0: Es ist 5 Uhr.
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2: 12. August. Das Unsichtbare von Gott wird geschaut, sowohl seine ewige Kraft als auch seine Göttlichkeit, die von Erschaffung der Welt an in dem Gemachten wahrgenommen werden, damit sie ohne Entschuldigung sind. Römer 1, Vers 20. Unentschuldbar. Es gibt nur zwei Möglichkeiten, wie Leben entstand. Die eine ist unwillkürliche Erschaffung durch Evolution, die andere die übernatürliche Erschaffung durch einen Akt Gottes. Es gibt keine dritte Möglichkeit. Unwillkürliche Erschaffung, durch die Leben aus unbelebter Materie entstand, wurde bereits vor 120 Jahren von Louis Pasteur und anderen wissenschaftlich widerlegt. Das lässt uns mit der einzig möglichen Alternative zurück, dass das Leben durch den übernatürlichen Schöpfungsakt Gottes entstand. Ich möchte dies philosophisch nicht akzeptieren, da ich nicht an Gott glauben möchte. Deshalb wähle ich, an das zu glauben, wovon ich weiß, dass es wissenschaftlich unmöglich ist. Doppelpunkt: eine unwillkürliche Erschaffung durch Evolution. Dieses Zitat von George Wald, US-amerikanischer Physiologe und Nobelpreisträger, zeigt die, in Anführungszeichen, wissenschaftliche Herangehensweise eines Menschen, der nicht an Gott glaubt. Der Tor spricht in seinem Herzen: Es gibt keinen Gott. Psalm 14, Vers 1. Der Tagesvers besagt, dass der Mensch nicht zu entschuldigen ist, wenn er die Werke Gottes in der Schöpfung sieht und doch nicht glaubt. Die Himmel erzählen die Herrlichkeit Gottes und die Ausdehnung verkündet seiner Hände Werk. Psalm 19, Vers 2. Gott hat sich dem Menschen in seiner Schöpfung offenbart, ebenso in seinem Sohn Jesus Christus, der starb und auferstand, und auch in der Bibel, dem Wort Gottes. Wollen wir uns weigern, diesen eindeutigen Zeugnissen Gottes zu glauben, oder ergreifen wir seine ausgestreckte Hand und vertrauen ihm, wenn er zu uns spricht? Er selbst lädt uns ein: Neigt euer Ohr und kommt zu mir, hört, und eure Seele wird leben.

Nach ihm besserte Nehemja, der Sohn Asbuks, der Vorsteher des halben Bezirks Bet-Zur, die Mauer aus. Er befestigte sie bis gegenüber den Gräbern Davids, bis zum Teich, den man angelegt hatte, und bis zum Haus der Krieger. Nach ihm kamen die Leviten unter der Aufsicht von Rehum, dem Sohn Banis. An seiner Seite besserte Haschabja, der Vorsteher des halben Bezirks Keila, für seinen Bezirk aus. Nach ihm besserten ihre Landsleute unter der Führung von Binui, dem Sohn Henadads, dem Vorsteher der anderen Hälfte des Bezirks Keila, die Mauer aus. Neben ihnen besserte Eser, der Sohn Jeschuas, der Vorsteher von Mizpah, einen weiteren Abschnitt der Mauer gegenüber dem Aufgang zur Waffenkammer an der Ecke aus. Nach ihm war Baruch, der Sohn Sabais, eifrig beschäftigt mit einem weiteren Abschnitt von der Ecke bis zur Haustür des Hohenpriesters Eljaschib. Meremot, der Sohn Urias und Enkel von Hakkotz, baute einen zweiten Abschnitt der Mauer wieder auf, der von der Haustür bis zum Ende von Eljaschibs Haus reichte. Nach ihm bauten die Priester aus der Umgebung des Jordan. Neben ihnen arbeiteten Benjamin und Haschub gegenüber von ihrem Haus. Danach baute Asaja, der Sohn Maaseias und Enkel Ananias, an dem Abschnitt neben seinem Wohnhaus. Danach arbeitete Binui, der Sohn Henadads, an einem zweiten Abschnitt der Mauer vom Haus Asajas bis zum Winkel und zur Ecke. Palal, der Sohn Usais, baute gegenüber dem Winkel und dem oberen Turm, der sich am Haus des Königs beim Hof der Wache erhebt. Neben ihm waren Pedaja, der Sohn des Parosch, und die Tempeldiener, die auf dem Hügel Ophel wohnten, tätig. Sie befestigten die Mauer bis gegenüber vom Wassertor im Osten und dem Turm, der sich dort erhebt. Dann kamen die Leute aus Tekoa, die einen zweiten Abschnitt gegenüber dem großen, aufragenden Turm bis zur Mauer des Ophel ausbesserten. Oberhalb des Rostors arbeiteten die Priester, jeder gegenüber von seinem Haus. Daneben arbeitete Zadok, der Sohn Immers, an der Mauer gegenüber seinem Haus und nach ihm Schemaja, der Sohn Schechanjas, der Torhüter des Osttors. An seiner Seite setzten Hanania, der Sohn Schelemjas, und Hanun, der sechste Sohn Zalafs, einen weiteren Abschnitt instand, während Meschulam, der Sohn Berechas, am Mauerstück gegenüber von seinem Haus arbeitete. Malkia, einer der Goldschmiede, baute die Mauer bis zum Haus der Tempeldiener und Händler gegenüber dem Wachtor und bis hinauf zum Obergemach an der Ecke. Und zwischen dem Obergemach an der Ecke und dem Schaftor besserten die Goldschmiede und Händler die Mauer aus. Feinde wollen den Wiederaufbau verhindern. Sanballat war wütend, als er erfuhr, dass wir die Mauer wieder aufbauten. Er ärgerte sich sehr und verhöhnte die Juden. Zu seinen Landsleuten und den Mächtigen in Samaria sagte er: »Was machen die elenden Juden da? Wird man sie gewähren lassen? Werden sie opfern? Werden sie es heute noch vollenden? Werden sie die Steine aus dem Schutthaufen wiederbeleben, die doch verbrannt sind?« Und der Ammoniter Tobia, der neben ihm stand, warf ein: »Was sie auch bauen, schon ein Fuchs wird die Steinmauer einreißen, wenn er hinaufspringt.« Da betete ich: »Hör uns, unser Gott, wie verachtet wir sind. Lass ihren Hohn auf sie selbst zurückfallen und lass sie Plünderung erleiden in einem Land, in dem sie gefangen sind. Sieh nicht über ihre Schuld hinweg und tilge ihre Sünden nicht aus vor dir, denn sie haben dich vor allen Bauleuten beleidigt.« Schließlich stellten wir die Mauer bis zur Hälfte ihrer ursprünglichen Höhe rund um die ganze Stadt fertig. Und das Volk war mit ganzem Herzen dabei. Als Sanballat und Tobia und die Araber, Ammoniter und Aschdoditer hörten, dass die Wiederherstellung der Mauern Jerusalems Fortschritte machte und die Lücken in der Mauer sich zu schließen begannen, kochten sie vor Zorn. Sie schlossen sich zusammen und planten, in Jerusalem einzufallen und Verwirrung in der Stadt zu stiften. Doch wir beteten zu unserem Gott und bewachten die Stadt Tag und Nacht, um sie vor ihnen zu schützen. Und das Volk von Juda sprach: »Die Lastenträger sind mit ihrer Kraft am Ende, aber es gibt noch so viel Schutt, wir können die Mauer nicht weiterbauen.« Unterdessen sagten sich unsere Feinde: »Bevor sie überhaupt wissen, was geschieht, werden wir mitten unter ihnen sein, sie töten und ihrem Werk ein Ende machen.« Die Juden, die in ihrer Nähe lebten, kamen immer wieder von

ihren Wohnorten zu uns und forderten uns auf: Kommt zu uns zurück! Daraufhin stellte ich an den offenen Stellen, hinter den niedrigsten Abschnitten der Mauer, bewaffnete Wachen auf. Ich teilte die Leute nach Sippen ein und befahl ihnen, sich mit ihren Schwertern, Speeren und Bögen zu bewaffnen. Und ich sah mich um, trat vor die vornehmen Bürger, die Oberhäupter der Stadt und das übrige Volk und sagte zu ihnen: Fürchtet euch nicht vor ihnen. Denkt an den Herrn, der groß und furchtbar ist, und kämpft für eure Freunde, eure Familien und euer Zuhause. Als unsere Feinde hörten, dass wir ihren Plan kannten und dass Gott ihn vereitelt hatte, kehrten wir an die Mauer zurück, jeder an seine Arbeit. Doch von diesem Tag an arbeitete nur noch die Hälfte meiner Männer an der Mauer, während die andere Hälfte mit Speeren, Schilden, Bögen und Kettenpanzern bewaffnet Wache stand. Die führenden Männer standen hinter dem Volk von Juda, das die Mauer wieder aufbaute. Die Lastenträger setzten ihre Arbeit fort, eine Hand am Werkzeug, die andere an der Waffe. Jeder, der baute, trug ein Schwert an seiner Seite. Und der Mann mit dem Signalhorn stand neben mir. Ich erklärte den vornehmen Bürgern, den Oberhäuptern der Stadt und dem übrigen Volk: Der Bau, an dem wir arbeiten, ist groß und sehr weitläufig. Wir arbeiten getrennt entlang der Mauer und weit voneinander entfernt. Deshalb lauft, wenn ihr den Klang des Hornes hört, sofort dahin, von wo er ertönt. Unser Gott wird für uns kämpfen. So arbeiteten wir von Beginn der Morgendämmerung an, bis abends die Sterne wieder sichtbar wurden. Die ganze Zeit stand die Hälfte der Männer mit dem Speer in der Hand Wache. Darüber hinaus forderte ich damals alle auf, über Nacht in Jerusalem zu bleiben. Auf diese Weise konnten sie und ihr Gefolge nachts Wache stehen und tagsüber arbeiten. In dieser Zeit kam keiner von uns, weder ich, meine Verwandten, meine Diener, noch die Wachen, die bei mir waren, je aus unseren Kleidern. Alle führten wir unsere Waffen mit, selbst wenn wir nur Wasser holten. Nehemia ergreift Partei für die Unterdrückten. Etwa um diese Zeit beklagten sich Männer aus dem Volk und ihre Ehefrauen über ihre jüdischen Mitbürger. Einige sagten: Wir haben viele Söhne und Töchter. Wir brauchen mehr Getreide, damit wir genug Nahrung haben, um zu überleben. Andere sagten: Wir haben bereits unsere Felder, Weinberge und Häuser verpfändet. Wir brauchen Getreide, um unseren Hunger stillen zu können. Und noch andere sagten: Wir haben unsere Felder und Weinberge bereits bis ans Äußerste beliehen, um dem König die Steuern zu bezahlen. Wir sind doch vom selben Fleisch und Blut wie unsere Landsleute, und unsere Kinder sind gerade so wie ihre. Und doch müssen wir unsere Kinder in die Sklaverei verkaufen. Wir haben bereits einige unserer Töchter verkauft und sind machtlos dagegen, denn unsere Felder und Weinberge gehören längst anderen. Als ich ihre Klagen darüber hörte, wurde ich sehr zornig. Ich dachte nach und klagte dann die vornehmen Bürger und Oberhäupter der Stadt an. Ich sagte zu ihnen: Ihr betreibt Wucher mit euren eigenen Verwandten. Ihretwegen berief ich eine große Versammlung ein. Dort sprach ich zu ihnen: Soweit es uns möglich war, haben wir unsere jüdischen Verwandten losgekauft von den fremden Völkern. Und nun verkauft ihr eure Brüder, damit sie uns wieder zum Kauf angeboten werden? Sie aber schwiegen und hatten nichts zu ihrer Verteidigung vorzubringen. Da fuhr ich fort: Was ihr tut, ist nicht gut. Solltet ihr nicht in Ehrfurcht vor Gott leben, um zu verhindern, dass wir unseren Feinden zum Gespött werden? Auch ich selbst, meine Verwandten und meine Männer haben dem Volk Geld und Korn geliehen, doch nun wollen wir ihnen diese Schuld erlassen. Gebt ihnen ihre Felder, Weinberge, Olivenhaine und Häuser noch heute zurück. Und erlasst ihnen auch alles, was sie euch an Geld, Korn, Wein und Öl noch schuldig sind. Da antworteten sie: Wir werden alles zurückgeben und nichts mehr von ihnen einfordern. Wir wollen tun, was du sagst. Daraufhin rief ich die Priester und ließ die vornehmen Bürger und Stadtoberhäupter einen Eid schwören, so zu handeln, wie sie es versprochen hatten. Dann schüttelte ich die Falten meines Mantels aus und sagte: Wer diesen Eid nicht hält, den soll Gott genau so aus seinem Haus und seinem Besitz herausschleudern.
Er soll genau so ausgeschüttelt und leer sein. Die ganze Versammlung antwortete: Amen. Und sie lobten den Herrn. Und die Leute taten, was sie versprochen hatten. Auch verzichtete ich von dem Tag an, als der König mich beauftragte, Statthalter in Juda zu werden, für mich und meine Familie auf die mir zustehenden Abgaben eines Statthalters, und zwar für die ganzen 12 Jahre, vom 20. bis zum 32. Jahr der Herrschaft von König Artaxerxes. Dagegen hatten die früheren Statthalter, die vor mir amtierten, dem Volk schwere Lasten auferlegt und neben Brot und Wein auch 40 Schekel Silber als Abgabe gefordert. Selbst ihre Untergebenen hatten das Volk übervorteilt. Doch aus Gottesfurcht handelte ich nicht so. Ich habe auch selbst am Bau der Mauer mitgearbeitet, und alle meine Männer waren ebenfalls dort bei der Arbeit versammelt. Wir alle haben kein Land gekauft. An meinem Tisch trafen sich 150 Vorsteher der Juden zum Essen, ganz abgesehen von den vielen Besuchern aus den Völkern, die um uns herum lebten. Dafür mussten täglich ein Rind, 6 ausgewählte Schafe und Ziegen und eine große Anzahl Geflügel für mich zubereitet werden. Alle 10 Tage wurden darüber hinaus die Weinvorräte aufgefüllt. Dennoch forderte ich mein Recht als Statthalter auf Abgaben vom Volk nicht ein, da die Arbeit ohnehin schwer auf den Menschen lastete. Mein Gott, denke zu meinem Besten daran, was ich für dieses Volk getan habe. Aus der Übersetzung Das Buch lesen wir aus 1. Korinther 7, die Verse 25 bis 40. Die Frage nach den Unverheirateten. In Bezug auf die von euch angesprochene Frage nach den Unverheirateten habe ich keine ausdrückliche Anweisung von Jesus. Ich gebe euch aber meine persönliche Meinung weiter. Und schließlich habe ich ja auch die Barmherzigkeit von Gott empfangen, dass ich als vertrauenswürdig angesehen werde. Ich bin der Ansicht, dass es aufgrund der gegenwärtigen Notlage gut ist, wenn ein Mensch in diesem Stand bleibt, nämlich ledig zu sein. Wenn du mit einer Frau verbunden bist, dann versuche nicht, von der Frau loszukommen. Wenn du aber nicht an eine Frau gebunden bist, dann suche keine Frau. Wenn du aber dennoch heiratest, tust du damit nichts Falsches. Und wenn die unverheiratete Frau heiratet, dann tut sie damit nichts Verwerfliches. Aber die Verheirateten werden in große menschliche Bedrängnis kommen. Ich will euch aber vor Problemen bewahren. Das ist das, was ich sagen will, Geschwister. Die Zeit, die uns zur Verfügung steht, ist begrenzt. Deshalb sollen von jetzt an die, die verheiratet sind, so leben, als wären sie es nicht. Die, die weinen, sollen sich so verhalten, als weinten sie nicht. Und die, die sich freuen, als freuten sie sich nicht. Und die, die etwas kaufen, als behielten sie es nicht. Diejenigen, die die Welt nutzen, sollen sich so verhalten, als nutzten sie sie nicht, denn das Wesen dieser Welt vergeht. Es ist mein Anliegen, dass ihr ohne Sorgen leben könnt. Denn ein Unverheirateter bemüht sich um die Angelegenheiten von Jesus, dem Herrn. Sein Hauptanliegen ist es, ihm, dem Herrn, zu gefallen. Doch der, der verheiratet ist, bemüht sich um die Angelegenheiten dieser Welt, also darum, wie er seiner Frau gefällt. Somit ist er in sich gespalten. Eine ledige Frau bemüht sich, genauso wie die unverheiratete Jungfrau, um die Angelegenheiten von Jesus, dem Herrn. Ihr Ziel ist es, in Bezug auf den Körper und den Geist ganz für Gottes Sache zur Verfügung zu stehen. Doch eine verheiratete Frau kümmert sich um die Angelegenheiten dieser Welt, nämlich wie sie ihrem Ehemann gefallen kann. Das sage ich zu eurem eigenen Nutzen und nicht, um euch ein Fangnetz überzuwerfen, sondern ich möchte euch dabei helfen, ehrbar, beständig und zielgerichtet bei ihm, dem Herrn, zu bleiben. Wenn aber jemand der Ansicht ist, dass er sich falsch verhält in Bezug auf die ihm versprochene unverheiratete Frau, wenn sie im heiratsfähigen Alter ist, und wenn er denkt, dass es doch so sein muss, dann soll er ruhig das tun, was er will. Er tut damit nichts Falsches. Sie können heiraten. Wer es sich aber in seinem Herzen fest vorgenommen hat und darin unbeweglich ist und keinen Zwang verspürt, sondern Macht über seinen eigenen Willen hat und das in seinem Herzen so beschlossen hat, selbst unverheiratet zu bleiben, der tut damit etwas Gutes.
Wer also seine ihm versprochene Frau heiratet, der tut etwas Gutes. Und wer sie nicht heiratet, der handelt damit noch besser. Also, eine Frau ist gebunden, solange ihr Ehemann lebt. Wenn der Mann aber gestorben ist, dann ist sie frei, denjenigen, den sie will, zu heiraten. Doch es soll ein Ehepartner sein, der auch zu Jesus gehört. Aber wenn sie so bleibt, wie sie ist, nämlich unverheiratet, dann ist sie meiner Ansicht nach glücklicher. Und dabei bin ich der Auffassung, dass auch ich den Geist Gottes in mir trage. Wir lesen Psalm 32 aus der Übersetzung Das Buch. Ein Gebet der Umkehr von David, ein Maskil. Glückwunsch dem, dessen Schuld vergeben und dessen Sünde bedeckt ist. Ja, Glückwunsch dem Menschen, dem der Herr das Unrecht nicht anrechnet und in dessen Geist sich kein Betrug findet. Denn als ich es verschweigen wollte, lösten sich meine Knochen voneinander. Ja, nur noch stöhnen konnte ich den ganzen Tag. Ja, Tag und Nacht lastete deine Hand schwer auf mir. Meine Lebenskraft verdorrte wie in der Sommerglut. Selah. Meine Sünde bekannte ich dir und versuchte nicht mehr, meine Schuld zu verstecken. Ich nahm mir vor, ich will dem Herrn meine Übertretungen offen sagen. Da hast du mir die Schuld meiner Sünde vergeben. Selah. Darum wird jeder Gottesfreund zu dir beten in der Zeit, in der du dich finden lässt. Ja, selbst wenn sich gewaltige Wassermassen auftürmen, können sie ihm nichts anhaben. Du bist mein Zufluchtsort. Vor Not bewahrst du mich. Um mich herum lässt du Jubel erschallen, weil du mich rettest. Selah. Ich will dich unterweisen und dir den Weg zeigen, auf dem du gehen kannst. Ich will dich beraten. Ich lasse dich nicht aus den Augen. Seid doch nicht ohne Verstand wie die Pferde und Maultiere. Mit Zaumzeug und Zügel muss man sie bändigen, sonst lassen sie dich nicht in ihre Nähe kommen. Viele Schwierigkeiten erlebt der Gottesfeind, doch wer auf den Herrn vertraut, den umfängt er mit Güte. Seid fröhlich über den Herrn und jubelt, ihr, die ihr gerecht lebt. Singt laut vor Freude, alle, die ihr von Herzen aufrecht lebt. Wir lesen aus der Übersetzung Neues Leben, aus Sprüche Kapitel 21, die Verse 5 bis 7. Gute Planung und harte Arbeit führen zu Wohlstand. Wer aber überstürzt handelt, steht am Ende mit leeren Händen da. Durch Lügen erworbener Reichtum löst sich in Dunst auf und ist eine tödliche Falle. Weil die Gottlosen sich nicht an das Recht halten, fällt ihre Gewalt auf sie selbst zurück und bringt sie um.

Herzlich willkommen im Open Doors Gebetshaus für verfolgte Christen. Ich freue mich sehr, heute für christliche Leiter beten zu dürfen, die wirklich an der vordersten Front stehen. Und hast du dich schon mal gefragt, warum Jesus seinen Dienst eigentlich auf so wenige Schulter begonnen hatte? Nur 12 Leute. Und mit ihnen hat er Zeit verbracht. In die 12 hat er investiert und heute stehen wir hier. Unglaublich, nicht wahr? Das ist die Kraft guter Leiterschaft. Und auch Paulus setzte genau die gleiche Vorgehensweise fort. Auch er investierte in einzelne Personen, wie zum Beispiel Timotheus. Und er segnete in den Gemeinden neue Leiter und Ältesten ein, bis er dann weiterziehen konnte, um neue Gemeinden zu gründen. Um diese Entwicklung und die Bedeutung guter Leiterschaft zu verdeutlichen, möchte ich Maxwell zitieren. Er sagte, Leiter finden eine Vision und erreichen dann erst die Menschen. Menschen dagegen finden zuerst den Leiter und danach folgen sie der Vision. Die Rolle eines Leiters wird auch dann deutlich, wenn wir die Strategie des Feindes, dem Satan, unter die Lupe nehmen und schauen, wie er vorgeht. Denn er geht gezielt gegen Leiter vor, weil er weiß genau, er kann, wenn er sie rausnimmt aus ihrem Dienst, entweder seine eigene Strategie umsetzen oder Einfluss gewinnen, oder indem er sie rausnimmt, kann er jeglichen Einfluss in der Gemeinde rausnehmen. Betrachten wir zum Beispiel die Vorgehensweise der KGB in der ehemaligen Sowjetunion, ist es ganz deutlich. Zuallererst haben sie die wichtigsten und die einflussreichsten Leiter aus der Gemeinde oder aus den Bibelschulen rausgenommen, ins Gefängnis gesteckt oder in einem Lager oder ermordet. Und dann als nächstes haben sie die inkompetente Leiter, diejenigen, die nicht wirklich irgendwas bewegen wollten, haben sie befördert, damit sie Macht haben. Die junge Leiter oder diejenigen, die mit Einfluss, die wurden dann zurückgehalten, damit sie überhaupt nicht die Möglichkeit hatten, sich irgendwie zu entfalten oder etwas nach vorne zu bringen. Und gleichzeitig hat man dann die eigenen Leute in die Gemeinde, in die Bibelschulen und so weiter hineingeschleust und ganz schnell befördert, damit sie als zukünftige Entscheidungsträger an die Macht kommen. Was Paulus also den Ältesten in Apostelgeschichte 20, Vers 28 sagte, war damals genauso wie heute absolut gültig. Er sagte, ihr müsst auf euch selbst achten und auf die ganze Gemeinde, für die euch der Heilige Geist als Hirten eingesetzt hat. Ihr sollt die Gemeinde Gottes hüten, der sich durch das Blut seines Sohnes erworben hat. Gerade während der Verfolgung ist es das ersichtliche Ziel des Feindes, zuallererst die Leiter loszuwerden, innerhalb einer Gemeinde, innerhalb einer Bewegung, in einer Bibelschule oder sonst irgendwo. Er weiß, dass er somit zukünftige Leitungsträgern den Mut nehmen wird und sie nicht Verantwortung werden übernehmen wollen. Es ist nicht nur das eindeutige Ziel, die Gemeinde Jesu zu entmutigen. Er möchte ihr auch die Kraft nehmen, damit kein weiteres Wachstum möglich ist und die Gemeinde über kurz oder lang ausstirbt. Das ist das Ziel. Ich denke zum Beispiel an Pastor Philemon und seine Frau Joyce, die ich in einem afrikanischen Land kennengelernt habe. Kann an dieser Stelle nicht sagen, in welchem Land das ist, aber sie waren die einzigen Christen in diesem Dorf, in der sie eine Gemeinde gegründet hatten. Und Pastor Philemon wurde dann irgendwann von die Dorfbewohner, die Beamten, Polizei mit Eisenstangen und Knüppeln zusammengeschlagen und er musste dann ins Krankenhaus, mehrere Knochenbrüche und so weiter. Einige Wochen später kamen sie noch einmal,
Pastor Philemon war nicht da, seine Frau Joyce alleine und sie haben auch seine Frau zusammengeschlagen. Frauen aus dem Dorf kamen, haben sie nackt ausgezogen und sie musste nackt dastehen, zuschauen, wie sie die Gemeinde geplündert haben, niedergebrannt haben und dann anschließend auch ihr Zuhause niedergebrannt haben. Am Ende mussten sie mit ihren Kindern mittellos fliehen und waren vollkommen zerbrochen. Aber Philemon sagte dann, dass die Kinder irgendwann sagten, sie wollen zurückkehren. Da, wo sie zu Hause waren, da, wo sie gelebt haben, da in ihr vertrautes Umfeld. Und nach circa einem Jahr kehrten sie zurück und inzwischen hat sich die Situation komplett verändert. Die Dorfbewohner kamen plötzlich und haben um Hilfe gebeten. Die Dorfältesten haben immer wieder gesagt, hey, wir brauchen eure Hilfe, hilft uns hier und da. Und die Dorfbewohner waren insgesamt offen für das Evangelium. Dann strahlte Philemon sein Gesicht auf, als er sein Gebetsanliegen äußerte. Mein größter Wunsch ist aber, dass wir wieder eine Kirche errichten können, um als Gemeinde sichtbar zu sein und gemeinsam anbeten zu können. Wir wollen in dieser ersten Gebetsrunde, wollen wir uns auf die Leiter fokussieren, die gezielt angegriffen werden, wie Philemon und Joyce. Sie werden physisch angegriffen, sie werden auch psychisch angegriffen, ihre Familienmitglieder werden angegriffen, manchmal werden sie sogar ermordet. In vielen Fällen geht es einfach nur darum, nicht nur die Leiter rauszunehmen, sondern die ganze Gemeinde und die Christen dort vor Ort einzuschüchtern und zu entmutigen. Jakobus sagte damals schon, Jakobus 5, Vers 8. Ihr müsst geduldig sein. Ihr dürft nicht mutlos werden. Denn der Herr kommt bald. Es ist absolut überlebensnotwendig, dass unsere verfolgten Geschwister nicht den Mut verlieren. Und sie sollen trotz des Hasses, sie sollen trotz der Anfeindung, sie sollen trotz Gewalt, sie sollen trotz des Leidens geduldig das Ziel entgegengehen. Und währenddessen wollen wir dafür beten, dass sie wie Philemon und wie Joyce ihre Berufung daran festhalten und dass sie den Auftrag, den sie von Jesus bekommen haben, nicht aufgeben. Und deswegen möchte ich einladen, dass wir jetzt, egal wie hoch der Preis auch sein mag, für unsere Geschwister beten, für die Leiter beten, dass sie mutige Zeugen sind und als Vorbilder die Kraft des Evangeliums ihren Familien und ihren Gemeinden vorleben. Mhm.

Jesus, wir haben so viele Geschwister, die in Philemon und Joy als Leiter am vordersten Front stehen. Und so viel Druck erleben sie und Gewalt und Ausgrenzung und Schwierigkeiten, Herausforderungen, mit der es schon so schwierig ist, den Fokus zu behalten. Und dann kommt auch noch der zusätzliche Druck, dass die Kinder auf ihn schauen als Leiter, dass die anderen Geschwister auf sie schauen und jeder Einzelne ihre Bewegungen beobachten und sie als Vorbilder auch folgen. Herr, wir beten, dass du diese Geschwister Kraft schenkst, damit sie an die Berufung, die du ihnen gegeben hast, festhalten. Herr, wir beten, dass du ihnen Weisheit und auch Mut schenkst, damit sie den Auftrag, den sie von dir bekommen haben, Herr, mit Freude, egal wie schwer die Situation auch sein mag, dass sie diesen Auftrag mit Freude weiterführen und ausführen und du, Herr, Frucht schenkst. Amen. Es gibt noch eine weitere Herausforderung, mit der unsere Geschwister, vor allem Leiter, aus dem Rennen herausgenommen werden. Sie werden einfach inhaftiert. Im Iran zum Beispiel kann man ganz schnell 10 bis 15 Jahre Haft bekommen für irgendwelche Aktivitäten. In Eritrea haben wir zum Beispiel Leiter, die seit dem Jahr 2004 inhaftiert sind, teilweise im Einzelhaft und dürfen keinen Besuch empfangen. Dadurch werden natürlich nicht nur die Leiter und Pastoren selbst gebrochen, sondern auch ihre Familien, die alleingelassen sind, die nicht wissen, wie es ihren Lieben gehen und sie nicht besuchen können, sich vielleicht auch nicht selbst versorgen können. Auch zukünftige Leiter, die dann sehen, was ihren Vorbildern passiert ist, trauen sich nicht, in ihren Fußstapfen zu treten und ebenso Verantwortung zu übernehmen. Es ist so ermutigend zu sehen, was zum Beispiel gerade im Iran passiert. Viele Leiter, sie wurden inhaftiert und eine ganz neue Generation an junger Menschen ist aufgestanden und haben gesagt, wir werden die Verantwortung übernehmen. Wir werden nicht uns verkriechen und zuschauen, sondern wir werden gestalten. Und das Schöne ist, es handelt sich hier um junge Leute, die teilweise alle unter 25 Jahre alt sind und da sind auch viele Frauen dabei. Unglaublich, was da passiert. Das ist ermutigend, aber die verfolgte Gemeinde im Iran und auch viele andere Länder auf unserer Weltverfolgungsindex brauchen Leiter, die nicht kraftlos sind, sondern mutig vorangehen, mit Vollmacht und mit der Macht des Heiligen Geistes anfangen zu gestalten. 2. Timotheus Kapitel 4, Vers 2 sagt, wir sollen die Menschen Gottes Botschaft verkünden, sich dafür einsetzen, ob es den Leuten passt oder nicht. Rede ihnen ins Gewissen, weise sie zurecht, aber ermutige sie auch. Tu all das geduldig und so, wie es der Lehre unseres Glaubens entspricht. Und ich möchte dich einladen, ein Teil dieser neue und von Gott bevollmächtigte Bewegung zu sein, indem wir beten. Indem wir beten, dass die bestehenden Leiter und eine neue bevollmächtigte Generation von Leitern aufstehen und furchtlos am Reiche Gottes weiterbauen.

Himmlischer Vater, du bist ein Gott der Hoffnung. Und deswegen, bei allem, was wir hören und was unsere Geschwister in der Verfolgung und die Leiter, die inhaftiert werden, erleben, wissen wir, Herr, dass das nicht das Ende ist. Du hast das letzte Wort und deswegen möchtest du auch mitten im Zerbruch Aufbruch schenken. Und wir beten, Herr, für mutige Leiter, die aufstehen und sagen, wie wir gehört haben im Iran, wir wollen uns zur Verfügung stellen, Herr, gebrauche uns. Und ich bete, Herr, dass du diesen Geschwister so füllst mit deinem Geist und Vollmacht, dass sie Dinge tun, die wir uns in unseren kühnsten Träumen nicht einmal vorstellen können. Und deutlich wird, Herr, deine Hoffnung steht über allem. Und wir danken dir, Herr, dafür, dass diese Geschwister ein Teil davon sein dürfen und dass du sie gebrauchst. Herr, segne sie. Segne sie mit allem, was du in deine Hände, in deinem Reichtum zur Verfügung hast. Amen. Wir wollen in diese letzte Gebetsrunde eine sehr schmerzhafte Aspekt der verfolgten Kirche auch nochmal aufgreifen, und zwar die Zerbrochenheit. Ich denke da zum Beispiel an Shiden aus Eritrea. Der wurde als 20-Jähriger zum Militärdienst eingezogen, und weil er gebetet hatte, weil er in einer Bibel gelesen hatte, wurde er inhaftiert und 2 Jahre lang in einem Container in der Wüste eingesperrt. Er konnte dort in diese 2 Jahre nur einmal am Tag für ungefähr 10 Minuten hinaus. Und all die Leute in diesem Container sind aufgrund der sanitären Umstände und so weiter, sind sie erkrankt an Magen-Darm-Erkrankungen und so weiter. Es war furchtbar. Aber weil Shiden seinen Glauben nicht abschwören wollte, haben sie ihn dann aus dem Container entfernt und dann in ein Gefängnis gesteckt. Und er wurde immer wieder hin und her geschoben. Hierhin verlegt, dorthin verlegt, manchmal in Einzelhaft, teilweise 6 Monate lang, in eine kleine Zelle, wo man nicht aufrecht stehen konnte, wo man die Arme nicht ausstrecken konnte. Und nach insgesamt 13 Jahre Haft hat man Shiden freigelassen. Er ging als zerbrochener Mann, ohne jegliche Perspektive, nach Hause, und sein Bruder John sagte: Ich war so stolz auf meinen kleinen Bruder, der nach 13 Jahren Jesus treu geblieben ist. Aber es war unerträglich, von seinem Leiden zu hören. Er ist zwar mit einem intakten Glauben nach Hause zurückgekehrt, ist dafür aber psychisch zerbrochen und manisch depressiv. Shiden wurde in der Blüte seines Lebens, Mitte 30, ohne Ausbildung, ohne eine Partnerin, ohne Perspektive, gebrochen und nur noch ein Schatten seiner selbst, ein Häufchen Elend, ins Leben zurückgelassen. Seine Mutter und sein Bruder John müssen ihn ständig beobachten, damit er sich nichts Schlimmes antut. Leider ist dies das Los vieler Leiter innerhalb der verfolgten Kirche. Und sie brauchen dringend unser Gebet. Lass uns dafür beten, dass die zerbrochenen Leiter wiederhergestellt werden. Lass uns dafür beten, dass jene, die noch nicht zerbrochen sind und inhaftiert sind, Herr, dass sie standhaft bleiben und dass Jesus ihre Herzen bewahrt.

Jesus, wir beten für Schieden. Ein zerbrochener Bruder. Wir beten, dass du ihn wiederherstellst. Dass du ihn aufrichtest. Nicht um seinen Willen, Herr, um deinen Willen. Damit sein Bruder John, seine Mutter und die Menschen um ihn herum, die Nachbarn, Herr, damit sie sehen, wie er wie der Phönix aus der Asche heraufsteht, komplett wiederhergestellt, wieder neu eine Berufung annimmt und einen Auftrag annimmt und sie alle sagen müssen, wie konnte das passieren? Und dann fällt ein einziger Name. Jesus. Jesus. Herr, wir beten für so viele andere Leiter wie Schieden. Dass du dich erbarmst und Herr, dass du dich als Schild vor jene stellst, die noch nicht an diesen Punkt gekommen sind. Und sie ihren Fokus, ihren Auftrag, ihre Berufung, Herr, nicht in Scherben suchen müssen. Wir preisen dich, Herr. Amen. Ich danke dir von ganzem Herzen, dass du dieses wichtige Thema dir angenommen hast, mitgebetet hast. Und ich weiß, das ist nicht einfach, sich mit solchen Dingen auseinanderzusetzen und ja, dieser Schmerz zu spüren, aber ich möchte es trotzdem ans Herz legen. Nimm diesen Schmerz mit. Bewahre diesen Schmerz in deinem Herzen auf und betet immer wieder für deinen Bruder und für deine Schwester. Der Herr segne dich.

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0: Es ist 6 Uhr.
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2: Liebe Hörer, wir wollen das InfoG ganz herzlich begrüßen. Am Mikrofon begleiten Sie meine Frau Tabea und meinem ist Mark Thorsten Wardein. Roland Williams lebt mit seiner Frau Kimberly Ruth Heather in der Nähe von Hamburg. Williams war als Liedermacher und Kabarettist in Hörfunk und Fernsehen. Schon als Kind startete er mit seiner Karriere.
3: Also ich war schon, als ich 14, 15 war, in der Gastronomie tätig. Ich habe dort Koch gelernt. Und dann wurde ich Diskjockey in der Diskothek und so hat sich die Bühne als Kabarettist und Komiker irgendwie ergeben. Ich bin da reingestolpert.
1: Nach der Musik berichtet Ihnen Roland Williams, wie er zu einem Open-Air-Einsatz im Stadion von St. Pauli kam.

0: Ronald Willems lebt mit seiner Frau Kimberly Rose Heather in der Nähe von Hamburg. Willems war schon als Liedermacher und Kabarettist in Hörfunk und Fernsehen zu hören. Seinen größten Auftritt hatte er im Stadionfunk St. Pauli in Hamburg.
1: Ja, dort sind wir in der Spielpause aufgetreten und da waren 15.000 Leute. Und wenn die auf deine Pointe hin anfangen zu lachen, wow, das ist ein Gefühl. Und da war ich auf dem Höhepunkt meiner Karriere, das war in den frühen 80er Jahren, aber mein Herz war traurig.
2: Genau, und das bedeutete auch, irgendwo war das ja auch ein Start mit Jesus. Wie hat sich dann das alles nachher weiterentwickelt?
1: Also, ich bin zunächst im Okkultismus tief gelandet, auf meiner Suche, in der Esoterik, Buddhismus, und überall ist mein Herz leer geblieben. Und Okkultismus hat es so an sich, dass er die Menschen kaputt macht. Und auch mich hat er kaputt gemacht. Ich habe zuletzt Drogen genommen, Selbstmordversuche, die Gott aber verhindert hat. Und irgendwann dann habe ich Gott mal einen Brief geschrieben und habe ihm gesagt, dass ich nicht mehr kann. Dass er bitte für mich die Verantwortung übernehmen soll. Und diesen Brief habe ich auf den Tisch gelegt. Aber dann klingelte das an der Tür und da waren da zwei junge Menschen, die wollten mit mir über Gott reden.
2: Und du hast ja dann deine Lebenswende so ganz intensiv erlebt, allerdings allein in der Wohnung. Wie hat sich dann das abgespielt?
1: Also das war ein paar Tage nach dem Besuch dieser beiden Christen. Ich habe davon nicht so viel mitbekommen, weil ich high war. Aber als ich dann über meinen Notizen meine Tränen fallen sah, da habe ich mich zunächst gewundert, warum ich denn jetzt weine. Und dann wie soll ich es beschreiben? Wir haben als Kinder auf dem Dachboden gespielt und wenn die Sonne durch die Ritzen reinschien, dann hat man in dem Strahl den ganzen Staub gesehen. Und dann haben wir immer versucht, dem Strahl auszuweichen, obwohl natürlich in dem Schatten auch so viel Staub war. Ja, und so kann man es sich vorstellen, so hat Gott mir meine Sünden gezeigt, über die ich nie vorher nachgedacht hatte. Ja, und dann sah ich im Geiste Jesus am Kreuz und dann hat er mich angeschaut und gesagt, guck mal hier, das habe ich für dich getan. Deine Sünden trage ich hier weg. Ich kann dir vergeben.
0: Nach der Musik berichtet Ihnen Ronald Willems, wie er die Gemeinschaft mit anderen Christen gefunden hat.

0: Ronald Williams lebt mit seiner Frau Kimberly Rose Heather in der Nähe von Hamburg. Williams war schon als Liedermacher und Kabarettist in Hörfunk und Fernsehen zu hören. Er sucht nach der Gemeinschaft mit anderen Christen.
1: Naja, ich wollte anderen erzählen, was mir passiert war. Ich bin zunächst zu einem evangelischen Pastor gegangen, weil die evangelische Kirche war das Erste, was mir einfiel. Und dann hat er mich angehört, meine Bekehrungsgeschichte, und hat mir dann aufgeschrieben, zu welchem Psychiater ich mal gehen kann. Dann dachte ich, naja, hier bin ich dann wohl nicht richtig. Und dann bin ich in einer Pfingstgemeinde gelandet. Und das war der Anfang vom Ende, hätte ich fast gesagt. Denn das war meine erste Erfahrung mit Christen, mit Lehre. Und da blieb dann die Freude auf der Strecke, im Kontakt mit einer Gemeinde.
2: Das heißt, du hattest ja eine Krankheit, Schuppenflechte, hast du vorhin auch schon berichtet. Und dann war es ja so, dass du nachher auch dachtest, du hast nicht genug Glauben, dass es nicht geheilt worden ist. Aber wie hat dich eigentlich Jesus durch diese Zeit getragen?
1: Ja, ich habe, das hat mich schwer getroffen, dass man mir sagte, ich könne nicht geheilt werden, weil ich zu wenig Glauben habe. Das hat mich 15 Jahre beschäftigt. Das habe ich immer mit mir rumgetragen. Eines Tages begriff ich, dass die Schuppenflechte mich auch heilen möchte von anderen Dingen, charakterlichen Dingen. Und als ich das begriff, fing ich an zu danken für meine Schuppenflechte, und da ging sie fast weg. Sie ist nicht ganz weg, aber sie wurde erträglich.
0: In der nächsten Sendung berichtet Ronald Williams, wie er seine Frau Kimberly kennengelernt hat. Falls Sie mit Ronald Williams und seiner Frau Kontakt aufnehmen wollen, können Sie anrufen oder schreiben. Die Nummer 05823 6421 und die Internetseite www.kimron.de. Nochmal zum Mitschreiben, die Nummer 05823 6421 und die Internetseite www.kimron.de.

0: Wilfried spricht heute über die Vortäuschung falscher Tatsachen.
1: Haben Sie schon einmal den Ausdruck gehört, Vortäuschung falscher Tatsachen? Dieser Satz ist Ihnen vielleicht nicht bekannt, aber sicherlich kennen Sie Situationen, wo man bewusst oder unbewusst einen Eindruck erwecken möchte, der nicht ganz der Wahrheit entspricht. Damit verbindet sich dann die Hoffnung, besser dazustehen oder aus einer peinlichen Situation herauszukommen. Menschen können wir natürlich sehr schnell ein X für ein U vormachen, aber bei Gott wird das doch recht schwierig. Und das Tragische ist, da wo wir versuchen, Gott etwas vorzumachen, schaden wir uns selbst. Wir bauen eine Barriere zwischen uns und Gott auf und verhindern so, dass Gott seinen Segen in unser Leben sichtbar machen kann. Jesus Christus hat gesagt, dass die Wahrheit den Menschen frei macht. Das trifft nicht nur auf die Beziehungen zwischen den Menschen zu, denn da, wo wir in Wahrheit miteinander umgehen, können wir uns auch offen begegnen. Dies trifft auch in unsere Beziehung zu Gott zu, denn er hat verheißen, dass er es den Aufrichtigen gelingen lässt.
2: Liebe Hörer, heute stelle sich Roland Williams vor, der als Liedermacher und Kabarettist in Fernsehen und Hörfunk auftritt. In der nächsten Sendung berichtet er, wie er seine Frau Kimberly Rose Heather kennenlernte. Falls Sie Fragen oder Anregungen haben, können Sie uns anrufen oder schreiben. Die Angaben folgen mit der nächsten Melodie. Wir wünschen Ihnen Gottes Segen.
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0: Krisenvorsorge, aber wie? Deutschland gilt als eines der sichersten Länder der Welt. Dennoch erleben wir, auch in Deutschland stören Krisen unsere gewohnten alltäglichen Abläufe. Extreme Wetterereignisse, Cyberattacken, Sabotage auf öffentliche Einrichtungen nehmen zu. Selbst ein Krieg könnte das Land ereilen. Das Bundesamt für Bevölkerungsschutz und Katastrophenhilfe rät daher, sich auf mögliche Krisen vorzubereiten. Bitte Lebensmittelvorräte lagern und Dokumente sichern und sogar ein Notfallrucksack sollte bereitstehen. Es ist sinnvoll, sich auf äußere Krisen einzustellen. Aber über seelische oder geistliche Krisen denken nur wenige nach. Menschen sollten aber auch darüber nachdenken. Christen sind es gewohnt, ohne Not auf geistliche Ressourcen wie Gottesdienst, Seelsorge, Bibel und Gesangbuch zurückgreifen zu können. Was passiert aber, wenn nicht nur die äußere Versorgung und Sicherheit von Menschen, sondern auch ihre geistliche Sicherheit gefährdet ist? Diese Frage stellten mir einige junge Christen. Wir beschlossen, nicht nur darüber zu reden, sondern uns auch einer solchen Situation zu stellen. Wir führten eine mehrtägige Pilger-Survival-Tour durch. Survival heißt Überleben. Wir verzichteten dabei auf vieles, was im Alltag gebraucht wird. Kein fertiges Brot, keine feste Unterkunft, aber auch keine Bibel und kein Liederbuch. Wie überlebe ich, wenn mir das Selbstverständliche genommen wird? Eben das Leibliche wie das geistliche Brot. Wie geht das? Was das Leibliche angeht, lernten wir, was können wir in der Natur essen? Wie entfacht man ein Feuer oder filtert Wasser? Und wie ist das mit den geistlichen Ressourcen? Hier gleich ein Rat. Prägen wir uns in guten Tagen die Inhalte von Gottes Wort und Liedern ein und nehmen sie zu Herzen. Diese Tour war aufschlussreich. Trotz unterschiedlicher Glaubensprägungen konnte Gottes Wort gut ins Spiel gebracht werden. An bestimmten Stationen rekonstruierten wir, was uns die Bibel zum Beispiel über das Wandern, über Pflanzen, über das Wasser oder Fische sagt. Was Wasser und Fische angeht, waren der Fischfang des Petrus, die Speisung der 5000, der Sintflutbericht und eben auch der Durchzug durch das Schilfmeer gegenwärtig. Schwieriger war das gemeinsame Singen geistlicher Lieder. Hier waren wir sehr unterschiedlich vorgeprägt. Aber einige Kanons und kurze Tessé-Lieder halfen uns weiter. Äußerlich wie geistlich lernten wir dazu. Einer fing den ersten Fisch seines Lebens. Wenn man weiß, wie das geht, hat man im Notfall wichtige Proteine. Wenn man keinen Fisch fangen kann, helfen aber auch Regenwürmer weiter. Klingt nicht lecker, aber angebraten sind sie zu genießen. Jemand anders betete zum ersten Mal selbst formulierte Gebete. Ein eigenes Gebet ist für Gott nicht besser als eines aus dem Gesangbuch. Aber wie hilfreich ist es, wenn man nichts Schriftliches in den Händen hat? Dann mit Gottes Hilfe eigene Worte zum Beten zu finden. Diese Tage zeigten, Christen müssen nicht in einer Dauerangst vor Krisen leben. Dennoch ist es sinnvoll, sich darauf vorzubereiten. 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
1: Bis dann.
2: Es ist 6:30 Uhr.

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1: Herzlich willkommen zu einer weiteren Ausgabe der Sendereihe Durch die Bibel. Noch einmal geht es um das erste Buch der Chronik. Noch lebt David, der zweite König Israels, der in so mancher Situation sich Orientierung bei Gott erbeten hat. Jetzt steht sein Lebensende unmittelbar bevor, und er hat auch schon Salomo zu seinem Nachfolger bestimmt. Was alles noch geordnet werden muss, hat er im Blick. Auch sein Lieblingsprojekt, der Bau des Jerusalemer Tempels. Man könnte es auch so ausdrücken, David brachte in seinem Leben zur Geltung, was ihm über alles wichtig war. Der letzte Akt im Leben des Königs wird konkret im ersten Buch der Chronik in den Kapiteln 28 und 29. David gibt den Tempelbauplan an Salomo weiter. Bei diesem Ereignis sind wir beim letzten Mal stehen geblieben. Darüber berichtet das 28. Kapitel aus dem ersten Buch der Chronik in den Versen 11 bis 13. Und David gab seinem Sohn Salomo einen Entwurf für die Vorhalle des Tempels und für seinen Bau, seine Gemächer und Obergemächer und inneren Kammern und für den Raum des Gnadenthrones. Dazu Entwürfe für alles, was ihm durch den Geist in den Sinn gekommen war, für die Vorhöfe am Hause des Herrn und alle Gemächer ringsum, bestimmt für die Schätze im Hause Gottes und für die Schätze der geheiligten Gaben und für die Ordnungen der Priester und Leviten und für alle Geschäfte und Geräte des Dienstes im Hause des Herrn. Genauso wie Mose den Entwurf für die Stiftshütte von Gott mitgeteilt bekam, so war es auch bei David. Ihm und nicht Salomo wurde der Plan für den Tempel gegeben. Viele eindrucksvolle Modelle hat man in der Geschichte und in der Gegenwart von diesem Tempel gebaut. Offensichtlich sehen aber viele davon nicht so aus, wie der Tempel tatsächlich ausgesehen hat. Im modernen Teil Jerusalems gibt es ein Hotel, auf dessen Gelände sich ein Modell der Stadt Jerusalem befindet. Es ist keineswegs ein billiges, kleines Modell, das nur so von jemandem einfach zusammengebaut wurde, der keine Ahnung hatte, was er da tut. Es wurde vielmehr nach jahrelangem Recherchieren von Juden aus Israel gebaut. Sie haben in Angriff genommen, ein Modell der ganzen Stadt zu bauen. Ich war begeistert, als ich sah, was dabei herausgekommen ist. In der Tat, ich habe extra Fotos davon gemacht. Sie behaupten, dass es Jerusalem zur Zeit des Herodes darstellt. Nun, die Zeit des Herodes war auch die Zeit Jesu. Es ist ein Modell über Jerusalem zu der Zeit unseres Herrn, der Zeit des Neuen Testamentes. Das Modell sieht auch nicht so aus wie die Modelle, die man früher pflegte, von Jerusalem anzufertigen. Ich vermute, dass dieses Modell dem wahren Aussehen der Stadt damals sehr nahe kommt, näher als irgendein anderes Modell, das früher gebaut worden ist. Das Modell befindet sich in einem großzügig angelegten Garten, der sich hinter dem Hotel befindet. Es ist in einem Maßstab von 1:50 gebaut worden, das heißt, 2 Zentimeter im Modell stellen 1 Meter in der Natur dar. Läuft man um das Modell herum, kann man sich richtig vorstellen, wie Jerusalem damals ausgesehen hat. Das Tempelmodell wurde dabei ganz schlicht gehalten, und ich glaube, dass der Tempel wirklich einmal so ausgesehen haben muss. Trotzdem erscheinen mir die Details, die in den Könige- und Chronikbüchern über den Tempel berichtet werden, sehr kompliziert zu sein. Der Tempel ist zwar nicht so einfach gehalten wie die Stiftshütte, dennoch scheint eine gewisse Schlichtheit bei diesem Bauwerk vorhanden gewesen zu sein. Weder seine Architektur noch seine Größe waren für die damaligen Besucher das Beeindruckende, sondern seine Schönheit und sein Reichtum. Auch wenn der Grundriss vom Tempel des Herodes in etwa der gleiche war wie bei dem, der zu Davids Zeiten geplant worden war, so gibt es einen entscheidenden Unterschied. Jener war nicht so teuer, was seine Ausstattung betrifft, wie Davids Tempel. Herodes hat den Tempel gebaut, um Menschen zu erfreuen, während David sehr freigebig mit dem gesamten Reichtum seines Königreichs umging, um Gott die Ehre zu geben. Das kann man bereits an einer bestimmten Anweisung Davids erkennen. Er sagte zu Salomo, »Du musst nicht sparen, denn ich habe genügend Material zusammengetragen, um einen prächtigen Tempel zu bauen.« Der Tempel war dann auch reich verziert, mit Gold, Silber und edlen Steinen bedeckt. Was aber hat das uns heute zu sagen? Meiner Ansicht nach sollte eine Kirche in ihre Umgebung passen. Es gefällt mir nicht, in armen Gegenden oder gar in Slums auf große Kathedralen zu stoßen. In einem wohlhabenden Stadtviertel kann ein Kirchengebäude stehen, das im Einklang mit den übrigen Häusern dort steht. Heutzutage sollte die Betonung aber nicht auf das Gebäude gelegt werden, weil es für die Gemeinde Jesu gilt, dass wir Menschen Tempel Gottes sein sollen. Wie verhält sich das eigentlich damit, dass der Tempel als Wohnung Gottes bezeichnet wird? Natürlich hatte David nicht die Absicht, einen Tempel für Gott zu bauen, in dem man leben kann. Gott lebt nicht in so einer Schachtel. In seinem Gebet zur Einweihung des Tempels sagte Salomo ganz ehrlich: »Siehe, der Himmel und aller Himmel Himmel können dich nicht fassen. Wie sollte es dann dies Haus tun, das ich gebaut habe?« Das gesamte Universum kann Gott nicht fassen. Wie sollte es dann dieses kleine Haus tun? Der Tempel sollte in Wahrheit ein Treffpunkt sein. Gott begegnet den Menschen an diesem Ort. Der Tempel war zur Ehre und zum Ruhm Gottes gebaut worden. Heute wohnt Gott weder in einem solchen Gebäude, noch begegnet er uns in speziell dafür vorgesehenen Gebäuden. Durch den Heiligen Geist wohnt er in den einzelnen Menschen. Es gibt noch weiteres über David zu erfahren. Er bestimmte zum Beispiel auch das Gewicht für Gold und Silber, das bei der Herstellung der entsprechenden Möbelstücke und Gottesdienstgeräte verwendet werden sollte. Das beschreiben die Verse 14 bis 18. Und er setzte fest das Goldgewicht für alle Geräte je nach ihrem Zweck und alles Silbergewicht für alle Geräte je nach ihrem Zweck und das Gewicht für die goldenen Leuchter und goldenen Lampen. Für jeden Leuchter und seine Lampen sein Gewicht. Auch für die silbernen Leuchter, für jeden Leuchter und seine Lampen nach dem Zweck eines jeden Leuchters. Auch setzte er das Goldgewicht fest für die Tische der Schaubrote, für jeden Tisch sein Gewicht. Ebenso auch das des Silbers für die silbernen Tische und für die Gabeln, Becken und Kannen von lauterem Gold und für die goldenen Becher, für jeden Becher sein Gewicht und für die silbernen Becher für jeden Becher sein Gewicht und für den Räucheraltar vom allerlautersten Gold sein Gewicht. Auch gab er einen Entwurf des Thronwagens mit den goldenen Cherubim, die sich ausbreiteten und oben die Lade des Bundes des Herrn bedeckten. 1. Chronik 28, Vers 14 bis 18. Dass sich David gerade hier engagiert hat, zeigt, hier sollte nicht gespart werden. An diesem Tempel gab es auch nichts, das nach Geiz aussah. Er hatte eine große Grundfläche und nahm einen großen Anteil des Reichtums aus Davids Königreich in Anspruch. Vergessen dürfen wir allerdings nicht, dass David dies zur Ehre Gottes tat. Weiter mit Vers 19. Das alles steht in einer Schrift, gegeben von der Hand des Herrn, der mich unterwies über alle Werke des Entwurfes. Dies ist ein erstaunlicher Vers. Der Entwurf für diesen Tempel stammt von Gott, genauso wie einst der Entwurf der Stiftshütte von Gott kam. Gott hat den Entwurf, den Bauplan, zur Verfügung gestellt. Gott hat den Standort ausgewählt, die Tenne des Arauna. Gott inspirierte und ermutigte David, erlaubte ihm aber nicht, selbst am Bau mitzuwirken. Noch einmal wendet sich der altgewordene König an seinen Sohn. Vers 20. Und David sprach zu seinem Sohn Salomo: Sei getrost und unverzagt und richte es aus. Fürchte dich nicht und lass dich nicht erschrecken. Gott, der Herr, mein Gott, wird mit dir sein und wird die Hand nicht abziehen und dich nicht verlassen, bis du jedes Werk für den Dienst im Hause des Herrn vollendet hast. David ist über diesen Tempel so begeistert, ja, regelrecht aufgeregt, und so versucht er alles, um Salomo anzuspornen. Er möchte unbedingt, dass Salomo mit dem Bau anfängt. Er zählt auf, mit welchen Personen beim Bau zu rechnen sein wird. Vers 21. Siehe, da sind die Ordnungen der Priester und Leviten zu jedem Dienst im Hause Gottes. Auch hast du zu jedem Werk Leute, die willig und weise sind zu jedem Dienst, dazu auch die Fürsten und alles Volk zu allem, was du tun wirst. Man kann daran sehen, David hat alle Menschen im Königreich, die Priester, die Arbeiter, die Fürsten, die Leviten, ja alle für dieses Projekt angespornt. Alles, was Salomo nur noch tun musste, war, seine Befehle auszuführen und den Plänen zu folgen, die David für ihn entworfen hatte. Wenn wir jetzt zum 29. und letzten Kapitel in diesem Buch kommen, ist eines bemerkenswert. dass die Betonung vom Tempel auf das Königreich hinüberwechselt. Und das, wo doch David bis zu seinen letzten Lebensstunden den Tempel als Mittelpunkt seines Königreichs angesehen hat. Bei dem, was nun folgt, haben wir es mit Davids letzter Botschaft an sein Volk zu tun. Vielleicht erinnern Sie sich, die Szene, die hier beschrieben wird, hat Anklänge an die Abschiedsszene des alten Stammvaters Jakob. Der hatte seine Söhne zu sich gerufen, als er im Sterben lag. Auch als Mose das Ende seines Lebens erreicht hatte, gab er eine Botschaft weiter an die 12 Stämme. Nun, da König David dem Ende seines Lebens nahegekommen ist, wendet auch er sich mit einer Botschaft an sein Volk. In Kapitel 29 lautet der erste Vers so: Und der König David sprach zu der ganzen Gemeinde: Gott hat Salomo, einen meiner Söhne, erwählt, der noch jung und zart ist. Das Werk aber ist groß, denn es ist nicht die Wohnung eines Menschen, sondern Gottes, des Herrn. Wenn David hier gesagt hat, dass Salomo noch jung und zart sei, dann meinte er damit wohl, er sei ein Weichei und im Grunde einfach noch zu unerfahren für die große Aufgabe. Der alte David dagegen war ein Veteran, ein harter Typ. Auch wenn es sich bei ihm um einen gnädigen und großzügigen Menschen handelte, konnte er auf der anderen Seite auch sehr hart sein. Dagegen ist Salomo als Anfänger einzustufen. In Vers 2 bis 4 heißt es dann: Ich aber habe aus allen meinen Kräften herbeigeschafft zum Hause Gottes Gold zu goldenem, Silber zu silbernem, Kupfer zu kupfernem, Eisen zu eisernem, Holz zu hölzernem Gerät. Onyxsteine und eingefasste Steine, Rubine und bunte Steine und mancherlei Edelsteine und Marmorsteine die Menge. Aus Wohlgefallen am Hause meines Gottes aber, und da ich noch eigenes Gut an Gold und Silber habe, gebe ich für das Haus meines Gottes außer allem, was ich schon zum heiligen Hause beschafft habe. David sagt also: Ich habe mit allem, was ich habe, das Haus meines Gottes vorbereitet. Wenn doch auch wir ein solches Herz wie David hätten und Gott an die erste Stelle unseres Lebens stellten. Die hier angesprochenen Güter sind Gaben, die David aus seinem eigenen persönlichen Besitz beigesteuert hat. Er hatte damit ein bestimmtes Ziel verbunden, wie er in Vers 5 erläutert. Das golden werde, was golden, und silbern, was silbern sein soll, und zu allem Werk durch die Hand der Werkmeister. Und wer ist nun willig, heute seine Hand mit einer Gabe für den Herrn zu füllen? David, so erfahren wir hier, hat mit seinen großzügigen Spenden ein Beispiel gegeben. Er war nicht sparsam und hielt nichts zurück. Dann forderte er sein Volk heraus. Vers 6 erläutert, zu welchen Menschen er gesprochen hat und was seine Aufforderung auslöste. Da waren die Häupter der Sippen, die Fürsten der Stämme Israels, die Obersten über 1000 und über 100 und die Vorsteher über des Königs Besitzungen willig. Nun folgt in Vers 7 und 8 eine etwas ausführlichere Beschreibung der Reaktion des Volkes. Und sie gaben zur Arbeit am Hause Gottes 5000 Zentner Gold und 10.000 Gulden und 10.000 Zentner Silber, 18.000 Zentner Kupfer und 100.000 Zentner Eisen. Und wer immer bei sich edle Steine hatte, der gab sie zum Schatz des Hauses des Herrn unter die Hand Jehiels des Gershonitas. 1. Chronik 29, Vers 7 und 8. Diese Menschen, so ist hier zu sehen, gaben großzügig und mit Freude. Und das hat zur Folge, Vers 9, und das Volk war fröhlich, dass sie so willig waren, denn sie gaben's dem Herrn freiwillig, von ganzem Herzen. Und der König David war hoch erfreut. David war also, so heißt es hier, hoch erfreut, als er sah, wie bereitwillig und fröhlich das Volk seine Besitztümer für die Verschönerung des Tempels zu geben bereit war. Und heute? Wissen Sie, ich habe einmal von einem Motto gehört, das hieß: Gib, bis es weh tut. Nun, dieses Motto mag für die cleveren Geschäftemacher in dieser Welt in Ordnung sein. Gottes Motto ist es jedoch nicht. Im Gegenteil, wenn es weh tut, dann gib nicht. Gott möchte, dass sie so geben, dass dabei Freude in ihr Herz und Leben hineinkommt. Paulus sagte, gebt fröhlich, quasi ausgelassen. Dies tun die Menschen hier, und es war für sie tatsächlich eine Zeit der Freude. Weiter mit Vers 10. Und er lobte den Herrn vor der ganzen Gemeinde und sprach: Gelobt seist du, Herr, Gott Israels, unseres Vaters, von Ewigkeit zu Ewigkeit. Ist Ihnen aufgefallen, dass David Gott als Vater des Volkes Israel bezeichnet hat? Im Alten Testament wurde Gott nicht als Vater von Einzelnen angesehen. In der Tat hat David ihn niemals seinen Vater genannt. Gott hat David auch nicht als Sohn, aber als seinen Diener bezeichnet. Dies ist sehr interessant. Das mosaische Gesetz hat niemals von einem Sohn Gottes gesprochen. Nur durch den Glauben an Jesus Christus können wir Kinder Gottes werden. Nun hören wir noch einmal ein großartiges Gebet Davids. Die Verse 11 bis 13 lauten: Dein Herr ist die Majestät und Gewalt, Herrlichkeit, Sieg und Hoheit. Denn alles, was im Himmel und auf Erden ist, das ist dein. Dein Herr ist das Reich, und du bist erhöht zum Haupt über alles. Reichtum und Ehre kommt von dir. Du herrschst über alles. In deiner Hand steht Kraft und Macht, in deiner Hand steht es, jedermann groß und stark zu machen. Nun, unser Gott, wir danken dir und rühmen deinen herrlichen Namen. 1. Chronik 29, Vers 11 bis 13. Kommen Ihnen diese Worte vielleicht von irgendwoher bekannt vor? Genau, das Vaterunser. Als die Jünger an ihren Herrn Jesus Christus die Bitte richteten, ihnen das Beten beizubringen, gab er ihnen ein solches Beispiel für ein Gebet. Er hat sie damit also wieder zu diesem Gebet Davids zurückgebracht. Dein Reich komme. Diese Bitte lag auch David am Herzen. Es sind knappe und einfache Worte, aber sie drücken Bestreben und Hoffnungen von Jahrhunderten aus. Dies ist eines der bedeutendsten Gebete der Heiligen Schrift. Auf jeden Fall ist es unter den schönsten Gebeten im Alten Testament. Es ist in seinem Gehalt umfassend, majestätisch in der Ausdrucksweise und dabei voller Anbetung, Lob und Dank. Dieses Gebet Davids weist menschliche Verdienste zurück und betont die Abhängigkeit des Menschen von Gott. Es stellt eine Selbstbescheidung dar, ein Geständnis und in der Summe eine Selbsthingabe. David gibt darin zu, alles gehört Gott. David hatte erkannt, dass Gott der Besitzer des ihm anvertrauten Königreichs ist. Der Herr Jesus Christus hat diese Gebetsmotive dann verwendet, um seine Jünger zu unterweisen. Der biblische Begriff für Königreich steht übrigens sowohl für ein ewiges als auch für ein weltliches Reich. Es ist damit ein universelles und ein lokales Königreich gemeint. Es besteht jetzt und in Zukunft. Man kann sagen, es ist die Herrschaft des Himmels über die Erde. Als Gott Adam geschaffen hatte, gab er ihm dann auch Verantwortung und eben Herrschaft. Nur, was meint David hier mit Reich? Geht es ihm um sein Königreich? Nein. Es bedeutet hier in diesem Gebet des Königs die Herrschaft Gottes über die Erde. Es ist ein Gebet für die Wiederherstellung der Erde, dass sie wieder unter die Herrschaft Gottes kommt. Ich hoffe, dass Sie jetzt nicht auf die Idee kommen, Gott würde bereits heute in der Weise über diese Erde herrschen. Wenn dies der Fall wäre, dann gäbe es weder gebrochene Herzen, weder Tränen noch Enttäuschungen und auch keine Kriege. Für dieses kommende Königreich, in dem das alles dann der Fall sein wird, sollten wir aber beten. Es wird auch nur nach Gottes Plan Wirklichkeit werden. Aufgrund eines göttlichen Plans, eines göttlichen Protokolls wird es zustande kommen und alle göttlichen Standpunkte werden dabei eingehalten werden. Der Mensch wird dieses Königreich hier auf der Erde nicht aufrichten können. Nur der Herr Jesus Christus kann dieses Königreich zustande bringen. Wir beten, dein ist das Reich. Ich persönlich denke übrigens, dass das bekannte Vaterunser-Gebet gar kein öffentliches Gebet ist. Es ist jedenfalls nicht einfach ein Gebet, das zum Ritual eines Sonntagmorgen-Gottesdienstes dazugehört. Ich glaube, dass es eher ein gutes Gebet für die persönliche stille Zeit ist. Dein ist das Reich, sollte jedenfalls das Gebet von jedem Christen sein. David schon freute sich auf das kommende Königreich auf dieser Erde. Das wird dann ein wunderbarer Tag werden. Und von der Aussicht auf diesen Tag blickte David zurück auf sich und seine Situation, sein Leben und sein ihm anvertrautes Volk Israel. In Vers 14 und 15 heißt es: Denn was bin ich? Was ist mein Volk, dass wir freiwillig so viel zu geben vermochten? Von dir ist alles gekommen, und von deiner Hand haben wir dir's gegeben. Denn wir sind Fremdlinge und Gäste vor dir, wie unsere Väter alle. Unser Leben auf Erden ist wie ein Schatten und bleibet nicht. Es ist interessant, dass wir Gott nichts geben können, weil ihm bereits alles gehört. Gott kann sie aber dafür segnen. Wenn sie ihm etwas geben, wird er sie segnen. Der Grund, weshalb einige von uns so arm, engstirnig und kleinmütig sind, liegt meines Erachtens darin, dass wir Gott gegenüber nicht großzügig sind. Gott kann uns nur segnen, wenn wir ihm unsere Herzen öffnen. David fasst diese Gedanken zusammen in Vers 16. Herr, unser Gott, all dies viele, das wir herbeigebracht haben, dir ein Haus zu bauen, deinem heiligen Namen, ist von deiner Hand gekommen. Es ist alles dein. Wie sehr haben wir heute nötig, dies zu erkennen? Und auch das, was David in den Versen 17 bis 20 ausspricht. Er betet: Ich weiß, mein Gott, dass du das Herz prüfst, und Aufrichtigkeit ist dir angenehm. Darum habe ich dies alles aus aufrichtigem Herzen freiwillig gegeben und habe jetzt mit Freuden gesehen, wie dein Volk, das hier vor dir steht, dir alles freiwillig gegeben hat. Herr, Gott Abrahams, Isaaks und Israels, unserer Väter, bewahre für immer solchen Sinn und solche Gedanken im Herzen deines Volks und richte ihre Herzen auf dich. Und meinem Sohn Salomo gib ein rechtschaffenes Herz, dass er halte deine Gebote, Ordnungen und Rechte, und dass er alles ausführe und diese Wohnung baue, die ich vorbereitet habe. 1. Chronik 29, Vers 17 bis 20. Wie Gott dieses Gebet erhörte, wird das, was später geschah, zeigen. Nach seinem Reden mit Gott wendet sich der König wieder an sein Volk, wie in den Versen 20 und 21 zu erfahren ist. Und David sprach zur ganzen Gemeinde: Lobet den Herrn, euren Gott. Und die ganze Gemeinde lobte den Herrn, den Gott ihrer Väter, und sie neigten sich und fielen nieder vor dem Herrn und vor dem König und opferten dem Herrn Schlachtopfer. Und am anderen Morgen opferten sie dem Herrn Brandopfer, 1000 junge Stiere, 1000 Widder, 1000 Lämmer und ihre Trankopfer sowie Schlachtopfer in Menge für ganz Israel. Nachdem Gott in Gebeten verehrt und ihm dann auch geopfert worden ist, krönt das Volk Salomo zum König. Das berichten die Verse 22 bis 25. Und sie aßen und tranken am selben Tage vor dem Herrn mit großen Freuden und machten zum zweiten Mal Salomo, den Sohn Davids, zum König und salbten ihn dem Herrn zum Fürsten und Zadok zum Priester. So setzte sich Salomo auf den Thron des Herrn als König an seines Vaters Davids statt und fand Anerkennung. Und ganz Israel wurde ihm gehorsam. Und alle Obersten und Helden, auch alle Söhne des Königs David, stellten sich unter den König Salomo. Und der Herr machte Salomo immer größer vor ganz Israel und gab ihm ein herrliches Königreich, wie es keiner vor ihm über Israel gehabt hatte. 1. Chronik 29, Vers 22 bis 25. Das heißt also, das gesamte Königreich stand hinter Salomo, und bereits bevor sein Vater David starb, verfügte er über königliche Gewalt. Über das Ende des alten Königs berichten dann die Verse 26 bis 28. So ist nun David, der Sohn Isais, König gewesen über ganz Israel. Die Zeit aber, die er König über Israel gewesen ist, ist 40 Jahre. Zu Hebron regierte er 7 Jahre und zu Jerusalem 33 Jahre. Und er starb in gutem Alter, satt an Leben, Reichtum und Ehre. Und sein Sohn Salomo wurde König an seiner Statt. 1. Chronik 29, Vers 26 bis 28. Dies ist also der Bericht Gottes. Er möchte, dass sie wissen, was er von David gehalten hat. Vielleicht mögen sie David nicht besonders, Gott aber mag ihn. Ich bin immerhin froh, dass Gott David lieb gehabt und ihn auf diese Art und Weise behandelt hat, weil David so viel Menschliches an sich hatte. Das ermutigt mich. Denn Ronan McGee ist auch sehr menschlich. Ich habe erkannt, dass Gott mit so einem wie ihm genauso gnädig und genauso heftig umgeht, wie er es mit David getan hat. Der Herr ist gut, der Herr ist wunderbar. Sie und ich können ihm keine Tempel bauen, aber wir können ihm den Tempel unseres Lebens anbieten. Gott bekommt nicht viel, wenn er mich annimmt, aber er besitzt mich. Was macht das Freude, ihm sein Leben anzuvertrauen? Das war das 29. Kapitel des ersten Chronikbuches. Es beschließt dann auch diesen ersten Teil der Chronikbücher. Die letzten Verse darin lauten: Die Geschichte aber des Königs David, die frühere und die spätere, siehe, die steht geschrieben in der Geschichte Samuels, des Sehers, und in der Geschichte des Propheten Nathan, und in der Geschichte Gads, des Sehers. Dazu auch seine Regierung und seine tapferen Taten, sowie die Geschehnisse, die über ihn und Israel und über die Königreiche in allen Landen dahingegangen sind. 1. Chronik 29, Vers 29 und 30. Noch einmal ging es um David im 28. und 29. Kapitel aus dem ersten Buch der Chronik. Wir haben ihn als fürsorglichen Vater erlebt, als Tempelbauherrn und König, aber auch als Beter. Zuletzt gibt er sich und alles zukünftige Gott in die Hand. Im Einklang mit Gottes Willen soll dann auch sein Nachfolger Salomo König sein. Alle seine Ziele sollen sich aus Gottes Zielen herleiten, damit er den Segen Gottes erleben kann. In der nächsten Ausgabe der Sendereihe Durch die Bibel steht der Anfang aus dem zweiten Buch der Chronik auf dem Programm. Nach einer kurzen Einführung machen wir dann weiter mit Salomos Königsherrschaft, über deren Anfänge in den Kapiteln 1 und 2 berichtet wird. Bis dahin, auf Wiederhören und Gott befohlen.

0: Es ist 7 Uhr.
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2: 12. August. Das Unsichtbare von Gott wird geschaut, sowohl seine ewige Kraft als auch seine Göttlichkeit, die von Erschaffung der Welt an in dem Gemachten wahrgenommen werden, damit sie ohne Entschuldigung sind. Römer 1, Vers 20. Unentschuldbar. Es gibt nur zwei Möglichkeiten, wie Leben entstand. Die eine ist unwillkürliche Erschaffung durch Evolution, die andere die übernatürliche Erschaffung durch einen Akt Gottes. Es gibt keine dritte Möglichkeit. Unwillkürliche Erschaffung, durch die Leben aus unbelebter Materie entstand, wurde bereits vor 120 Jahren von Louis Pasteur und anderen wissenschaftlich widerlegt. Das lässt uns mit der einzig möglichen Alternative zurück, dass das Leben durch den übernatürlichen Schöpfungsakt Gottes entstand. Ich möchte dies philosophisch nicht akzeptieren, da ich nicht an Gott glauben möchte. Deshalb wähle ich, an das zu glauben, wovon ich weiß, dass es wissenschaftlich unmöglich ist. Doppelpunkt: eine unwillkürliche Erschaffung durch Evolution. Dieses Zitat von George Wald, US-amerikanischer Physiologe und Nobelpreisträger, zeigt die, in Anführungszeichen, wissenschaftliche Herangehensweise eines Menschen, der nicht an Gott glaubt. Der Tor spricht in seinem Herzen: Es gibt keinen Gott. Psalm 14, Vers 1. Der Tagesvers besagt, dass der Mensch nicht zu entschuldigen ist, wenn er die Werke Gottes in der Schöpfung sieht und doch nicht glaubt. Die Himmel erzählen die Herrlichkeit Gottes und die Ausdehnung verkündet seiner Hände Werk. Psalm 19, Vers 2. Gott hat sich dem Menschen in seiner Schöpfung offenbart, ebenso in seinem Sohn Jesus Christus, der starb und auferstand, und auch in der Bibel, dem Wort Gottes. Wollen wir uns weigern, diesen eindeutigen Zeugnissen Gottes zu glauben, oder ergreifen wir seine ausgestreckte Hand und vertrauen ihm, wenn er zu uns spricht? Er selbst lädt uns ein: Neigt euer Ohr und kommt zu mir, hört, und eure Seele wird leben.

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Aus der Übersetzung Neues Leben lesen wir aus Nehemia Kapitel 3, Vers 15 bis Kapitel 5, Vers 19. Das Quelltor besserte Schallun, der Sohn Kolhoses, der Vorsteher des Bezirks Mizpah, aus. Er baute es auf, versah es mit einem Dach und setzte die Torflügel, Schlösser und Riegel ein. Außerdem befestigte er die Mauer am Teich der Wasserleitung, in der Nähe des Gartens des Königs, bis zu der Treppe, die von der Stadt Davids hinabführte. Nach ihm besserte Nehemja, der Sohn Asbuks, der Vorsteher des halben Bezirks Bet-Zur, die Mauer aus. Er befestigte sie bis gegenüber den Gräbern Davids, bis zum Teich, den man angelegt hatte, und bis zum Haus der Krieger. Nach ihm kamen die Leviten unter der Aufsicht von Rehum, dem Sohn Banis. An seiner Seite besserte Haschabja, der Vorsteher des halben Bezirks Keila, für seinen Bezirk aus. Nach ihm besserten ihre Landsleute unter der Führung von Binui, dem Sohn Henadads, dem Vorsteher der anderen Hälfte des Bezirks Keila, die Mauer aus. Neben ihnen besserte Eser, der Sohn Jeschuas, der Vorsteher von Mizpah, einen weiteren Abschnitt der Mauer gegenüber dem Aufgang zur Waffenkammer an der Ecke aus. Nach ihm war Baruch, der Sohn Sabais, eifrig beschäftigt mit einem weiteren Abschnitt von der Ecke bis zur Haustür des Hohenpriesters Eljaschib. Meremot, der Sohn Urias und Enkel von Hakkotz, baute einen zweiten Abschnitt der Mauer wieder auf, der von der Haustür bis zum Ende von Eljaschibs Haus reichte. Nach ihm bauten die Priester aus der Umgebung des Jordan. Neben ihnen arbeiteten Benjamin und Haschub gegenüber von ihrem Haus. Danach baute Asaja, der Sohn Maaseias und Enkel Ananias, an dem Abschnitt neben seinem Wohnhaus. Danach arbeitete Binui, der Sohn Henadads, an einem zweiten Abschnitt der Mauer vom Haus Asaias bis zum Winkel und zur Ecke. Palal, der Sohn Usais, baute gegenüber dem Winkel und dem oberen Turm, der sich am Haus des Königs beim Hof der Wache erhebt. Neben ihm waren Pedaja, der Sohn des Parosch, und die Tempeldiener, die auf dem Hügel Ophel wohnten, tätig. Sie befestigten die Mauer bis gegenüber vom Wassertor im Osten und dem Turm, der sich dort erhebt. Dann kamen die Leute aus Tekoa, die einen zweiten Abschnitt gegenüber dem großen, aufragenden Turm bis zur Mauer des Ophel ausbesserten. Oberhalb des Rostors arbeiteten die Priester, jeder gegenüber von seinem Haus. Daneben arbeitete Zadok, der Sohn Immers, an der Mauer gegenüber seinem Haus, und nach ihm Schemaja, der Sohn Schechanjas, der Torhüter des Osttors. An seiner Seite setzte

Leuten und den Mächtigen in Samaria, sagte er. Was machen die elenden Juden da? Wird man sie gewähren lassen? Werden sie opfern? Werden sie es heute noch vollenden? Werden sie die Steine aus dem Schutthaufen wiederbeleben, die doch verbrannt sind? Und der Ammoniter Tobia, der neben ihm stand, warf ein: Was sie auch bauen, schon ein Fuchs wird die Steinmauer einreißen, wenn er hinaufspringt. Da betete ich: Hör uns, unser Gott, wie verachtet wir sind. Lass ihren Hohn auf sie selbst zurückfallen und lass sie Plünderung erleiden in einem Land, in dem sie gefangen sind. Sieh nicht über ihre Schuld hinweg und tilge ihre Sünden nicht aus vor dir, denn sie haben dich vor allen Bauleuten beleidigt. Schließlich stellten wir die Mauer bis zur Hälfte ihrer ursprünglichen Höhe rund um die ganze Stadt fertig. Und das Volk war mit ganzem Herzen dabei. Als Sanballat und Tobia und die Araber, Ammoniter und Aschdoditer hörten, dass die Wiederherstellung der Mauern Jerusalems Fortschritte machte und die Lücken in der Mauer sich zu schließen begannen, kochten sie vor Zorn. Sie schlossen sich zusammen und planten, in Jerusalem einzufallen und Verwirrung in der Stadt zu stiften. Doch wir beteten zu unserem Gott und bewachten die Stadt Tag und Nacht, um sie vor ihnen zu schützen. Und das Volk von Juda sprach: Die Lastenträger sind mit ihrer Kraft am Ende, aber es gibt noch so viel Schutt, wir können die Mauer nicht weiterbauen. Unterdessen sagten sich unsere Feinde: Bevor sie überhaupt wissen, was geschieht, werden wir mitten unter ihnen sein, sie töten und ihrem Werk ein Ende machen. Die Juden, die in ihrer Nähe lebten, kamen immer wieder von ihren Wohnorten zu uns und forderten uns auf: Kommt zu uns zurück! Daraufhin stellte ich an den offenen Stellen, hinter den niedrigsten Abschnitten der Mauer, bewaffnete Wachen auf. Ich teilte die Leute nach Sippen ein und befahl ihnen, sich mit ihren Schwertern, Speeren und Bögen zu bewaffnen. Und ich sah mich um, trat vor die vornehmen Bürger, die Oberhäupter der Stadt und das übrige Volk und sagte zu ihnen: Fürchtet euch nicht vor ihnen. Denkt an den Herrn, der groß und furchtbar ist, und kämpft für eure Freunde, eure Familien und euer Zuhause. Als unsere Feinde hörten, dass wir ihren Plan kannten und dass Gott ihn vereitelt hatte, kehrten wir an die Mauer zurück, jeder an seine Arbeit. Doch von diesem Tag an arbeitete nur noch die Hälfte meiner Männer an der Mauer, während die andere Hälfte mit Speeren, Schilden, Bögen und Kettenpanzern bewaffnet Wache stand. Die führenden Männer standen hinter dem Volk von Juda, das die Mauer wieder aufbaute. Die Lastenträger setzten ihre Arbeit fort, eine Hand am Werkzeug, die andere an der Waffe. Jeder, der baute, trug ein Schwert an seiner Seite. Und der Mann mit dem Signalhorn stand neben mir. Ich erklärte den vornehmen Bürgern, den Oberhäuptern der Stadt und dem übrigen Volk: Der Bau, an dem wir arbeiten, ist groß und sehr weitläufig. Wir arbeiten getrennt entlang der Mauer und weit voneinander entfernt. Deshalb lauft, wenn ihr den Klang des Hornes hört, sofort dahin, von wo er ertönt. Unser Gott wird für uns kämpfen. So arbeiteten wir von Beginn der Morgendämmerung an, bis abends die Sterne wieder sichtbar wurden. Die ganze Zeit stand die Hälfte der Männer mit dem Speer in der Hand Wache. Darüber hinaus forderte ich damals alle auf, über Nacht in Jerusalem zu bleiben. Auf diese Weise konnten sie und ihr Gefolge nachts Wache stehen und tagsüber arbeiten. In dieser Zeit kam keiner von uns, weder ich, meine Verwandten, meine Diener, noch die Wachen, die bei mir waren, je aus unseren Kleidern. Alle führten wir unsere Waffen mit, selbst wenn wir nur Wasser holten. Nehemia ergreift Partei für die Unterdrückten. Etwa um diese Zeit beklagten sich Männer aus dem Volk und ihre Ehefrauen über ihre jüdischen Mitbürger. Einige sagten: Wir haben viele Söhne und Töchter, wir brauchen mehr Getreide, damit wir genug Nahrung haben, um zu überleben. Andere sagten: Wir haben bereits unsere Felder, Weinberge und Häuser verpfändet, wir brauchen Getreide, um unseren Hunger stillen zu können. Und noch andere sagten: Wir haben unsere Felder und Weinberge bereits bis ans Äußerste beliehen, um dem König die Steuern zu bezahlen. Wir sind doch vom selben Fleisch und Blut wie unsere Landsleute, und unsere Kinder sind gerade

so wie ihre. Und doch müssen wir unsere Kinder in die Sklaverei verkaufen. Wir haben bereits einige unserer Töchter verkauft und sind machtlos dagegen, denn unsere Felder und Weinberge gehören längst anderen. Als ich ihre Klagen darüber hörte, wurde ich sehr zornig. Ich dachte nach und klagte dann die vornehmen Bürger und Oberhäupter der Stadt an. Ich sagte zu ihnen: Ihr betreibt Wucher mit euren eigenen Verwandten. Ihretwegen berief ich eine große Versammlung ein. Dort sprach ich zu ihnen: Soweit es uns möglich war, haben wir unsere jüdischen Verwandten losgekauft von den fremden Völkern. Und nun verkauft ihr eure Brüder, damit sie uns wieder zum Kauf angeboten werden? Sie aber schwiegen und hatten nichts zu ihrer Verteidigung vorzubringen. Da fuhr ich fort: Was ihr tut, ist nicht gut. Solltet ihr nicht in Ehrfurcht vor Gott leben, um zu verhindern, dass wir unseren Feinden zum Gespött werden? Auch ich selbst, meine Verwandten und meine Männer haben dem Volk Geld und Korn geliehen, doch nun wollen wir ihnen diese Schuld erlassen. Gebt ihnen ihre Felder, Weinberge, Olivenhaine und Häuser noch heute zurück. Und erlasst ihnen auch alles, was sie euch an Geld, Korn, Wein und Öl noch schuldig sind. Da antworteten sie: Wir werden alles zurückgeben und nichts mehr von ihnen einfordern. Wir wollen tun, was du sagst. Daraufhin rief ich die Priester und ließ die vornehmen Bürger und Stadtoberhäupter einen Eid schwören, so zu handeln, wie sie es versprochen hatten. Dann schüttelte ich die Falten meines Mantels aus und sagte: Wer diesen Eid nicht hält, den soll Gott genau so aus seinem Haus und seinem Besitz herausschleudern. Er soll genau so ausgeschüttelt und leer sein. Die ganze Versammlung antwortete: Amen, und sie lobten den Herrn. Und die Leute taten, was sie versprochen hatten. Auch verzichtete ich von dem Tag an, als der König mich beauftragte, Statthalter in Juda zu werden, für mich und meine Familie auf die mir zustehenden Abgaben eines Statthalters, und zwar für die ganzen 12 Jahre, vom 20. bis zum 32. Jahr der Herrschaft von König Artaxerxes. Dagegen hatten die früheren Statthalter, die vor mir amtierten, dem Volk schwere Lasten auferlegt und neben Brot und Wein auch 40 Schekel Silber als Abgabe gefordert. Selbst ihre Untergebenen hatten das Volk übervorteilt. Doch aus Gottesfurcht handelte ich nicht so. Ich habe auch selbst am Bau der Mauer mitgearbeitet, und alle meine Männer waren ebenfalls dort bei der Arbeit versammelt. Wir alle haben kein Land gekauft. An meinem Tisch trafen sich 150 Vorsteher der Juden zum Essen, ganz abgesehen von den vielen Besuchern aus den Völkern, die um uns herum lebten. Dafür mussten täglich ein Rind, 6 ausgewählte Schafe und Ziegen und eine große Anzahl Geflügel für mich zubereitet werden. Alle 10 Tage wurden darüber hinaus die Weinvorräte aufgefüllt. Dennoch forderte ich mein Recht als Statthalter auf Abgaben vom Volk nicht ein, da die Arbeit ohnehin schwer auf den Menschen lastete. Mein Gott, denke zu meinem Besten daran, was ich für dieses Volk getan habe. Aus der Übersetzung Das Buch lesen wir aus 1. Korinther 7, die Verse 25 bis 40. Die Frage nach den Unverheirateten. In Bezug auf die von euch angesprochene Frage nach den Unverheirateten habe ich keine ausdrückliche Anweisung von Jesus. Ich gebe euch aber meine persönliche Meinung weiter. Und schließlich habe ich ja auch die Barmherzigkeit von Gott empfangen, dass ich als vertrauenswürdig angesehen werde. Ich bin der Ansicht, dass es aufgrund der gegenwärtigen Notlage gut ist, wenn ein Mensch in diesem Stand bleibt, nämlich ledig zu sein. Wenn du mit einer Frau verbunden bist, dann versuche nicht, von der Frau loszukommen. Wenn du aber nicht an eine Frau gebunden bist, dann suche keine Frau. Wenn du aber dennoch heiratest, tust du damit nichts Falsches. Und wenn die unverheiratete Frau heiratet, dann tut sie damit nichts Verwerfliches. Aber die Verheirateten werden in große menschliche Bedrängnis kommen. Ich will euch aber vor Problemen bewahren. Das ist das, was ich sagen will, Geschwister. Die Zeit, die uns zur Verfügung steht, ist begrenzt. Deshalb sollen von jetzt an die, die verheiratet sind, so leben, als wären sie es nicht. Die, die weinen, sollen sich so verhalten, als weinten sie nicht. Und die, die sich freuen,
als freuten sie sich nicht, und die, die etwas kaufen, als behielten sie es nicht. Diejenigen, die die Welt nutzen, sollen sich so verhalten, als nutzten sie sie nicht, denn das Wesen dieser Welt vergeht. Es ist mein Anliegen, dass ihr ohne Sorgen leben könnt. Denn ein Unverheirateter bemüht sich um die Angelegenheiten von Jesus, dem Herrn. Sein Hauptanliegen ist es, ihm, dem Herrn, zu gefallen. Doch der, der verheiratet ist, bemüht sich um die Angelegenheiten dieser Welt, also darum, wie er seiner Frau gefällt. Somit ist er in sich gespalten. Eine ledige Frau bemüht sich, genauso wie die unverheiratete Jungfrau, um die Angelegenheiten von Jesus, dem Herrn. Ihr Ziel ist es, in Bezug auf den Körper und den Geist ganz für Gottes Sache zur Verfügung zu stehen. Doch eine verheiratete Frau kümmert sich um die Angelegenheiten dieser Welt, nämlich wie sie ihrem Ehemann gefallen kann. Das sage ich zu eurem eigenen Nutzen und nicht um euch ein Fangnetz überzuwerfen, sondern ich möchte euch dabei helfen, ehrbar, beständig und zielgerichtet bei ihm, dem Herrn, zu bleiben. Wenn aber jemand der Ansicht ist, dass er sich falsch verhält in Bezug auf die ihm versprochene unverheiratete Frau, wenn sie im heiratsfähigen Alter ist, und wenn er denkt, dass es doch so sein muss, dann soll er ruhig das tun, was er will. Er tut damit nichts Falsches. Sie können heiraten. Wer es sich aber in seinem Herzen fest vorgenommen hat und darin unbeweglich ist und keinen Zwang verspürt, sondern Macht über seinen eigenen Willen hat und das in seinem Herzen so beschlossen hat, selbst unverheiratet zu bleiben, der tut damit etwas Gutes. Wer also seine ihm versprochene Frau heiratet, der tut etwas Gutes. Und wer sie nicht heiratet, der handelt damit noch besser. Also, eine Frau ist gebunden, solange ihr Ehemann lebt. Wenn der Mann aber gestorben ist, dann ist sie frei, denjenigen, den sie will, zu heiraten. Doch es soll ein Ehepartner sein, der auch zu Jesus gehört. Aber wenn sie so bleibt, wie sie ist, nämlich unverheiratet, dann ist sie meiner Ansicht nach glücklicher. Und dabei bin ich der Auffassung, dass auch ich den Geist Gottes in mir trage. Wir lesen Psalm 32 aus der Übersetzung Das Buch. Ein Gebet der Umkehr von David, ein Maskil. Glückwunsch dem, dessen Schuld vergeben und dessen Sünde bedeckt ist. Ja, Glückwunsch dem Menschen, dem der Herr das Unrecht nicht anrechnet und in dessen Geist sich kein Betrug findet. Denn als ich es verschweigen wollte, lösten sich meine Knochen voneinander. Ja, nur noch stöhnen konnte ich den ganzen Tag. Ja, Tag und Nacht lastete deine Hand schwer auf mir. Meine Lebenskraft verdorrte wie in der Sommerglut. Sela. Meine Sünde bekannte ich dir und versuchte nicht mehr, meine Schuld zu verstecken. Ich nahm mir vor, ich will dem Herrn meine Übertretungen offen sagen. Da hast du mir die Schuld meiner Sünde vergeben. Sela. Darum wird jeder Gottesfreund zu dir beten in der Zeit, in der du dich finden lässt. Ja, selbst wenn sich gewaltige Wassermassen auftürmen, können sie ihm nichts anhaben. Du bist mein Zufluchtsort. Vor Not bewahrst du mich. Um mich herum lässt du Jubel erschallen, weil du mich rettest. Sela. Ich will dich unterweisen und dir den Weg zeigen, auf dem du gehen kannst. Ich will dich beraten. Ich lasse dich nicht aus den Augen. Seid doch nicht ohne Verstand wie die Pferde und Maultiere. Mit Zaumzeug und Zügel muss man sie bändigen, sonst lassen sie dich nicht in ihre Nähe kommen. Viele Schwierigkeiten erlebt der Gottesfeind, doch wer auf den Herrn vertraut, den umfängt er mit Güte. Seid fröhlich über den Herrn und jubelt, ihr, die ihr gerecht lebt. Singt laut vor Freude, alle, die ihr von Herzen aufrecht lebt. Wir lesen aus der Übersetzung Neues Leben, aus Sprüche Kapitel 21, die Verse 5 bis 7. Gute Planung und harte Arbeit führen zu Wohlstand. Wer aber überstürzt handelt, steht am Ende mit leeren Händen da. Durch Lügen erworbener Reichtum löst sich in Dunst auf und ist eine tödliche Falle. Weil die Gottlosen sich nicht an das Recht halten, fällt ihre Gewalt auf sie selbst zurück und bringt sie um.

0: In der Reihe der messianischen Psalmen, die wir bisher betrachtet haben, sind wir bis 107 gekommen. Nun, weitere ganz ausgesprochene messianische Psalmen sind 109 und 110. Wir nehmen heute zuerst 110 dran und dann das weitere Mal 109. Es ist nämlich ganz wichtig, dass wir dann auch die Verbindung machen. Die Reihenfolge ist hier wieder sehr augenscheinlich eben von Gott inspiriert. Aber wir werden den Zusammenhang besser verstehen, wenn wir bereits verstanden haben, was Psalm 110 wirklich beinhaltet. Liest jemand Psalm 110 zu Beginn?
1: Ein Psalm Davids. Der Herr sprach zu meinem Herrn: Setze dich zu meiner Rechten, bis ich deine Feinde zum Schemel deiner Füße mache. Der Herr wird das Zepter deiner Macht ausstrecken aus Zion. Herrsche mitten unter deinen Feinden. Wenn du dein Heer aufbietest, wird dir dein Volk willig folgen in heiligem Schmuck. Deine Söhne werden dir geboren wie der Tau aus der Morgenröte. Der Herr hat geschworen, und es wird ihn nicht gereuen. Du bist ein Priester ewiglich, nach der Weise Melchisedeks. Der Herr zu deiner Rechten wird zerschmettern die Könige am Tage seines Zorns. Er wird richten unter den Heiden, wird viele erschlagen, wird Häupter zerschmettern auf weitem Gefilde. Er wird trinken vom Bach auf dem Wege. Darum wird er das Haupt emporheben.
0: Danke. Psalm 110 ist eine der am meisten zitierten Psalmen im Neuen Testament. Und das zeigt uns an, dass der Heilige Geist hier in ganz besonderer Weise eben auf Christus hingewiesen hat. Wir schauen uns zunächst mal den ersten Vers genauer an und schauen, was der Herr Jesus dazu selber gesagt hat in Matthäus. Und zwar Matthäus 22, Verse 41 bis 46. Im Zusammenhang geht es hier um den Dienstag vor Karfreitag. Der Jesus war den ganzen Tag über im Tempel und wurde von verschiedenen Gruppen des Judentums angegangen, die versuchten, ihn anzugreifen. Ganz offen oder auch hinterhältig. Der Jesus hat alle diese Angriffe abgewehrt mit überwältigenden Antworten. Am Schluss konnten sie einfach nichts mehr sagen. Und als er so alle Feinde zum Schweigen gebracht hatte, stellt er an diesem Tag noch eine Frage. Und die wird ihm aber nicht beantwortet. Das ist jetzt eben dieser Abschnitt. Liest jemand? 22, Vers 41 und folgende.
2: Da nun die Pharisäer beieinander waren, fragte sie Jesus und sprach: Wie dünkt euch um Christus? Wes Sohn ist er? Sie sprachen: Davids. Er sprach zu ihnen: Wie nennt ihn denn David im Geist einen Herrn, da er sagt: Der Herr hat gesagt zu meinem Herrn: Setze dich zu meiner Rechten, bis dass ich lege deine Feinde zum Schemel deiner Füße. So nun David ihn einen Herrn nennt, wie ist er denn sein Sohn? Und niemand konnte ihm ein Wort antworten, und wagte auch niemand von dem Tage an hinfort, ihn zu fragen.
0: Und diese Frage hat der Jesus dem orthodoxen Judentum gestellt, und sie ist bis heute nicht beantwortet worden. Vom Judentum insgesamt, aber von Abertausenden im Lauf der vergangenen 2000 Jahren, nämlich Juden, die zum Glauben gekommen sind an den Messias. Nun, also ganz wichtig ist, dass wer hat den Psalm geschrieben? Also die Bemerkung im Psalm 110 von David, ein Psalm, das ist auch inspiriert, das gehört auch zum Text. Das ist also nicht irgendwie ein eingefügter Zwischentitel, wie es solche gibt, je nach Bibelausgabe, um sich besser zurechtzufinden. Nein, diese Titel sind ursprünglich, die gehören mit dazu. Also es ist wichtig zu wissen, hier spricht David. Und nun, was will der Herr Jesus wissen. Er sagt ganz allgemein, was dünkt euch über den Christus? Und da müssen wir eben wieder daran denken, Christus, latinisiert Christus, das ist nichts anderes als die Übersetzung des hebräischen Messias. Wenn wir Christus hören, denken wir normalerweise spontan, das ist ein Name. Aber eigentlich ist es ein Titel. Also Christus meint einfach griechisch das gleiche wie hebräisch Messias. Die Frage ist hier also, was denkt ihr eigentlich über die Person des Messias? So wie im Alten Testament dargestellt wird. Und da müssen wir wissen, dass das pharisäische Judentum bis heute behauptet, der Messias, wenn er kommt, ist ein gewöhnlicher Mensch. Er ist nicht Gott. Einfach ein Mensch. Und nun, der Jesus nimmt Psalm 110 auf und sagt, also wie ist das mit dem Messias? Von wem soll er abstammen? Wessen Sohn soll er sein? Und das wussten sie sofort. Davids Sohn. Nämlich aus welchen Stellen da sehen wir das im Alten Testament, dass der Messias von David abstammen sollte? Wo sehen wir das, dass der Messias aus dem Haus Davids kommen muss? Im Alten Testament. Jeremia 23, Verse 5 und 6.
3: Siehe, es kommt die Zeit, spricht der Herr, dass ich dem David einen gerechten Spross erwecken will. Der soll ein König sein, der wohl regieren und Recht und Gerechtigkeit im Lande üben wird.
0: Ja, vielleicht noch bis Vers 8, das gehört ja alles zusammen.
3: Zu seiner Zeit soll Juda geholfen werden und Israel sicher wohnen. Und dies wird sein Name sein, mit dem man ihn nennen wird. Der Herr, unsere Gerechtigkeit. Darum siehe, es wird die Zeit kommen, spricht der Herr, dass man nicht mehr sagen wird, so wahr der Herr lebt, der die Kinder Israel aus Ägyptenland geführt hat, sondern so wahr der Herr lebt, der die Nachkommen des Hauses Israel herausgeführt und hergebracht hat aus dem Lande des Nordens und aus allen Landen, wohin er sie verstoßen hatte. Und sie sollen in ihrem Lande wohnen.
0: Jawohl. Also, klar, ein Spross, der von David abstammt, und das wird der Herrscher der Endzeit sein. Und zwar, die Endzeit ist hier die Zeit, in der das Ereignis vom Auszug aus Ägypten durch ein anderes Ereignis von noch großartigeres Phänomen stattfinden wird, nämlich die Rückkehr der Juden nicht aus einem Land, eben aus Ägypten, sondern aus allen Ländern. Und besonders wird noch erwähnt, welches Land? Das Land des Nordens. Und heute ist es ja auch so, dass Juden heimgekehrt sind aus allen 5 Kontinenten, aber ein Drittel kam aus dem Land des Nordens. Also Russland und ehemalige Sowjetstaaten. Darum steht auch das hier so im Vordergrund, aus dem Land des Nordens und aus allen Ländern, wohin ich sie vertrieben hatte. Und da in der Endzeit wird dann eben der Herrscher kommen, aber ganz klar aus dem Haus Davids. So war also klar, der Messias muss ein Nachkomme sein von David. Ein biologischer Nachkomme, darum wird das auch verglichen mit einem Spross. Wie in der Pflanzenwelt eben ein Spross, ein biologische Fortsetzung ist der schon bestandenen Pflanze. Und so hat man im Judentum gesagt, ja, der Messias wird ein Mensch sein, er stammt von David ab, aber eben er wird nicht mehr sein als ein gewöhnlicher Mensch. Und jetzt stellt der Jesus welche Frage? Der Herr sprach zu meinem Herrn, setze dich zu meiner Rechten. Also er nennt den Messias, und da muss ich jetzt natürlich sagen, im Judentum ist das von alters her eine ganz klare Sache, dass Psalm 110 vom Messias spricht. Das bezweifelt niemand. Und darum konnte der Herr so fragen, ja, aber wie ist das nun? David nennt seinen Sohn mein Herr. Das ist doch ziemlich ungewöhnlich. Wer von uns würde seinen Sohn oder seine Söhne mein Herr oder meine Herren nennen? Ich meine, es gibt das Gebot, du sollst deinen Vater und deine Mutter ehren, aber in dieser Weise gibt es eben nicht das Gebot, dass der Vater eben quasi die Söhne eben wie Herren behandeln müsste. Nun, das ist die Frage. Ja, wenn das ein ganz normaler Mensch ist und er stammt von David ab, aber David nennt ihn mein Herr. Und die Frage ist offen fürs Judentum bis heute. Und sie kann nur beantwortet werden, wenn man anerkennt, ja, der Messias muss eben Gott und Mensch in einer Person sein. Und dann ist es erklärt. Wo finden wir im Alten Testament Hinweise oder klare Zeugnisse, dass der Messias wirklich Gott sein soll? Jesaja 9, Vers 6. Wer liest? Je nach Bibelausgabe sind vielleicht die Verse anders gezählt. Da muss man ein paar Verse verschoben lesen. Es steht das Gleiche drin, nur andere Verseinteilung. Wer liest 9, Vers 6? Denn ein Kind?
1: Denn uns ist ein Kind geboren. Ein Sohn ist uns gegeben und die Herrschaft ruht auf seiner Schulter. Und er heißt Wunderrat, Gott, Held, Ewig Vater, Friedefürst. Auf dass seine Herrschaft groß werde und des Friedens kein Ende auf dem Thron Davids und in seinem Königreich. Dass er es stärke und stütze durch Recht und Gerechtigkeit von nun an bis in Ewigkeit.
0: Jawohl. Also hier wird der Messias mit mehreren Namen bezeichnet. Und einer dieser Namen ist starker Gott. El Gibor. Das ist eine sehr klare Aussage, was die Gottheit Christi anbetrifft. Und dieser Ausdruck El Gibor kommt übrigens noch einmal vor in der Bibel. Und zwar in Jesaja 10. Das ist noch interessant, das gerade so nacheinander zu lesen. Zwei Stellen, El Gibor, Kapitel 9, Vers 5, beziehungsweise 6, und nun Kapitel 10, wer liest Vers 20 und 21. Da geht es um den Überrest Israels, der in der Endzeit sich bekehren wird.
1: Zu der Zeit werden die Übriggebliebenen von Israel und was entkommen ist vom Hause Jakob, sich nicht mehr verlassen auf den, der sie schlägt, sondern sie werden sich verlassen auf den Herrn, den Heiligen Israels, in Treue. Ein Rest wird sich bekehren, ja, der Rest Jakobs zu Gott, dem Starken.
0: Jawohl, und das ist wieder El Gibor. Der Überrest wird umkehren zum starken Gott. Und dieser starke Gott wird im Vers 20 eben beschrieben als Yahweh, der Ewige, der Heilige Israels. Aber das Ganze ist natürlich umso brisanter, weil das eben so nahe bei Jesaja 9, Vers 5 ist. Da ist ja vom Messias die Rede. Er ist ein Mensch, denn ein Kind ist uns geboren. Er ist ein Mensch. Aber er trägt den Namen El Gibor. Und zu diesem Messias, der Gott ist, wird eben der Überrest Israels in der Endzeit umkehren, indem er ihn eben als Gott und Menschen anerkennen wird. Das ist ein sehr eindrückliches Zeugnis. Einmal, ich habe das auch schon erzählt, dafür die es noch nie gehört haben, war ich auf dem Zürcher Bahnhof und hatte Traktate verteilt und kam ins Gespräch mit einer Person und dann sagte die mir, dieser Mann, ja, ihr seid Götzendiener. Warum? Ihr betet einen Menschen an. Und dann, es wurde dann klar, er war Jude. Und dann habe ich gesagt, ja, natürlich ist Jesus Christus Mensch, aber der Messias ist eben auch Gott. Und das steht im Alten Testament. Also Juden gegenüber muss man dann sagen, im Tanach. So wird das Alte Testament im Judentum genannt. War interessiert zu hören, was die Argumente sind. Und da habe ich auch Jesaja 9 erwähnt und noch ein paar andere. Und schließlich seine Reaktion, sie können gut reden. Ja, das Wort Gottes ist wirklich, das war der Hammer. Er konnte nichts dagegen sagen. Aber wollen wir vielleicht noch ein paar Stellen dazu nehmen, außer Jesaja 9, Vers 5. Jesaja 35, 4. Das ganze Kapitel beschreibt eigentlich das messianische Königreich am Ende der Zeit. Aber das Kommen des Messias wird hier so beschrieben, Vers 4, seid stark, fürchtet euch nicht, siehe euer Gott, im Sinn von euer Gott kommt. Denn danach heißt es, er selbst kommt und wird euch retten. Ja, und dann könnten wir noch aufschlagen, Micha 5, Vers 1.
1: Und du, Bethlehem Ephrata, die du klein bist unter den Städten in Juda, aus dir soll mir der kommen, der in Israel Herr sei, dessen Ausgang von Anfang und von Ewigkeit her gewesen ist.
0: Auch hier ist es nun wichtig, dass man weiß, in der rabbinischen Literatur, also von alters her, wurde Micha 5, Vers 1, auf den Messias bezogen. In dem wichtigen Targum zu den Propheten von Jonathan ben Uziel, das ist eine aramäische Übersetzung der Propheten, die man üblicherweise in den Rabbinerbibeln drin hat. Man hat mit der größten Schrift hat man den hebräischen Grundtext und dann etwas kleinere Schrift hat man die Targumim, also die Übersetzungen auf Aramäisch und den beiden Propheten Jonathan ben Uziel. Und dann hat man die mittelalterlichen großen Kommentatoren wie Rashi, Abravanel und so weiter, wieder in kleinerer Schrift. Die Schriftgröße zeigt immer an, wie wichtig ist, ja. Und die Targumim kommen also gerade nach dem Grundtext in der Größe. Und dort ist es so übersetzt, du Bethlehem Ephrata, aus dir wird mir hervorkommen, der Herrscher in Israel sein soll. Und da wird gleich noch eingefügt auf Aramäisch Meschicha, der Messias. Also es sind so kleine erläuternde Zufügungen in der Übersetzung drin. Und da wird ganz klar gemacht, das ist der Messias. Nun, was wird vom Messias hier gesagt? Er wird aus Bethlehem kommen. Und darum wusste man von alters her, der Messias wird einmal in Bethlehem geboren werden. Wie Jesaja 9, Vers 5 sagt, ein Kind ist uns geboren. Und zwar in Bethlehem. Aber, sagt der Bibeltext, seine Ausgänge sind von der Urzeit, von den Tagen der Ewigkeit her. Und dann sagte ich eben diesem Mann am Bahnhof, ja, wenn er in Bethlehem geboren wird, ist er ein Mensch. Und wenn seine Ausgänge von der Ewigkeit her ist, dann ist er Gott. Ja, und dann vielleicht noch zum Schluss, es gäbe ja noch viel mehr, aber noch eine Stelle, Zacharja 12, Vers 10. Da wird über die Zeit gesprochen, wenn der Messias kommen wird, um das Königtum hier auf Erden zu übernehmen. Liest jemand Zacharja 12, Vers 10?
1: Aber über das Haus David und über die Bürger Jerusalems will ich ausgießen den Geist der Gnade und des Gebets. Und sie werden mich ansehen, den sie durchbohrt haben. Und sie werden um ihn klagen, wie man klagt um ein einziges Kind. Und werden sich um ihn betrüben, wie man sich betrübt um den Erstgeborenen.
0: Danke. Nun stellt sich die Frage, wer ist der Sprecher? Wer sagt, ich werde ausgießen? Vers 1 macht es klar. Ja, oder sogar vorher noch, Ausspruch des Wortes des Herrn, also Jahwehs, über Israel. Und dann, es spricht Jahwe. Also es ist der Eigenname Gottes, das heißt der Ewigseinende, der Unwandelbare, ohne Anfang, ohne Ende, der das Sein in sich selbst hat, in sich selbst ist. Und die ganze Rede nachher ist immer Jahwe. Das heißt, die ganzen Kapitel 12, 13, 14 sind sein Reden. Da ist also klar, Vers 10, und ich werde über das Haus Davids, über die Bewohner von Jerusalem, den Geist der Gnade und des Flehens ausgießen. Es spricht Jahwe. Und sie werden auf mich blicken, den sie durchbohrt haben. Und da kriegt man ein Problem. Wie kann man den Ewigen durchbohren? Und wenn ein Jude diesen Text nüchtern liest, sagt er sich ganz klar, hier spricht Jahwe. Und jetzt heißt es von hier, und sie werden auf mich blicken, den sie durchbohrt haben. Jahwe durchbohren, wie soll das gehen? Das geht, indem eben Gott Mensch wurde. Als Mensch. Und da wird wieder klar, der Messias muss Gott und Mensch in einer Person sein. Und es ist auch noch wichtig zu wissen, dass auch im Talmud, im Traktat Sukkah 52a, im babylonischen Talmud und im Jerusalemer Talmud, in Traktat Sukkah 55a, wird diese Stelle auf den Messias bezogen. Es ist unglaublich. Man wüsste es ganz genau. Und trotzdem werden dann die Schlussfolgerungen nicht gezogen. Ist der Messias? Das spricht ja Gott. Sie werden mich durchbohren. Es ist Gott, der sagt, sie werden mich durchbohren. Also geht es hier um jemanden, der Gott und Mensch in einer Person ist. Und natürlich könnte dann jemand sagen, ja, halt. Plötzlich ändert es ja hier im Satz. und werden über ihn wehklagen, gleich der Wehklage über den Eingeborenen. Also sie werden weinen, wie wenn Eltern den einzigen Sohn verlieren, der stirbt. Bitterlich über ihn Leid tragen, wie man bitterlich über den Erstgeborenen Leid trägt. Ja, wie kann man das jetzt erklären? Dass hier plötzlich, jetzt spricht doch jemand anders. Oder zuerst spricht jemand, sie werden auf mich blicken, den sie durchbohrt haben, aber der Satz ist noch nicht zu Ende, und sie werden über ihn wehklagen. Wenn ja Kapitel 12, Vers 1 sagt, hier im ganzen Kapitel spricht Jahwe, wie kommt es denn, dass plötzlich die Person wechselt? Und das ist auch der Punkt, dass ohne die Lehre der Dreieinheit Gottes geht das gar nicht auf. Es spricht immer noch Jahwe. Es ist Jahwe, der spricht, sie werden auf mich blicken, den sie durchbohrt haben. Es ist immer noch Jahwe, der sagt, und sie werden über ihn wehklagen. Da wird klar, dass also mehr als eine Person in der Gottheit ist. Aber es gibt nur einen Gott, nur einen Jahwe, nur einen Herrn. Aber es ist mehr als eine Person in der Gottheit. Und natürlich mit dem Licht des Neuen Testamentes, und aber eigentlich auch mit dem Alten Testament, wird klar, dass eben der Sohn Gottes kommen musste in die Welt. Und das haben wir auch schon gehabt im Psalm 2. Denn Gott nennt den Messias seinen Sohn. Du bist mein Sohn, heute habe ich dich gezeugt. Und in Sprüche, da geht es natürlich um seinen Sohn Gottes sein als Mensch. Heute habe ich dich gezeugt. Aber er ist auch der ewige Sohn. Und darum steht in Sprüche 30, kennst du den Namen Gottes, des Schöpfers, und den Namen seines Sohnes. Da wird von Jahwe alttestamentlich gesprochen und von seinem Sohn. Können wir das kurz aufschlagen? Sprüche 30, das ganze Kapitel stammt von Agur ben Jake, ein Weiser, der von sich sagt, in seiner Demut, er habe keine große Erkenntnis. Und er beschreibt da Gottes Schöpfung in Sprüche 30, Vers 4, wer ist hinaufgestiegen in den Himmel und herniedergefahren? Wer hat den Wind in seine Fäuste gesammelt? Wer die Wasser in ein Tuch gebunden? Wer hat aufgerichtet alle Enden der Erde? Was ist sein Name? Und was der Name seines Sohnes, wenn du es weißt? Und das ist jetzt auch noch interessant, der Name seines Sohnes. Nicht wahr? Die Engel werden im Alten Testament an verschiedenen Stellen genannt, Söhne Gottes, Bnei Elohim. Hiob 1, 2, 1. Mose 6 und so weiter. Das meint, weil sie vernünftige Geschöpfe sind, mächtige Geschöpfe sind, von Gott werden sie so genannt. Aber hier wird gesagt, was ist der Name seines Sohnes? Nicht eines seiner Söhne, der Name seines Sohnes. Das ist der einzige Sohn. Und das ist die Bedeutung übrigens auch in Johannes 3, Vers 16 von der eingeborene Sohn, das heißt der Einzige. Dieser Unterschied ist wichtig. Zum Beispiel in unserem Psalm 110 heißt es doch ein Psalm von David. Da steht Le David, Mismor. Wenn hier stehen würde Mismor David, dann würde es heißen der Psalm von David. Ja? Dann würde es bedeuten, es gibt nur einen Psalm von David. Mismor David. Aber hier steht Le David, von David, ein Psalm, weil er eben noch viel mehr Psalmen geschrieben hat. Und so könnte man einen Unterschied machen im Hebräischen, aber wenn man sagt, was ist der Name, und der Name seines Sohnes, dann gibt es nur einen Sohn. Das ist der einzige Sohn. Eben von Ewigkeit hier. Gut, dann gehen wir zurück zu Psalm 110, Vers 1. Also wir sehen diese Dramatik in diesem messianischen Psalm. Vom Judentum anerkannt als messianisch, aber nicht erklärt, warum David eben den Messias seinen Herrn nennt. Und das kann man erst beantworten, wenn man die Gottheit des Messias anerkennt, die sowohl im Alten als auch im Neuen Testament bezeugt ist. Und es wurde gesagt, immer mehr wird die Gottheit Christi heute geleugnet. Das ist also eine Lehre, die wieder um sich greift. Und zwar sehr hinterhältig über die Schiene des Interessens für Israel und das Judentum. Viele Christen haben in unserer Zeit ein Interesse für Israel und das Judentum bekommen. Wodurch? Indem man sieht, wie sich Prophetie erfüllt in der Bibel in Bezug auf dieses Volk. Und das hat dann eben manchmal bei vielen dazu geführt, zu einem unnüchternen Enthusiasmus, so dass man das Gefühl verbreitet, es gibt nichts Höheres als Judentum. Und eigentlich müssten wir wieder mal erkennen, dass wir ja alle eigentlich jüdisch sind, wenn wir Christen sind. Und das ist eine ganz falsche Lehre. Denn das Christentum, die Gemeinde Gottes, ist nicht eine jüdische Unterkategorie, sondern Gott hat diesen Plan gehabt von Ewigkeit her, aber als Geheimnis in seinem Herzen verborgen. Und erst als der Messias von der Masse seines Volkes verworfen war und wie zurückgegangen ist in den Himmel, den Heiligen Geist gesandt hat, ab da hat Gott dieses Geheimnis der Gemeinde geoffenbart, wo Juden und Nichtjuden zusammengefügt werden zu einer neuen Einheit. Und so muss man sagen, die Gemeinde Gottes ist weder jüdisch noch heidnisch, sondern das ist das Geheimnis Gottes, das von Ewigkeit verborgen war und jetzt eben enthüllt worden ist. Das haben wir ja letztes Mal ziemlich ausführlich behandelt, wie eben dieses Geheimnis Gottes umgesetzt wurde, Wirklichkeit wurde zwischen der 69. und der 70. Jahrwoche im prophetischen Plan für Israel. Da eingeschoben. Und nun eben, indem man nicht mehr sieht, was die Gemeinde ist und was Israel ist, sondern die Dinge miteinander vermischt, kommt eben immer mehr die Versuchung auf, ja, man sollte vielleicht auch ein bisschen jüdisch essen, vielleicht auch ein bisschen jüdisch sich kleiden und so weiter. Und dann eben kommt das zu einer solchen Verehrung, dass man schließlich sich sagt, ja, im Judentum wird die Einheit Gottes so betont, dass man sagt, es gibt nur eine Person in der Gottheit. Und so wird das zu einer Gefahr für die Christenheit. Und heute gibt es immer mehr solche Irrlehrer unter den Christen, die unter dem Deckmantel, wir wollen zurück zu den jüdischen Wurzeln, diese Irrlehre hineinbringen. Und die ist tödlich. Denn dort ist die Linie eindeutig überschritten. Ich muss sagen, wenn jemand die Gottheit Christi, Gottheit des Heiligen Geistes, nicht anerkennt, ist er kein Christ. Und das wurde durch den Herrn auch so festgelegt, die Taufe, die christliche Taufe, die der auferstandene Messias angeordnet hat für die Weltmission, die geschieht hier nach Matthäus 18 bis 20 so. Und taufet sie auf den Namen des Vaters, des Sohnes und des Heiligen Geistes. Nicht auf die Namen, auf den Namen. Das heißt, der Täufling bekennt sich mit der Taufe zu dem einen Gott, der sich uns geoffenbart hat, und zwar, dass wir erkennen können, den Vater, den Sohn und den Heiligen Geist. Und zwar so, dass die Bibel uns auch klar macht, das heißt wirklich, der Vater ist nicht der Sohn, der Sohn ist nicht der Vater ist nicht der Heilige Geist und der Heilige Geist ist nicht der Sohn. Ganz schön umschreibt das der, übrigens das erste Kapitel des Hebräerbriefes, wenn wir das kurz noch aufschlagen können. Ich denke, es ist wichtig, dass wir diesen Exkurs machen, ausgehend von Psalm 110, weil man hier gewappnet sein muss, um auch argumentieren zu können. Liest jemand Hebräer 1, 1 bis 3?
4: Nachdem vor Zeiten Gott manchmal und auf mancherlei Weise geredet hat zu den Vätern durch die Propheten, hat er in diesen letzten Tagen zu uns geredet durch den Sohn. Ihn hat Gott gesetzt zum Erben über alles. Durch ihn hat er auch die Welt gemacht. Er ist der Abglanz seiner Herrlichkeit und das Ebenbild seines Wesens und trägt alle Dinge mit seinem kräftigen Wort und hat vollbracht die Reinigung von unseren Sünden und hat sich gesetzt zu der Rechten der Majestät in der Höhe.
0: Ja, danke. Also, hier wird das Kommen des Messias beschrieben. Gott hat gesprochen in seinem Sohn. Und dann werden 7 Herrlichkeiten des Sohnes aufgezählt. Er ist der Erbe aller Dinge. Durch ihn wurden die Welten gemacht. Er ist die Ausstrahlung seiner Herrlichkeit und so weiter. Und in den weiteren Versen wird diese Herrlichkeit Christi anhand von 7 Zitaten aus dem Alten Testament untermauert. Und jetzt, worum es mir geht, ist diese eine Herrlichkeit in Vers 3 und der Abdruck seines Wesens seiend. Also der Sohn ist der Abdruck des Wesens Gottes, des Vaters. Jetzt, hier steht für Abdruck Charakter auf Griechisch. Charakter bedeutet einen Siegelabdruck. Der Siegelabdruck ist genau die gleiche Schrift, die gleiche Aufschrift wie das Siegel. Und trotzdem gibt es einen Unterschied, einen ganz wesentlichen Unterschied. Also genau gleich und trotzdem verschieden. Und so, der Sohn entspricht in seinem Wesen 100% dem Wesen des Vaters. Er ist Gott von Ewigkeit her. Er ist allmächtig, allwissend, allgegenwärtig. Und trotzdem ist er nicht der Vater. Und trotzdem eben, die Bibel bezeugt, es gibt nur einen Gott. Aber es gibt in der Gottheit einen Dialog und eine Kommunikation und eine Gemeinschaft. Und da ist auch interessant, was denn in diesen Versen steht in Hebräer 1, Vers 8. Liest jemand ab Vers 7?
4: Von den Engeln heißt es, er macht seine Engel zu Winden und seine Diener zu Feuerflammen. Aber von dem Sohn, Gott, dein Thron währt von Ewigkeit zu Ewigkeit, und das Zepter der Gerechtigkeit ist seines Reiches Zepter.
0: Jawohl, also hier spricht wieder Gott, der Vater. Und er spricht hier über die Engel, dass die Engel eben Diener sind. Und dann heißt es, in Bezug auf den Sohn, sagt er, dein Thron, o Gott. Vers 8. Also der Vater spricht seinen Sohn an mit O Gott. Das ist gewaltig, oder? So spricht der Vater zum Sohn, O Gott. Er sagt nicht mein Gott, das geht nicht. Und der Jesus sagt ja in Psalm 22, in diesem Kreuzespsalm, sagt er zu Gott, dem Vater, von Mutterschoße an bist du mein Gott. Also dadurch, dass er Mensch wurde und sich als Mensch erniedrigt hatte, nannte er Gott mein Gott. Aber das hängt also zusammen mit seiner Menschwerdung. Aber der Vater nennt den Sohn O Gott. Ja, damit ist doch etwas Munition gegeben, um solchen Argumenten, die heute immer mehr gebracht werden, gegen die Gottheit Christi eben wirksam begegnen zu können. Übrigens so nebenbei gesagt, als Anregung, die drei Kapitel, Johannes 1, Kolosser 1, Hebräer 1, die haben noch alle Irrlehren in 2000 Jahre Kirchengeschichte in Bezug auf die Person Jesu zerschlagen. Also dort findet man eigentlich schon alles, was man braucht, um das zerschlagen zu können. Gut, gehen wir zurück zu Psalm 110. Also wir sind eigentlich nur so weit gekommen, der Herr sprach zu meinem Herrn, sagt David, ja? Und jetzt setze dich zu meiner Rechten, bis ich deine Feinde lege zum Schemel deiner Füße. Und die Erfüllung davon wird beschrieben in Markus 16 zum Beispiel. In Markus 16 wird die Auferstehung des Herrn Jesus beschrieben, aber es geht hier weiter. Markus 16, Verse 19 und 20.
4: Und der Herr, nachdem er mit ihnen geredet hatte, ward er aufgehoben gen Himmel und setzte sich zur rechten Hand Gottes. Sie aber gingen aus und predigten in allen Orten, und der Herr wirkte mit ihnen und bekräftigte das Wort durch die mitfolgenden Zeichen.
0: Wer liest? Also wir haben in diesem Kapitel drei Dinge. Einerseits, wie der Herr Jesus erhoben wurde aus dem Grab, dann Vers 19a, erhöht wurde in der Himmelfahrt, in den Himmel aufgenommen, und drittens, den Ehrenplatz bekam zur Rechten Gottes auf dem Thron. Und Psalm 110 spricht jetzt also über dieses dritte dieser Ereignisse aus Markus 16, das Sitzen zur Rechten Gottes. Das entspricht eben dem, wie der Apostel Paulus das beschreibt in Philipper 2. Ja, liest jemand Philipper 2, Verse 5 bis 11.
4: Ein jeglicher sei gesinnt, wie Jesus Christus auch war, welcher, ob er wohl in göttlicher Gestalt war, nahm er's nicht als einen Raub, Gott gleich zu sein, sondern entäußerte sich selbst und nahm Knechtsgestalt an, ward gleich wie ein anderer Mensch und an Gebärden als ein Mensch erfunden. Er erniedrigte sich selbst und ward gehorsam bis zum Tode, ja, zum Tode am Kreuz. Darum hat ihn auch Gott erhöht und hat ihm den Namen gegeben, der über alle Namen ist, dass in dem Namen Jesu sich beugen sollen aller derer Knie, die im Himmel und auf Erden und unter der Erde sind, und alle Zungen bekennen sollen, dass Jesus Christus der Herr sei, zur Ehre Gottes, des Vaters.
0: Ja, also hier wird zuerst gesprochen darüber, was der Herr Jesus war schon vor seiner Menschwerdung, da er in Gestalt Gottes war. Und interessant ist Folgendes, Gestalt ist hier Morphe. Wir haben einen ähnlichen Ausdruck in Vers 7, in Gleichheit der Menschen. Und das ist dann nicht mehr Morphe, sondern ein Ausdruck, der bedeutet die äußere Übereinstimmung, das äußere Erscheinen. Und Morphe Gottes heißt also, dass er in der Gestalt, dass er das Wesen Gottes hatte. Allmächtig, allgegenwärtig, allwissend und so weiter. Aber er hat das nicht als einen Raub angeschaut, Gott gleich zu sein. Das war nicht etwas, das er begehren musste, das er an sich reißen musste. Er war Gott gleich. Der Satan, als einer der höchsten Engel, wollte sein wie Gott. Und so hat er das als einen Raub angesehen, Gott gleich zu sein. Ich will mich gleich machen dem Höchsten. Jesaja 14, Verse 12 und folgende. Aber der Jesus nicht. Und im Gegensatz dazu hat er eben nicht nach etwas gestrebt, sondern er hat sich selber erniedrigt. Und darum wird er hier in Philipper 2 als unser Vorbild für Demut vorgestellt. Und der Weg war der, erstens, er hat sich erniedrigt und dann zweitens, er hat die Gestalt eines Knechtes angenommen. Drittens, er ist in Gleichheit der Menschen geworden. Und jetzt kommt dieser andere Ausdruck, in der Gestalt wie ein Mensch erfunden. Das heißt, er hat also auch sich so verhalten, wie Menschen sich verhalten, wirklich menschlich verhalten. Das war auch eine Erniedrigung. Also er wurde nicht nur einfach ein Mensch, aber war irgendwie einfach, sagen wir, gar nicht wirklich Mensch in seinem Verhalten. Aber dann sogar in seiner äußeren Erscheinung war er echt Mensch. Er wurde ein wirklicher Mensch, aber auch in seinem Verhalten wie ein richtiger Mensch. Und dann fünftens, er erniedrigte sich selbst. Sechstens, indem er gehorsam war bis zum Tod, aber nicht bis irgendeinen Tod, bis zu irgendeinem Tod, sondern bis zum schändlichsten Tod, zum Tod am Kreuz. Das sind 7 Stufen. Und dann haben wir die Antwort Gottes, darum hat Gott ihn auch hoch erhoben. Und das ist eben geschehen durch die Auferstehung, durch die Himmelfahrt und durch das Sitzen zur Rechten Gottes. Und Gott hat ihm einen

0: Jetzt fällt nämlich auch auf, in den Evangelien wird der Sohn Gottes meistens genannt Jesus. Und wenn man dann die Apostelgeschichte weiterliest, es beginnt schon mit Petrus in Apostelgeschichte 1, da spricht er über den Herrn Jesus. Und dann wird das eigentlich zur üblichen Bezeichnung in der Apostelgeschichte und auch in den Briefen immer wieder Herr Jesus oder Herr Jesus Christus. Und das hängt damit zusammen, dass er eben diesen Titel bekommen hat als Gottes Antwort auf seine Erniedrigung. Genauso wie das der Herr Jesus erklärt hat in Matthäus 23, wer sich selbst erhöht, wird erniedrigt werden. Wer sich selbst erniedrigt, wird erhöht werden. Und das vollkommenste Beispiel ist eben seine Erhöhung zur Rechten Gottes. Und das Neue Testament ist voll davon, von diesem Zeugnis, dass er zur Rechten Gottes, also diesen höchsten Ehrenplatz hat. Und weil er diesen Ehrenplatz heute einnimmt, ist es eben wichtig, dass wir ihm diese Ehre auch geben, indem wir ihn auch bewusst eben Herr Jesus nennen. Gut, jetzt gehen wir zurück zu Psalm 110. Jetzt haben wir gesehen, was es bedeutet, dieses Sitzen zu Rechten. Und jetzt die Verheißung, bis ich deine Feinde lege zum Schemel deiner Füße. Also damit wird klar, der Messias wird den höchsten Platz bekommen. Und dann kommt eine Zeitperiode, wo man eigentlich warten muss, bis dann wirklich alle Feinde sichtbar ihm unterworfen sind. Also, wir können aus dem Alten Testament entnehmen, wenn der Messias kommt, wird er sterben. Das haben wir letztes Mal angeschaut, Daniel 9, Vers 25. Und nach den 62 Jahrwochen wird der Messias ausgerottet werden und nichts haben. Aber er musste auferstehen. Das hatten wir früher schon gesehen im Psalm 16. Dort sagt der Messias, du wirst meine Seele nicht dem Scheol lassen, dem Totenreich. Und wirst nicht zugeben, dass dein Frommer die Verwesung sehe. Also er musste auferstehen und er musste auch gen Himmel fahren. Und schließlich den Platz zur Rechten Gottes einnehmen. Jesaja 52, 13. Dort beginnt die Prophetie über den leidenden Gottesknecht. Liest jemand kurz vor?
1: Siehe, meinem Knecht wird's gelingen. Er wird erhöht und sehr hoch erhaben sein. Wie sich viele über ihn entsetzten, weil seine Gestalt hässlicher war als die anderer Leute und sein Aussehen als das der Menschenkinder. So wird er viele Heiden besprengen.
0: Also, ab Vers 14 werden die schrecklichen Leiden des Messias beschrieben. Entstellt. Sein Aussehen mehr als irgendeines Mannes. Und in den weiteren Versen kommt, er hatte keine Gestalt, keine Pracht, als wir ihn sahen, hatte er kein Ansehen, als wir seine begehrt hätten. Und so weiter. Aber bevor der Heilige Geist beginnt durch den Propheten Jesaja die tiefe Erniedrigung und die Leiden des Messias zu beschreiben, fasst er in einem Vers den Triumph des Gekreuzigten zusammen. Siehe, mein Knecht wird einsichtig handeln. Er wird erhoben und erhöht werden und sehr hoch sein. Wir können sagen, erhoben aus dem Grab, erhöht werden in der Himmelfahrt, sehr hoch sein zur Rechten Gottes. Also die Antwort Gottes auf die Leiden seines Christus, die wird gleich hier vorweggenommen. Im Midrash Tanchuma, das ist ein rabbinisches Buch aus dem wahrscheinlich 9. Jahrhundert, aus dem Mittelalter, da steht zu dieser Stelle, siehe, mein Knecht wird klug handeln. Dies ist der König Messias, welcher hoch und erhöht und sehr erhaben ist. Erhabener als Abraham, erhöht über Mose, höher als die dienenden Engel. Schön, man meint, man liest den Hebräerbrief. Das ist ja genau die Argumentation im Hebräerbrief. Und das macht natürlich wieder deutlich, offensichtlich hat der Schreiber des Midrash Tanchuma solche Gedanken im Judentum aus früher Zeit hier überliefert. Und auch der Apostel Paulus, der zu den Füßen Gamaliels war, hörte damals schon solche Auslegungen. Das erklärt diese frappante

0: Parallele zwischen Hebräerbrief und Midrash Tanhuma. Und so gibt es übrigens noch viel, viel mehr solcher Parallelen. Ja, also das eben zu diesen drei Stufen der Erhöhung Christi. Aber dann steht eben, bis ich lege deine Feinde zum Schemel deiner Füße. Und da wird klar, hier ist also eine Zeit, wo man warten muss, bis endlich alle Feinde besiegt sind. Das ist nicht plötzlich. So. Und wenn wir zurückdenken an das letzte Mal, wo wir ausführlich uns angeschaut haben, dieser lange Einschub zwischen der 69. und der 70. Jahrwoche, das ist genau diese ganze Periode des Wartens, bis einmal alle Feinde zu den Füßen des Messias gesetzt sind. Und dieses Bis ist sehr, sehr wichtig. Schlagen wir mal auf in Matthäus 23. Ich habe ja erklärt, 23, das war alles an diesem Dienstag vor Karfreitag. Und am Schluss dieses Tages, an dem deutlich wurde, dass die Führerschaft Judas den Messias verwirft, sagte Herr Jesus in Matthäus 23, Vers 37, wer liest?
1: Jerusalem, Jerusalem, die du tötest die Propheten und steinigst, die zu dir gesandt sind. Wie oft habe ich deine Kinder versammeln wollen, wie eine Henne versammelt ihre Küchlein unter ihre Flügel. Und ihr habt nicht gewollt. Siehe, euer Haus soll euch wüst gelassen werden. Denn ich sage euch, ihr werdet mich von jetzt an nicht sehen, bis ihr sprecht. Gelobt sei, der da kommt im Namen des Herrn.
0: Jawohl. Also, der Jesus kündigt an, es kommt zum Untergang des Tempels. Siehe, euer Haus, euer Tempelhaus, wird euch Wüste gelassen. Und jetzt werdet ihr mich nicht mehr sehen, bis einmal die Zeit kommt, wo ihr mich willkommen heißen werdet. Und dieser Satz aus Psalm 118, auf Psalm 118 werden wir dann bald mal kommen, dort wird der Vers, der Gruß wiedergegeben, wie der Messias empfangen werden soll. Baruch haba, beshem Adonai. Baruch haba heißt wörtlich gesegnet, der da kommt. Aber als Redewendung im Hebräischen bedeutet das Willkommen. Also auch heute in Israel, wenn jemand auf Besuch kommt, man öffnet die Tür, sagt man Baruch haba oder in der Mehrzahl Bruchim habaim, gesegnet, die da kommen, das heißt Willkommen. Und das ist der Gruß für den Messias. Baruch heißt eben gesegnet oder gepriesen. Also besser wäre hier nicht gepriesen, sondern gesegnet oder willkommen, der da kommt im Namen des Herrn. Das hatten die Menschen gerufen an Palmsonntag. Aber das war eine rein äußerlich gefühlsmäßige Sache. Am Freitag nach Palmsonntag wurde der Messias gekreuzigt. Und so sagte Herr Jesus, jetzt wird euer Tempel verwüstet werden und ihr werdet mich nicht mehr sehen, bis die Zeit kommt, wo ihr dann mich begrüßen werdet, wirklich von Herzen mit Baruch haba, beshem Adonai. Und dann wird der Herr Jesus seine Herrschaft übernehmen als König der Welt und wird wirklich seinen Fuß auf seine Feinde legen. Denn das ist die Aussage im Psalm 110. Wörtlich steht hier, bis ich gelegt haben werde deine Feinde als Schemel deiner Füße. Also nicht die Feinde kommen unter den Schemel, sondern die Feinde selber bilden den Schemel der Füße. Aber in der Antike war das gewissermaßen das Zeichen des Sieges, des Triumphs, wenn man den Fuß auf den Feind so symbolisch setzen konnte. Gut, jetzt sind wir ein Vers weit gekommen. Und da fahren wir dann das nächste Mal fort, wenn wir mit den messianischen Psalmen weiterfahren. Und wir wollen jetzt noch zusammen beten. Herr Jesus Christus, wir möchten dich preisen, dass du diesen höchsten Platz der Ehre eingenommen hast. Wir sehen das heute noch nicht, dass dir alles unterworfen ist. Denn noch nicht ist es sichtbar geworden, dass du deine Macht über alle deine Feinde antrittst. Aber wir wissen, dass du diesen Platz inne hast und wir stellen uns auf deine Seite, so wie diese treuen Männer sich damals auf die Seite von David gestellt hatten, als er noch der verworfene König war. Und Herr Jesus, wir wissen, einmal werden wir auch an deiner Seite stehen, wenn du wirklich deine Rechte als König König antreten wirst. Und wir freuen uns darauf. Und wir danken dir, dass wir mit den Augen des Glaubens schon jetzt dich sehen dürfen in deiner Herrlichkeit. Und dieses Bewusstsein auch ausdrücken dürfen, indem wir dich Herr Jesus nennen. Und hilf uns, dass das nicht nur ein Lippenbekenntnis ist, sondern dass diese Herrschaft sich wirklich zeigt darin, dass du alle Bereiche und Gebiete in unserem Leben auch wirklich regierst und leitest zum Segen für uns persönlich, für unsere Ehen, für unsere Familien, da wo du uns hingestellt hast. Wir danken dir dafür. Amen. Amen.

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0: Krisenvorsorge, aber wie? Deutschland gilt als eines der sichersten Länder der Welt. Dennoch erleben wir, auch in Deutschland stören Krisen unsere gewohnten alltäglichen Abläufe. Extreme Wetterereignisse, Cyberattacken, Sabotage auf öffentliche Einrichtungen nehmen zu. Selbst ein Krieg könnte das Land ereilen. Das Bundesamt für Bevölkerungsschutz und Katastrophenhilfe rät daher, sich auf mögliche Krisen vorzubereiten. Bitte Lebensmittelvorräte lagern und Dokumente sichern und sogar ein Notfallrucksack sollte bereitstehen. Es ist sinnvoll, sich auf äußere Krisen einzustellen. Aber über seelische oder geistliche Krisen denken nur wenige nach. Menschen sollten aber auch darüber nachdenken. Christen sind es gewohnt, ohne Not auf geistliche Ressourcen wie Gottesdienst, Seelsorge, Bibel und Gesangbuch zurückgreifen zu können. Was passiert aber, wenn nicht nur die äußere Versorgung und Sicherheit von Menschen, sondern auch ihre geistliche Sicherheit gefährdet ist? Diese Frage stellten mir einige junge Christen. Wir beschlossen, nicht nur darüber zu reden, sondern uns auch einer solchen Situation zu stellen. Wir führten eine mehrtägige Pilger-Survival-Tour durch. Survival heißt Überleben. Wir verzichteten dabei auf vieles, was im Alltag gebraucht wird. Kein fertiges Brot, keine feste Unterkunft, aber auch keine Bibel und kein Liederbuch. Wie überlebe ich, wenn mir das Selbstverständliche genommen wird? Eben das Leibliche wie das geistliche Brot. Wie geht das? Was das Leibliche angeht, lernten wir, was können wir in der Natur essen? Wie entfacht man ein Feuer oder filtert Wasser? Und wie ist das mit den geistlichen Ressourcen? Hier gleich ein Rat. Prägen wir uns in guten Tagen die Inhalte von Gottes Wort und Liedern ein und nehmen sie zu Herzen. Diese Tour war aufschlussreich. Trotz unterschiedlicher Glaubensprägungen konnte Gottes Wort gut ins Spiel gebracht werden. An bestimmten Stationen rekonstruierten wir, was uns die Bibel zum Beispiel über das Wandern, über Pflanzen, über das Wasser oder Fische sagt. Was Wasser und Fische angeht, waren der Fischfang des Petrus, die Speisung der 5000, der Sintflutbericht und eben auch der Durchzug durch das Schilfmeer gegenwärtig. Schwieriger war das gemeinsame Singen geistlicher Lieder. Hier waren wir sehr unterschiedlich vorgeprägt. Aber einige Kanons und kurze Tessé-Lieder halfen uns weiter. Äußerlich wie geistlich lernten wir dazu. Einer fing den ersten Fisch seines Lebens. Wenn man weiß, wie das geht, hat man im Notfall wichtige Proteine. Wenn man keinen Fisch fangen kann, helfen aber auch Regenwürmer weiter. Klingt nicht lecker, aber angebraten sind sie zu genießen. Jemand anders betete zum ersten Mal selbst formulierte Gebete. Ein eigenes Gebet ist für Gott nicht besser als eines aus dem Gesangbuch. Aber wie hilfreich ist es, wenn man nichts Schriftliches in den Händen hat? Dann mit Gottes Hilfe eigene Worte zum Beten zu finden. Diese Tage zeigten, Christen müssen nicht in einer Dauerangst vor Krisen leben. Dennoch ist es sinnvoll, sich darauf vorzubereiten. 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
1: Bis dann.
2: Es ist 8:30 Uhr.

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1: Herzlich willkommen zu einer weiteren Ausgabe der Sendereihe Durch die Bibel. Noch einmal geht es um das erste Buch der Chronik. Noch lebt David, der zweite König Israels, der in so mancher Situation sich Orientierung bei Gott erbeten hat. Jetzt steht sein Lebensende unmittelbar bevor, und er hat auch schon Salomo zu seinem Nachfolger bestimmt. Was alles noch geordnet werden muss, hat er im Blick. Auch sein Lieblingsprojekt, der Bau des Jerusalemer Tempels. Man könnte es auch so ausdrücken, David brachte in seinem Leben zur Geltung, was ihm über alles wichtig war. Der letzte Akt im Leben des Königs wird konkret im ersten Buch der Chronik in den Kapiteln 28 und 29. David gibt den Tempelbauplan an Salomo weiter. Bei diesem Ereignis sind wir beim letzten Mal stehen geblieben. Darüber berichtet das 28. Kapitel aus dem ersten Buch der Chronik in den Versen 11 bis 13. Und David gab seinem Sohn Salomo einen Entwurf für die Vorhalle des Tempels und für seinen Bau, seine Gemächer und Obergemächer und inneren Kammern und für den Raum des Gnadenthrones. Dazu Entwürfe für alles, was ihm durch den Geist in den Sinn gekommen war, für die Vorhöfe am Hause des Herrn und alle Gemächer ringsum, bestimmt für die Schätze im Hause Gottes und für die Schätze der geheiligten Gaben und für die Ordnungen der Priester und Leviten und für alle Geschäfte und Geräte des Dienstes im Hause des Herrn. Genauso wie Mose den Entwurf für die Stiftshütte von Gott mitgeteilt bekam, so war es auch bei David. Ihm und nicht Salomo wurde der Plan für den Tempel gegeben. Viele eindrucksvolle Modelle hat man in der Geschichte und in der Gegenwart von diesem Tempel gebaut. Offensichtlich sehen aber viele davon nicht so aus, wie der Tempel tatsächlich ausgesehen hat. Im modernen Teil Jerusalems gibt es ein Hotel, auf dessen Gelände sich ein Modell der Stadt Jerusalem befindet. Es ist keineswegs ein billiges, kleines Modell, das nur so von jemandem einfach zusammengebaut wurde, der keine Ahnung hatte, was er da tut. Es wurde vielmehr nach jahrelangem Recherchieren von Juden aus Israel gebaut. Sie haben in Angriff genommen, ein Modell der ganzen Stadt zu bauen. Ich war begeistert, als ich sah, was dabei herausgekommen ist. In der Tat, ich habe extra Fotos davon gemacht. Sie behaupten, dass es Jerusalem zur Zeit des Herodes darstellt. Nun, die Zeit des Herodes war auch die Zeit Jesu. Es ist ein Modell über Jerusalem zu der Zeit unseres Herrn, der Zeit des Neuen Testamentes. Das Modell sieht auch nicht so aus wie die Modelle, die man früher pflegte, von Jerusalem anzufertigen. Ich vermute, dass dieses Modell dem wahren Aussehen der Stadt damals sehr nahe kommt, näher als irgendein anderes Modell, das früher gebaut worden ist. Das Modell befindet sich in einem großzügig angelegten Garten, der sich hinter dem Hotel befindet. Es ist in einem Maßstab von 1:50 gebaut worden, das heißt, 2 Zentimeter im Modell stellen 1 Meter in der Natur dar. Läuft man um das Modell herum, kann man sich richtig vorstellen, wie Jerusalem damals ausgesehen hat. Das Tempelmodell wurde dabei ganz schlicht gehalten, und ich glaube, dass der Tempel wirklich einmal so ausgesehen haben muss. Trotzdem erscheinen mir die Details, die in den Könige- und Chronikbüchern über den Tempel berichtet werden, sehr kompliziert zu sein. Der Tempel ist zwar nicht so einfach gehalten wie die Stiftshütte, dennoch scheint eine gewisse Schlichtheit bei diesem Bauwerk vorhanden gewesen zu sein. Weder seine Architektur noch seine Größe waren für die damaligen Besucher das Beeindruckende, sondern seine Schönheit und sein Reichtum. Auch wenn der Grundriss vom Tempel des Herodes in etwa der gleiche war wie bei dem, der zu Davids Zeiten geplant worden war, so gibt es einen entscheidenden Unterschied. Jener war nicht so teuer, was seine Ausstattung betrifft, wie Davids Tempel. Herodes hat den Tempel gebaut, um Menschen zu erfreuen, während David sehr freigebig mit dem gesamten Reichtum seines Königreichs umging, um Gott die Ehre zu geben. Das kann man bereits an einer bestimmten Anweisung Davids erkennen. Er sagte zu Salomo, »Du musst nicht sparen, denn ich habe genügend Material zusammengetragen, um einen prächtigen Tempel zu bauen.« Der Tempel war dann auch reich verziert, mit Gold, Silber und edlen Steinen bedeckt. Was aber hat das uns heute zu sagen? Meiner Ansicht nach sollte eine Kirche in ihre Umgebung passen. Es gefällt mir nicht, in armen Gegenden oder gar in Slums auf große Kathedralen zu stoßen. In einem wohlhabenden Stadtviertel kann ein Kirchengebäude stehen, das im Einklang mit den übrigen Häusern dort steht. Heutzutage sollte die Betonung aber nicht auf das Gebäude gelegt werden, weil es für die Gemeinde Jesu gilt, dass wir Menschen Tempel Gottes sein sollen. Wie verhält sich das eigentlich damit, dass der Tempel als Wohnung Gottes bezeichnet wird? Natürlich hatte David nicht die Absicht, einen Tempel für Gott zu bauen, in dem man leben kann. Gott lebt nicht in so einer Schachtel. In seinem Gebet zur Einweihung des Tempels sagte Salomo ganz ehrlich: »Siehe, der Himmel und aller Himmel Himmel können dich nicht fassen. Wie sollte es dann dies Haus tun, das ich gebaut habe?« Das gesamte Universum kann Gott nicht fassen. Wie sollte es dann dieses kleine Haus tun? Der Tempel sollte in Wahrheit ein Treffpunkt sein. Gott begegnet den Menschen an diesem Ort. Der Tempel war zur Ehre und zum Ruhm Gottes gebaut worden. Heute wohnt Gott weder in einem solchen Gebäude, noch begegnet er uns in speziell dafür vorgesehenen Gebäuden. Durch den Heiligen Geist wohnt er in den einzelnen Menschen. Es gibt noch weiteres über David zu erfahren. Er bestimmte zum Beispiel auch das Gewicht für Gold und Silber, das bei der Herstellung der entsprechenden Möbelstücke und Gottesdienstgeräte verwendet werden sollte. Das beschreiben die Verse 14 bis 18. Und er setzte fest das Goldgewicht für alle Geräte je nach ihrem Zweck und alles Silbergewicht für alle Geräte je nach ihrem Zweck und das Gewicht für die goldenen Leuchter und goldenen Lampen. Für jeden Leuchter und seine Lampen sein Gewicht. Auch für die silbernen Leuchter, für jeden Leuchter und seine Lampen nach dem Zweck eines jeden Leuchters. Auch setzte er das Goldgewicht fest für die Tische der Schaubrote, für jeden Tisch sein Gewicht. Ebenso auch das des Silbers für die silbernen Tische. Und für die Gabeln, Becken und Kannen von lauterem Gold und für die goldenen Becher, für jeden Becher sein Gewicht. Und für die silbernen Becher, für jeden Becher sein Gewicht. Und für den Räucheraltar vom allerlautersten Gold sein Gewicht. Auch gab er einen Entwurf des Thronwagens mit den goldenen Cherubim, die sich ausbreiteten und oben die Lade des Bundes des Herrn bedeckten. 1. Chronik 28, Vers 14 bis 18. Dass sich David gerade hier engagiert hat, zeigt, hier sollte nicht gespart werden. An diesem Tempel gab es auch nichts, das nach Geiz aussah. Er hatte eine große Grundfläche und nahm einen großen Anteil des Reichtums aus Davids Königreich in Anspruch. Vergessen dürfen wir allerdings nicht, dass David dies zur Ehre Gottes tat. Weiter mit Vers 19. Das alles steht in einer Schrift, gegeben von der Hand des Herrn, der mich unterwies über alle Werke des Entwurfes. Dies ist ein erstaunlicher Vers. Der Entwurf für diesen Tempel stammt von Gott. Genauso wie einst der Entwurf der Stiftshütte von Gott kam. Gott hat den Entwurf, den Bauplan, zur Verfügung gestellt. Gott hat den Standort ausgewählt, die Tenne des Arauna. Gott inspirierte und ermutigte David, erlaubte ihm aber nicht, selbst am Bau mitzuwirken. Noch einmal wendet sich der altgewordene König an seinen Sohn. Vers 20. Und David sprach zu seinem Sohn Salomo: Sei getrost und unverzagt und richte es aus. Fürchte dich nicht und lass dich nicht erschrecken. Gott, der Herr, mein Gott, wird mit dir sein und wird die Hand nicht abziehen und dich nicht verlassen, bis du jedes Werk für den Dienst im Hause des Herrn vollendet hast. David ist über diesen Tempel so begeistert, ja, regelrecht aufgeregt, und so versucht er alles, um Salomo anzuspornen. Er möchte unbedingt, dass Salomo mit dem Bau anfängt. Er zählt auf, mit welchen Personen beim Bau zu rechnen sein wird. Vers 21. Siehe, da sind die Ordnungen der Priester und Leviten zu jedem Dienst im Hause Gottes. Auch hast du zu jedem Werk Leute, die willig und weise sind zu jedem Dienst, dazu auch die Fürsten und alles Volk zu allem, was du tun wirst. Man kann daran sehen, David hat alle Menschen im Königreich, die Priester, die Arbeiter, die Fürsten, die Leviten, ja alle für dieses Projekt angespornt. Alles, was Salomo nur noch tun musste, war, seine Befehle auszuführen und den Plänen zu folgen, die David für ihn entworfen hatte. Wenn wir jetzt zum 29. und letzten Kapitel in diesem Buch kommen, ist eines bemerkenswert. dass die Betonung vom Tempel auf das Königreich hinüberwechselt. Und das, wo doch David bis zu seinen letzten Lebensstunden den Tempel als Mittelpunkt seines Königreichs angesehen hat. Bei dem, was nun folgt, haben wir es mit Davids letzter Botschaft an sein Volk zu tun. Vielleicht erinnern Sie sich, die Szene, die hier beschrieben wird, hat Anklänge an die Abschiedsszene des alten Stammvaters Jakob. Der hatte seine Söhne zu sich gerufen, als er im Sterben lag. Auch als Mose das Ende seines Lebens erreicht hatte, gab er eine Botschaft weiter an die 12 Stämme. Nun, da König David dem Ende seines Lebens nahegekommen ist, wendet auch er sich mit einer Botschaft an sein Volk. In Kapitel 29 lautet der erste Vers so: Und der König David sprach zu der ganzen Gemeinde: Gott hat Salomo, einen meiner Söhne, erwählt, der noch jung und zart ist. Das Werk aber ist groß, denn es ist nicht die Wohnung eines Menschen, sondern Gottes, des Herrn. Wenn David hier gesagt hat, dass Salomo noch jung und zart sei, dann meinte er damit wohl, er sei ein Weichei und im Grunde einfach noch zu unerfahren für die große Aufgabe. Der alte David dagegen war ein Veteran, ein harter Typ. Auch wenn es sich bei ihm um einen gnädigen und großzügigen Menschen handelte, konnte er auf der anderen Seite auch sehr hart sein. Dagegen ist Salomo als Anfänger einzustufen. In Vers 2 bis 4 heißt es dann: Ich aber habe aus allen meinen Kräften herbeigeschafft zum Hause Gottes Gold zu goldenem, Silber zu silbernem, Kupfer zu kupfernem, Eisen zu eisernem, Holz zu hölzernem Gerät. Onyxsteine und eingefasste Steine, Rubine und bunte Steine und mancherlei Edelsteine und Marmorsteine die Menge. Aus Wohlgefallen am Hause meines Gottes aber, und da ich noch eigenes Gut an Gold und Silber habe, gebe ich für das Haus meines Gottes außer allem, was ich schon zum heiligen Hause beschafft habe. David sagt also: Ich habe mit allem, was ich habe, das Haus meines Gottes vorbereitet. Wenn doch auch wir ein solches Herz wie David hätten und Gott an die erste Stelle unseres Lebens stellten. Die hier angesprochenen Güter sind Gaben, die David aus seinem eigenen persönlichen Besitz beigesteuert hat. Er hatte damit ein bestimmtes Ziel verbunden, wie er in Vers 5 erläutert. Dass golden werde, was golden, und silbern, was silbern sein soll, und zu allem Werk durch die Hand der Werkmeister. Und wer ist nun willig, heute seine Hand mit einer Gabe für den Herrn zu füllen? David, so erfahren wir hier, hat mit seinen großzügigen Spenden ein Beispiel gegeben. Er war nicht sparsam und hielt nichts zurück. Dann forderte er sein Volk heraus. Vers 6 erläutert, zu welchen Menschen er gesprochen hat und was seine Aufforderung auslöste. Da waren die Häupter der Sippen, die Fürsten der Stämme Israels, die Obersten über 1000 und über 100 und die Vorsteher über des Königs Besitzungen willig. Nun folgt in Vers 7 und 8 eine etwas ausführlichere Beschreibung der Reaktion des Volkes. Und sie gaben zur Arbeit am Hause Gottes 5000 Zentner Gold und 10.000 Gulden und 10.000 Zentner Silber, 18.000 Zentner Kupfer und 100.000 Zentner Eisen. Und wer immer bei sich edle Steine hatte, der gab sie zum Schatz des Hauses des Herrn unter die Hand Jehiels des Gerschonitas. 1. Chronik 29, Vers 7 und 8. Diese Menschen, so ist hier zu sehen, gaben großzügig und mit Freude. Und das hat zur Folge, Vers 9, und das Volk war fröhlich, dass sie so willig waren, denn sie gaben's dem Herrn freiwillig, von ganzem Herzen. Und der König David war hoch erfreut. David war also, so heißt es hier, hoch erfreut, als er sah, wie bereitwillig und fröhlich das Volk seine Besitztümer für die Verschönerung des Tempels zu geben bereit war. Und heute? Wissen Sie, ich habe einmal von einem Motto gehört, das hieß: Gib, bis es weh tut. Nun, dieses Motto mag für die cleveren Geschäftemacher in dieser Welt in Ordnung sein. Gottes Motto ist es jedoch nicht. Im Gegenteil, wenn es weh tut, dann gib nicht. Gott möchte, dass Sie so geben, dass dabei Freude in Ihr Herz und Leben hineinkommt. Paulus sagte, gebt fröhlich, quasi ausgelassen. Dies tun die Menschen hier, und es war für sie tatsächlich eine Zeit der Freude. Weiter mit Vers 10. Und er lobte den Herrn vor der ganzen Gemeinde und sprach: Gelobt seist du, Herr, Gott Israels, unseres Vaters, von Ewigkeit zu Ewigkeit. Ist Ihnen aufgefallen, dass David Gott als Vater des Volkes Israel bezeichnet hat? Im Alten Testament wurde Gott nicht als Vater von Einzelnen angesehen. In der Tat hat David ihn niemals seinen Vater genannt. Gott hat David auch nicht als Sohn, aber als seinen Diener bezeichnet. Dies ist sehr interessant. Das mosaische Gesetz hat niemals von einem Sohn Gottes gesprochen. Nur durch den Glauben an Jesus Christus können wir Kinder Gottes werden. Nun hören wir noch einmal ein großartiges Gebet Davids. Die Verse 11 bis 13 lauten: Dein Herr ist die Majestät und Gewalt, Herrlichkeit, Sieg und Hoheit. Denn alles, was im Himmel und auf Erden ist, das ist dein. Dein Herr ist das Reich, und du bist erhöht zum Haupt über alles. Reichtum und Ehre kommt von dir. Du herrschst über alles. In deiner Hand steht Kraft und Macht, in deiner Hand steht es, jedermann groß und stark zu machen. Nun, unser Gott, wir danken dir und rühmen deinen herrlichen Namen. 1. Chronik 29, Vers 11 bis 13. Kommen Ihnen diese Worte vielleicht von irgendwoher bekannt vor? Genau, das Vaterunser. Als die Jünger an ihren Herrn Jesus Christus die Bitte richteten, ihnen das Beten beizubringen, gab er ihnen ein solches Beispiel für ein Gebet. Er hat sie damit also wieder zu diesem Gebet Davids zurückgebracht. Dein Reich komme. Diese Bitte lag auch David am Herzen. Es sind knappe und einfache Worte, aber sie drücken Bestreben und Hoffnungen von Jahrhunderten aus. Dies ist eines der bedeutendsten Gebete der Heiligen Schrift. Auf jeden Fall ist es unter den schönsten Gebeten im Alten Testament. Es ist in seinem Gehalt umfassend, majestätisch in der Ausdrucksweise und dabei voller Anbetung, Lob und Dank. Dieses Gebet Davids weist menschliche Verdienste zurück und betont die Abhängigkeit des Menschen von Gott. Es stellt eine Selbstbescheidung dar, ein Geständnis und in der Summe eine Selbsthingabe. David gibt darin zu, alles gehört Gott. David hatte erkannt, dass Gott der Besitzer des ihm anvertrauten Königreichs ist. Der Herr Jesus Christus hat diese Gebetsmotive dann verwendet, um seine Jünger zu unterweisen. Der biblische Begriff für Königreich steht übrigens sowohl für ein ewiges als auch für ein weltliches Reich. Es ist damit ein universelles und ein lokales Königreich gemeint. Es besteht jetzt und in Zukunft. Man kann sagen, es ist die Herrschaft des Himmels über die Erde. Als Gott Adam geschaffen hatte, gab er ihm dann auch Verantwortung und eben Herrschaft. Nur, was meint David hier mit Reich? Geht es ihm um sein Königreich? Nein. Es bedeutet, hier in diesem Gebet des Königs, die Herrschaft Gottes über die Erde. Es ist ein Gebet für die Wiederherstellung der Erde, dass sie wieder unter die Herrschaft Gottes kommt. Ich hoffe, dass Sie jetzt nicht auf die Idee kommen, Gott würde bereits heute in der Weise über diese Erde herrschen. Wenn dies der Fall wäre, dann gäbe es weder gebrochene Herzen, weder Tränen noch Enttäuschungen und auch keine Kriege. Für dieses kommende Königreich, in dem das alles dann der Fall sein wird, sollten wir aber beten. Es wird auch nur nach Gottes Plan Wirklichkeit werden. Aufgrund eines göttlichen Plans, eines göttlichen Protokolls wird es zustande kommen und alle göttlichen Standpunkte werden dabei eingehalten werden. Der Mensch wird dieses Königreich hier auf der Erde nicht aufrichten können. Nur der Herr Jesus Christus kann dieses Königreich zustande bringen. Wir beten, dein ist das Reich. Ich persönlich denke übrigens, dass das bekannte Vaterunser-Gebet gar kein öffentliches Gebet ist. Es ist jedenfalls nicht einfach ein Gebet, das zum Ritual eines Sonntagmorgen-Gottesdienstes dazugehört. Ich glaube, dass es eher ein gutes Gebet für die persönliche stille Zeit ist. Dein ist das Reich, sollte jedenfalls das Gebet von jedem Christen sein. David schon freute sich auf das kommende Königreich auf dieser Erde. Das wird dann ein wunderbarer Tag werden. Und von der Aussicht auf diesen Tag blickte David zurück auf sich und seine Situation, sein Leben und sein ihm anvertrautes Volk Israel. In Vers 14 und 15 heißt es: Denn was bin ich? Was ist mein Volk, dass wir freiwillig so viel zu geben vermochten? Von dir ist alles gekommen, und von deiner Hand haben wir dir's gegeben. Denn wir sind Fremdlinge und Gäste vor dir, wie unsere Väter alle. Unser Leben auf Erden ist wie ein Schatten und bleibet nicht. Es ist interessant, dass wir Gott nichts geben können, weil ihm bereits alles gehört. Gott kann sie aber dafür segnen. Wenn sie ihm etwas geben, wird er sie segnen. Der Grund, weshalb einige von uns so arm, engstirnig und kleinmütig sind, liegt meines Erachtens darin, dass wir Gott gegenüber nicht großzügig sind. Gott kann uns nur segnen, wenn wir ihm unsere Herzen öffnen. David fasst diese Gedanken zusammen in Vers 16. Herr, unser Gott, all dies Viele, das wir herbeigebracht haben, dir ein Haus zu bauen, deinem heiligen Namen, ist von deiner Hand gekommen. Es ist alles dein. Wie sehr haben wir heute nötig, dies zu erkennen? Und auch das, was David in den Versen 17 bis 20 ausspricht. Er betet: Ich weiß, mein Gott, dass du das Herz prüfst, und Aufrichtigkeit ist dir angenehm. Darum habe ich dies alles aus aufrichtigem Herzen freiwillig gegeben und habe jetzt mit Freuden gesehen, wie dein Volk, das hier vor dir steht, dir alles freiwillig gegeben hat. Herr, Gott Abrahams, Isaaks und Israels, unserer Väter, bewahre für immer solchen Sinn und solche Gedanken im Herzen deines Volks und richte ihre Herzen auf dich. Und meinem Sohn Salomo gib ein rechtschaffenes Herz, dass er halte deine Gebote, Ordnungen und Rechte, und dass er alles ausführe und diese Wohnung baue, die ich vorbereitet habe. 1. Chronik 29, Vers 17 bis 20. Wie Gott dieses Gebet erhörte, wird das, was später geschah, zeigen. Nach seinem Reden mit Gott wendet sich der König wieder an sein Volk, wie in den Versen 20 und 21 zu erfahren ist. Und David sprach zur ganzen Gemeinde: Lobet den Herrn, euren Gott. Und die ganze Gemeinde lobte den Herrn, den Gott ihrer Väter, und sie neigten sich und fielen nieder vor dem Herrn und vor dem König und opferten dem Herrn Schlachtopfer. Und am anderen Morgen opferten sie dem Herrn Brandopfer, 1000 junge Stiere, 1000 Widder, 1000 Lämmer und ihre Trankopfer sowie Schlachtopfer in Menge für ganz Israel. Nachdem Gott in Gebeten verehrt und ihm dann auch geopfert worden ist, krönt das Volk Salomo zum König. Das berichten die Verse 22 bis 25. Und sie aßen und tranken am selben Tage vor dem Herrn mit großen Freuden und machten zum zweiten Mal Salomo, den Sohn Davids, zum König und salbten ihn dem Herrn zum Fürsten und Zadok zum Priester. So setzte sich Salomo auf den Thron des Herrn als König an seines Vaters Davids statt und fand Anerkennung. Und ganz Israel wurde ihm gehorsam. Und alle Obersten und Helden, auch alle Söhne des Königs David, stellten sich unter den König Salomo. Und der Herr machte Salomo immer größer vor ganz Israel und gab ihm ein herrliches Königreich, wie es keiner vor ihm über Israel gehabt hatte. 1. Chronik 29, Vers 22 bis 25. Das heißt also, das gesamte Königreich stand hinter Salomo, und bereits bevor sein Vater David starb, verfügte er über königliche Gewalt. Über das Ende des alten Königs berichten dann die Verse 26 bis 28. So ist nun David, der Sohn Isais, König gewesen über ganz Israel. Die Zeit aber, die er König über Israel gewesen ist, ist 40 Jahre. Zu Hebron regierte er 7 Jahre und zu Jerusalem 33 Jahre. Und er starb in gutem Alter, satt an Leben, Reichtum und Ehre. Und sein Sohn Salomo wurde König an seiner Statt. 1. Chronik 29, Vers 26 bis 28. Dies ist also der Bericht Gottes. Er möchte, dass sie wissen, was er von David gehalten hat. Vielleicht mögen sie David nicht besonders, Gott aber mag ihn. Ich bin immerhin froh, dass Gott David lieb gehabt und ihn auf diese Art und Weise behandelt hat, weil David so viel Menschliches an sich hatte. Das ermutigt mich, denn Ronan McGee ist auch sehr menschlich. Ich habe erkannt, dass Gott mit so einem wie ihm genauso gnädig und genauso heftig umgeht, wie er es mit David getan hat. Der Herr ist gut, der Herr ist wunderbar. Sie und ich können ihm keine Tempel bauen, aber wir können ihm den Tempel unseres Lebens anbieten. Gott bekommt nicht viel, wenn er mich annimmt, aber er besitzt mich. Was macht das Freude, ihm sein Leben anzuvertrauen? Das war das 29. Kapitel des 1. Chronikbuches. Es beschließt dann auch diesen ersten Teil der Chronikbücher. Die letzten Verse darin lauten: Die Geschichte aber des Königs David, die frühere und die spätere, siehe, die steht geschrieben in der Geschichte Samuels, des Sehers, und in der Geschichte des Propheten Nathan, und in der Geschichte Gads, des Sehers. Dazu auch seine Regierung und seine tapferen Taten, sowie die Geschehnisse, die über ihn und Israel und über die Königreiche in allen Landen dahingegangen sind. 1. Chronik 29, Vers 29 und 30. Noch einmal ging es um David im 28. und 29. Kapitel aus dem 1. Buch der Chronik. Wir haben ihn als fürsorglichen Vater erlebt, als Tempelbauherrn und König, aber auch als Beter. Zuletzt gibt er sich und alles zukünftige Gott in die Hand. Im Einklang mit Gottes Willen soll dann auch sein Nachfolger Salomo König sein. Alle seine Ziele sollen sich aus Gottes Zielen herleiten, damit er den Segen Gottes erleben kann. In der nächsten Ausgabe der Sendereihe durch die Bibel steht der Anfang aus dem 2. Buch der Chronik auf dem Programm. Nach einer kurzen Einführung machen wir dann weiter mit Salomos Königsherrschaft, über deren Anfänge in den Kapiteln 1 und 2 berichtet wird. Bis dahin, auf Wiederhören und Gott befohlen.

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1: Zweiter Petrus 2, 12 bis zum Ende des Kapitels. Aber Sie, also die Irrlehrer, über die er vorher gehandelt hat, sind wie unvernünftige Tiere, die von Natur dazu geboren sind, dass sie gefangen und getötet werden. Sie lästern, wovon sie nichts verstehen, und wie jene werden sie getötet werden und als Ungerechte Lohn des Unrechts empfangen. Sie halten es für eine Lust, am hellen Tag zu schlemmen. Sie sind Schandflecken, schwelgen in ihren Betrügereien, wenn sie mit euch prassen. Sie haben nur Augen für die Ehebrecherin, sind unaufhörlich bereit zur Sünde, locken leichtfertige Seelen an, ihr Herz ist getrieben von Habsucht, Kinder des Fluchs. Sie verlassen den richtigen Weg und gehen in die Irre und folgen dem Weg Bileams, des Sohnes Beors, der den Lohn der Ungerechtigkeit liebte, aber zurechtgewiesen wurde wegen seiner Übertretung. Das stumme Lasttier redete mit Menschenstimme und wehrte der Torheit des Propheten. Sie sind Brunnen ohne Wasser und Wolken vom Wirbelwind umhergetrieben. Ihr Los ist die dunkelste Finsternis. Denn sie reden stolze Worte, hinter denen nichts ist. Und locken durch ausschweifende fleischliche Begierden diejenigen an, die gerade erst denen entronnen waren, die im Irrtum leben. Und versprechen ihnen Freiheit, obwohl sie selbst Knechte des Verderbens sind. Denn von wem jemand überwunden ist, dessen Knecht ist er geworden. Denn wenn sie durch die Erkenntnis des Herrn und Heilands Jesus Christus entflohen sind, dem Schmutz der Welt, werden aber wiederum in diesen verstrickt und von ihm überwunden, dann ist's mit ihnen am Ende ärger geworden als am Anfang. Denn es wäre besser für sie gewesen, wenn sie den Weg der Gerechtigkeit nicht erkannt hätten, als dass sie ihn kennen und sich abkehren von dem heiligen Gebot, das ihnen gegeben ist. Es ist ihnen widerfahren das wahre Sprichwort: Der Hund frisst wieder, was er ausgespien hat, und die Sau wälzt sich nach der Schwemme wieder im Kot. So lesen wir 2. Petrus 2. Herr, wir bitten dich, rede du. Öffne unser Herz für dein Wort. Amen. Amen. Liebe Schwestern und Brüder, mit hängenden Köpfen kehrte unsere Nationalmannschaft aus Katar nach Hause zurück. Gegen Japan 1:2 unglücklich verloren. Gegen Spanien ein 1:1 erreicht. Gegen Costa Rica, Justus, wie ist ausgegangen? 4:2 gewonnen. Aber zwischenzeitlich sogar im Rückstand. Schon bei der Weltmeisterschaft 2018 lösten sich die Träume mit einem 0:2 gegen Südkorea in Schäume auf. Jetzt hat Joshua Kimmich Angst, in ein Loch zu fallen. Hochmut kommt eben vor dem Fall. Das hat Deutschland schon mehrfach erlebt, nicht nur beim Fußball. Und diesmal war es besonders auffällig, dass ein Thema, das mit dem Sport gar nichts zu tun hatte, die Aufmerksamkeit vom Sport wegzog. Es war noch Sekunden vor dem entscheidenden Spiel gegen Japan, dem Auftaktspiel, dass sich die Nationalmannschaft mit den Händen vor den Mündern präsentierte, um gegen eine Gesellschaftsordnung zu protestieren, in der Schwule und Lesben diskriminiert werden. Dass einem Moslem dort, der sich Christus zuwendet, die Todesstrafe droht, war unserem Fußballbund aber weniger wichtig. Blind auf diesem Auge waren die Deutschen mit einem gewaltigen Anspruch angereist, Lehrstunden in Moral erteilen und gleichzeitig sportliche Höchstleistungen herbeizaubern. Beides ging nicht. Und die Häme folgte auf dem Fuß. In den arabischen Medien, genauso wie bei uns, überall wird das nachgemacht und ironisiert. Nach dem Japan-Spiel, das schon gewonnen schien, vergraben sie sich die Gesichter in den Hemden. Das absurde Theater um die One Love-Binde war, so eine große Zeitung von gestern, der Anfang vom Ende. Nun bleibt offen, ob die deutsche Fußballelite bis zur Europameisterschaft 2024 im eigenen Land die Konsequenzen zieht. Und damit komme ich zurück zum Text. Sie reden stolze Worte, hinter denen nichts ist. Worte, hinter denen nichts ist, aus denen nichts folgt. Oder wie Petrus schon im Vers 3 schrieb, ein Plastiksprech. Mit solchen erdichteten Worten suchen sie euch zu gewinnen. Mit Worten, die hingebogen, eingeschmolzen sind wie Plastik. Es ist aber nichts dahinter. Und sie sind biegsam wie eine Plastiktüte, in die alles Mögliche hineinpasst. Ist es ein Gericht? Wir sprechen ja in dieser Adventszeit vom Immanuel. Und Jesaja sagt, macht einen Rat und es werde nichts. Beschließt etwas, es werde nichts, denn hier ist Immanuel. Jesaja 8, 10. Gerade weil Immanuel da ist, wird ein böser Rat zunichte. Und dass aus einem Gespräch, aus einer Sitzung, aus einer Verabredung nichts wird, das kennen wir alle. Wo viel Worte sind, da geht es ohne Sünde nicht ab, sagen die Sprüche Salomos und gleich weiter. Wer aber seine Lippen im Zaum hält, ist klug. Und darum wollen wir den Vorgaben der Schrift folgen und dort weiterlesen, wo wir zuletzt endeten, eben im 2. Petrusbrief, im gehörten Kapitel 2. Paulus spricht hier lange über falsche Lehrer, die sich nicht an das feste, geschriebene Wort Gottes halten, sondern eigene Lehren erfinden und so die einfachen Gemüter hinters Licht führen. In dem Abschnitt, den wir bei meiner letzten Predigt an dieser Stelle gelesen haben, ging es um das Gericht, in das alle Irrlehrer unweigerlich gelangen müssen. Wie die Engel, die gesündigt haben, werden sie festgehalten für die letzte Hölle. Vers 4. Und das war der Abschnitt über die Zukunft der Irrlehrer. In unserem Abschnitt zeigt Petrus den Hörern etwas von der Gegenwart der Irrlehrer auf. Er gibt uns eine Charakteristik, eine Art theologisches Psychogramm. Man kann den Abschnitt auch überschreiben mit der Frevel der Irrlehrer in der Kirche oder an der Kirche. Das Ganze ist, muss ich liebe Freunde zugeben, nicht sehr vergnüglich, gerade nicht für die Adventszeit. Aber ich wollte auch nicht kneifen und aus der Predigtreihe ausscheren und einen anderen Text wählen. Gottes Wort ist, was es eben ist. Gottes Wort und will verkündigt werden. Lassen Sie mich die Charakteristik der Irrlehrer zusammenfassen, dahingehend, dass es um einen Verrat, um eine Preisgabe der Menschlichkeit geht. Wer Gott nicht Gott sein lässt, sondern über die geoffenbarten Dinge eigene Ansichten verbreitet, gibt seine Menschlichkeit preis. Ein berühmter Theologe hatte gesagt,

Noch heute ist der Stier vor der Frankfurter Börse ein Symbol für steigende Aktienkurse. Vor ihm der Bär, das Symbol für die sinkenden Kurse. Warum ist das so? Dass der Mensch herabsinkt zum Tier, wenn er versucht, sich zu erhöhen, anstatt sich mit dem zufrieden zu geben, was ihm gegeben ist. Die ersten Seiten der Bibel geben Auskunft. Dem Menschen, lesen wir dort, sind nur die Dinge dieser Welt gegeben zu beherrschen. Die Sachwelt, sie kann er einigermaßen mit seiner natürlichen Vernunft verstehen und gestalten. Aber die moralische Welt, die Beziehungen, die himmlische Welt, hier ist er unbedingt auf Offenbarung angewiesen. Für all diese Beziehungen, für die moralische Welt und die Erkenntnis der himmlischen Dinge, hat Gott uns sein Wort als Maßstab und Quelle gegeben. Wenn man nun das Wort Gottes auf den gleichen Haufen wirft, wie alle Menschenworte, dann verliert man, sagt Petrus, letztlich seine Menschlichkeit. Und dieser Verlust der Menschlichkeit, diese Preisgabe, können wir in unserem Abschnitt aufgliedern in drei Bereiche. Es geht erstens um die Preisgabe der Vernunft, so am Beginn und am Ende des Abschnittes, um dieses Absinken auf ein tierisches Niveau. Zweitens die Preisgabe der Sprache und damit auch einer guten Kommunikation, die Preisgabe von Beziehungen und somit auch der Niedergang der zentralen Werte von Ehe und Familie und dann durch Erweiterung aller anderen Beziehungen. Und drittens, es ist eine Preisgabe der Erkenntnis unseres Herrn und Heilands Jesus Christus. Eine Preisgabe des Weges der Gerechtigkeit oder des heiligen Gebotes, Verse 20 und 21. Das ist die dreifache Preisgabe, in der Summe die Preisgabe der Menschlichkeit. Und diesem dreifachen Verlust steht die gute dreifache Gabe gegenüber, die Petrus in den umliegenden Kapiteln 1 und 3 entfaltet. Es ist erstens eine geheiligte Vernunft durch die Erkenntnis Jesu Christi und durch die Gewissheit des Glaubens. Es ist zweitens durch diese geheiligte Vernunft der Anteil der Gläubigen an der göttlichen Natur. Das hatten wir ganz zu Anfang des zweiten Petrusbriefes in meiner Einführungspredigt in der Kirche in Düsseldorf. Und drittens eine lebendige Hoffnung auf die Wiederkunft Jesu und auf die herrliche Zukunft, der neue Himmel und die neue Erde nach seiner Verheißung, in der Gerechtigkeit wohnt. Gehen wir nun den Text anhand der drei Kennzeichen durch. Erstens die Preisgabe der Vernunft. Sie sind wie unvernünftige Tiere. Sie, das sind diejenigen, die nach dem Fleisch leben in unreiner Begierde und die Macht des Herrn verachten. Ja, sogar es wagen, himmlische Mächte zu lästern. Das war der vorangehende Abschnitt. Sie lästern also, wovon sie nichts verstehen. Denn wie gesagt, die himmlischen Mächte stehen ja über dem Menschen. Indem die Irrlehrer das Maul zu weit aufreißen, sinkt ihre Vernunft auf die Ebene von sprachlosen Tieren herunter. Im Psalm 73 ist es gut beschrieben. Dort ist es wörtlich, dass die Gottlosen ihre Lippen oben an den Himmel und an die Erde setzen und damit gewissermaßen alles verschlingen, mit ihren Worten versuchen, alles zu umgreifen. Das Ende der sprachlosen Tiere ist es, sagt Petrus, gefangen und geschlachtet zu werden, also in der Nahrungskette anderen Tieren zu dienen. Wenn nun der Mensch auf diese Ebene sinkt, verliert er seine Stellung in der Nahrungskette an der höchsten Stelle. In solch verdorbenem Wesen werden sie umkommen. Wir wüssten gerne, um welche Art Lästerung es sich genau handelt. Petrus verrät es nicht. Nach dem Motto, an ihren Früchten sollt ihr sie erkennen, lenkt er unseren Blick in Vers 13 sofort auf den ethischen Bereich, in dem sich aus

auswirkt, was in törichtem Gerede angefangen wurde. Sie schlemmen, sind Schandflecken, wenn sie mit euch prassen. Schlechter Umgang und schlechtes Gerede verdirbt gute Sitten, heißt es im 1. Korintherbrief 15, 33. Es ist besonders bedrückend, wenn Menschen mit ihrer Gier nach Anerkennung und Einfluss sich arglistige Geschwister locken und in ihren Machtbereich hineinziehen. Vielleicht denkt Petrus dabei auch an das Abendmahl oder das gemeinsame Essen in der Gemeinde, bei dem sich diese Freigeister nach verführbaren Leuten umsehen, besonders nach Frauen, die zum Ehebruch bereit sein könnten. Sie haben nur Augen für die Ehebrecherin, sind unaufhörlich bereit zur Sünde, locken leichtfertige Seelen an, ihr Herz ist getrieben von Habsucht, Kinder des Fluchs. Zur Sexuellen gesellt sich die finanzielle Begierde. Als Beispiel für das Letztere nennt Petrus Bileam, der zunächst ein guter Prophet sein wollte und nur das sagen wollte, was Gott ihm eingibt. Doch sein Besitztrieb führte dazu, dass er den Hinweis gab, wie man Israel überwinden könnte. Eben mit dem Geschlechtstrieb. Und in der Johannesoffenbarung wird dieser Hinweis, wird diese Deutung der Geschichte aus dem 4. Buch Mose gegeben. Weniges aber habe ich gegen dich. Du hast Leute dort, die sich an die Lehre Bileams halten, der den Balak lehrte, ein Ärgernis aufzurichten vor den Israeliten, vom Götzenopfer zu essen und Hurerei zu treiben. Ein ungeheiligter, ungezügelter Geschlechtstrieb und Besitztrieb führen zur Abgötterei. Und das ist ganz ernst, diese Mahnung an jeden von uns. Wer meint, er könne einzelne Sünden in einem abgeschlossenen Raum seines Lebens irgendwie beherbergen, pflegen und da auch eingrenzen, aber ansonsten davon unbehelligt bleiben, täuscht sich gewaltig. Wer Sünde tut, ist der Sünde Knecht, sagt Jesus in Johannes 8, 34. Und das gilt für jede Sünde. Und wenn die Sünde wächst und sich ausreift, verlieren wir am Ende unser Menschsein an sie. Bileams schwache Stelle war die Besitzgier. Darum wurde er überwunden, den Rat zu geben, wie man Israel besiegen könnte. Und er wusste um die schwache Stelle Israels und hat diese verraten. Hurerei zu treiben und so zum Götzendienst zu führen. Zeichenhaft wurde das stumme Lasttier klüger als der Prophet. Vers 16, er redete mit Menschenstimme und wehrte der Torheit des Propheten. Der Esel, den wir als dumm ansehen, war klüger als der Prophet, der sich mit seinem Besitz trieb. Verkauft hat, im wörtlichen Sinne. Die große Verkehrung des Menschlichen ins Tierische hat in der Bibel aber noch eine ganz andere und viel größere Dimension, die sich zum Beispiel in den Visionen des Propheten Daniel zeigt. Denken wir an die vier Tiere von Daniel 7. Jedes Mal geht es um Großreiche, also Reiche, die besonders groß und mächtig sein wollen und sich immer ausdehnen wollen. Aber sie werden skizziert in Tiergestalt, weil sie das Menschliche aufgegeben haben und mit ihrer Großmannssucht auf Tierniveau herabgesunken sind. Der Antichrist wird schließlich nach Offenbarung 13, wenn er in seiner ausgereiften Gestalt einmal erscheint, die Formen der Tiere annehmen, die Daniel zu Tode erschrocken einmal geschaut hat. Die grässlichen Fratzen hatten Daniel wie zu Boden geworfen und durch einen Engel wurde er wieder aufgerichtet. Gott sei Dank, da sind wir von derlei Offenbarungen verschont. Am Ende unseres Kapitels nimmt Petrus das Tierbild noch einmal auf,
Wenn Gläubige sich von den Verführern auf Abwege führen lassen, sagt er, dann ist es hinterher schlimmer als vorher. Es sei so wie bei einem Hund, der das frisst, was er ausgespien hat, oder wie bei einem Schwein, das sich nach der Schwemme wieder im eigenen Kot wälzt. Soweit die biblische Botschaft vom Absinken auf das tierische Niveau, wenn die Vernunft aufgegeben wird. Bei allen Tiervergleichen möchte ich aber festhalten, dass es hier immer um Gottes Urteil geht. Gottes unverfügbares Urteil. Nicht wir urteilen über bestimmte Menschen, dass sie ihre Menschenwürde verloren hätten. Die Personenwürde jedes Menschen bleibt unabhängig vom Personenverhalten. Deswegen darf auch bei einem scheinbar sehr verkommenen Menschen immer noch Erneuerung erhofft werden. Denn Christus ist doch für Sünder gestorben. Diese Hoffnung bleibt also. Wenn jemand tatsächlich auf Tierniveau herabsinkt, dann bitte ohne unser Zutun. Ich sage das ausdrücklich, weil nach islamischer Auffassung die Menschenrechte eben nicht allen Menschen gleichmäßig zukommen, sondern Juden zum Beispiel als Schweine und Affen bezeichnet werden und minderwertig sind, im Extremfall getötet werden können. Die zweite Dimension im Verlust der Menschlichkeit ist die Preisgabe der Sprache. Damit der Beziehungen, der Niedergang der Werte von Ehe und Familie. Unsere Menschlichkeit hängt aufs Engste zusammen mit unserer Sprachlichkeit, die keinem anderen Geschöpf gegeben ist. Und dieser Punkt interessiert mich persönlich aufgrund meiner bisherigen Arbeiten besonders. Worte, hinter denen nichts ist, sagt Petrus. Oder wie in Vers 3, ein Plastiksprech. Plastois Logois, also wie gebildete, von einem Bildhauer geschaffene, selber zurechtgeschusterte Wörter. Bei der Arbeit an diesem Buch zwischen Babel und Jerusalem habe ich gemerkt, dass man sich mit Hilfe einer Suche nach der Thematik Wort und Sprache die großen Linien der Bibel erschließen kann. Ein wahrhaftiges Reden muss Maß nehmen am Wort Gottes. Ja, muss vom Wort Gottes herkommen. Gott gehört die Wahrheit. Christus ist die Wahrheit. Aber Christus führt uns, wie er selbst sagt, in die Heiligung durch das Wort. Heilige sie in der Wahrheit. Dein Wort ist die Wahrheit, betet er, Johannes 17, 17. Die Irrlehrer versprechen Freiheit, sagt Petrus, aber sie liefern Knechtschaft. Das Wort Gottes dagegen mag nach Knechtschaft aussehen. Da ist die Rede von Geboten, Gesetzen, Satzungen und so weiter. Aber tatsächlich bringt es durch und durch Freiheit. Dafür gibt es viele Belege. Zum Beispiel nach der Herausführung aus Ägypten redet Gott zu Israel: Ich bin der Herr, dein Gott, der ich dich aus Ägyptenland, aus der Knechtschaft geführt habe. Du sollst keine anderen Götter haben neben mir. Wenn du andere Götter nimmst, dann bist du von ihnen überwunden. Dann bist du für sie Sklave. Genauso im Neuen Testament. Wenn euch nun der Sohn frei macht, so seid ihr wirklich frei. Und nicht zuletzt im Galaterbrief: Zur Freiheit hat uns Christus befreit. So steht nun fest und lasst euch nicht wieder das Joch der Knechtschaft auflegen. Siehe, ich, Paulus, sage euch, wenn ihr euch beschneiden lasst, so wird euch Christus nichts nützen. Die christliche Freiheit. Dieser Begriff steht seit Luthers Schrift von der Freiheit eines Christenmenschen im Kreuzfeuer. Er ist zum Lieblingsbegriff der liberalen Kirchenleute geworden. Wir sind so frei, dichtete man für gewisse Kirchenwahlen in meiner Heimat. Oder evangelisch frei, etc. Wenn es nur evangelisch wäre, dann wäre man auch wirklich frei. Und man beruft sich natürlich auf Luthers Freiheitsschrift, der so begonnen hat: Ein Christenmensch ist ein freier Herr über alle Dinge und niemandem untertan. Dem fügte er jedoch sofort den anderen hinzu. Ein Christenmensch
ist ein dienstbarer Knecht aller Dinge und jedermann untertan. Und dann folgen biblische Hinweise, die ebenfalls unmittelbar angeschlossen werden. Diese zwei Sätze liegen klar bei Paulus vor. 1. Korinther 9, ich bin frei in allen Dingen und habe mich zu jedermanns Knecht gemacht. Ebenso Römer 13, ihr sollt niemandem etwas schuldig sein, außer dass ihr einander liebt. Liebe aber, die ist dienstbar und untertan dem, was sie liebt. Ebenso heißt es von Christus, Galater 4, Gott hat seinen Sohn gesandt, von einem Weib geboren und dem Gesetz untertan gemacht. Die christliche Freiheit vom Gesetz der Sünde, die Freiheit etwa von der Beschneidung, ist also Befreiung zu einem guten Zweck am Nächsten und für Gott. In unserer Zeit aber will man von nur noch die Freiheit von etwas erkennen. Ein krasses Beispiel bietet leider wieder einmal unsere Regierung. Im Oktober schlug das Bundesministerium für Familie, Senioren, Frauen und Jugend vor, man könne mit der Geschlechtsreife noch ein bisschen warten und sich dann die spätere Wahl, ob Männlein oder Weiblein, etwas aufheben. Hier könnte man sagen, dem Staat sei hier daran gelegen, Wahlfreiheit deutlich zu machen. Doch in diesem Fall wäre es eine Wahlfreiheit gegen den Schöpfer, der den Menschen männlich oder weiblich schuf. Die Freiheit von wird hier gegen die Freiheit zu gewendet und damit pervertiert. Frei bin ich, wenn ich mich annehmen kann als das, was Gott mir gegeben hat. Unfrei bin ich, wenn ich dagegen aufstehe und rebelliere. Die Regierung möchte, was Gott sich für uns vorbehalten hat, nämlich über unser Geschlecht zu bestimmen, aus der Hand, was Gott für sich vorbehalten hat, über unser Geschlecht zu bestimmen, aus der Hand Gottes in unsere Hand, in die Hand des Einzelnen legen. Ja, sogar in die Hand des Kindes, das sich ab einem gewissen Alter notfalls gegen die Eltern zu einer Geschlechtsumwandlung entscheiden dürfen soll. Geht es hier um Wahlfreiheit? So geht es in anderen Bereichen nur um eine bestimmte Richtung der sexuellen Entwicklung. Coming out bedeutet regelmäßig, die Ausrichtung auf das andere Geschlecht zu verlassen und sich vom eigenen Geschlecht angezogen zu fühlen. Das Umgekehrte ist verpönt. Man könnte sagen, was geht das die Christen an? Dass Nichtchristen von biblischen Erkenntnissen unberührt ihre Geschöpflichkeit nicht erkennen, sollte ja nicht wundern. Richtig. Das Problem ist aber, dass diese antichristlichen Meinungen längst Einzug auch in die Kirchen gehalten haben und dort inzwischen Alleinvertretungsrechte beanspruchen. Sie beanspruchen, christlich zu sein und sprechen denen das Christentum ab, die noch das heilige Gebot Gottes, Vers 21 in Einzahl, verehren. Und wir haben hier genau diesen Vorgang, dass Worte verwendet werden, hinter denen nichts ist, oder dass gerade die christlichen Grundbegriffe Liebe und Freiheit bis hin zum Regenbogen ganz neu gefüllt werden. Diese Zerstörung unserer Sprache lässt eine tiefe Krise der Menschlichkeit erkennen, bis hinein in die Kirchen. Und diese Krise reicht tiefer und ist viel gravierender als die Energie- oder Klimakrise. Mit dieser Krise sollte sich die Gesellschaft befassen. Und dann würden auch die anderen ihre Lösung finden. Nun sind Klagen über den Verfall der Sprache nicht neu. Das hat man in früheren Generationen, ja sogar Jahrhunderten auch gehört. Man kann vielleicht sagen, je besser geschult die Menschen noch in der Schrift waren und sie kannten, desto leichter haben sie auch die Umdeutung der Begriffe, die Zerstörung der christlichen Grundwahrheiten gemerkt. Inzwischen nimmt das biblische Wissen ab und damit auch die Sensibilität für die Umbiegungen der Sprache in allen Bereichen.
Was wir heute an Gendersprache vor uns haben, will ein großer Sprung über den Abgrund von Diskriminierung sein. Tatsächlich ist es ein Sprung in einen Abgrund von Gängelei und Unfreiheit. Die Gendersprache öffnet das Bewusstsein für die Gender-Ideologie. Die ständige Wiederholung grammatikalisch falscher Formen schleicht die Gewissen ab, zersetzt unseren inneren Widerstand, gewöhnt an Schiefes und Falsches, bis wir nachgeben, mitreden und mitmachen, bis zum Raum der Kirche. Speziell ist immer, dass man versucht, die christlichen Begriffe umzudrehen und ihnen einen anderen Inhalt zu geben. Bei Petrus besonders hier der Begriff Freiheit, aber eben auch der Begriff Liebe oder Gerechtigkeit und andere. Gott ist jede Liebe, so ziert ein Plakat die Basler Elisabethenkirche. Woher wissen diese Theologen das? Dass jede Liebe Gott ist. Und jetzt diese Woche, diese Gruppe von Pastoren. Wann beginnen sie, die Begriffe Liebe und Freiheit wieder von der Schrift her zu füllen? Entlang den guten, heiligen Geboten. Liebt ihr mich, so werdet ihr meine Gebote halten, sagt Jesus. Die dritte Dimension der Preisgabe der Menschlichkeit ist die Preisgabe der Erkenntnis unseres Herrn und Heilandes Jesus Christus, des Wegs der Gerechtigkeit und des heiligen Gebotes. Zu Beginn hatten wir schon die Preisgabe der Vernunft, also des gesunden Menschenverstandes und das Herabsinken auf tierisches Niveau gehabt. Hier beim dritten Punkt geht es nicht um die Preisgabe der allgemeinen Vernunft, sondern speziell die Preisgabe der geistlichen Erkenntnis. Die Preisgabe der geistlichen Erkenntnis bei Christen. Ist dies überhaupt möglich? Sagt Christus nicht, dass er die Seinen fest in seiner Hand hält, dass sie niemand aus seiner Hand reißen kann? Das gehört zu den schweren Fragen der Theologie. Wir finden in der Bibel sowohl die Aussagen von der Vorherbestimmung und Heilssicherheit der Gläubigen, als auch, wie im zweiten Petrusbrief, die scharfe Warnung vor dem Abfall. Es ist nicht leicht, hier in einer logisch stimmigen Darstellung die Aussagen zusammenzubringen. Aber lassen Sie es mich einmal so versuchen. Alle Aussagen der Schrift in beide Richtungen sind zu 100% wahr. Gott weiß und lenkt den Weg jedes Menschen und er wird die Geschichte mit unfehlbarer Sicherheit an sein Ziel bringen, wie es in der Schrift steht. Und doch ist die Verantwortlichkeit jedes Einzelnen und jedes Volkes damit nicht aufgehoben. Das Gericht wird gerecht sein. Um diese Dimensionen zusammenzubringen, können wir keinen göttlichen Standpunkt einnehmen. Noch sind wir hier unten und darauf angewiesen, je in unserer Lage das Wort Gottes zu hören, je in unserer Blickrichtung vielmehr. Blickrichtung 1, schau auf Christus, er wird dich sicher durch alle Stürme führen. Höre auf sein Wort, diskutiere nicht mit dem Teufel, so wirst du sicher errettet. Christus ist doch für dich gestorben, schau auf das Kreuz. Da siehst du den Heilswillen Gottes für dein Leben. Wo könnte es deutlicher werden? Aber anders bei der anderen Blickrichtung. Wenn wir auf uns selbst schauen, auf die Probleme dieser Welt, wie Petrus, der von Jesus über das Wasser gerufen wurde, anfing, die Wellen anzuschauen, dann fangen wir an zu sinken. Und wenn wir so auf die Stürme und die Wellen sehen, die auf uns zukommen, wenn uns die Krisen zu machtvoll erscheinen, wenn die Krankheit unheilbar erscheint oder das Geld zu Ende ist, dann werden wir rasch verzagt. Und dann müssen wir eben gewarnt werden vor dem Abfall. Denn Verzagtheit ist Unglaube.
Wer sich um die Dinge dieser Welt sorgt und ängstigt, hat den Blick auf den Herrn, den guten Hirten, verloren. Doch immer, wenn unser Blick auf den Anfänger und Vollender des Glaubens gerichtet bleibt, bleiben wir bewahrt. Und genau dazu schenkt er uns hier den Gottesdienst, Wort und Sakrament, den Bruder, die Schwester, die uns das Wort sagt, kräftiger, als wir es uns selbst sagen könnten. Er hat uns Wort und Sakrament gegeben, dass wir aller Ängste frei dem Herrn im Glauben bleibend zugetan sind. Dass wir jetzt wieder Advent feiern dürfen, liegt an der Treue Gottes zu seinem eigenen Wort. Er wird die Preisgabe, der Verrat an der Menschlichkeit, an der Vernunft, an der Sprache und an der geistlichen Erkenntnis uns je und dann wieder zurechtrücken, wenn wir uns versammeln unter seinem Wort und gläubig ins Gebet, ins Vaterunser einstimmen. Dass wir jetzt wieder Advent feiern dürfen, liegt an der Treue Gottes zu seinem Wort, nicht an der Treue der Menschen, die das alles schön vorbereitet haben. Ich schließe mit dem Lied von Heinrich Held. Gott sei Dank durch alle Welt, der sein Wort beständig hält und der Sünder Trost und Rat zu uns hergesendet hat. Tritt der Schlange Kopf entzwei, dass ich aller Ängste frei, dir im Glauben um und an, selig bleibe zugetan. Dass, wenn du, o Lebensfürst, prächtig wiederkommen wirst, ich dir mög entgegengehen und vor Gott gerecht bestehen. Amen.

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Ich bedanke mich erstmal für die Einladung bei Herrn Epp, mit dem ich auch ein Vorgespräch geführt habe über den heutigen Abend. Ich musste ehrlich gesagt mein eigentliches Konzept etwas umstellen. Ich bin häufig unterwegs in Sachen Sucht und Drogen, auf Elternabenden, in Schulen, auf Lehrerkonferenzen und so weiter. Normalerweise dauert das bei mir 2,5 bis 3 Stunden. Ich habe jetzt eine halbe Stunde Zeit, werde mich also auf einige wenige Dinge beschränken müssen. Vielleicht noch mal kurz etwas zu meiner Person. Ich bin seit 1991 in Paderborn bei der Kripo, war vorher in Bielefeld, habe in Paderborn auch auf der Straße als sogenannter Drogenfahnder gearbeitet und bin jetzt seit 2,5 Jahren tätig im Kommissariat Vorbeugung. Das heißt, ich laufe nicht mehr hinter Verbrechern her, wie ich das früher gemacht habe, sondern ja, bin halt tätig an Schulen und hoffe, dass ich doch einiges bewege, wobei man das nicht kontrollieren kann. Jetzt werden Sie sich fragen, wenn Sie die Überschrift meines Wortbeitrages heute Abend gelesen haben, die rechtsstaatliche Problematik der Sucht, was will er uns jetzt erzählen, der Herr Hansmann? Eigentlich möchte ich etwas weg von dieser Überschrift. Vielleicht so viel zur rechtsstaatlichen Problematik, als dass Sie wissen sollten, die Polizei hat nicht nur Straftaten zu verfolgen, in erster Linie sicherlich, aber es gibt auch einen Paragraphen im Polizeigesetz, der besagt, dass wir Gefahren abzuwehren haben. In Bezug auf Rauschgiftsucht heißt das eben, dass wir tätig werden sollten, möglichst bevor jemand abgleitet in den Kreislauf von Sucht und Kriminalität. Denn all die, die von illegalen Drogen abhängig sind, müssen zwangsläufig irgendwann in die Kriminalität einsteigen, weil das Geld fehlt, weil illegale Drogen teuer sind, weil der Süchtige sehr wahrscheinlich am Arbeitsleben nicht mehr teilnehmen kann, aufgrund der Auswirkungen der Droge. Die Aufgabe des Staates liegt eben darin, sich schützend vor seine Bürger zu stellen und jeden davor zu bewahren, Schaden zu nehmen an Leib und Leben. Das ist die Aufgabe des Staates, so steht es auch irgendwo im Grundgesetz. Die Möglichkeiten, die der Staat hat, besteht halt darin, Gesetze zu erlassen, Gesetze wie das Betäubungsmittelgesetz, wo eben drin steht, dass jeglicher Umgang mit illegalen Drogen verboten ist, außer der Konsum. Jetzt werden Sie sich fragen, warum der Konsum nicht. Auch das ergibt sich in irgendeiner Form aus dem Grundgesetz. Expressis verbis, also mit Worten, steht im Betäubungsmittelgesetz nicht drin. Es ist verboten, illegale Drogen zu konsumieren. Aber durch die Hintertür ist der Konsum doch wieder strafbar, denn jeder, der konsumieren möchte, der nehmen möchte, muss ja vorher besessen haben, er muss es in der Hand gehalten haben, das kann er nicht konsumieren. Ja? Und der Besitz ist strafbar. Also ist es, wie Sie vielleicht sehen Sie es genauso wie ich, in gewisser Weise eine etwas verlogene Drogenpolitik, ja? Zu sagen, Konsum nicht verboten, jeder kann machen, was er möchte, jeder kann sein Leben ruinieren, aber den Besitz, den stellen wir unter Strafe. Ja, bitteschön, wenn ich konsumieren möchte, muss ich besitzen vorher. Alles andere ist nicht möglich. So sind unsere Gesetze. Die Gesetze in Nachbarstaaten sind ähnlich. Aber es gibt auch Länder, die das etwas anders sehen. Ich weiß jetzt nicht, wie es in der Schweiz ist. In Schweden beispielsweise steht definitiv drin, Konsum illegaler Drogen verboten. Punkt. Das ist ehrlich. Ich habe jetzt einige Punkte aufgeschrieben, die ergeben sich aus dem Gespräch mit Herrn Epp. Die würde ich gerne abarbeiten jetzt. Nächster Punkt wäre der, dass ich etwas sage zur Drogensituation in Ostwestfalen-Lippe. Ich habe mich bemüht, in den letzten Tagen Zahlen zu beschaffen. Zahlen dahingehend, um die Frage zu beantworten, inwieweit, wie stark sind speziell Spätaussiedler betroffen, was die Drogenproblematik angeht. Gibt es dort ein vermehrtes Aufkommen an Straftaten? Habe mir sagen lassen müssen, teilweise wusste ich das auch schon, das nicht gesondert erfasst wird. Das heißt, wir haben eine polizeiliche Kriminalstatistik. Einige Zahlen, die Sie eben gesehen haben hier an der Wand, die waren aus dieser polizeilichen Kriminalstatistik. Aber dort wird sehr wohl erfasst, wenn ein Ausländer eine Straftat begangen hat. Da können wir also auch sagen, welcher Nationalität dieser Ausländer ist, ob er türkischer Herkunft ist, ob er ein Libanese ist und so weiter. Deutsche sind Deutsche. Und das ist auch richtig so. Und von daher kann man jetzt nicht sagen, speziell Spätaussiedler sind besonders betroffen. Das gibt unsere Statistik nicht her. Nun haben sich sehr viele
ich sag mal speziell Sozialarbeiter, Gedanken gemacht und haben gesagt, wenn wir keine Zahlen haben, können wir die Politiker auch nicht dazu zwingen, tätig zu werden, zu handeln. Mit anderen Worten, wenn wir statistisch mit Zahlen nicht nachweisen können, dass Spätaussiedler, Kinder, Jugendliche stärker betroffen sind, was den Konsum illegaler Drogen angeht, kann ich auch keinen Politiker zwingen zu sagen, da musst du mal einen Sozialarbeiter an die Schule schicken, da musst du einen offenen Jugendtreff einrichten, weil die auf der Straße rumhängen und trinken, vielleicht. Ohne Zahlen kann ich niemanden zwingen, was zu tun. Deshalb ist es angedacht und wird sehr wahrscheinlich auch so kommen, in nächster Zeit, denke ich, dass wir das doch in irgendeiner Form erfassen werden bei der Polizei. Also all das, was ich jetzt sage, ergibt sich nicht aus Zahlen, sondern aus den Erfahrungen der Kollegen im täglichen Dienst. Auch aus meinen Erfahrungen, denn ich war ja lange genug auf der Straße und habe mit Süchtigen zu tun gehabt. Erstmal muss ganz klar gesagt werden, was mein Vorredner auch schon angesprochen hat, Jugendliche und Heranwachsende sind ganz stark betroffen, was den Konsum illegaler Drogen angeht. Und jetzt sprechen wir erstmal nur über den Konsum. Fest steht, und das ist eine Untersuchung aus der Schweiz, dass jemand, bevor er überhaupt auffällt bei der Polizei, erstmalig ungefähr 5 Jahre lang schon illegale Drogen konsumiert hat. Und dann wird er irgendwann auffällig. Das heißt, die Polizei weiß auf dem Gebiet relativ wenig und es dauert eine ganze Zeit, bis die Polizei überhaupt reagieren kann. Wir stellen das immer wieder daran fest, dass wir die schlimmste Form des Drogenkonsums vor uns haben, nämlich einen Drogentoten, der irgendwo gefunden wird. Ich selbst habe 3 dieser Fälle bearbeiten müssen. Ich sage jetzt ein Beispiel, Vinzenz Krankenhaus auf der Besuchertoilette, ein Drogentoter. Wir fahren dorthin, ermitteln dann in der Form, als dass wir schauen, wo hat er die Droge weg? Hat vielleicht irgendjemand anders nachgeholfen? Ist es vielleicht sogar ein Tötungsdelikt? Wie lange ist er schon süchtig? Wie ist er drangekommen an die Droge? Bei den 6 Drogentoten, die wir die ganzen vergangenen Jahre hatten, die letzten 4 oder 5 Jahre jeweils 6, dieses Jahr bis zum heutigen Tag 7, haben wir festgestellt, dass wir weniger als die Hälfte dieser Personen überhaupt kannten. Die hatten eine relativ lange Drogenkarriere hinter sich. In deren Umfeld, wo sie wohnten, bei Familienmitgliedern, da war bekannt, dass sie drogensüchtig sind. Aber der Polizei war es nicht bekannt. Sodass das Dunkelfeld immens groß ist. Man schätzt, dass es in Paderborn ca. 2.000 bis 2.500 Konsumenten harter Drogen gibt. Ich habe heute mit Detmold telefoniert. Die Detmolder schätzen, dass es in Detmold ca. 500 sind. Wobei der Detmolder Kollege mir gesagt hat, der Leiter vom Rauschgiftkommissariat, Schwerpunkt ganz eindeutig Hackental. Sagt Ihnen was. Die aus Detmold kommen, denen sagt das was, ja? Ja. Die Bielefelder haben geschätzt vor 3 Jahren noch ca. 1.500. Mittlerweile sind die auch schon bei 2.000, 2.500, also vergleichbarer Größe. Die Zahl wie Paderborn auch. Aus den umliegenden Kreisen, ich habe gesehen, sie kommen auch aus Gütersloh und Warendorf habe ich Fahrzeuge gesehen, kann ich es jetzt mit Zahlen nicht benennen. Ich sag mal, macht nichts, denn es dürfte in etwa überall gleich sein. Da gibt es keine großen Ausreißer nach unten oder nach oben. Was ich zu Bielefeld

Gütersloh wohl auch, ja, Gütersloh auch, gibt es diese offene Szene nicht. Das heißt nicht, dass dort keine Drogen konsumiert werden, aber da geschieht es hinter verschlossenen Türen. Da wird auch hinter verschlossenen Türen gehandelt und nicht, wie beispielsweise in Paderborn, zur guten Jahreszeit im Paderquellgebiet, wenn die Sonne scheint. Oder jetzt zurzeit eben an der Mariensäule und in der Kinopassage und in bestimmten Spielotheken. Das ist überhaupt der Trend, dass sie vielleicht weniger darauf achten sollen, ob ihre Jugendlichen, ihre Kinder in bestimmten Diskotheken verkehren. Ich würde sehr hellhörig werden, wenn ich feststellen würde, dass sie häufiger in bestimmten Spielotheken verkehren. Denn, auf Deutsch gesagt, da geht's ab. Wenn wir observieren, wenn wir irgendwo Razzien machen, beziehen wir immer die Spielotheken mit ein, denn dort sind die Dealer. Der Aussiedleranteil, was Dealer und Konsumenten angeht, war eine Frage von Herrn Epp, lässt sich, wie gesagt, aufgrund unseres statistischen Materials nicht nachhalten. Sehr wohl ist es möglich, ganz deutlich zu sagen, dass die Kinder aus Spätaussiedlerfamilien ganz deutlich überrepräsentiert sind. Und zwar, auch das möchte ich ganz deutlich sagen, extrem. Die Tatsache, dass unsere polizeiliche Kriminalstatistik das nicht hergibt, habe ich eben schon kurz angesprochen. Einmal den positiven Aspekt möglicherweise, dass nicht diskriminiert wird, dass nicht gesagt wird, die bösen Spätaussiedlerjugendlichen, die sind süchtig und die müssen halt dementsprechend auch der Beschaffungskriminalität begehen, hat aber zum anderen auch den Negativpunkt, dass man Politiker nicht zwingen kann, tätig zu werden. Und wenn man mit solchen Zahlen agiert, darüber spricht, dann doch bitteschön nur vor dem Hintergrund helfen zu wollen. Und diese Zahlen, das, was ich gerade gesagt habe, wird in allen gängigen Sitzungen des Jugendhilfeausschusses, an denen ich auch teilnehme, Jugendhilfeausschuss Stadt, Jugendhilfeausschuss Kreis, ständig diskutiert. Das ist ständiger Diskussionspunkt. Wie helfen wir? Was machen wir? Wie regeln wir das? Und keiner weiß so recht, wie er es machen soll. Es gibt viele Projekte, beispielsweise die Eingliederung, beziehungsweise, ja, nee, dass wir nicht sagen, ein Sozialarbeiter, der hier in Deutschland geboren ist, sollte sich mit den Jugendlichen befassen, sondern einer, der auch die Heimatsprache spricht, ja, der Russisch spricht. Das wird jetzt vermehrt seit anderthalb, zwei Jahren angewandt. Da hat man endlich mal eingesehen, Mensch, wir können nicht einen dahinstellen, der mit den Kindern umgehen, arbeiten soll, deren Herkunft, deren Background, ihren Hintergrund gar nicht kennt. Das nutzt nichts. Man hat das erkannt und es wird viel getan. Nicht nur von der Polizei. Ich sage mal, Polizei, wir als Kommissariat, wir bringen uns überall mit ein. Zurzeit läuft auf der Lied, Kaukenberg in der Dreifachturnhalle, läuft ein Projekt Sport für Jugendliche ab 19.30 Uhr bis 24 Uhr. Letzte Woche erstmalig. Da kommen die Jugendlichen und spielen mit uns Basketball. Jetzt Dezember geht's los, spielen wir Fußball. Nächstes Jahr auch noch ein paar Mal. Wir wollen das zum wöchentlichen Angebot machen. Um zu sagen, bitte hängt nicht auf der Straße rum, trinkt keinen Alkohol dort, nehmt Drogen, kommt zu und spielt mit uns Fußball. Mal gucken. Ich hoffe, dass es diese Aktion, dass die Schule macht und dass die Jugendlichen zu uns kommen. Letzte Woche das erste Mal, das war schon ganz gut. Ungefähr 100 waren da, das ist schon eine ganze Menge, denke ich. Gut, weitere Erfahrung aus dem täglichen Dienst. Was mir die Kollegen aus dem Rauschgiftkommissariat mitgegeben haben, ist die Aussage, dass ja der Unterschied zwischen jugendlichen Spätaussiedlern und beispielsweise jugendlichen Ausländern jetzt, vermehrt Türken, der ist, dass eine ganz geringe Aussagebereitschaft da ist. Wenn wir jemanden erwischen in der Stadt, durchsuchen den nach Drogen, finden Drogen, überführen den als Dealer beispielsweise, wird er bei uns vernommen bei der Polizei. Niemand muss was sagen, jeder kann einen Anwalt befragen vor der ersten Aussage. Er kann sagen, ja, ich war es, er kann sagen, nein, ich war es nicht. Fest steht, die Aussagebereitschaft dahingehend, die Herkunft der Droge zu benennen und zu sagen, die Droge habe ich von dem und dem und der verkauft häufiger und der hat schon 10 Mal an mich verkauft und das ist ein großer Dealer. Die ist so gut wie nie da. Speziell jugendliche Spätaussiedler halten dicht, wurde mir von den Kollegen gesagt, ich habe es ja selbst auch erfahren. Da kommt nichts. Selbst dann, wenn man sagt, hör mal zu, du hast eine Gerichtsverhandlung zu erwarten,

Und vor dem Richter macht es sich ganz gut, wenn du hier umfassend ausgesagt hast. Gibt es auch einen Paragraphen, der besagt, wer über seinen eigenen Tatbeitrag hinaus Angaben macht, kriegt eine geringere Strafe. Das interessiert nicht, es wird nichts gesagt. Punkt. So kommen wir natürlich nicht weiter, ganz klar. Ja. Das ist eine Besonderheit vielleicht. Vermutlich resultierend aus den schlechten Erfahrungen mit der Polizei im Heimatland, könnte ich mir vorstellen. Das ist für mich die einzige Erklärung. Dass gesagt wird, Polizei will nur, die lingt uns, die verspricht was, geringere Strafe und hält es nachher nicht. Könnte ich mir denken. Weiter, ganz deutlich, Heroin ist eine ganz schlimme Droge und ich möchte behaupten, bei fast allen illegalen Drogen führt der Weg irgendwann hin zum Heroin. Ich möchte nicht die mehr verbreiten, also die Geschichte, Haschisch ist eine Einstiegsdroge, ist es nicht. Alkohol und Nikotin sind Einstiegsdrogen, Haschisch ist bestenfalls Übergangsdroge. Aber sehr wohl hat jeder Heroinkonsument irgendwann mal Haschisch geraucht, fast jeder, über 90%. Und auch beim Ecstasy, das ist eine Droge, denn dürfen Sie auch schon mal gehört haben, Ecstasy ist die sogenannte Partydroge, die längst die Kreise bestimmter Musikrichtungen verlassen hat, aus den Techno- und Rave-Discos raus ist. Die gibt es heute an jeder Straßenecke zu handeln. Auch da ist die Erfahrung, dass Ecstasy-Konsum zwangsläufig irgendwann dazu führt, dass man etwas einnehmen muss, um ruhiger zu werden, weil Ecstasy pusht auf, man kann nachher nicht schlafen, der Schlaf-Wach-Rhythmus ist gestört. Dann raucht man Hasch, um ruhiger zu werden, um schlafen zu können. Bei den meisten wirkt Hasch nicht mehr nach einer Weile. Diese Personen konsumieren Heroin, um die Begleiterscheinungen des Ecstasy-Konsums zu dämpfen. Ja? Und die großen Probleme, die wir hier haben in Paderborn und in Detmold und in Gütersloh und überall und in ganz Deutschland, das sind die Probleme mit dem Heroin. Das ist und bleibt die Droge Nummer eins, in Deutschland zumindest, ja. Und da herrscht speziell bei jugendlichen Spätaussiedlern die Meinung, und das halte ich für sehr gefährlich, dass vom Blechrauchen, so heißt das in Userkreisen, das heißt Heroin rauchen, dass das nicht süchtig macht. Das hören wir immer wieder. Vom Blechrauchen heißt, man nimmt das Staniolpapier einer Zigarettenschachtel, macht das glatt, legt eine Spur Heroin drauf, erhitzt das Ganze mit dem Feuerzeug, steckt es quasi an, erhitzt es und die aufsteigenden Dämpfe werden eingeatmet. Sie können sich nachher draußen anschauen, wie sowas aussieht. So ein Blech, wie das aussieht, ja. Das macht genauso süchtig wie das Injizieren in die Blutbahn. Und das weiß auch eigentlich jeder. Aber speziell in diesen Kreisen, die ich benannt habe, ist das scheinbar nicht bekannt. Und führt leider dazu, dass der Weg direkt vom Alkohol zum Heroin genommen wird. Und während eine Drogenkarriere in Anführungsstrichen bei Deutschen, die in Deutschland geboren wurden, oder bei Türken oder Italienern, die in Deutschland geboren wurden, teilweise 4, 5, 6 Jahre dauert, bis man wirklich voll süchtig ist nach Heroin, schaffen das jugendliche Spätaussiedler teilweise in einem halben bis einem Jahr. Viel, viel schneller. Auch das ist bekannt. Und in unseren Vernehmungen fragen wir nicht nur, wo hast du deine Droge gekauft, wie heißt dein Dealer, wie oft hast du schon gekauft, hast du vielleicht an jemanden weitergegeben, sondern wir fragen auch, wann hast du erstmalig illegale Drogen konsumiert? Wer hat dich, ja, ich sage jetzt mal, süchtig gemacht? Ganz platt gefragt, wo hast du die Drogen her? Und wir stellen immer wieder fest, dass der Erstkontakt in Bezug auf ihre Kinder, sage ich jetzt mal, es könnten ja ihre Kinder sein, schon stattgefunden hat in den Übergangslagern oder wie heißt das, UNA-Massen, wie nennt man das? Durchgangslager, ja gut. Dass uns in Aussagen, wenn mal jemand ausgesagt hat, gesagt wurde, ja, da waren wir dann, nachdem wir übergesiedelt sind. Und es kamen Bekannte aus unserer alten Heimat dorthin, die schon längere Zeit in Deutschland wohnt, mit ihrem schönen Auto, mit dem BMW und die hatten dann nicht nur Coca-Cola dabei und eine Tüte von McDonald's, sondern auch Heroin und haben gesagt, hier, tolles Zeug, probier mal. Wenn du rauchst, wirst du nicht süchtig. Da fand der Erstkontakt statt und mit Ankunft in Paderborn, in Gütersloh, in Detmold,
sind viele schon, naja, zumindest auf dem besten Wege, süchtig zu werden oder süchtig zu sein, wenn sie es nicht schon sind. Gut. Rechtliche Aspekte. Wichtig scheint mir zu sein, Ihnen mitzuteilen, dass jeglicher Umgang, wie ich es vorhin sagte, mit illegalen Drogen strafbar ist. Wenn Ihnen jemand sagen sollte, und viele Jugendliche sagen das, auch die Kinder von Lehrern, die schon ewig in Deutschland leben, die sagen, ja, Papa, was willst du denn? 5 Gramm Haschisch hast du jetzt bei mir gefunden. Das darf ich doch haben. Ist doch erlaubt. Eigenkonsum, sagen die. Eine geringe Menge ist das. Eigenkonsum darf ich haben, ist nicht verboten. Verkaufen, das ist verboten. Kaufen vielleicht auch, aber das bisschen, was ich habe, darf ich haben. Glauben Sie es bitte nicht, das ist verboten. Auch 0,5 Gramm Haschisch ist verboten. 0,5 Gramm Heroin sowieso. Ja? Und die Polizei muss immer tätig werden. Wenn wir jemanden haben, der 0,5 Gramm Haschisch in der Tasche hat, 1 Gramm, 2 Gramm, 5 Gramm, ganz egal, die Polizei wird eine Anzeige schreiben, sie wird vernehmen, sie wird durchsuchen, möglicherweise auch das Kinderzimmer. Aber sie darf nicht nur das Kinderzimmer in der elterlichen Wohnung durchsuchen, sondern alle Räumlichkeiten, zu denen der Beschuldigte Zutritt hat. Die Küche, das Badezimmer, das Wohnzimmer, den Flur, Dachboden, Keller, möglicherweise das elterliche Schlafzimmer, wenn wir Anhaltspunkte haben, dass da vielleicht Drogen gebunkert sind. Ich sage nicht, dass wir das immer machen. Ich sage, wir dürfen. Ja? Ferner wird derjenige, egal ob jugendlich oder erwachsen, bei der Polizei erkennungsdienstlich behandelt. Fingerabdrücke werden genommen, es werden Bilder gemacht und es gibt eine Kriminalakte. Eine Kriminalakte. Und beim Grenzübertritt oder beim Urlaub irgendwo, wenn da jemand überprüft wird von der Polizei wiederum, dann erfährt der Kollege in München zum Beispiel oder auf Sylt, dass der Jugendliche, den er da vor sich hat, eine Kriminalakte in Paderborn hat und dass er BTMK ist. Das blinkt so auf dem Computer. Blink, blink, blink. BTMK, Betäubungsmittelkonsument. Sodass an der Grenze und in München und in auf Sylt, egal wo, der Kollege, der den Jugendlichen überprüft, mal genau nachschaut. Und wenn es ein Erwachsener ist, wird das Auto von rechts auf links gedreht, wenn dieser Hinweis kommt. Also Kriminalakte, das ist schon mit einigen, Nachteilen auch verbunden, wer die hat. Nehmen wir mal an, jetzt ist in Paderborn, gibt es einen Handtaschenraub. Einer Oma wird die Handtasche entrissen. Wir wissen, dass das eine Kriminalität ist, die vornehmlich nicht nur, von Rauschgiftsüchtigen begangen wird. Dann legen wir natürlich im Nachhinein Bilder vor, dieser Oma, von Tatverdächtigen. Da ist dann sehr wahrscheinlich das Bild unseres Rauschgiftkonsumenten auch dabei, der ja die Akte in Paderborn hat. Bringt eine Menge Nachteile mit sich. Wer den Führerschein machen möchte, 17 ist vielleicht, mit 18 den Führerschein machen möchte, darf ihn sehr wahrscheinlich nicht machen. Mit 18, wer den Führerschein hat, den wird er weggenommen. Ich sage, Haschisch nimmt dann noch so eine Sonderposition an. Bei Heroin und Kokain ist er erstmal weg. Und dann muss man nachweisen, dass man eine Entgiftung hinter sich gebracht hat, die nicht abgebrochen hat, eine Therapie und danach noch ein Jahr lang drogenfrei gelebt hat. Und dann kann man den Führerschein wieder bekommen, wenn man es beantragt. Ich kenne niemanden, der das geschafft hat. Also die Meinung, konsumieren ist erlaubt, verkaufen, Handel treiben ist verboten, das stimmt nicht. Mit dem Konsum, wie sich das verhält, habe ich eben gesagt, durch die Hintertür verboten, durch den Besitz. Ja, was ist noch verboten? Ich kann mich jetzt nicht entsinnen, es Ihnen vorhin gesagt zu haben. Habe ich oder habe ich nicht die Aufzählung, was im Umgang mit illegalen Drogen verboten ist nach deutschem Recht? Ich sage es auf die Gefahr, dass ich mich wiederhole. Besitz, Verkauf, Anbau, Einfuhr, Weitergabe. Weitergabe heißt also auch von A nach B bringen oder von A nach B geben, nur übermitteln, nur überbringen. Da braucht man gar kein Geld für kriegen. Oder mal kurz eben aufbewahren für jemanden, weil die Polizei gerade eine Kontrolle macht, nimmt es ein anderer in die Tasche. Derjenige, der es in der Tasche hat, besitzt. Besitz heißt nicht Eigentum. Besitz heißt, ich habe die Verfügungsgewalt. Ich kann es wegwerfen, ich kann es selbst konsumieren, ich kann es verschenken, ich kann sonst was damit machen. Das heißt Besitz. Eigentum ist nicht erforderlich. Ja? Und Anbau heißt eben auch, die Haschischpflanze, die Marihuana-Pflanze, Hanfpflanze, die sieht ja ganz toll aus. Viele von Ihnen werden die kennen, dieses fünffingerige Blatt. Sowas auf der Fensterbank groß zu ziehen, weil man halt sagt, ich finde die Pflanze toll.
ich will das nicht konsumieren, ist verboten. Wir werden abernten, wenn wir es wissen. Und das haben wir schon häufig gemacht. Eine weitere Frage, die ich hier behandeln sollte, war die, wann bzw. wodurch machen sich Eltern und Geschwister strafbar? Können die sich strafbar machen, wenn jetzt beispielsweise der große Bruder Rauschgift konsumiert? Grundsätzlich besteht keine Pflicht, jemanden anzuzeigen, der Rauschgift konsumiert. Auch nicht jemanden, der mit Rauschgift handelt. Und wenn Sie es noch so genau wissen, dass Ihr Nachbar ständig Rauschgift verkauft, brauchen Sie den nicht anzeigen. Kann Sie keiner zu zwingen. Und wenn Sie es nicht tun und es stellt sich raus, dass Sie es wussten, keine Strafe. Was Sie beispielsweise anzeigen müssten, wäre, Sie sitzen im Bus und hören zufällig ein Gespräch mit, wo der A dem B sagt, hör mal, heute Abend bringe ich den und den um. Dann müssten Sie flugs zur Polizei gehen und müssten sagen, da planen zwei Personen ein Verbrechen. Ich möchte das mitteilen, damit Polizei noch was tun kann. Wenn Sie genau wissen, der A hat den B umgebracht, sind Sie immer noch nicht verpflichtet, zur Polizei zu gehen und zu sagen, der A ist der Täter. Selbst da gibt es nicht die Verpflichtung, anzuzeigen. Sie dürfen den natürlich nicht verstecken oder sowas, das ist klar. Aber Sie sind nicht verpflichtet, das anzuzeigen. Eltern und Geschwister sind nun schon mal gar nicht verpflichtet, da in irgendeiner Weise bei der Polizei auszusagen. Selbst wenn die Polizei in der Wohnung, sage ich jetzt mal, Drogen findet und Eltern und Geschwister vernehmen möchte dazu, dann haben sie als Angehörige ein Zeugnisverweigerungsrecht. Sie müssen nicht gegen ihren Mann, sie müssen nicht gegen ihren Sohn, ihre Tochter und so weiter aussagen. Das sehen die Gesetze so vor und das ist auch richtig so. Selbst wenn ein Paar miteinander verlobt ist, braucht der Verlobte nicht gegen seine Partnerin aussagen und umgekehrt. Was sie nicht dürfen, im Zusammenhang mit Rauschgiftdelikten, das steht auch wieder im Gesetz, sie dürfen nicht die Gelegenheit geben zum Konsum. Um zu erläutern, was das heißt, folgendes Beispiel. Eine Mutter weiß genau, dass ihr Kind Heroin konsumiert, indem es Heroin spritzt. Und zu dieser Jahreszeit und überhaupt auch im Sommer ist es eine ganz schreckliche Sache für die Konsumenten, sich in irgendeine dunkle Ecke drängen zu müssen, auf irgendeine öffentliche Toilette gehen zu müssen, um sich dort den Schuss setzen zu können. Das ist dreckig, das ist unhygienisch, das führt möglicherweise zu Hepatitis, also Gelbsucht und. Nun könnte die Mutter sich denken, mein armes Kind ist heroinsüchtig, es treibt sich auf der Straße rum, das ist nicht gut, außerdem sehen es die Leute, die Familie kommt ins Gerede. Und die Mutter sagt dem Kind, mach es auf deinem Zimmer, du kannst sowieso nicht anders, du bist süchtig, ich weiß das, geh bitte nicht raus auf die Straße, treib dich nirgendwo rum, wenn du spritzen musst, spritz bei uns im Haus, im Zimmer. Ist nach dem Buchstaben des Gesetzes verboten. Sie dürfen keine Gelegenheit geben zum Konsum. Ja? Das ist auch die Problematik mit den Konsumräumen. Ich sage nach dem Buchstaben des Gesetzes, ob da jemand was gegen unternehmen würde, ob da eine Anzeige geschrieben werden würde. Wahrscheinlich würde erstmal eine geschrieben, aber es würde, denke ich mal, kein Richter sagen, böse Mutter, was du gemacht hast, ist falsch. Naja, meines Wissens hat es so eine Anzeige auch noch nicht gegeben, aber ich weiß nicht, nur Fachvorträge höre ich mir häufig an und nach deutschem Recht ist es halt nach wie vor verboten. Ich möchte zum Schluss einige Vergleiche noch loswerden, obwohl mir das mein Vorredner schon vorweggenommen hat. Ich habe jetzt über illegale Drogen vermehrt gesprochen. Sie haben eben schon gehört, dass die Droge Alkohol auch gleichzeitig neben dem Nikotin die Droge Nummer 1 ist in Deutschland. Und wenn die Polizei irgendwo gerufen wird zu Familienstreitigkeiten, zu tödlichen Verkehrsunfällen, zu Sittendelikten, also zu Straftaten wie Vergewaltigung und so weiter, fast immer spielt Alkohol eine Rolle, fast immer. Es gibt, wie bereits gesagt, etwa 2,5 Millionen alkoholkranke, behandlungsbedürftige Bundesbürger und in Anführungsstrichen nur etwa 170.000, 150.000 war die Zahl, mittlerweile schätzt man so 170.000 Konsumenten bzw. Abhängige, was illegale Drogen angeht. Können sich selbst ausrechnen, wie viel höher die Wahrscheinlichkeit ist, dass ein Jugendlicher alkoholabhängig wird, als dass er
abhängig wird von Heroin beispielsweise. Wobei ich denke, dass die Zahl derjenigen, die abhängig sind von den illegalen Drogen, in den nächsten Jahren ansteigen wird, stark ansteigen wird. Da gehe ich einfach mal von aus, weil ich die Entwicklung vor Ort sehe. Da tut sich einiges. Einige Erfahrungen möchte ich Ihnen noch mit auf den Weg geben, verbunden mit einer Bitte, mal wirklich drüber nachzudenken. Wir machen die Erfahrung, dass speziell in Familien, in Spätaussiedlerfamilien, wenn wir kommen und durchsuchen und teilen den Eltern mit, ihr Kind ist bei der Polizei, war bei der Polizei, weil es aufgefallen ist mit illegalen Drogen, viele Eltern sich schützend vor die Kinder stellen und sagen, mein Kind macht sowas nicht. Selbst wenn wir sagen, es ist erwiesen, dass ihr Kind das gemacht hat, wir haben die Aussage von 3 weiteren Personen, sagen viele Eltern immer noch, ich glaube meinem Kind mehr als Ihnen, mein Kind macht das nicht. Wirklich sehr häufig erlebt, glauben Sie es mir, sonst würde ich es jetzt nicht sagen hier. Und das ist nach all dem, was die Wissenschaft so sagt, was Sozialarbeiter sagen, was die Drogenberatungsstelle sagt, grundverkehrt. So schützend so vor sein Kind zu stellen. Man macht das sicherlich nicht, um das Kind noch weiter in die Abhängigkeit reinzustürzen, sondern macht das mit gutem Wissen und Gewissen, aber es ist verkehrt.

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Kapitel 3: Gottes Hilfe befähigt. Einleitung. Gott wirkt durch das Miteinander in der Gemeinschaft und durch angebotene Hilfe, um uns zu ermutigen und zu stärken. Daher möchte ich ihn bei jedem Punkt in den Mittelpunkt stellen. Gott ist für uns Zuflucht und Schutz. In Zeiten der Not schenkt er uns seine Hilfe mehr als genug. Psalm 46, Vers 2 aus der Neuen Genfer Übersetzung. In diesem Kapitel findest du Auszüge der verschiedenen Hilfen Gottes. Wir werden uns Gedanken über eine wertschätzende und segensbringende Kommunikation machen, das Gemeindeleben unter die Lupe nehmen und die Prioritätensetzung in den Fokus rücken. Auch die Freude am Leben, ausgedrückt durch Lachen und Humor, sowie der Kampf gegen schlechte Laune werden Thema sein. Letztlich ist es Gott, der sich liebevoll um uns sorgt und uns durch seine Fürsorge und Unterstützung beschenkt. Daher lade ich dich ein, gemeinsam mit mir über Gottes Hilfe in den verschiedenen Lebensbereichen zu staunen, dich mit herausfordernden Textpassagen auseinanderzusetzen und mutig zu überlegen, was du davon gewinnbringend umsetzen könntest. Erläuterung. Die Symbole mit den Zahlen im Buch verweisen auf Arbeitsblätter mit Aufgaben, welche du zur Vertiefung nutzen kannst. Ich lese dir diese Zahlen vor. Alltagskommunikation. Gewiss kennst du das Phänomen von Müttern mit Kindern. Sie reden nur über ihre Kinder. Das Phänomen der Alten? Sie reden viel über die an sich festgestellten Zeichen des Alterns. Und das Phänomen der chronisch erkrankten Menschen? Tja, schwierig. Wer will es wirklich wissen? Wer hält die oft so unschöne Wahrheit aus? Wie viel sollte man wann sagen? Und wenn sonst nicht viel passiert, bleibt auch fast nicht mehr viel anderes zu sagen. Es ist naheliegend, dass eine Mutter gern über ihre Kinder oder die Kinder betreffenden Themen spricht. Genauso natürlich ist es, dass Menschen, die Tag ein, Tag aus mit ihrem Leid konfrontiert sind, dir von ihrer Therapie, dem neuen Hilfsmittel oder den ermüdenden Anträgen erzählen möchten. Oder eben auch nicht. Jeder Tag ist anders, so wie das Bedürfnis, sich mitzuteilen oder es auch zu lassen. Genauso wenig, wie ein Single auf seinen Job reduziert werden möchte und nicht nur nach seiner Arbeit gefragt werden will, so ist jede Frau und jeder Mann es wert, als Person gesehen und gehört zu werden, nicht nur auf eine Funktion, Lebenssituation oder Verantwortung beschränkt. Jeder freut sich, wenn er treffend zu antworten weiß. Wie gut ist das richtige Wort zur rechten Zeit? Sprüche 15, Vers 23 aus Hoffnung für alle. Wenn wir uns Gedanken über eine segensreiche Kommunikation machen, dann sollten wir Kommunikation üben, indem wir miteinander sprechen. Beziehungen pflegen. Wie kannst du Freundschaften pflegen, obwohl sich dein Alltag sehr viel um dein Kranksein dreht? Wie kannst du demjenigen ein Freund, eine Freundin sein, der durch schwere Zeiten geht? Es kann hilfreich sein, deine Freunde offen mit deiner veränderten Lebenssituation zu konfrontieren. Vielleicht hast du plötzlich viel mehr Zeit, weil du arbeitsunfähig bist und würdest dir mehr gemeinsame Zeit wünschen als früher. Stellst du fest, dass dein Freund, deine Freundin sich zurückzieht und möglicherweise überfordert mit der Situation ist? Ziehst du dich zurück? Klärende Worte können wehtun, aber heilsam sein. Bereite das Gespräch im Gebet vor. Vielleicht kann dir der Gedanke helfen, dir vorzustellen, was du dir wünschen würdest, wenn du in den Schuhen des anderen stecktest. Um das so wichtige Thema Freundschaft inmitten von Krisen zu vertiefen, empfehle ich dir die Kapitel Freundinnen fürs Leben, auch für Männer lesenswert, und Schneeschuhwanderung aus den Büchern Binti, geliebte Tochter
und Binti mit dir durch jede Jahreszeit. Gottes Hilfe befähigt, mitten im Leid an ihm festzuhalten, auch durch Freundschaften. Gelobt sei der Gott und Vater unseres Herrn Jesus Christus, der Vater der Barmherzigkeit und Gott alles Trostes, der uns tröstet in all unserer Bedrängnis, damit wir die trösten können, die in allerlei Bedrängnis sind, durch den Trost, mit dem wir selbst von Gott getröstet werden. Denn wie die Leiden des Christus sich reichlich über uns ergießen, so fließt auch durch Christus reichlich unser Trost. 2. Korinther 1, Vers 3 bis 5. Nachfolgende Gedankenanstöße laden dich zur Selbstreflexion und zum Austausch mit anderen ein. Wie geht es dir? Wie findest du die Frage? Ganz ehrlich, mich fordert sie manchmal heraus. Es gibt Tage, da wünsche ich mir sehnlichst, dass jemand genau diese Frage stellt. Und dann gibt es wiederum Tage, an denen ich hoffe, dass sie niemand stellt. Vielleicht kennst du das auch. Kein Mensch kann mit absoluter Sicherheit wissen, was wir gerade brauchen, wann ein Gespräch gut täte und wann Schweigen heilsamer wäre. Aber Jesus weiß es. Und wir dürfen im Miteinander lernen, achtsamer, sensibler und einfühlsamer zu werden. Wie wäre es, wenn du beim nächsten Treffen mit jemandem, den du in einer schweren Zeit begleitest, eine andere Frage stellst? Zum Beispiel, was beschäftigt dich gerade? Was steht diese Woche bei dir an? Wie war dein Tag heute? Was hat dir in letzter Zeit Freude gemacht? Gab es etwas Besonderes am Wochenende? Solche offenen Fragen schaffen Raum und oft auch Vertrauen. Sie laden ein zum Erzählen, ohne zu drängen. Und wer möchte, kann immer noch erzählen, wie es ihm oder ihr geht. Aber indem du das Gespräch weiter öffnest und es nicht ausschließlich auf das körperliche oder seelische Befinden verengst, können sich ganz neue Gesprächswege auftun. Wege, die ihr sonst vielleicht gar nicht betreten hättet, wenn es bei dem Klassiker »Wie geht es dir?« geblieben wäre. Na, schon länger nicht mehr da gewesen? Wie wirkt dieser Satz auf dich? Was schwingt da ganz subtil mit? Vielleicht so etwas wie »Wo warst du? Warum kommst du so selten? Reiß dich mal zusammen.« Dabei wäre es doch so viel schöner, einfach anzuerkennen, du bist heute da. Nicht der Abstand zählt, sondern die Begegnung im Jetzt. Was würde es mit dir machen, wenn nicht dein Fehlen betont wird, sondern deine Anwesenheit? Wie kannst du anderen zeigen, dass du dich ehrlich freust, sie zu sehen, ganz ohne sie in Verlegenheit zu bringen oder unter Druck zu setzen? Vielleicht so. Schön, dich heute zu sehen. Ich habe mich gefreut, als ich dich entdeckt habe. Gut, dass du da bist. Solche Worte öffnen Türen, nicht nur zu einem Gespräch, sondern auch zu einem Herzen. Ratschläge verteilen. Auch ein gut gemeinter Ratschlag kann ein Schlag sein. Hast du dir schon einmal Gedanken gemacht, wie oft du Ratschläge gibst, ohne gefragt worden zu sein? Vielleicht aus bester Absicht mit dem Wunsch zu helfen. Und doch frage ich mich, zwinge ich anderen meine Rezepte auf? Höre ich wirklich zu oder reagiere ich vorschnell mit Lösungen? Manchmal möchte mein Gegenüber gar keine Tipps, keine Vorschläge, keine schnellen Antworten. Vielleicht braucht er einfach nur jemanden, der da ist, der aushält, mitträgt, schweigt. Ein mitfühlendes »Ich bete für dich«, sofern es ernst gemeint ist, kann oft mehr bewirken als ein »Hast du schon mal XY probiert?« Schweigen kann heilend sein. Verfehlte Worte, und seien sie noch so gut gemeint, reißen dagegen manchmal tiefere Wunden. Selbst ein Bibelvers kann verletzen, wenn er zur falschen Zeit, im falschen Ton oder aus der falschen Haltung herausgesagt wird. Ich erinnere mich noch gut an eine Situation, als ich vor vielen Jahren schwer krank im Krankenhaus lag. Eine junge, gesunde Frau wünschte mir damals mit großer Überzeugung das Lied »Der Weg des Herrn ist stets der beste«. So sehr ich den Text kannte und verstand, in diesem Moment fühlte er sich nicht wie eine Ermutigung, sondern wie ein Schlag ins Gesicht an.
In Demut mitzuleiden, still dabei zu sein, ohne viele Worte, das kann oft mehr Trost schenken als gut gemeinte Verbesserungsvorschläge. Denkt daran, meine lieben Geschwister, jeder sei schnell bereit zu hören, aber jeder lasse sich Zeit, ehe er redet, und erst recht, ehe er zornig wird. Jakobus 1, Vers 19 aus der Neuen Genfer Übersetzung. Ich kann das gut verstehen. Ich hatte genau das Gleiche. Was empfindest du, wenn du so etwas hörst? Ich frage mich, kann ich das jemals wirklich sagen, mit Berechtigung? Vielleicht teilen wir uns eine ähnliche Diagnose, einen vergleichbaren Verlust, eine Parallele im Lebenslauf. Aber ich habe niemals die gleiche Geschichte, die gleichen Umstände, die gleiche Prägung, das gleiche Umfeld wie mein Gegenüber. Was autorisiert mich dann zu behaupten, ich könnte es gut nachvollziehen? Solche Sätze verdienen eine ehrliche und sorgfältige Reflexion. Auch wenn sie gut gemeint sind, können sie mehr verletzen als helfen. Gute Tröster behaupten nicht, alles zu verstehen. Sie hören zu, sie tragen mit, sie beten und erinnern an Gottes Allmacht inmitten der Schwachheit. Ihre Nähe wirkt ermutigend, nicht belehrend. Ihre Worte sind behutsam, nicht vereinnahmend. Es schmerzt oft mehr, wenn jemand vorschnell behauptet, genau zu wissen, wie es einem geht, als wenn jemand ehrlich sagt, ich kann mir kaum vorstellen, wie schwer das gerade für dich ist. Echte Antworten.

gehen. Das ist nichts Neues. Aber wenn du gerade wirklich leidest, wie hilfreich ist dann dieser Vergleich? Ich bin überzeugt, was wir in solchen Momenten mehr brauchen als moralische Appelle oder globale Maßstäbe, ist der Blick auf Jesus. Er ist es, der unsere Perspektive verändert, nicht der Vergleich mit dem Leid anderer. Nur in der Verbindung mit ihm gelingt es mir, sowohl mein eigenes Leid als auch das der Menschen um mich herum in rechter Weise einzuordnen. Vielleicht hast du den Eindruck, dass sich jemand in deiner Umgebung zu sehr mit sich selbst beschäftigt, dass er oder sie Gott und die Welt aus dem Blick verliert. Dann bete. Bitte Gott, an der Person zu wirken. Ja, es gibt Zeiten, in denen auch Ermahnung nötig ist, aber niemals ohne Gottes Leitung in Eigenregie. Wenn der Heilige Geist Dinge ans Licht bringt, geschieht es auf eine zielführende Weise. Ich durfte das konkret erleben. In der Begleitung einer Frau lag mir etwas auf dem Herzen, das ich ihr gern sagen wollte. Doch ich wusste, wie verletzend oder gar zerstörerisch Worte sein können. Also brachte ich es im Gebet vor Gott und bat ihn, es ihr zu zeigen. Und dann geschah etwas Erstaunliches. Einige Zeit später sprach sie genau das an, was ich ihr so gern gesagt hätte. Nicht, weil ich sie darauf hingewiesen hatte, sondern weil Gott selbst es ihr wichtig gemacht hatte. Das war für mich ein Moment des Staunens. Gott ist groß. Dein Nachfragen. Wovon handelt dein Nachfragen in Gesprächen? Ist dein Glas halb voll oder halb leer? Mir erzählte einmal eine Frau, die wochenlang an einem Infekt zu knabbern hatte, ihren Alltag mit Kleinkindern meisterte und in Erwartung weiteren Nachwuchses war, wie belastend sie es empfand, wenn sie im Gespräch nur nach den Herausforderungen und der fehlenden Gesundheit gefragt wurde. Statt auf das Positive zu blicken, sie als Alltagsheldin im Weiterkämpfen zu ermutigen, ein anerkennendes Lob auszusprechen, wurde nur das gesehen, was nicht so gut lief oder wo gesundheitliche Defizite bestanden. Das kann zermürbend sein. Dein Motiv. Prüfe dein Motiv, wenn du mit erkrankten Geschwistern sprichst. Was bewegt dich dazu, nachzufragen? Ist es echtes Mitgefühl oder bloße Neugier? Möchtest du zuhören, um zu verstehen, oder hoffst du insgeheim etwas Interessantes zu erfahren? Empfindest du die Schwäche deines Gegenübers als Genugtuung deiner selbst? Sei ehrlich. Bist du bereit, die Antworten zu hören? Oder ist dein Nachfragen nur Teil einer innerlich abgehakten Gesprächsliste? Echtes Interesse zeigt sich nicht nur in Worten, sondern in Präsenz. Schenk deinem Gegenüber ungeteilte Aufmerksamkeit. Sei nicht gedanklich beim nächsten Einkauf, beim Abendbesuch oder in deinen To-Do-Listen. Menschen, die selten nach ihrem Wohlergehen gefragt werden, haben ein feines Gespür dafür, ob dein Zuhören echt oder nur höfliche Routine ist. Wagt jemand, sich dir zu öffnen und spürt dann, dass sein Erzählen kaum interessiert, kann das verletzend sein. Solche Erfahrungen führen nicht selten dazu, dass Leidende sich immer mehr zurückziehen, aus Angst vor Enttäuschung, vor Gleichgültigkeit, vor der Erfahrung, nicht angehört zu werden. Wirkliche Nähe beginnt da, wo wir ehrlich Anteil nehmen, ohne Eile, ohne Agenda, ohne uns selbst im Mittelpunkt. Heilsame Worte sind wie ein lebensspendender Baum. Aber eine böse Zunge bricht den Lebensmut. Sprüche 15, Vers 4 aus der Neuen Genfer Übersetzung. Kommunikation ist oft ein neuralgischer Punkt in Beziehungen. Darf ich dir einen liebevoll gemeinten Rat geben? Lebe mit Gott im Blick. Sprich von ihm. Entdecke ihn in deinem Alltag. Mach Gott zum natürlichen Teil deiner Gespräche. Nicht aufgesetzt, nicht verkrampft, sondern ehrlich, authentisch, lebendig. Denn wenn wir in unseren Begegnungen von dem erzählen, was Gott tut, was wir mit ihm erleben, verändert sich etwas. Der Fokus richtet sich weg von uns selbst, hin zu ihm. Das heißt nicht, dass du dich nicht ehrlich mitteilen darfst. Im Gegenteil,

teile dein Leben, auch dein Leid, deine Fragen, deine Erschöpfung. Aber tu es mit Gott im Blick. Das gibt Tiefe. Das schenkt Hoffnung. Und das wirkt weiter über die eigene Erfahrungswelt hinaus. Gottes Hilfe befähigt zur weisen und wertschätzenden Kommunikation, zu seiner Ehre. Ein guter Mensch bringt Gutes hervor, weil sein Herz mit Gutem erfüllt ist. Ein böser Mensch dagegen bringt Böses hervor, weil sein Herz mit Bösem erfüllt ist. Denn wie der Mensch in seinem Herzen denkt, so redet er. Lukas 6, Vers 45 aus der Neuen Genfer Übersetzung.

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Wir freuen uns dazu, dass Sie Ihr Radio wieder eingeschaltet haben, um unser heutiges Programm mit Gottes Wort, Liedern und Gebet anzuhören. Und wir laden Sie nun ein, diese halbe Stunde doch mit uns in die Gegenwart Gottes zu treten und ihn anzubeten. Wir wünschen auch einen guten Empfang. Am Mikrofon ist euer Diener am Wort, Jakob Funk. Wollen wir gemeinsam beten? Herr, wir danken dir, dass du uns wieder diese kostbare Zeit gegeben hast, die Botschaft aus deinem Wort über das Radio zu verkündigen. Du hast uns dazu berufen, Botschafter an Christi Staat zu sein. Darum hilf uns nun auch, das Wort der Versöhnung klar und deutlich zu predigen. Wir danken für deinen Sohn Jesus Christus und für die Erlösung durch sein Blut am Kreuz auf Golgatha. Himmlischer Vater, gib du uns nun doch wieder hörende Ohren und offene Herzen, dass wir die heutige Botschaft von deiner Liebe in unsere Herzen aufnehmen möchten und danach leben. Und möchte jeder Hörer dich heute doch auf irgendeiner Weise ganz persönlich begegnen. Herr, segne dein Wort an die Herzen eines jeden Hörers. Amen.

Wir wollen jetzt mit einer neuen Serie von Botschaften aus dem Philipperbrief beginnen. Die Gemeinde in Philippi, an die Paulus seinen Brief schrieb, hat eine interessante Entstehungsgeschichte. Sie war nicht nur die erste christliche Gemeinde, die auf dem europäischen Kontinent gegründet wurde, sondern sie wurde auch noch durch ein direktes, übernatürliches Eingreifen Gottes ins Leben gerufen. In Apostelgeschichte 16, Vers 9 lesen wir darüber wie folgt. Und es erschien dem Paulus in der Nacht ein Gesicht. Ein mazedonischer Mann stand vor ihm, bat ihn und sprach, komm herüber nach Mazedonien und hilf uns. Gottes Geist musste die Pläne und Absichten von Paulus und seinen Begleitern ändern und ihm durch einen prophetischen Traum klar die Richtung zeigen, damit die Gemeinde in Philippi entstehen konnte. Wir beginnen in der heutigen Botschaft mit Philipper Kapitel 1, von Vers 1 bis 11. Nach folgendem Lied wollen wir gemeinsam den Schriftabschnitt aus Philipper Kapitel 1, die Verse 1 durch 11 lesen.

wollen wir jetzt gemeinsam aus Philipper Kapitel 1 von Vers 1 bis 11 lesen. Paulus und Timotheus, Knechte Jesu Christi, allen Heiligen in Christo Jesu zu Philippi, samt den Bischöfen und Dienern. Gnade sei mit euch und Friede von Gott, unserem Vater und dem Herrn Jesus Christus. Ich danke meinem Gott, so oft ich euer gedenke, welches ich alle Zeit tue in allem meinem Gebet für euch alle, und tue das Gebet mit Freuden über eure Gemeinschaft am Evangelium vom ersten Tage an bisher, und bin desselben in guter Zuversicht, dass der in euch angefangen hat, das gute Werk, der wird's auch vollführen bis an den Tag Jesu Christi. Wie es denn mir billig ist, dass ich dermaßen von euch halte, darum, dass ich euch in meinem Herzen habe, in diesem meinem Gefängnis, darin ich das Evangelium verantworte und bekräftige, als die ihr alle mit mir der Gnade teilhaftig seid. Denn Gott ist mein Zeuge, wie mich nach euch allen verlangt von Herzensgrund in Jesu Christo. Und darum bete ich, dass eure Liebe je mehr und mehr reich werde in allerlei Erkenntnis und Erfahrung, dass ihr prüfen möget, was das Beste sei, auf das ihr seid lauter und unanstößig auf den Tag Christi, erfüllt mit Früchten der Gerechtigkeit, die durch Jesum Christum geschehen, in euch zur Ehre und Lobe Gottes.

Heute beginnen wir unsere Betrachtungen des Philipperbriefes mit dem Eingangsgruß von Paulus in den beiden ersten Versen des ersten Kapitels. Dieser Gruß verrät uns bereits einiges bezüglich der Frage, was ist eigentlich Gemeinde? Paulus gebraucht in seinem Eingangsgruß die Begriffe Gnade, Frieden, Heilige, Bischöfen und Diener, Knechte Jesu Christi. Gott ist seinem Wesen nach gnädig. Es ist der tiefste Wunsch seines Herzens, uns nahe zu sein. Darum hat er uns in Jesus Christus alle seine Gnade geschenkt. Und auch bei der Gemeinde in Philippi sehen wir seine Gnade am Werk. Paulus und sein apostolisches Team wollten eigentlich nicht nach Mazedonien gehen. Doch Gottes Gnade hinderte sie und durch einen prophetischen Traum lenkte Gott ihre Schritte in die Richtung seiner Absichten. Gnade war der erste Schritt Gottes, damit die Menschen in Philippi das Evangelium erfahren konnten. Dass Paulus der Gemeinde in Philippi in seinem Eingangsgruß Gnade und Friede von Gott, dem Vater und Jesus Christus, dem Herrn, wünscht, hat mit dem innersten Wesen der Gemeinde zu tun. Gottes Gnade und Frieden sind die Pfeiler einer christlichen Gemeinde. Ohne Gnade gibt es keinen Frieden. Und wo kein Friede herrscht, ist echte Gemeinschaft unmöglich. In Philipper 1, Vers 1 bis 11 gewährt uns der Apostel Paulus einen Blick in sein eigenes Herz und macht damit deutlich, worauf es im christlichen Leben eigentlich ankommt, unabhängig von der Lage, in der wir uns befinden mögen. Paulus selbst befand sich nicht gerade in einer gemütlichen Situation, als er diese Zeilen schrieb. Er war im Gefängnis und wusste nicht, wie die Situation für ihn persönlich ausgehen würde. Und doch spüren wir eine positive, freudige und lebensfrohe Stimmung aus seinen Worten, die er den Christen in Philippi mitteilt. Daraus können wir eigentlich schon das Wesentliche herausnehmen. Es kommt im christlichen Leben auf das neue Herz an. Paulus hatte dieses neue Herz. Als erstes fällt uns auf, dass Paulus das Gebet erwähnt. Er denkt mit großer Freude an die Christen in Philippi. Jedes Mal, wenn er für sie betet. Sein Herz ist erfüllt mit Freude und Dankbarkeit. Ich bin überzeugt, dass das Gebet in unserem geistlichen Leben die erste Priorität haben muss. Mit Gebet meine ich nicht eine religiöse Pflichterfüllung oder das Verlesen einer Fürbitterliste mit Hunderten von fein säuberlich sortierten Anliegen, sondern das lebensnotwendige Atmen unseres Geistes. Das Gebet ist der Herzschlag des neuen, lebendigen Herzens, das Gott in unser Leben pflanzte, als wir uns ihm hingaben. Wenn wir dieses Gebet vernachlässigen, dann verkümmert unser geistliches Leben. Doch das Gebet ist nicht nur eine Sache zwischen Gott und uns persönlich, sondern auch für unsere zwischenmenschlichen Beziehungen. Paulus betete für die Philipper und beachtet, wie er das tat. Ich danke meinem Gott jedes Mal mit großer Freude, wenn ich beim Beten an euch denke. Das Resultat seiner Dankbarkeit war ein tiefes Mitgefühl und große Freude. Ich denke, dass wir davon lernen müssen. Wie oft jammern und klagen wir übereinander, wenn wir denn überhaupt füreinander beten. Und was ernten wir als Resultat? Wir sind noch unzufriedener und kritischer geworden als vorher. Wir wollen jetzt wieder erst ein Lied hören und danach mache ich mit der Botschaft weiter.

Der zweite wesentliche Punkt, der mit dem neuen Herzen zusammenhängt, ist die Liebe. Paulus sagte, Gott allein weiß, wie sehr ich mich nach euch allen sehne. Liebe ich euch doch so, wie auch Jesus Christus euch liebt. Die Liebe, mit der uns Jesus Christus liebt, hat nichts mit dem zu tun, was wir meistens darunter verstehen. Menschenliebe ist im Letzten oft auf sich selbst bezogen. Ich liebe dich, weil ich geliebt werden will. Oder ist von Gefühlen und sexuellen, körperlichen Trieben motiviert. Die göttliche Liebe, wie sie uns die Bibel zeigt, ist von einer anderen Qualität. Sie sucht das Wohlergehen, das Beste für den anderen und nimmt sich selbst vollständig zurück. Die größte Liebe, sagt Jesus, beweist jemand, der sein Leben für die Freunde hingibt. Johannes 15, Vers 13. In Jesus Christus hat sich uns diese Liebe am deutlichsten offenbart. Es ist dieselbe Art Liebe, die Paulus auch den Philippern entgegenbrachte, wie er sie dem Kerkermeister zeigte. Er hätte allen Grund gehabt, diesen Mann, der ihn gefoltert und in den Block gesperrt hatte, zu verachten und zu hassen. Doch er liebte ihn mit der Liebe Jesu Christi und floh darum nicht, als sich die Gelegenheit dazu bot, und führte ihn samt seiner Familie zum Glauben an Jesus Christus. Die Bibel macht uns deutlich, dass diese Liebe das wesentliche Merkmal des neuen Herzens im Leben eines Christen ist. Wenn wir diese Liebe nicht haben, dann spielt es keine Rolle, inwieweit wir von der Lehre her korrekt leben oder wie begabt wir sind. Ohne diese göttliche Liebe sind wir nichts. Doch wir müssen nicht aus uns heraus Liebe produzieren, denn diese göttliche Art der Liebe ist nach Römer Kapitel 5, Vers 5 durch den Heiligen Geist in unser Herzen ausgegossen. Das Einzige, was wir tun müssen, ist, sie durch und aus uns herausfließen zu lassen. Denkst du nicht auch, dass unsere Gemeinden anders aussehen würden, wenn wir nicht mehr immer zuerst unser eigenes Wohlergehen, den Segen, Trost und Kraft für uns selbst suchen würden, sondern zuerst das Beste für unsere Mitmenschen? Paulus bittet Gott dann darum, dass sich diese Liebe in den Christen in Philippi immer weiter entwickelt. Ich bete darum, dass eure Liebe immer reicher und tiefer wird. Diese beiden Dinge sind untrennbar miteinander verbunden. Das neue Herz in unserem Leben ist keine Dose, sondern ein Krug. Das heißt, es hat eine große Öffnung, damit die Liebe daraus überfließen kann. Paulus betet aber nicht nur um Wachstum in der Liebe, sondern dass eure Liebe immer reicher und tiefer an Ansicht und Verständnis wird. Dann könnt ihr in jeder Lage entscheiden, wie ihr leben sollt. Liebe soll mehr sein als eine gefühlsmäßige Erfahrung oder ein schönes Wort. Die göttliche Liebe soll unsere Einsicht vertiefen. Das heißt, uns einen klaren Einblick in das Wesen und die Lage unserer Mitmenschen geben. Göttliche Liebe hat es mit einem echten Mitgefühl und auch mit Verständnis für den Nächsten zu tun. Gottes Liebe wird immer einen menschlichen Körper bekommen und praktisch werden. Sie hat in Jesus Christus Hände, Füße und eine Stimme bekommen. Ebenso in Paulus und den ersten Christen in der Gemeinde von Philippi. Und sie will heute deine Hände, deine Füße und dein Leben in Besitz nehmen. Darum geht es. Unsere praktische und alltägliche Lebensführung soll und darf von der Liebe Christi geprägt und praktisch umgesetzt sein. Deshalb bin ich auch ganz sicher, sagt Paulus dann weiter, dass Gott sein Werk, das er bei euch durch den Glauben begonnen hat, bis zu dem Tag vollenden wird, an dem Jesus Christus wiederkommt. Zum Schluss muss aber noch bemerkt werden, dass all das Gesagte nicht in eigener Kraft bewirkt oder durch eigene Leistung vollbracht werden kann. Es ist Gott, der das neue Herz in uns eingeboren hat, und er wird es mit der Hilfe des Heiligen Geistes auch zur Herrlichkeit und zum Lobpreis Gottes
in deinem und in meinem Leben vollenden. Das Einzige, was wir tun können, ist unser Gehorsam ihm gegenüber. Wir wollen noch einmal zusammen beten. Herr, wir danken dir für das heutige Wort von deinem Diener, dem Apostel Paulus. Wir lieben dich, weil du uns in Jesus Christus zuerst geliebt hast. Hilf uns nun auch, all unsere Mitmenschen so zu lieben. Wir bitten aber auch um Vergebung, wo wir gefehlt haben. Erneuere unsere Herzen täglich, dass wir nach deinem Willen leben können. Segne auch heute wieder alle lieben Hörer. Im Namen Jesu. Amen.

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Wir hoffen, dass Ihnen auch dieses heutige Programm wieder zum Segen gewesen ist und verabschieden uns von Ihnen. Um eine Woche, so der Herr will, hören Sie ein weiteres Programm vom Licht des Evangeliums um dieselbe Zeit und auf derselben Stelle. Wir danken für Ihre Briefe an uns und laden Sie ein, uns doch wieder zu schreiben. Und wenn Sie durch schwere Lagen gehen und Sie uns das mitteilen möchten, dürfen Sie es gerne tun. Wir wollen gerne mit Ihrem Gebetsanliegen für Sie vor Gottes Angesicht treten. Und wenn Sie uns besondere Segenserfahrungen mitteilen möchten, dürfen Sie auch das gerne tun, sodass wir uns mit Ihnen freuen und Gott danken können. Und wenn Sie irgend Fragen oder Bemerkungen zur heutigen Sendung oder irgendeine unserer Sendungen haben, schreiben Sie bitte an Licht des Evangeliums, 225 Riverton Avenue, Winnipeg, Manitoba, Kanada, R2L 0N1. Es behüte Sie Gott.

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Ich freue mich auch, dass ich hier sein kann und ich freue mich ganz besonders zu sehen, dass es so viel Interesse daran gibt, etwas mehr zu lernen aus der Bibel über die Führung der Ehe und Familie. Es ist mir vor Jahren aufgefallen, dass man eine Ausbildung macht, um ein Auto zu fahren. Dass man eine Ausbildung macht, um im Beruf zu stehen. Dass man Ausbildung und Anleitung durchgeht, um gewisse Geräte zu bedienen. Aber dass sehr, sehr wenige Menschen sich haben ausbilden lassen von der Bibel her über die Frage der Ehe und Familie. Und umso mehr freue ich mich zu sehen, dass so viele dieses Interesse haben. Wir wollen miteinander noch einmal beten, um den Herrn zu bitten, dass er uns leite in sein Wort. Vater im Himmel, wir bitten dich, dass du uns hilfst in diesen Minuten, dich richtig zu verstehen und auch dieses genannte Gebiet des Ehemannes auch im Lichte deines Wortes sehen, sodass wir falsche Einstellungen korrigiert bekommen und wir neu darüber nachdenken, was du von uns Menschen willst. Herr, es passt alles in ein Gesamtbild hinein und wir wollen diese eine Seite sehen, es nicht abhängig sehen von allem anderen. Und daher bitten wir dich um deine Hilfe, dass wir die Ausgewogenheit deines Wortes bewahren. In Jesu Namen. Amen. Ein berühmter britischer General sagte einmal zu seinen Truppen: Gentlemen, denkt niemals ans Heiraten, bis ihr Kriegserfahrung hinter euch habt. Nun leider können viele Leute diesem zupflichten oder beipflichten und damit identifizieren. Es ist oft sehr schwer, mit anderen Menschen oder mit einem anderen Menschen auszukommen. Es fing ja alles so gut an, am warmen Sommerabend, die Spaziergänge im Park, die angefachten Gefühle, die Blicke der Liebe, der warme Handdruck. Und dann irgendwas in der Zukunft kam später darauf auf dieses Paar zu und diese Ehe, die so gut begonnen hat in der Freundschaft, erkaltete und erstickte an sich selber. Niemand beginnt eine Ehe mit dem Plan, dass die Ehe bald in die Brüche geht. Jeder beginnt mit Hoffnung. Man geht nicht vor einen Traualtar, um Leuten öffentlich zu bekunden, wir sind einander treu, um nachher auch dieses Versprechen zu brechen. Meiner hat vielleicht mit ein bisschen Humor die ersten 7 Jahre der Ehe anhand von einer Erkältung folgendermaßen beschrieben. Das erste Jahr sagt der Ehemann: Süßes Schätzlein, ich mache mir Sorgen um mein Liebstes wegen deines Schnupfens. Geh heute zum Krankenhaus und lass dich gründlich untersuchen und ruh dich gut aus. Ich besuche dich jeden Tag. Im zweiten Jahr sagt er: Schatz, dein Husten gefällt mir gar nicht. Ruf doch Herrn Dr. Müller an und er kommt sofort her. Geh doch ins Bett und erhol dich, so wie ein Schatz das tun soll. Im dritten Jahr sagt er: Du sollst dich hinlegen, Schatz. Ruhe kann dir viel helfen, wenn es dir gar nicht gut geht. Kann ich dir vielleicht eine Suppendose öffnen? Im vierten Jahr sagt er: Nun, Schatz, sei mal vernünftig. Nachdem du die Kinder ins Bett gebracht hast und das Geschirr gespült und den Boden gewischt hast, vielleicht kannst du dich hinlegen. Im fünften Jahr sagt er: Nimm doch ein Aspirin. Im sechsten Jahr sagt er: Ach, wenn du nur gurgeln würdest, würdest du aufhören, dich wie ein Seelöwe anzuhören. Im siebten Jahr sagt er: Hör doch endlich auf zu niesen. Willst du mir Lungenentzündung geben? Nun, es ist vielleicht krass. Aber ich kenne von der Seelsorge leider viel zu viele Fälle, die gut begonnen haben, wo es dann nach kurzer Zeit nicht so aussah, wie der Beginn war. In 1870 in den Vereinigten Staaten hat es 27 Scheidungen auf 1000 Hochzeiten gegeben. 1972 hat es 455 Scheidungen auf 1000 Hochzeiten gegeben. Und die Zahl klettert, der Prozentsatz klettert und in Deutschland ist es allzu viel anders gar nicht. Wenn man nur sich überlegen würde, wenn die große Nobelfirma in Stuttgart mit dem schönen Stern
Probleme hätte mit 50% aller hergestellten Autos in Sindelfingen, sodass nach kurzer Zeit sie vom Verkehr gezogen werden müssten, da würde man rasch nach der Ursache suchen. Und viele Leute scheinen sich keine große Mühe zu machen um die Tatsache, dass eigentlich es große Mängel in der Ehe gibt und man Lösungen suchen muss. Aber heute darf ich noch einmal ermutigen, es gibt Lösungen für Familienprobleme. Leute suchen Lösungen und es gibt Lösungen, es gibt Hilfe und Hoffnung von der Bibel her. Die Bibel sagt sehr deutlich über die Aufgabe vom Ehemann den ersten Teil von unserem Thema, Familienaufseher, ja, dass der Ehemann diese Rolle von Gott zugewiesen bekommen hat. In 1. Timotheus 3, Vers 4, sowie auch in Epheser 5, die Bibel sagt da und an anderen Stellen, dass der Ehemann der Aufseher oder Vorsteher der Familie ist. Er wurde von Gott in diese Rolle gestellt. Ich habe mit einem gesprochen in der Seelsorge und er sagte, ich will ja kein Aufseher sein. Ich sagte, ob du willst oder nicht, du bist es. Es ist die Frage, ob du ein Guter bist oder nicht. Denn er selber, als er heiratete, bekam diese Rolle zugeteilt. Und es kann sein, dass einer hier ist heute Abend, der ein bisschen darüber strittig wird und sagt, ich sehe nicht ein, warum der Ehemann diese Rolle zugewiesen bekommen hat. Ich habe das oft verglichen mit der Zuweisung der physischen Fähigkeiten in der Ehe, die Gott zugeteilt hat, wie er wollte. Er gab dem Manne die Fähigkeit, Kinder zu zeugen und der Frau die Fähigkeit, Kinder zu empfangen und Kinder zu gebären. Und niemand ist heute Abend im Unklaren darüber, dass Gott diese physischen Fähigkeiten gegeben hat. Gott hat sie zugeteilt, wie er wollte. Und die Rollenführung in der Ehe ist identisch mit der physischen Aufgabe eines jeden auch in der Ehe. Gott sah, dass es gut war, dass der Mann diese Aufgabe bekommen hat. Die Rolle der Aufsicht, der Versorgung, des Pflegens der Familie. Und viele Leute denken, ja, ich versorge meine Familie, ich bringe das Geld schon nach Hause. Nun, leider denken sie falsch, wenn sie denken, Versorgung handle sich nur um das Geld nach Hause bringen. Heute wird diese Rolle in Frage gestellt. Vor Jahren kam ein junges Paar auf mich zu und der junge Mann sagte, wir wollen eine Partnerschaft-Ehe. Wir wollen nicht eine Ehe haben, wo ich das Haupt bin und meine Frau in die Unterstützungsrolle ist, sondern wir wollen eine Partnerschaftsehe haben, wo wir beide Entscheidungen treffen und Gleichberechtigung haben. Das hört sich gut an, sehr gut. Und an vielen Ecken ist solch eine Behauptung oder solch eine Vorstellung gut und richtig und biblisch. Nur mangelt es an der Tatsache, dass die Bibel dem Mann diese Rolle zugewiesen hat. Nur das Problem ist, viele missverstehen, was gemeint wird mit Aufsicht. Worüber dieser junge Mann, dieser junge Ehemann sich aufgeregt hat, war über ein verzogenes, verstelltes, unbiblisches Bild von dem Ehemann. Und darüber sollen wir alle uns aufregen, darüber sollen wir das alle ablehnen. Ich sprach einmal mit einem älteren Herrn, der wieder heiraten wollte. Seine Frau war gestorben und er lernte eine Frau kennen und hat sich in sie verliebt und sagte, ich denke, sie ist wirklich eine dominante Person. Und in unserer Ehe wird sie die dominante Persönlichkeit sein. Sie wird die führende Rolle haben. Und er fügte hinzu, und ich lasse mich gerne führen. Nun, ich habe weiter mit ihm gesprochen über diese Vorstellung der Ehe, und dass er die Aufgabe zugeteilt bekommen hat von Gott, die Aufsicht der Ehe zu haben. Und es gibt auch die andere Seite. Das ist ein Extrem, rollenlose Ehen. Und das andere Extrem ist von vielen Ehemännern der Vergangenheit und auch der Gegenwart ausgeführt und wird ausgeführt, wo die Frau im unerträglichen Maß von dem Mann so unterdrückt wird, dass ihre Persönlichkeit praktisch draufgehen muss. Ich habe im vergangenen Jahr mit vielen Paaren zu tun gehabt, in denen dies der Fall war oder zu sein schien.
Der Mann benimmt sich wie ein militärischer Befehlsgeber und alles hat nach seinem Kopf zu gehen, sonst geht gar nichts. Das ist überhaupt nicht das, was gemeint ist in der Bibel, wenn es um Familienaufsicht handelt von Seiten des Ehemannes. Beide Extremen sind falsch. Extremisten denken ist meistens sehr gefahrgeladen. Und wisst ihr, in der heutigen Welt tendieren wir von einem zum anderen Extrem. Und was falsch war am einen Extrem, wird nicht aufgehoben, indem man ganz zum anderen Extrem rüberläuft in den meisten Fällen. Wir sprechen hier nicht von einem goldenen Mittelweg mit Kompromiss an beiden Seiten, sondern von dem ausgewogenen Platz Gottes, wo beide ihren richtigen Platz gefunden haben in der Ehe. Zunächst müssen wir ein Problem behandeln, woher diese unausgewogene Extremdenken kommt. Wenn wir das mal gesehen haben aus der Bibel, und das können wir von der Praxis immer wieder bestätigen, dann hilft es uns zu verstehen, wie wir der Sache angehen können. Ich möchte bitten, wenn die Bibel irgendwo in der Nähe liegt, dass wir gemeinsam 1. Mose aufschlagen.

Baum gut zu essen wäre und dass er eine Lust für die Augen und ein wertvoller Baum wäre, weil er klug machte, da nahm sie von dessen Frucht und aß und gab zugleich ihrem Mann davon und er aß. Da wurden ihre beide Augen aufgetan und sie wurden gewahr, dass sie nackt waren und sie banden Feigenblätter um und machten sich Schürzen. Wir lesen in den Versen gleich darauf, was die Folge war von dieser Handlung von Eva und Adam. Es heißt hier, Vers 16, und zum Weibe sprach der Herr, ich will dir viele Schmerzen durch häufige Empfängnis bereiten, mit Schmerzen sollst du Kinder gebären, und zweitens, du sollst nach deinem Manne verlangen, er soll aber herrschen über dich. Und zum Adam sprach er, dieweil du gehorcht hast der Stimme deines Weibes und von dem Baum gegessen und davon ich dir gebot und sprach, du sollst nicht davon essen, verflucht sei der Erdboden um deinetwillen, mit Mühe sollst du dich davon nähren dein Leben lang, Dornen und Disteln soll er dir tragen und du sollst das Gewächs des Feldes essen. Im Schweiße deines Angesichts sollst du dein Brot essen, bis du wieder zur Erde kehrst, von der du genommen bist, denn du bist Staub und kehrst wieder zum Staub zurück. Dieser Fluch Gottes auf das erste Paar und nicht nur auf das erste Paar, sondern auf die Menschheit von Adam und Eva an, wird nicht in Frage gestellt, denn mit dem Schweiß unseres Angesichts essen wir. Dornen und Disteln gibt es überall. Das ist ein Grund, warum ich nicht Bauer bin. Ich komme von dem Land, mein Bruder ist ein Farmer geworden. Und die Landschaft war um mich, er hat versucht, mich zu animieren, mit ihm in die Farm zu gehen. Und ich sagte eben nicht, weil ich mitgeholfen hatte, sommers Unkraut zu ziehen. Sie waren bis Spätsommer fast kleine Bäume. Und ich dachte jedes Mal, als ich auf die Felder ging, um diesen Fluch. Adam, du Dummkopf, musste trotzdem Unkraut ziehen. Auch die Frauen unter uns wissen um diese Schmerzen beim Kindergebären. Nur es gibt zwei Verse hier und zwei Dinge an der Aussage bei Eva, an der viele falsch gedacht haben. Viele Ausleger. Es heißt in Vers 16, sagte Gott zu Eva, du sollst nach deinem Manne verlangen. Und viele haben gemeint, sie wird ein warmes Gefühl in ihrem Herzen haben, wenn sie ihren Mann sieht. Nur bedenke, das ist ein Fluch. Nicht ein Segen. Sie hat nicht die warmen Gefühle positiv für ihren Mann, dass sie ihn will und ihn umarmen will, sondern es ist ein Fluch. Und es heißt zum zweiten Teil, er aber soll herrschen über dich. Und das hört sich negativ an. Nun, es gibt eine einzige Bibelstelle im ganzen Alten Testament, wo wir einen Parallel haben. Und das ist gleich im nächsten Kapitel. Vers 7, Kapitel 4, Vers 7. Bei dem Hass von Kain und Abel, Gott sagte in Vers 6, wenn du gut bist, so darfst du dein Haupt erheben. Bist du aber nicht gut, so lauert die Sünde vor der Tür und ihre Begierde ist auf dich gerichtet. Sie will dich. Kain, diese Begierde der Sünde, will dich beherrschen. Sie will dich einnehmen. Du aber herrsche über die Sünde. Und wir haben da grammatisch einen genauen Parallel zu dem, was in Kapitel 3, Vers 16 steht. Das heißt dann, eine gefallene Frau in der Ehe, ohne die Hilfe Gottes, ja, mit Gottes Hilfe, eine gefallene Frau, ohne die Hilfe Gottes zu beanspruchen, wird tendieren, nach der Leitung in der Ehe zu greifen. Sich zu vergreifen an der Leitung der Ehe und der Mann als Reaktion darauf wird als gefallener Mann ohne die Hilfe Gottes tendieren, sie stets sündhaft zu unterdrücken. Und ohne Jesus haben wir dieses leider sehr schrecklich verstellte Bild in vielen Ehen, wo der Ehemann, um zu leiten, sie total unterdrückt hat. Oder das andere Extrem, wo die Frau die Leitung übernommen hat und der Ehemann entweder sich hat scheiden lassen von seiner Frau oder resigniert hat in der Ehe und sagt, leite du.

mich interessiert's gar nicht mehr. Diese beiden Extreme gibt es, wenn wir die Hilfe Gottes nicht beanspruchen. Das ist ein Teil der Auswirkung vom Sündenfall. Woher kommt dann dieser Geschlechterkampf in unserer Gesellschaft? Das ist kein deutsches, kein westliches Phänomen, kein Phänomen in der gebildeten Gesellschaft und in der ersten Welt. Es ist ein weltweites Phänomen von gefallenen Menschen, dass wir ständig tendieren, uns zu vertun, uns hineinzugreifen in den Plan Gottes und uns falsch zu benehmen. Wir haben hier eigentlich mit einem anderen Plan zu tun in der ursprünglichen Aussage Gottes. Schau mal Vers 29 von Kapitel 1 an. Das ist, was Gott eigentlich ursprünglich geplant hat. Und merke wohl die Worte in diesem Vers. Siehe, ich habe euch beiden alles Gewächs auf Erden gegeben, das Samen trägt. Und alle, die Samen tragen, sie sollen dir zur Nahrung dienen. Gott segnete sie und sprach zu ihnen, seid fruchtbar und mehret euch, füllet die Erde, machet sie euch untertan und herrschet gemeinsam über die Fische im Meer, über die Vögel des Himmels und über alles Lebendige, was auf Erden kriecht. Es war ursprünglich geplant, diese gemeinsame Herrschaft von Mann und Frau über die Schöpfung Gottes. Der ursprüngliche Plan ging in die Brüche durch den Sündenfall und wir haben von da an eine Herrschaftssucht des Mannes und leider durch die gefallene Frau ein sich vertun wollen an dem ursprünglichen Plan Gottes für die Ehe. Männer und Frauen sollten führen nach Gottes Plan, aber es war der Egoismus von der Menschheit, die zu diesem Problem heute führt. Jeder denkt egoistisch nur an sich. Das ist das Problem. Auf Hochzeiten zu sein, und wir waren gestern auf einer Hochzeit, ist was Schönes. Nur bei mir im Herzen ist immer die Frage, hat dieses junge Paar oder auch erfahrene ältere Paar erkannt und bekannt, was für Probleme da liegen in sich selber, was ihre eigene Ehe kaputt machen könnte. Hat dieses Paar erkannt, denn so schön der erste Tag der Ehe ist, so kann es schrecklich enden, wenn man nicht weiß, dass Egoismus die Ehe kaputt machen kann. Ich habe auf der Königstraße in Stuttgart vor Jahren oft Umfragen gemacht und bei diesen Umfragebogen war eine Frage da, nach Ihrer Ansicht, was ist das Hauptproblem der Menschheit? Das ist eine gute Frage. Stell mal diese Frage manchen Leuten. Du wirst interessante Antworten bekommen. Und manche Leute haben es erkannt. Das Hauptproblem der Menschheit ist der Egoismus des Menschen, dass er sich selbst bezogen und nicht Gott zur Ehre lebt. Und es ist der Egoismus, die Selbstbezogenheit, Selbstsucht, wenn man will, die unsere Ehen und Familien ruinieren. Das kam vom Sündenfall her. Und das bedeutet ganz besondere Reibungsfläche und Probleme innerhalb der Ehe. Ehemänner tendieren ohne Gottes Hilfe Unterdrücker zu sein. Gott hat aber Folgendes geplant in der Ehe, dass die Ehe Gott verherrlichen sollte. Erstens, weil es sein Wesen darstellen sollte. Zweitens, die Einsamkeit zu beseitigen. 1. Mose 2,18. Drittens, Kinder und Fortpflanzung. 1. Mose 1,28. Viertens, physische Erfüllung in der Ehe gegenseitig, 1. Korinther 7, 3 bis 5. Und fünftens, Freude miteinander, Hebräer 13, Vers 4. Aber der wunderbare Plan Gottes wurde und wird durch die Sündhaftigkeit des Menschen verachtet und die Freude, die Gott geplant hat, wird eigentlich nicht erlebt und viele Ehen werden mit Gewalt auf den Schutthaufen geworfen, weil Leute keine Hoffnung mehr sehen in ihrem Zusammenleben. Männer, und das müssen wir deutlich hören, wir Ehemänner haben nicht den natürlichen Hang, unsere Frauen zu lieben. Warum weiß ich das? Weil Gott uns einen Befehl gegeben hat, unsere Frauen zu lieben. Und Gott wirft nicht um sich mit Befehlen, die nicht notwendig sind.
Gott hat den Befehl gegeben, unsere Frauen zu lieben, weil wir etwas lernen müssen zu tun, was wir nicht von Natur aus tun. Von Natur aus lieben wir uns selbst. Von Natur aus schauen wir nach unserer eigenen Genugtuung, nach unserer eigenen Behaglichkeit. Wir dienen uns selbst. Bitte bring mir meine Pfeife und meine Zeitung und meine Pantoffeln, dass ich mich ein bisschen ausspannen kann nach der Arbeit. Das ist das gängige Bild von dem Ehemann, der sich dienen lässt von seiner Familie. Das ist aber kein Bild von der Bibel. Das müssen wir deutlich mehrmals sagen heute Abend, dass das gängige Bild nicht das dem biblischen entspricht. Wir haben in dem ersten Buch der Bibel schon vielmals die Auswirkungserscheinungen von dem Problem der gefallenen Menschen. Ich habe hier 6 nur gelistet in dem ersten Buch der Bibel. Durch den Sündenfall litt die Familie erstens an Vielweiberei, Kapitel 4, Vers 1, 1. Mose 4, 1. Zweitens an Ehebruch, Kapitel 16. Drittens an Homosexualität, Kapitel 19 bei Lot. Viertens Unzucht und Vergewaltigung, Kapitel 34. Fünftens Inzucht und Prostitution, Kapitel 38. Und sechstens boshafte Verlockung, Kapitel 39. Katalog, schon im ersten Buch der Bibel, von der Auswirkung von unserem Egoismus. Übrigens, bevor ich darüber springe, weil ich auch diese Woche nicht plane, viel mehr darüber zu sagen, möchte ich an diesem genannten 5. Problem Inzucht etwas sagen. Es ist häufiger der Fall, als man denkt, dass manche Leute Inzucht erlebt haben. Ich habe nie daran gedacht, bis in den letzten paar Jahren, wo Fälle mir gebracht werden in der Seelsorge. Ich habe im letzten Jahr, in den letzten 12 Monaten mindestens 3 oder 4 Fälle, 1 in den letzten Tagen in der Seelsorge ist mir begegnet. Schreckliche Situationen, von denen man nicht spricht. Leute, die so gelitten haben in ihren Familien, schämen sich darüber zu sprechen, wissen nicht, mit wem sie darüber sprechen können. Und ich möchte heute Abend ermutigen, wenn das Problem vorhanden ist bei jemandem, sucht Hilfe. Denn es gibt Leute hier in dieser Gemeinde, die kompetent sind zu helfen und bereit sind, das zu tun. Das möchte ich hier nur kurz erwähnt haben. Die Gesellschaft hebt das Negative, das Dreckige hervor und lacht über den, der Positives erlebt hat. Eine Jungfrau wird belächelt. Ein junger Mann, der nicht Erfahrung gesammelt hat vor der Ehe auf sexuellem Gebiet, wird als Schwächling dargestellt. Gottes Plan wird so verstellt, dass die Welt alles falsch sieht und das Falsche für positiv erklärt und das Positive für falsch. Heute Abend möchte ich noch einmal sagen, es gibt eine Antwort. Wir leben in einer Welt, in der der Strom des Denkens ganz falsch läuft gegen Gottes Plan. Aber für uns, wenige Menschen in der Gesellschaft, denen die Bibel wichtig ist, gibt es hier eine konkrete, handfeste Antwort für uns Männer in der Führung unserer Familien. Ich möchte bitten, dass wir Epheser Kapitel 5 nachschlagen. Epheserbrief Kapitel 5. Und wir haben heute Morgen in diesem Abschnitt gesehen, wie wichtig es ist, das gründlich zu studieren, weil für uns eine deutliche Aussage hier ist über unsere Aufgabe in der Familie. Ich sehe viele ledige Männer unter uns und das ist gut so. Junge Männer sollen hören. Väter, sag es deinen Söhnen. Sagt es euren Söhnen, dass sie zu Hause das lernen. Wo sollen sie es sonst lernen, wenn sie es von uns nicht in dem Vorbild, so wie auch in der Lehre hören, was Gott über dieses Thema zu sagen hat. Kapitel 5, Vers 18 spricht von der Fülle des Heiligen Geistes und berauschet euch nicht mit Wein, was einer Liederlichkeit ist, sondern werdet voll Geistes. Steht unter, als Christen, unter der Leitung des Heiligen Geistes. Lasst euch beherrschen von Gott. Das ist die Gesamtaussage an alle Gruppen, die hier rauf genannt werden. Und da gibt es als eine Auswirkung Freude im Herzen durch die Lieder, redet miteinander in Psalmen, Lobgesängen und geistlichen Liedern.
Dankbarkeit zweitens, Vers 20, und saget allezeit Gott dem Vater Dank für alles. Und drittens Demut. Seid dabei einander untertan in der Furcht Christi. Das ist eine gegenseitige Untertänigkeit. Dieser Vers sollte irgendwo in dein Gedächtnis so eingeschrieben sein, dass du es nie wieder vergisst. Vergiss nicht, dass Vers 21 ein Schirmbegriff ist für alles, was in den Versen folgt. Seid demütig einander gegenüber. Und dann beginnt er mit Frauen. Und zum Zweiten geht er über zu den Männern. Die Frauen seien ihren eigenen Männern untertan. Vers 22. Vers 25. Ihr Männer, liebet eure Frauen. Aber schau Vers 6, Kapitel 6, Vers 1 an. Ihr Kinder, seid gehorsam euren Eltern in dem Herrn. Das ist Demut den Eltern gegenüber. Ihr Väter, Kapitel 6, Vers 4. Reizet eure Kinder nicht zum Zorn. Eltern sollen ihren Kindern gegenüber demütig sein. Und ihr Knechte, Vers 5. Gehorchet euren leiblichen Eltern. Und als letztes Gebiet, Vers 9, Kapitel 6, ihr Herren, erzeiget den Knechten dasselbe und lasse das drohen, Demut. Gegenseitig sollen wir Christen gekennzeichnet sein von Demut einander gegenüber. Wie soll ein Ehemann seiner Frau gegenüber demütig sein? Ihr Männer, Kapitel 5, Vers 25, ihr Männer, liebet eure Frauen. Viele Ehemänner haben dieses leider gelesen und gemeint, es heiße, ihr Ehemänner, dirigiert eure Frauen, herrschet über eure Frauen, unterdrücket eure Frauen. Aber es heißt in Wirklichkeit, ihr Männer, liebet eure Frauen. Und das bedeutet, Männer, seid demütig euren Frauen gegenüber. Es ist Agape-Liebe. Es ist die Liebe einer ganz besonderen Art, die bereit ist, mit dem Willen, dem Objekt der Liebe zu dienen, das Objekt der Liebe zu tragen. Es ist, die Art dieser Liebe ist, wie Christus die Gemeinde geliebt hat. Nun stelle ich eine Frage. Musste Christus vom Himmel kommen? Die Antwort ist nein. Warum kam er? Um sich der Last seiner Braut zu unterwerfen. Er kam, um uns als Gemeinde hochzuheben, zu tragen. Er kam, um nicht uns den Kopf zu waschen, sondern um uns die Füße zu waschen. Er kam, um der Gemeinde zu dienen. Ihr Ehemänner, liebet eure Frauen mit der dienenden, gleichartigen dienenden Liebe, mit der Christus der Gemeinde gedient hat und mit der er die Gemeinde geliebt hat. Ich weiß es nicht, was es dir tut als Ehemann, aber wenn ich das lese, da werde ich sehr gedemütigt. Denn ich weiß, dass ich dieser Liebe nicht gleiche in meinem Umgang mit meiner Frau im totalen Sinn. Wir Ehemänner haben eine große Aufgabe, denn unser Vorbild als Ehemänner ist vollkommen. Christus hat vollkommen geliebt. Ich muss bereit sein, für meine Frau zu sterben. Bin ich bereit, für sie aufzustehen in der Nacht, wenn die Kleine schreit? Nun, ich kann die Kleine nicht voll versorgen, ich bin nicht die Mutter. Aber bin ich bereit, wenn ich das tun kann, für meine Frau aufzustehen und ihr zu helfen? Das ist die Frage, ob wir bereit sind als Männer und das auch tun, dass wir unseren Frauen dienen, so wie Christus der Gemeinde dient. Viele Männer sind wie der Mann im Wilden Westen. Ich komme ja aus dem Wilden Westen in den Vereinigten Staaten, von einem Indianerreservat. Meine Eltern wohnen noch heute auf einem Indianerreservat in dem Bundesstaat Washington. Und es gibt eine Geschichte, ich hoffe, sie ist nicht eine wahre Geschichte, von einem jungen Brautpaar. Und der junge Ehemann hat mit seiner Braut eine Fahrt gemacht in der Pferdekutsche. Und irgendwo hielt das Pferd an, wurde bockig. Und er schlug darauf ein und redete darauf ein, und das Pferd kam wieder zum Laufen. Und er schrie laut, das war Nummer eins. Nach einer Weile hielt das Pferd noch einmal an.
Und mit Mühe und Not hat er das Tier noch einmal zum Laufen gebracht und schrie gleich danach, das war Nummer zwei. Und ein drittes Mal passierte das. Und er schrie ganz laut, das war Nummer drei, stieg ab, holte seinen Revolver und erschoss das Tier auf der Stelle. Wobei seine Braut, ganz in Aufregung aufgelöst, schrie, warum hast du das bloß getan? Worauf er schrie, das war Nummer eins. Schrecklich. Ich hoffe, die Geschichte stimmt nicht. Es gibt eine katastrophale Auswirkung. Wenn ein Ehemann denkt, er könne seine Frau so behandeln, in so unmenschlicher, unfreundlicher, liebloser Weise. Der Text sagt, liebet eure Frauen. Es ist die stärkste Art der Liebe, nicht abhängig vom Gefühl. Vor vielleicht jetzt 10 Jahren, ein amerikanisches Ehepaar von den Staaten war in Stuttgart und irgendwo, weil sie Eheprobleme hatten, hörten sie von einem englisch sprechenden Pastor in Stuttgart und haben mich angerufen und kamen dann zum Gespräch. Über 20 Jahre verheiratet, die Kinder sind jetzt groß geworden und nur noch ein Jahr und dann verlässt das letzte Kind das Nest. Und sie beide bekundeten, er mit Doktortitel, Professor in einer Universität in den Staaten, wir lieben uns nicht mehr. Der Ofen ist aus. Es ist eigentlich kein Gefühl mehr da füreinander. Viele Leute meinen, wenn es so weit kommt, dann ist alles aus, da kann man nichts mehr machen. Oh ja, da kann man viel machen. Der Seelsorger Jay Adams sagt, wenn Leute zu ihm kommen und sagen, Dr. Adams, der Ofen ist aus, wir haben keine Liebe mehr füreinander, er weiß, was sie meinen. Sie meinen meistens, es ist diese Art von Liebe, wo das Herz ein bisschen schwerer schlägt, wenn er sie sieht oder so. Und diese Gefühle nicht mehr da sind nach einer Weile. Sie haben sich zerstritten, sich so lange in die Haare und in die Wolle bekommen, dass sie sich nicht mehr ertragen können. Sie sind nicht mehr Liebhaber, sie sind Feinde geworden. Und Jay Adams sagt, gut, wenn ihr sagt in der Ehe, ihr habt keine Liebe mehr füreinander, dann habe ich eine Antwort für euch. Die Bibel sagt, ihr sollt euch in der Ehe lieben. Wir können das romantische Liebe nennen. Es gibt auch ein zweites Niveau der Liebe. Liebe deinen Nächsten wie dich selbst. Und er sagte auch, und wenn ihr zu Feinden geworden seid, dann heißt es auch in der Bibel, liebet eure Feinde. Also sie kommen nicht davon weg, dass sie lernen müssen, einander zu lieben in der Ehe. Und heute Abend möchte ich mit Nachdruck betonen, dass es nie zu spät ist, erstens im Gebet um Vergebung zu bitten für das, was wir kaputt gemacht haben, und zweitens um diese Liebe von Gott zu bitten, dass er uns mit dieser Liebe erfüllt, noch einmal neu für unseren Ehepartner. Selbst wenn über längere Zeit, um zum weltlichen Ausdruck zurückzukommen, der Ofen der Gefühle der Liebe längst aus ist oder gewesen ist. Gott kann das neu anzünden. Gott kann neu das Feuer legen in unsere Herzen. Wir müssen aber bereit sein, das zu wollen in unseren Ehen. Diese Liebe eines Ehemannes für seine Frau ist erstens eine selbstopfernde Liebe. Vers 25. Gleich wie Christus die Gemeinde geliebt und sich selbst für sie hingegeben hat. Eine sich selbst opfernde Liebe. Was bist du bereit, als Ehemann zu opfern für deine Ehefrau? Was bist du bereit aufzugeben, damit es ihr gut geht? Denn David sagte, ich wollte dem Herrn nichts opfern, was mich nichts kostet. David sah, ein Opfer soll mich was kosten. Was kostet dich deine Liebe für deine Frau? Dieses selbstopfernde Liebe. Es soll Zeit kosten. Stell dich darauf ein, mit deiner Frau Zeit zu verbringen. Zeit weg von deinem Hobby, weg von deinen persönlichen Plänen, weg von deinen persönlichen, egoistischen, selbstbezogenen Zielen, um Zeit zu nehmen für deine Frau. Ich habe nach kurzer Zeit entdeckt, dass die Frau, die der Herr mir gegeben hat, gerne Spaziergänge macht. Und wir machen längere Spaziergänge.
Gestern Abend so um 9:30 machten wir uns auf, um einen Abendspaziergang zu machen in der schönen, sauberen Abendluft. Kinder alle im Bett. Und wir konnten dann einen Spaziergang machen. Hand in Hand, Arm in Arm, durch die Stadt laufen im Bummel. Zusammen, miteinander redend. Immer wieder Zeit füreinander zu haben. Diese Dinge zu tun, die man einst getan hat am Anfang. Vielleicht, die aber eventuell im Laufe der Zeit eingeschlafen sind. Selbstopfernde Liebe bedeutet auch, nicht nur Zeit zu haben, sondern zwei Ohren zu haben, dass man zuhört, wenn sich spricht. Manche unserer größten Missverständnisse in unserer Ehe kamen daher, dass ich nicht zugehört habe, als meine Frau sprach. Es gibt das berühmte Bild von dem Ehemann, der sich versteckt hinter seiner Zeitung und sie redet und er sagt, Und wo sie dann, ich habe das ein paar Mal im Fernsehen gesehen, über den Raum läuft und die Zeitung runterreißt und sagt, du, ich will deine Ohren haben. Sie will unsere Aufmerksamkeit haben. Sie will wissen, was uns bewegt. Darf ich an dieser Stelle euch eine andere Bibelstelle zeigen? Schreibt es auf, es ist wichtig. Römer 8, Vers 32 sagt uns Ehemännern etwas ganz Gewaltiges. Was wollen wir nun hierzu sagen? Ist Gott für uns? Wer mag wider uns sein? Vers 31. Römer 8, Vers 32. Welcher sogar seines eigenen Sohnes nicht verschont, sondern ihn für uns alle dahingegeben hat, wie sollte er uns mit ihm nicht auch alles schenken? Die Frage ist beantwortet mit, das wird er tun. Alles, was wir als Gemeinde Jesu brauchen, bekommen wir durch wen? Über Christus. Jesus sagte, was ihr den Vater bitten werdet in meinem Namen, kommt über mich, ich bin der Mittler, ich gebe es dir. Die Braut Jesu bekommt, was sie braucht, über den Bräutigam. Die Bedürfnisse der Braut Jesu werden gestillt durch den Bräutigam. Demütigend, aber wahr ist es, dass unsere Ehefrauen zu uns kommen sollten, kommen können und von uns das bekommen, was sie brauchen. Bedürfnisse gestillt. Eine Frau braucht Geborgenheit. Wie stillst du das Bedürfnis der Geborgenheit in deiner Frau? Eine Frau braucht Ermutigung. Wie hast du deine Frau zum letzten Mal ermutigt? Eine Frau braucht Zärtlichkeit. Wann hast du das letzte Mal deine Frau umarmt und ihr gesagt, dass du sie liebst? Hier ist ein schreckliches Problem. In vielen ehelichen Situationen, dass die Ehepartner sich nicht mehr umarmen, dass sie kein Interesse mehr haben ineinander. Helga kam vor Jahren in die Seelsorge. Sie sagte etwa eine Stunde zuvor am Telefon, ich bin bereit, mir das Leben zu nehmen. Als sie in unserem Wohnzimmer saß, fragte ich, ob ihr Vater ihr je gesagt hätte, dass er sie liebe. Und sie sagte darauf, nein. Und dann habe ich die Frage gestellt, hast du je gesehen, dass dein Vater deiner Mutter Zärtlichkeit gezeigt hat? Hat er sie je umarmt? Hat er sie je geküsst in deinem Beisein? Nein. Eine, die diese Geschichte hörte, kam auf mich zu und sagte, das einzige Mal, dass er als Junge je gesehen hätte, dass sein Vater seine Mutter berührt hätte, war, als er die Leiche berührt hat im Sarg. Gott gab uns Gefühle. Und für die Ehe hat Gott diese Gefühle gemeint, dass wir bereit sind als Ehemänner, unsere Frauen zu lieben. Christus kam und nahm die Kinder auf den Schoß. Er weinte zärtlich über die Not seiner Jünger. Er weinte über die Not der Welt. Er nahm sich in Erbarmen die Not der Welt an. Wenn wir Ehemänner der Liebe Jesu gleichen wollen, dann haben wir eine riesengroße Aufgabe. Dass wir bereit sind, die Not unserer eigenen Frauen wie die eigene Not zu sehen und bereit sind, sie zu tragen, wie Christus uns trägt. Das gibt einen Seufzer von uns, wenn wir bloß daran denken. Eine Aufgabe, die zu groß für uns ist. Es ist nicht nur eine selbstopfernde Liebe, es ist zweitens eine reinigende Liebe, Vers 26.
auf dass er sie heilige, nachdem er sie gereinigt hat durch das Wasserbad im Wort. Ich will meiner Frau helfen, dass sie vorwärts kommt. Ich will sie in ihrem Leben reinigen. Ich will, dass sie eine bessere Frau wird. Das ist das, was Gott hier meint, dass wir Ehemänner das als unsere Ausrichtung haben sollen und müssen für unsere Ehe. Eine reinigende Liebe, dass die schlechten Gewohnheiten wegfallen, dass sie wachsen in der Persönlichkeit und wir ihnen helfen zu wachsen. Und drittens, Vers 27, eine erhebende Liebe, damit er sich selbst die Gemeinde herrlich darstelle, so dass sie weder Flecken noch Runzeln noch irgendwas Ähnliches habe, sondern heilig sei und tadellos. Man kann bald feststellen, wie ein Ehemann über seine Ehefrau denkt, wenn man hört, wie er über sie spricht. Wenn ich höre, dass ein Ehemann schreckliche Witze macht über seine Frau oder herabtuende Bemerkungen oder einen herabtuenden Ton gebraucht, um seine Frau zu beschreiben, dann weiß ich, der Wurm ist in der Beziehung drin. Kein Ehemann, der seine Frau liebt, tut irgendwas anderes, als sie erheben, wenn er die Möglichkeit hat, spricht positiv über sie, denkt positiv über sie und hat dieses im Auge, was in Vers 27 steht, dass sie heilig sei und tadellos, dass er sie erhebt und nicht, dass er sie herabtut, selbst wenn sie Fehler macht. Warum weiß ich das? Weil Christus so darauf aus ist, uns als Gemeinde zu erheben und zu reinigen und zu erbauen. Machen wir Fehler? Haben wir je gelogen? Haben wir ihn je betrübt? Sind wir je abgewichen von unserer Aufgabe in der Gemeinde Jesu? Leider ja. Und Christus trotzdem geht seiner Gemeinde nach und liebt sie und liebt sie und vergibt ihr und dient ihr und hilft uns in unserer Not. Eine erhebende Liebe. Ich möchte eine sehr ernüchternde und vielleicht erstaunliche Tatsache von Epheser 5 und 1. Petrus 3, Vers 7 uns weitergeben als Schlussgedanke. Die Beziehung eines Ehemannes zum Herrn, eines gläubigen Ehemannes zum Herrn, ist nur so gut wie seine Beziehung zu seiner Frau von seiner Seite her gesehen. Ich möchte den Satz ein bisschen umformulieren und es noch einmal sagen. Meine Beziehung zu Christus ist nur so weit in Ordnung, wie meine Beziehung zu meiner Frau von meiner Seite her gesehen. Das bedeutet, von meiner Seite her muss ich meiner Frau dienen mit der Liebe, mit der Christus mein Herz gefüllt hat durch den Geist. Ich muss bereit sein, ihr zu vergeben, sie zu tragen, sie zu Christus zu tragen. Und alles zu tun, was ich kann, was in meiner Kraft und meinem Ermessen liegt, damit es ihr gut geht. Wenn ich das nicht tue, kann ich nicht behaupten, zwischen mir und Gott würde alles stimmen. Wenn ich weiß, Gutes zu tue und es nicht tue, gegenüber meiner Frau, habe ich gesündigt an meiner Frau und kann eigentlich vergessen, Kraft zu haben, wenn ich mit anderen spreche über Christus. Männer sind leider oft passive Versager, was ihre geistliche Pflicht in der Ehe anbelangt. Sie sitzen da und denken, irgendwie wird's schon recht werden. Eben nicht von alleine, sondern indem wir als Ehemänner bereit sind, uns zu beugen unter der mächtigen Hand eines liebevollen Vaters und zu sagen, Herr, ich brauche einen neuen Anfang. Wir waren schon jahrelang in Deutschland, als ich gemerkt habe, dass ich völlig falsch lag in der Führung meiner eigenen Ehe. Ordiniert als Pastor, dienend in einer Gemeinde, habe ich völlig versagt an der täglichen Familienbibellese und am täglichen Gebet in der Familie. Ich kam zu meiner Frau Nancy und sagte, du Schatz, es tut mir leid, dass ich hier völlig versagt habe. Ich möchte um deine Vergebung bitten. Ich weiß, dass es unsere Beziehung zum Herrn und zueinander schwer beeinträchtigt hat, dass ich da versagt habe. Ich möchte aber jetzt und ab jetzt neu beginnen. Und mit Gottes Hilfe es täglich tun, dass wir als Familie die Schrift lesen
und als Familie miteinander beten. Meine Frau hat mir vergeben und sagte mit wenigen Worten einen Satz, der mich sehr gedemütigt hat. Sie sagte: Roger, ich habe das schon lange gesehen und habe lange darüber im Stillen gebetet. Sie hat nicht die Leitung übernommen, sie hat gebetet. Ich bin sehr dankbar für die Frau, die der Herr mir gegeben hat, die ich nicht verdiene, Geschenk seiner Gnade. Und bin sehr dankbar für die Ehe, die der Herr uns geschenkt hat. Ich sagte heute Morgen, es hat Engpässe gegeben, Missverständnisse gegeben. Wir sind nicht Leute mit irgendwelchen Flügen oder Heiligenschein oder sonst irgendwelchen extra Dingen. Wir sind Leute wie alle anderen, die lernen miteinander mit Gottes Hilfe zu rechnen. Und ich möchte euch heute Abend wirklich ans Herz legen, es gibt Grund zur Ermutigung, wenn wir bereit sind zu sagen: Herr, nicht mehr nach meinem Plan, sondern ab jetzt nach deinem Plan. Ehemänner, wacht auf. Ich frage mit Nachdruck: Bist du bereit als Ehemann, wenn du versagt hast, neu anzufangen? Bist du bereit, als Ehefrau für deinen Mann zu beten, dass er diesen Neuanfang macht? Bist du bereit, als lediger junger Mann zu sagen: Das ist mein Ziel, das, was hier steht, so will ich meine Frau lieben, so wie Christus seine Gemeinde liebt? Eine große, unmögliche Aufgabe, die wir nur in der Fülle des Heiligen Geistes ausführen können. Wir müssen immer wieder zurückkommen, dass wir es nicht können, nur Christus durch uns. Wir beten zusammen. Danke, Vater im Himmel, dass du an diesem Abend mit uns redest durch dein Wort. Danke für das Vorbild Jesu, der als Ehemann in seiner Familie, seiner Braut gegenüber uns so liebt, dass er uns durchbohrte Hände entgegenstreckt und sagt: Komm, folget mir nach. Vater im Himmel, hilf uns als Ehemänner bereit zu sein, unseren Frauen so die Liebe zu zeigen, die du uns gegeben hast in Christus, dass sie beginnen zu merken, es ist was Neues in uns. Stärke unsere Liebe zu dir und mehre unsere Liebe zu unseren Frauen. Und ich bitte dich im Namen Jesu für die Frauen unter uns, deren Männer nicht so sind. Gib ihnen eine intensivere Bereitschaft zu beten, dass du eingreifst und du die Änderung schaffst, die allein du kannst. Und da, wo Schmerz und Herzeleid und Weinen und große Schwierigkeiten vorhanden sind, bitte, Herr, greife du ein in dieser Woche in unseren Familien und ändere du das, was der Feind an Sieg gewonnen hat. Wir beten dich an und danken dir für deine Hilfe. Herr, diese Worte aus deinem Wort sind uns Maßstab, aber ohne deine Hilfe können wir es nicht tun. Wir bitten dich, durch deinen Geist befähige du uns, das zu tun. In Jesu Namen. Amen.

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Also vielleicht hat mancher gedacht, wieso ist der Traum von der Gesundheit teuer? Es gibt doch eine Krankenkasse. Die zahlt das doch. Das ist zwar alles wahnsinnig teuer. Ich meine, manche wechseln ihre Hüften und die Kniegelenke, wie früher die anderen ihre Reifen, ihre Winterreifen und Sommerreifen. Und dann kann man Organe auswechseln. Ich meine, das ist alles gar nicht lustig, sondern hängt ja auf Leben dran. Aber dass das geht, ich meine, ich bin ja nicht nur ein alter Mann, sondern ein alter weißer Mann. Das ist ungefähr das Schlimmste, was man in dieser Zeit sein kann. Aber ich bin alt genug, um mich noch zu erinnern, als man dem ersten in Südafrika, ein Chirurg, einem Menschen ein Herz transplantierte. Und die ganze Welt, damals gab es nur Schwarz-Weiß-Fernsehen und auch nur zwei Programme, hat mitgezittert, wie lange das nun gut geht. Ganz besonders lange hat das auch nicht geklappt. Inzwischen, also das ist wahnsinnig teuer, das kostet alles Zigtausende. Aber bei uns, ich hoffe, die meisten sind krankenversichert. Der größte Ärger, den es da noch gibt, ist dann doch, bist du bei gesetzlichen oder bist du privat versichert, musst du, lassen sie dich bei Terminen bei den Ärzten ein bisschen hängen oder kriegst du sofort ein oder so. Das ist so die Sorge. Natürlich, wenn man in der Welt rumkommt, ich hatte das Vorrecht, ein bisschen in der Welt rumzukommen, dann sagt man, es ist ein unverschämtes Privileg. Es gibt wahnsinnig viele Länder, in denen Menschen gar nicht wagen zu träumen, dass sie eine solche medizinische Versorgung haben und das auch noch zu solch günstigen Tarifen. Na gut, Krankenversicherung ist auch teuer. Also, wo liegt das Problem? Ich habe mir überlegt, ich mache heute Morgen etwas, was ich eigentlich noch nie gemacht habe. Ich nehme zwei, wie sagt man, das ist schon so verachtend, bei uns heißt das dann zwei Fälle. Das sind ja nie Fälle, das sind Menschen. Mit ihren Schmerzen, mit ihren Hoffnungen, mit ihren Sehnsüchten, mit dem Kummer. So, Fälle sagt man. Wenn man von Kranken redet, da liegt das Gipsbein hier oder die Leber dort, aber da hängt ein ganzer Mensch dran. Zwei Beispiele aus der Bibel möchte ich euch vorführen, an denen etwas deutlich wird zum Thema Gesundheit, was ich absolut wichtig finde, was ich gerne mit euch teilen möchte und euch zu bedenken gebe. In diesen beiden Berichten wird aber auch auf eine schreckliche Weise entlarvt, wie viel Unmenschlichkeit sich abspielt im Zusammenhang mit Krankheit und mit der Sehnsucht und oft der vergeblichen Sehnsucht nach Gesundheit. Also, damit ihr das nachprüfen könnt, ich lese Bibeltexte immer in der Hoffnung, lege sie aus, in der Hoffnung, dass jeder den Kopf selber zum Denken gebraucht und im Originaltext das prüft. Also, der erste Bericht steht im Lukas-Evangelium, Neuen Testament, Lukas-Evangelium, Kapitel 8 und dort in den Versen 43 bis 48. Vielleicht kommt das ja manchem vor, die nicht so vertraut sind mit der Bibel, dass da jeder Satz so nummeriert ist. Da muss ich erst mal erklären, das war nicht ursprünglich so. Jesus hat nicht in nummerierten Sätzen gesprochen. Das ist erst im 16. Jahrhundert, als Bibeln dann gedruckt werden konnten. Bei den Druckern kommt mir gesagt, das findet man dann leichter. Ist ja auch nett. Wenn man die Sätze nummeriert, dann findet man sich in diesem dicken Buch. Also bei mir Seite 82, Lukas Evangelium Kapitel 8. Und dann heißt es da, turbulente Szene, ich erspare mir jetzt mal den ganzen Zusammenhang, der ist hochdramatisch. Und mitten in diesem Gewühl von vielen Menschen, wo Jesus da unterwegs ist, und eine Frau hatte den Blutfluss seit 12 Jahren. Die hatte alles, was sie zum Leben hatte, für die Ärzte aufgewandt und konnte von keinem geheilt werden. Also Krankenkasse war nicht. Und nun hatte die wenigstens was. Aber alles, was sie hatte, hatte an die Ärzte. Also einer wird immer gesund, wenigstens der Arzt. Verdienten damals schon gutes Geld. Aber vergeblich, war alles für die Katz. War alles für die Katz. Und da hilft auch eine Krankenversicherung nicht und da hilft auch eine tolle medizinische Versorgung. Deutschland ist eines der Länder, das merkt man, wenn man mal in anderen war. Und viele von euch haben auch Erfahrungen in anderen Ländern. Und ich bin ziemlich rumgekommen auf dem Globus und war manchmal entsetzt zu sehen, wie viel zig oder gar hunderte von Kilometern Leute überhaupt gehen mussten, fahren mussten,
um einen Arzt zu erreichen oder ein Krankenhaus. Das ist ein großer Schmerz. Bei ihr war alles für die Katz. Was macht sie? Da trat sie von hinten an Jesus heran und berührte den Saum seines Gewandes und sogleich hörte ihr Blutfluss auf. Und Jesus fragte, wer hat mich berührt? Als es aber alle abstritten, ich weiß nicht, keiner ist gewesen. Als es aber alle abstritten, sprach Petrus, Meister, das Volk drängt und drückt dich. Also sag mal hier, bei diesem Geschiebe hier, wie willst du hier wissen, wer dich hier gedrückt hat? Also Petrus weiß es doch. Man sollte nicht auf die Einzelnen achten, in der Masse gehen alle unter. Ist doch egal. Das gehört auch zu dem Elend. Die Not des Einzelnen geht so schnell unter. Es ist so viel Gedrücke und Gedränge und Geschiebe, da hat jeder genug mit sich selber zu tun und sagt, kommt doch auf den Einzelnen nicht an in der Masse. Typisch. Auch bei den Frommen. Selbst die engsten Freunde von Jesus. Petrus sagt, kümmere dich doch nicht, kannst doch nicht rausfinden. Hier schiebt doch jeder jeden. Warum kümmerst du dich? Jesus besteht darauf. Jesus aber sprach, es hat mich jemand berührt, denn ich habe gespürt, dass eine Kraft von mir ausgegangen ist. Als aber die Frau sah, dass es nicht verborgen blieb, kam sie mit Zittern und fiel vor ihm nieder und verkündete vor allem Volk, warum sie ihn angerührt hatte und wie sie sogleich gesund geworden war. Er aber sprach zu ihr, meine Tochter, dein Glaube hat dir geholfen, geh hin in Frieden. Hammer! Und das, was heute vielen Schwierigkeiten macht, wenn sie solche Berichte hören, sagen, ja, ist das wirklich passiert? Geht das denn? Und Wunder in der Heilung habe ich noch nicht erfahren. Okay, waren auch damals nur Einzelne, obwohl viele. Beim Auftreten von Jesus lesen wir im Neuen Testament, dass außergewöhnlich viele Menschen kamen, auch mit ihren körperlichen Krankheiten, und erfuhren, dass durch das Wort von Jesus, und hier zunächst mal noch nicht einmal, hier nur packt den Mantel an und wird gesund. Was sagen wir heute? Ja, passiert das heute auch? Ich sage, ich bin ganz überzeugt davon, dass Jesus das auch heute tut. Aber dann kommt sofort die Frage, ja, aber viele haben so gebetet, auch für ihre liebsten Menschen, die im Krebs krank waren und gesagt haben, du kannst doch nicht, ich habe das erlebt in der eigenen Freundschaft, eine junge Mutter, die zwei kleine Kinder hatte und am Krebs starb. Und wir haben gebetet und gerungen darum und so. Es waren Leute, die Jesus nachfolgten. Herr, schaff doch das. Wir lesen das, dass du das Wunder tun kannst. Sie ist gestorben. Da kommen Zweifel hoch, da kommt Bitterkeit hoch. Und die Frage, ja, warum? Warum? Wir lesen die Geschichte. Andere erzählen das sogar, dass sie es erlebt haben, aber ich nicht. Was ist da? Nun, ich komme gleich drauf. Die Bibel redet immer davon, dass das, was Jesus Wunder, Heilungswunder tut, dass das Zeichen sind. Wegweiser. Also da weiß nun jeder, wenn man einen Wegweiser sieht, Bielefeld 52 Kilometer, dann fährst du mit dem Auto nicht ran an den Wegweiser und parkst dort und sagst, hier ist Bielefeld, sondern du fährst weiter in Richtung, wie der Wegweiser zeigt und sagt, er zeigt dahin. Also nicht stehen bleiben bei dem Zeichen, bei dem Wegweiser, sondern wohin? Also was aber wohin zeigt denn, wenn Jesus solche Wunder tut? So jetzt nehme ich das zweite Beispiel, der zweite Fall in Anführungsstrichen. Den finden wir im Johannesevangelium Kapitel 5. Eins der großen jüdischen Feste, die mal eine ganze Woche gefeiert wurden und wo Tausende, ja zigtausende aus der ganzen Welt, auch der verstreuten Judenschaft, nach Jerusalem kamen, um diese großen Feste zu feiern. Also die haben nicht nur so einen Tag gefeiert, so ärmlich, erbärmlich wie in Deutschland, so Geburtstage gefeiert werden, einen Tag oder so. Immer mindestens 7 Tage. Da gab es Essen, Trinken, Gottesdienste, Singen, Freude. Und es war ein Gedränge. Die Archäologen haben, die Historiker haben gesagt, dass wenn Jerusalem damals, schätzt so zwischen 75 und 150.000 Einwohner hatte, dann zu den großen Festen waren zweimal so viele Festpilger in Jerusalem, wie Jerusalem Einwohner hatte.
da hat sich's geknubbelt. Da war ein Betrieb, da war, wo die alle geschlafen haben. Im Orient ist warm, kannst auch ob mehr, ist alles nicht so schlimm. Ein solches Fest war in Jerusalem und Jesus geht mit seinem Schülerkreis, mit den Jüngern dahin. Heißt ausdrücklich in Kapitel 5, Johannes 5, da war ein Fest der Juden und Jesus zog hinauf nach Jerusalem. Es war aber in Jerusalem beim Schaftor ein Teich, der heißt auf Hebräisch Bethesda, Haus der Hilfe ist es. Dort sind 5 Hallen, in denen lagen viele kranke, blinde, lahme, ausgezehrt. Es war aber dort ein Mensch, der lag 38 Jahre krank. 38 Jahre lang Krankenhaus. Durchschnittlicher Tagessatz in einem deutschen Krankenhaus in Bielefeld 750 Euro. Kannst ja mal ausrechnen, was das gekostet hat. 38 Jahre. Es war aber ein merkwürdiges Krankenhaus. Die Ausgrabung kann man heute, wenn man durch Stephens Tor geht vom Kidrontal, nördlichen Ende des alten Tempelplatzes reinkommt, die heute Via Dolorosa. 50 Meter rechts ist ein Eingang und da sind die Ausgrabungen vom Bethesda. Da sieht man die tollen Ausgrabungen. Da waren so Teiche und da ringsrum Säulenhallen. Das war so ein Open-Air-Krankenhaus. Die Leute brachten ihre Matratzen da mit und lagen da. Deshalb kostet das wahrscheinlich nicht 750 Euro pro Tag. Sonst wären 38 Jahre wahrscheinlich nicht so ganz gegangen. Und nun gab es dort den Bericht, das wird in der Bibel nicht ganz klar, ob das so eine Tradition war, dass wenn ein Engel vom Himmel kam und das Wasser bewegte,

Also erstmal, Jesus biegt gleich ab, sie kommen aufs Fest und ehe er sich mit seinen Freunden ins Fest hineinstürzt und mitfeiert, sagt er, jetzt biegen wir erstmal rechts ab. Jesus hat ein Gespür dafür. Krankheit macht einsam, Leid macht einsam. Und besonders dann, wenn ringsrum der Bär los ist, wenn das Fest tobt, wenn alle feiern, nicht? Dann ist die Not besonders belastend. Das isoliert noch mehr. Es ist toll in dieser Szene, dass Jesus dann dorthin geht, wo die Leute sind, denen überhaupt nicht nach Feiern zumute ist. Das ist toll. Und als er da reingeht, irgendjemand muss zu ihm gekommen und sagen, hör mal, Jesus, guck mal da hinten, aber dem ersten Teich, fünfte Säule, rechts, da liegt einer, der ist schon 38 Jahre hier. Das sind ja hier jede Menge Leute, die noch gar keine 38 Jahre alt sind, ne? Ich könnte gar nicht ermessen, was 38 Jahre sind. 38 Jahre lacht er da. Und dann heißt es, Jesus geht zu dem. Als Jesus den liegen sah, vernahm, dass er schon so lange gelegen hatte, spricht er zu ihm, willst du gesund werden? Mal zunächst möchte man denken, das ist eine blöde Frage. Warum ist er wohl im Krankenhaus? Warum geht man ins Krankenhaus? Weil man die Hoffnung hat, dass man dort gesund wird. Na gut, Krankenhaus heißt Krankenhaus, weil man das auch krank werden kann oder krank bleiben kann. Aber warum stellt Jesus diese Frage? Na, das ist keine blöde Frage. Die ist nicht dumm, weil Jesus das genau weiß. Es kommt dann auch raus. Du hast so lange in der Not alleine gehofft, es könnte eine Hilfe geben, dass du die Fähigkeit verlierst, auch nur die Hoffnung, den Wunsch zu pflegen, ich könnte gesund werden. Du wagst gar nicht mehr zu hoffen, weil du sagst, ich bin so oft abgestürzt in meinem Wunsch, in meinem Hoffen. Das tue ich mir nicht mehr an. Das halte ich nicht mehr aus. Nochmal in die Enttäuschung abstürzen, denn hier war das ja dramatisch, in diesem Krankenhaus ganz besonders. Als Jesus ihn liegen sah und fragte, willst du gesund werden? Der Kranke antwortete ihm, Herr, ich habe keinen Menschen, der mich in den Teich bringt, wenn das Wasser sich bewegt. Wenn ich aber hinkomme, so steigt ein anderer vor mir hinein. Der wagt gar nicht zu sagen, ja, natürlich hier, darum lege ich doch hier, ich hoffe, dass ich gesund werde, vielleicht helfen die mir jetzt hier. Er traut sich das gar nicht mehr zu sagen. Er sagt nur, ich habe keinen Menschen. Das ist diese große Not, das Leid einsam macht. Ich werde nicht vergessen, wie ein Freund mir sagte, nachdem ich die Krebsdiagnose hatte, blieb das Telefon ziemlich stumm. Sonst haben viele angerufen. Jetzt nicht mehr. Warum ist das so? Wir sind ja nicht herzlos. Aber man spürt, wenn es jetzt um so schwere Sachen geht und möglicherweise auf Tod und Leben, was sollst du jetzt noch sagen? Übers Wetter zu reden ist jetzt albern. Auch über Arminia Bielefeld lohnt sich nicht mehr zu reden, dass sie nur 1-1 gespielt haben. Verstehst du? Und wenn du merkst, der ganze alberne Quatsch, über den sie sonst reden, das bleibt dir wie ein Kloß im Halse stecken, angesichts der Not eines Menschen, dann bleibt man in Hilflosigkeit stumm. Greift nicht mehr nach dem Telefon. Macht keine Besuche mehr im Krankenhaus. Ist eine Schande der letzten 2 Jahre gewesen. Selbst in den Kirchen nicht gekämpft wurde darum, dass Menschen zu den Sterbenden kamen. Dass Leute gestorben sind einsam. Zum Schluss braucht der Mensch nicht noch ein paar Schläuche, an die er angeschlossen wird, sondern braucht Hände, die ihn halten, die er kennt, die ihn aufrichten, wenn ihm die Luft wegbleibt, die mit ihm beten, wenn ihm die Worte fehlen. Da zählt nichts, als dabei zu sein. Herr, ich habe keinen Mensch. Ich habe keinen Mensch. Und hier war es noch schlimmer. Ich bin immer der Loser. Wenn hier die Chance zur Heilung ist, sind immer andere schneller. Ich bin immer der Zweite, nur der Verlierer. Das ist eine Lebenserfahrung. Das ist das Bitterste. Ich habe keinen Menschen, ich bin immer Verlierer. Ja, die Geschichten von denen, die davongekommen sind, die Glück gehabt haben in Deutschland, glauben ja die meisten an die Schweine. Weil in solchen Fällen sagen wir, ich habe Schwein gehabt, anstatt Gott hat mir gnädigerweise geholfen. Komische Religion in Deutschland. Ganz komische Religion. Fällt dann zunehmend auf im Alltag, wenn die Leute so reden. So, das ist die Situation.
Und dann geht's weiter. Jesus ist

vor diesem hoffnungslosen Fall, der sich selbst aufgegeben hat. Und da spricht Jesus zu ihm, steh auf, nimm dein Bett und geh hin. Und sofort wurde der Mensch gesund, nahm sein Bett und ging hin. Kein Wort der Erklärung hier. Kann jeder sagen, Märchen glaube ich nicht, stimmt nicht. Die Bibel bezeugt es, Jesus schafft, was er sagt. Er ist der Schöpfer. In Jesus ist der Schöpfer der Welt Mensch geworden. Und deshalb ist das Wort, das er spricht, ist hammerhart, das Wort, das schafft, was es sagt. Und deshalb lesen wir das Wort von Jesus in unserem Gottesdienst hier. Und deshalb erklären wir es, weil wir damit rechnen, dass er, den Gott auferweckt hat von den Toten, jetzt gegenwärtig ist und durch dieses Wort jetzt zu uns redet und die gleiche Kraft hat. Und er spricht zu diesem Menschen und er steht sofort auf. Und ich hätte mir gedacht, das geht hier so. Jesus dreht sich rum zu seinen Freunden, die mitgekommen sind und sagt dem Petrus und Johannes, könntet ihr dem auf die Beine helfen, stützt ihn mal ein bisschen. Und Jakobus, nimmst du die Matratze? Denn der ist ja jetzt 38 Jahre lang. Ich meine, wenn Sie mal 4 Wochen im Bett gelegen haben, dann wissen Sie, wie schwer das ist, wieder aufzustehen. Wie der Kreislauf Ihnen weggeht oder wie die Muskeln sich bereits zurückgebildet haben, wie wackelig Sie auf den Beinen sind. Also man nennt das Rekonvaleszenten, also wenn man wieder gesund wird, zur Kraft kommt. Da kannst du doch nicht einfach, steh auf und geh. Und er sagt noch, nimm dein Bett. Also das war so eine Matratze, die konnte man dann zusammenrollen, nimm die. Warum? Hätte doch Jesus sagen können, pass auf, wir stützen dich jetzt und jetzt übst du mal gehen, man muss da Reha machen und so. Und der Jakobus, der bringt dir das Bett nach. Mir ist das immer eindrücklich, das passiert ganz häufig, wenn ihr die Berichte in der Bibel liest von den Heilungen, dass Jesus die Leute nicht nur auf die Beine stellt und dass sie in Bewegung kommen, sondern er macht sie auch sofort belastbar. Ich habe mir gedacht, warum eigentlich? Das wäre auch toll, wenn der erstmal langsam so in die Gänge käme. Und noch Unterstützung braucht. Warum macht Jesus den sofort belastbar? Um von vornherein Zeichen, Wegweiser, um von vornherein zu sagen, weißt du, wenn ich dich heile und wenn ich dir helfe, dann will ich dir was Gutes tun. Okay, aber das ist nicht die Endstation. Ich möchte dich stark machen, ich möchte dich aufrichten, ich möchte dich in Bewegung sehen, damit du in dieser Welt befähigt wirst, Lasten zu tragen. Einer trage des anderen Last. So werdet ihr das Grundprinzip, das Gesetz des Christus, des Messias, des Königs Gottes erfüllt. Wir sind nicht auf der Welt, um die Däumchen zu drehen und zu sagen, mir geht's gut, prima, ich habe Glück gehabt. Sondern Gott macht uns stark und er will uns auf die Beine stellen. Und wenn er das dann tut, dann sagt er, ich gebe dir eine Stärke, damit du deine Schulter jetzt mit unter die Lasten derer stemmen kannst, die schier erdrückt werden von ihren Lasten. Wir leben in einer Welt, in der Lasten getragen werden, in der es gibt keine Welt ohne Schmerzen, es gibt keine Welt ohne Leiden. Und deshalb beruft Jesus sich Menschen und stellt sie auf die Beine und gibt ihnen eine innere und äußere Kraft und Gesundheit und sagt, du sollst mithelfen können, Lasten zu tragen. Das ist unsere Berufung. So weit, so gut. Der Ärger an der Geschichte ist, das ganze Krankenhaus war voller Kranke. Und wir hören nichts davon, dass Jesus sich um die anderen auch kümmert. Ja, das ist doch mal ärgerlich. Nun ja, gut, kann man sagen, der eine war 38, das war der schlimmste Fall, wenigstens dem ist geholfen. Aber warum heilt denn Jesus die anderen nicht? Wie viel Hundert lagen da noch in diesem überfüllten Krankenhaus und sagten, warum denn nicht ich? Warum denn nicht ich? Seht ihr, das ist wieder dieser Ärger. Die Bibel berichtet uns, dass Jesus auch körperlich heilt, aber nicht alle. Viele. Vielleicht sagst du, ja, damals wird berichtet viel mehr, als ich es heute erlebe. Aber warum nicht alle? Auch hier in der Bibel heißt es, die Wunder von Jesus sind Wegweiser, sind Zeichen. Sie zeigen, ja, wohin denn? Sie zeigen dahin, wo Jesus jetzt das eigentliche Problem löst. Er ist unterwegs. Die 3 Jahre, die er gewirkt hat, geredet hat, geheilt hat, Wunder getan hat. Und die Leute waren immer begeistert und sagen, so soll's bleiben. Nein, hat Jesus gedacht. Das ist es nicht. Das sind nur Wegweiser. Das ist noch nicht das Ziel. Ja, was denn? Mehr als Gesundheit, das sagen die Leute. Gesundheit ist die Hauptsache im Leben. Mehr brauche ich gar nicht. Er sagt, täusch dich doch nicht. Selbst wenn du jetzt körperlich gesund wirst, ist das Urlaub vom Tod. Du hast ein paar Wochen, du hast ein paar Monate, du hast ein paar Jahre und dann wirst du sterben. Wer sagt, Gesundheit ist die Hauptsache, der plant die eigene Pleite.
Denn es wird irgendwann der Punkt kommen, wo jeder von uns seine Gesundheit verliert und stirbt. Und wenn jemand sagt, die Gesundheit ist die Hauptsache im Leben, natürlich ist Gesundheit etwas Kostbares. Kann man Gott für dankbar sein, aber wer gesagt, die Gesundheit ist überhaupt die Pleite seines eigenen Lebens, dann wird eines da. Was ist dann, wenn die Hauptsache weg ist? Und das ist sicherer als das Amen in der Kirche, dass jeder von uns eines Tages erleben wird, dass seine Gesundheit weg ist. Und Jesus sagt, seid ihr denn blöd? Wie kurzsichtig kann man denn sein? Natürlich will ich, dass es eine Welt gibt, in der keine Tränen, keine Schmerzen, keine Krankheit, kein Sterben mehr ist. Aber dazu gehe ich jetzt ans Kreuz. Trage das stellvertretend das Gericht Gottes, das euch alle in Ewigkeit von Gott trennen wird, weil ihr Gott vergessen, gottlos lebt. Alle vor Gott stehen, ob wir es glauben oder nicht, spielt gar keine Rolle. Wir werden alle eines Tages vor Gott stehen und werden uns an unsere Menschenwürde erinnern. Ich habe dich geschaffen als mein Ebenbild. Der Mensch ist das einzige Geschöpf im Universum, das Gott erwählt hat und gesagt, zu dir sage ich du. Und du bist das einzige Geschöpf, das Recht hat, zu mir du zu sagen, zu beten, auf mich zu hören, mir zu vertrauen. Und ich dich segne, du bist der Geschäftsführer, macht euch die Erde untertan, baut sie, bewahrt sie. Das ist die Würde des Menschen. Er segnet den Menschen als Ebenbild Gottes, als Mann und Frau, fügt sie in dieser Gemeinschaft und Polarität zusammen, lässt sie teilhaben an seinem Schöpfungswerk. Das ist das einzig Ebenbild Gottes, dass die Würde des Menschen ist, dass er ein Wesen ist, das einzige Wesen ist, das Gott antworten kann und antworten muss. Das wollen wir natürlich nicht, das brauche ich nicht, interessiert mich nicht. Verstehen, von Anfang an laufen die Menschen Gott weg, sie wissen es besser. Sie fragen nicht nach Gott, das ist bis heute so, die meisten Leute fragen nicht nach Gott. Die Überraschung, Gott fragt nach dem Menschen. Adam, wo bist du? Verstecken sich irgendwo in den Büschen. Im nächsten Kapitel der Bibel lesen wir, Kain, wo ist dein Bruder Abel, den er gerade erschlagen hat? Natürlich wollte er die Frage nicht hören. Gott stellt die Fragen, die wir nicht hören wollen. Wir fragen von uns aus nicht nach Gott. Wir sind auf der Flucht. Wir haben, so wie wir leben, ein Interesse, dass es Gott nicht gibt. Deshalb behaupten manche das ja auch stur und steif. Es ist nur eine Einbildung. Wir wollen keine Antwort geben. Wir sind es alle nicht gewesen. Es waren die Gene oder die Gesellschaft oder die anderen oder die Eltern oder wer was, ne? Die Erziehung. Es waren immer die anderen. Wir fliehen aus der Verantwortung und verscherbeln unsere Menschenwürde. Und Gott sagt, Moment, nein. Ich werde dafür garantieren, dass deine Menschenwürde erhalten bleibt. Auch wenn du sie wegschmeißt und leben willst wie ein Hund. Tiere haben keine moralische Verantwortung. Die leben instinktgesäuert. Einer beißt, das ist alles nicht böse. Da kann ich anders. Menschen haben Verantwortung. Wollen wir aber gar nicht. Aber Gott wird uns rufen. Wir werden alle ihm Antwort geben auf die Frage, was hast du mit dem Leben gemacht, das ich dir geschenkt habe? Ich habe dich einzigartig gemacht. Stellen Sie mal vor, 7,5 Milliarden Menschen auf der Welt und es gibt nicht zwei, die gleich sind. Was ist das für eine liebevolle Sorgfalt Gottes? Mit jedem hat Gott sich Gedanken gemacht, in Begabungen und Grenzen. Geschäftsführer über die Welt, über einen Bereich der Welt. Keine Marionetten, die er hampeln lässt. Keine Sklaven, Geschäftsführer, große Verantwortung, große Freiheit der Entscheidung, aber nicht Eigentümer. Eigentümer ist er, der lebendige Gott, der Schöpfer, der in Jesus Mensch geworden. Er ist Eigentum. Nee, sagen die Menschen, der Laden gehört mir, mein Bauch gehört mir, mein Körper gehört mir, mein Geld gehört mir, mein Haus gehört mir, mein Auto gehört mir, mein Bankkonto gehört mir. Ich bin der Eigentümer. Natürlich glaube ich an Gott und Gott soll mir helfen, er soll segnen. Ja, so unverschämt sind wir. Wir bestimmen die Politik, wir wissen, wie es geht. Und Gott soll da, wo wir die Schwächeanfälle haben und wenn wir Probleme nicht lösen können, da soll er gefälligst aushelfen. Der Lückenbüßer, der Ausputzer Gott, der ist immer willkommen. Glaubt ihr, Gott lässt sowas mit sich machen? Irret euch nicht, Gott lässt sie nicht spotten, seht im Neuen Testament. Gott ist kein Hampelmann. Diese Art von Christentum, von Religion,
die Gott als Hampelmann missbraucht, der als Lückenbüßer da einspringen sollen, wo unsere Politik nicht mehr funktioniert, das ist Gotteslästerung. Viele halten das für Religion und meinen, sie wären fromm, wenn sie in so Notfällen Gott als Feuerlöscher oder als Notbremse gebrauchen wollen und so. Er kam in sein Eigentum und die Seinen nahmen ihn nicht auf, heißt es in Johannesevangelium Kapitel 1. Gott wird Mensch in Jesus. Der kommt in sein Eigentum. Die Leute sagen, danke, kein Bedarf. Ich weiß nicht, was Sie sagen. Bin ja sicher, es sind viele, die von Herzen Jesus nachfolgen. Aber Gott kennt ihr Herz. Und vielleicht wissen Sie selber ja auch, wo Sie stehen. So, und deshalb sagt Jesus, du kannst fit wie ein Turnschuh sein und kerngesund und läufst ohne Gott in die ewige Verdammnis. Das Leben kann schon hier zur Hölle werden. Da sind wir Weltmeister drin, einander das Leben zur Hölle zu machen. Wie viel Gewalt in den Familien. Wie viel Unrecht und Mobbing in den Firmen. Wie viel brutales Morden in dieser Welt. Ukraine, Nahen Osten, im Sudan, in Eritrea, im Kongo. Wenn Sie jetzt nicht wissen, was da los ist, berichtet das nur davon, dass das alles auf Ihrem Schirm nicht ist und in den Nachrichten kaum vorkam. Es wird tausendfach und hunderttausendfach gemordet, gequält und Menschen machen das Leben einander zur Hölle heute. Da sind wir Weltmeister drin. Aber Jesus sagt, weißt du, wer ohne Gott leben will hier, muss in Ewigkeit ohne Gott leben. Der Mensch bekommt, was er will. Du hast es gewollt, du bekommst im Gericht Gottes das, was du willst. Wer ohne Gott gelebt hat, hier muss ohne Gott leben in Ewigkeit. Aber er will es nicht. Jesus hat in der Bergpredigt gesagt, das Tor ist breit und die Straße ist breit, die zur Verdammnis führt. Viele laufen darin, da sind sie alle. Und einer bestätigt den anderen, glauben doch alle, machen doch alle, kann doch nicht falsch sein. Das Tor ist schmal und der Weg ist schmal, der zum Leben führt. Wenige sind es, die ihn finden. Ist nicht schwer, Jesus ist die Tür, Jesus ist der Weg. Hier gibt's nichts Schweres zu tun. Er hat alles getan. Aber die Entscheidung. Wer sich treiben lässt mit der Masse, läuft in die Verdammnis. Sagt Jesus. Nicht ich. Ich weiß das ja nicht. Er weiß es. Aber ich sag's, weil er es weiß. Und weil er es sagt. Und weil er uns liebt, sagt er uns die Wahrheit. Und wenn wir einander lieben, werden wir einander die Wahrheit nicht ersparen. Und deshalb muss es gesagt werden. Und deshalb sagt Jesus, es ist zu kurz gedacht, wenn du denkst, wenn du jetzt körperliche Hilfe bekommst, so wichtig das ist und wir uns das ersehnen, wenn wir Schmerzen haben und krank sind, dann sehnen wir uns, dass diese Krankheit vorbei ist. Und bei geliebten Menschen, bei denen wir es mit ansehen müssen, wünschen wir uns das noch viel mehr. Die Schmerzen, die geliebte Menschen haben, sind ja schlimmer als die eigenen. Ja, sagt er. Und Gott sei Dank gibt das immer wieder diese Wunder der Hilfe. Und manchmal denke ich, ich habe in meinem Leben auch immer erfahren, dass Ärzte helfen können. Und manchmal habe ich gedacht, was ist eigentlich das größere Wunder? Ob Gott einem hilft ohne menschliche Mitarbeiter oder mit. Bei den vielen Kunstfehlern, die da im Krankenhaus passieren, ist ja die Heilung mit Ärzten und Krankenschwestern vielleicht auch noch ein Wunder. Musste vor einiger Zeit mir die Halsschlagader da mal aufmachen lassen und da haben sie da so eine Regenrinne eingebaut, damit das wieder ein bisschen besser ging. Hat der junge Arzt da gesessen und hat den Zettel da ausfüllen lassen und mir alles erklärt. Und dann stand da, letaler Exitus möglich. Ja, sagt er, ich kann Fremdwörter, habe ich gesagt, Herr Doktor. Ich kann Fremdwörter, das heißt Tod. Letaler Exitus heißt Tod. Ja, sagt er. Ja, sage ich, sehen Sie, und? Ja, sage ich, wenn ich sterbe, gehe ich zu Jesus, ihn sehe ich. Machen Sie mal keine Sorge, ich bete für Sie und für die Krankenschwester auch noch, dass Sie nicht die Flatter kriegen und dass Sie das möglichst gut machen. Und machen Sie mich keine Sorgen. Ich habe gelebt und zur Ehre Gottes und wenn ich ihn sehe, nichts Schöneres. Es ist doch erstaunlich, wie Menschen eingeschüchtert sind. Man könnte sterben, in der Tat, du, das könntest du, aber wenn du keine Hoffnung hast, wenn du keine Hoffnung hast, bist du ein armes Schwein. Und wenn du Jesus kennst, weißt du, ich werde ihn sehen. Wenn er mich leben lässt hier, dann will ich meine Aufgaben hier tun. Das Leben wäre 70 Jahre, wenn es hochkommt, sind 80, nun bin ich 81 geworden. Ich meine, was soll ich eigentlich davon denken? Hat er mich vergessen? Ich sage, Herr, willst du, dass ich nahe in Bielefeld das Evangelium noch predige? Okay, das macht mir sogar Freude, mache ich dann gerne. Aber es gibt keinen Grund zum Klagen, wenn er heute mich abruft.
Und übrigens, das hängt gar nicht am Alter von 81, das kann zu anderen Zeiten. Ich war Jugendpfarrer im Ruhrgebiet. Ich habe Teenager und junge Leute beerdigt. 18-jährigen Mitarbeiter, der am Knochenkrebs gestorben war. 14-jährigen Jungen, der im Sommerlager tödlich verunglückte bei einem Fahrradautounfall. Stehst du mit zig von jungen Leuten ums Grab und singst, groß ist dein Name, Herr, wir loben dich. Heilig ist dein Name. Unter Tränen, natürlich ist es ein Riesenschmerz, aber es gibt eine tiefe Geborgenheit. Und deshalb ist Jesus ist da so komisch. Er sagt, nein, es ist nicht die Endstation. Und jetzt achten Sie mal drauf, was in den Geschichten passiert. Ich fange mal bei dem zweiten Fall an, in dem Krankenhaus Bethesda. Der heißt also, der war so gleich, wurde der Mensch gesund, nahm sein Bett und ging hin. So, es war aber an dem Tag Sabbat. Da sprachen die Juden zu dem, der gesund geworden war, es ist heute Sabbat, du darfst dein Bett nicht tragen. Strenges Gebot, Sabbat trägt man keine Betten. Er antwortete ihnen, der mich gesund gemacht hat, sprach zu mir, nimm dein Bett und geh hin. Da fragten sie ihn, wer ist der Mensch, der zu dir gesagt hat, nimm dein Bett und geh hin? Der aber gesund geworden war, wusste nicht, wer es war. Denn Jesus war entwichen, da so viel Volk an dem Ort war. Danach fand ihn Jesus im Tempel und sprach zu ihm, siehe, du bist gesund geworden, sündige hinfort nicht mehr, dass dir nicht etwas Schlimmeres widerfahre. Haben Sie die Szene vor Augen? Der Typ tanzt mit seinem Bett weg, taucht in den Massen der Festversammlung in Jerusalem unter. Gleich gegenüber, wenn Sie nach Jerusalem kommen, werden Sie das besichtigen. Neben dem Krankenhaus Bethesda auf der anderen Straßenseite beginnt der Tempelplatz. Ist heute noch die große Fläche, so groß wie, weiß nicht, 6 oder 10 Fußballfelder groß, wo heute die Aqsa-Moschee, die Oma-Moschee mit der goldenen Kuppel stehen, ist genau der Platz, wo früher der Tempel war. Ein Riesenfeld, wo zigtausende sich heute noch versammeln können, damals sich versammeln. Der Tempel selber war ja nur ein kleines Gebäude. Ihr habt ja ein schönes Museum, habe ich gesehen, könnt ihr das ja alles genau betrachten, wie das ist. Da gingen ja nur die Priester rein. Die Masse, die Tausende von Gottesdienstteilnehmern waren in diesem Open-Air-Gelände ringsherum. Und weil es fest war, waren da zigtausende, da war gedrängt voll. Und er konnte gehen, er glaubte sich selber nicht, dass er seine Beine bewegen konnte. Und er trug sein Bett auf der Schulter wie eine Krone, dass er das konnte. Und dann kommen die Führungskräfte der Religion. Die Religionspolizei stoppt ihn. Es sind immer die Herren, die so ein bisschen streng aussehen. Schlips und Kragen, gucken immer ein bisschen ernst. Stopp mal hier, was ist mit dem Bett? Was ist mit dem Bett? Ich bin gesund. Heute ist Sabbat. Also wenn ich der gewesen wäre, der gesagt, ich hatte 38 Jahre Sabbat. Jetzt ist gerade um. Aber so rotzig war der gar nicht. Bei der Polizei ist man immer ernst. Wenn die gucken so streng. Religion ist eine ernste Sache. Hier wird nicht gelacht. Du, wer hat das sagte ganz hilflos, der mich gesund hat, hat gesagt, ich soll das Bett tragen. Wer ist der? Und jetzt kommt raus, er weiß es nicht. Er weiß gar nicht, wer das war, Jesus. Und er weiß auch nicht, wo der ist. Er hat über der Erfahrung der Heilung und der Hilfe und der Freude darüber, das hat er sich so drin verloren, dass er weder weiß, wer war's und wo ist er. Und dann steht hier etwas Wunderbares. Da fand ihn Jesus im Tempel und sprach zu ihm. Jesus trifft ihn zum zweiten Mal. Er hätte ja sagen können, den gehe ich jetzt suchen, ich frage mal vielleicht, wenn ich... Nein, da kommt's gar nicht zu. Jesus findet ihn zum zweiten Mal. Und er sagt ihm, du bist gesund geworden, sündige ihn fort nicht mehr, damit dir nicht Schlimmeres widerfährt. Wir sagen dann nochmal eine Strafe ist, was gibt es Schlimmeres als 38 Jahre gelähmt da liegen? Nein, er sagt, das eigentliche Problem deines Lebens ist deine Sünde. Das ist das, was die Deutschen nicht verstehen. Die Deutschen kennen Sünde entweder als Verkehrssünder, da darfst du nur 50 fahren, bist aber 80 gefahren. Oder du hast Schwarzwälder Kirschtorte gegessen und solltest eigentlich ein bisschen auf deine Linie achten. Stau am mittleren Ring haben die Herren dann. Das ist die alberne Art, wie Deutsche Sünde verstehen.
Ist aber egal, ob wir es nicht verstehen, ob wir uns noch blöder anstellen, als wir in Wirklichkeit sind. Sünde ist in der Bibel das, was uns trennt. Wenn du Adern durchschneidest und Nerven durchschneidest, sterben Körperteile ab. Wenn du den Hals durchschneidest, kriegst du keine Luft mehr, bist du tot. Sünde ist das, was uns von der Quelle des Lebens, vom Schöpfer trennt. Und die Folge ist, dass wir sterben, dass wir tot sind. Und Sünde kann sich ausdrücken darin, dass man Gott vergisst. Und das habe ich nie gehört, hat mich nicht interessiert. Ja, das ist tot. Die Bibel interessiert mich nicht. Ja, das ist tot. Wenn man kein Interesse am Wort Gottes hat. Beten habe ich keine Lust zu. Ja, das ist tot, wenn man keine Lust zum Sprechen mit Gott hat. Wenn man tut, was man will und wenn man meint, Gott gäbe es nicht. Das ist tot. In Zeit und Ewigkeit. Die Bibel sagt, dass wir tot sind. Und Jesus sagt, das muss weg. Und das ist nicht nur, wenn ich dich wunderbar jetzt heile, ist nur ein Zeichen dafür, ein Wegweiser, dass ich will eine neue Welt schaffen, in der es Krankheit und Leid, das alles nicht mehr gibt. Aber darum gehe ich ans Kreuz. Ich trage eure Schuld, das Gericht Gottes, stellvertretend. Gott hat den, der von keiner Sünde wusste, so heißt es mal im 2. Korintherbrief, für uns zur Sünde gemacht. Da hängt am Kreuz die Lüge, der Ehebruch, die Abtreibung, der Mord, die Habgier, die Selbstgerechtigkeit in Person. Und so wird sie behandelt. Stirbt in der Gottesferne. Er schreit, mein Gott, warum hast du mich verlassen? Und Gott schweigt. Das ist Gericht Gottes stellvertretend an dem einzig Gerechten. Kann keiner. Keiner von uns kann dem anderen sein Leben abnehmen. Nur der lebendige Gott, der uns geschaffen hat, kann es tun. Der kommt in unsere Welt und zieht sich unser Leben an und lebt es bis zur bittersten Konsequenz. So, dass du sagst, so, lass dir das schenken. Das habe ich alles für dich getan. Lass dir das gefallen. Er zwingt es nicht auf, er manipuliert nicht, es geht nicht automatisch. Das ist alles getan. Gott war in Christus und versöhnte die Welt mit sich selber. Es ist geschehen. Kannst du nicht mehr ungeschehen machen, aber du kannst sagen, ich brauche es nicht. Fehler haben wir alle, aber ich bin im Grunde in Ordnung. Du gehst an deiner Selbstgerechtigkeit in Ewigkeit verloren. Dein Leben geht kaputt in Zeit und in Ewigkeit, getrennt von Gott. Oder du sagst, Herr, ja, ich brauche das. Vergib mir meine Sünde. Ich will endlich kapieren, was Sünde ist. Seien Sie nicht stolz, wenn Sie nicht verstehen, wenn Sie meinen, Sünde wäre ein nicht zeitgemäßer Brief. Sünde war nie zeitgemäß. Man hat es immer zur Albernheit abgetan. Aber es ist das, an dem wir kaputt gehen. Die Trennung, die uns die Lebensadern durchschneidet. Nicht nur im Körper, nicht nur zwischen anderen Menschen, das auch in Beziehungen, auch zu Gott. Und deshalb sagt Jesus, wenn du das mal kapieren würdest, dass wichtiger als alles sonst, brauchst du Vergebung der Sünden. Und dass Sünde dich nicht mehr trennt von Gott. Du sollst zum Vater kommen. Kind Gottes sein, geborgen sein bei ihm, voll Vertrauen. So sagt er. Und dann weißt du, mein ganzes Leben gehört ihm. Ich gehöre ihm als junger Mensch mit der ganzen Vitalität. Wir wissen nicht, wie viele Jahre ihr vor euch habt. Ich gehöre ihm als alter Mensch mit all der Gebrechlichkeit und vieles im Alter ist ja nicht vergnügungssteuerpflichtig. Da sind die Schmerzen und da sind die schlimmen Diagnosen und ich bin in ihm geborgen. Und wenn ich selber wackelig bin und Angst kriege, dann werden die Geschwister ringsrum kommen und sagen, du, ich stehe für dich ein. Wir beten miteinander. Und dann sage ich, Herr, hilf, was du auch immer mit mir vorhast. Du mich wieder gesund machst und auf die Beine bringst und ich wieder belastbar wäre, dann lass mich noch Lasten tragen in dieser Welt, solange ich kann. Aber wenn ich keine Kraft mehr habe, wenn mir dieses Leben jetzt nimmst, dann lass mich dich sehen. Dann möchte ich wie Paulus sagen, Christus ist mein Leben und Sterben ist mein Gewinn. Ich bekomme mehr. Nicht wie das heute in Deutschland alle sagen, Sterben ist das Schlimmste, da verlierst du alles. Deshalb musst du alles tun, damit du nur noch mal nach Mallorca kommst. Wie albern, wenn man nicht sterben kann, weil man keine Hoffnung hat. Dann wird man zum Narren, weil man dann Dinge tut, die absolut irrsinnig sind. Dann wird man rücksichtslos. Es geht nur noch darum, ich will leben, ich, alles andere. Paulus sagt, Christus ist mein Leben, er ist für mich gestorben und auferstanden, ich gehöre ihm, nichts kann mich von ihm trennen. Und wenn ich sterbe, werde ich ihn sehen, wie er ist.
Und dann wird kein Schmerz mehr sein. Es wird keine Krankheit mehr sein. Es wird keine Sünde mehr sein. Es werden keine Zweifel mehr sein. Meine Organe, meine Sinne werden verwandelt. Ich werde ihn sehen, wie er ist und den Reichtum seiner Welt. Paulus sagt mal, wenn wir mit Christus leiden, werden wir mit ihm regieren. Das heißt, wie stellt ihr euch den Himmel vor? Manche Männer denken, das ist so ein ewiger Kirchenchor. Also ein toller Chor, hier sind relativ viele Männer drin sogar. Aber immer nur Kirchenchor finden nicht alle Männer interessant. Die Bibel sagt, wir werden mit Christus regieren. Das heißt, wir werden unternehmerisch tätig sein, schöpferisch tätig sein, ohne dass da rechts und links die Leichen liegen bleiben, dass es Kosten anderer sind, dass wir andere niedermachen, um selber groß rauszukommen. Unvorstellbar. Jesus, der König in seiner Herrschaft, lässt uns teilhaben. Schaut in die Schöpfung und seht an diesem strahlenden Tag die Buntheit seiner Schöpfer. Und wisst, wie viel reicher wird der Schöpfer sein in seiner Welt, wenn schon sein Werk, die Schöpfung, so wunderbar ist. Manchmal denke ich, was stellen die Christen sich eigentlich vor? Wie langweilig ist der Himmel, da will da keiner hin. Die essen Salat bis zum Abwinken, weil die wollen überall hin, nur nicht in den Himmel. Okay, gut, unsere Vorstellungskraft ist total eingefangen in dieser Vergänglichkeit. Wir können uns da nur, toll finde ich, dass er sagt, er selbst wird die Tränen abwischen, wenn wir reinkommen in Gottes neue Welt. Bis dahin werden wir noch weinen. Wo keine Tränen sind, ist keine Liebe. Und weil so viel gelitten und gestorben wird, werden auch viele Christen weinen. Niemand soll stolz darauf sein, dass er nicht geweint hat. Wo keine Tränen sind, ist keine Liebe. Und wo Liebe ist, sind Tränen. Und deshalb müssen wir uns unserer Tränen nicht schämen. Weil er, der Herr selber, wird höchstpersönlich als erstes uns die Tränen abputzen. Wenn wir in seine Welt kommen. Und Schmerzen, Krankheit und Leid und Tod werden nicht sein. Lüge, Hass werden nicht sein in Gottes neuer Welt. Es wird nach dem Gericht sein. Christus ist mein Leben, Sterben ist mein Gewinn. Ja, sagt er. Zu diesem Jesus findet den Typen zum zweiten Mal und sagt ihm, Gott sei Dank, jetzt, dass du körperlich gesund geworden bist, geschenkt. Er freut sich ja. Aber ganz viele Leute verpassen diese zweite Begegnung. Sie haben wunderbare Hilfe erfahren und sagen, Glück gehabt, vielleicht haben sie sogar Gott gedankt und dann ist nichts mehr daraus geworden. Aber Jesus läuft nach und sagt, du hast noch nicht begriffen. Ich wollte dir helfen, damit du begreifst, du brauchst eine Beziehung zu mir, dass ich dir deine Sünde vergebe und dass du in Gemeinschaft mit mir lebst, im Leben und im Sterben bis in Ewigkeit. Das ist Leben. Das ist Leben. Und das finde ich toll an Jesus, dass er den Typen nochmal sucht. Und vielleicht ist dieser Gottesdienst ja dazu da. Es sind manche, die hier sitzen, die auf wunderbare Weise mal Hilfe erfahren haben, beim schrecklichen Verkehrsunfall bewahrt worden sind oder wo es beinahe gekracht hätte. Kennen Sie so Momente auf der Autobahn, wo man denkt, das wäre jetzt das Ende gewesen und es ist gerade noch mal gut gewesen? Da sagt man Gott sei Dank. Aber bei vielen wird aus dieser Erfahrung der Hilfe Gottes, für die sie bestenfalls Gott auch danken und nicht sagen, Schwein gehabt, das ist ganz erbärmlich. Aber auch Gott danken, aber es wird keine Beziehung daraus. Weißt du nicht, dass sich Gottes Güte zur Umkehr leitet, sagt Paulus. Aus dieser Erfahrung soll werden, Herr, du hast mir wunderbarerweise geholfen. Es hätte ganz anders sein können. Jetzt zeig mir, ich brauche dich. Zeig mir, wo der eigentliche Schaden in meinem Leben liegt. Dass ich nicht in meiner Selbstgerechtigkeit oder in meiner Lüge zugrunde gehe und verloren gehe. Jesus sucht uns zum zweiten Treff auf. Und wie war das bei der Frau? Die kam von hinten, schlich sich an und hatte keine Chance mehr, dass sie sagte, ich habe ja nichts mehr zu verlieren. Packt Jesus am Mantelrock an und erfährt, eine Kraft kommt. Und Jesus spürt das. Und Jesus besteht darauf, obwohl seine engsten Jünger, der Petrus sagt, ach Jesus, du siehst doch alles drücken und schieben dich hier, so eine Masse Menschen, da kannst du doch. Jesus besteht darauf. Bis er diese Frau, die heimlich in ihrer Sehnsucht ihm vertraut hat, von deren Glauben kann man denken, was man will. Ich hatte immer gesagt, aber war das denn ein richtiger Glaube? Ist das nicht eher Aberglaube, wenn man denkt, wenn Jesus an Klamotten anpackt, da wirst du geheilt? Aber Jesus ist nicht so ein blöder Schulmeister wie ich.
Er hat erfahren, hier ist Kraft gegangen. Herr Schulmeister, nicht die Frau, dass er, ob sie nicht richtig geglaubt hat, sondern er beharrlich bis diese Frau aus der Menge aufgetaucht ist und er sie persönlich sieht. Ja, er will sie persönlich. Und die zittert. Warum zittert die eigentlich? Die könnte doch jubeln vor Freude. Sie hat eine Ehrfurcht vor Gott. Sie hat gespürt, ich begegne dem heiligen Gott und mein Leben passt eigentlich nicht zu ihm. Ist das so merkwürdig? Warum zittert die? Warum fürchtet sie sich? Aber Jesus will sie persönlich sprechen. All die Wichtigtuer ringsrum, die frommen Wichtigtuer, die wollen Jesus abhalten davon, diese Frau persönlich zu suchen. Das ist tröstlich, dass Jesus sich auch von uns religiösen Wichtigtuern, uns Pastoren und Ältesten, die wir es immer besser wissen, Simon-Petrus-Typen, nicht abhalten lässt, einen Menschen zu suchen, den alle verachtet haben. Und dann sagt er, meine Tochter, dein Glaube hat dir geholfen. Geh im Frieden. Da ist jetzt alles drin. Er möchte, Frieden heißt Versöhnung mit Gott. Es ist ja noch vor dem Kreuz, noch vor der Auferstehung. Das ist schon eine Abschlagszahlung vorweg. Erst danach, erst heute, hier, wir können das Ganze wissen. Aber das nennt man einen Wegweiser. Das ist ein Zeichen, was hier passiert. Ein Zeichen hin zum Kreuz, zur Auferstehung, wo der lebendige Herr Jesus Menschen sucht und sagt, ich will dir durchhelfen und ich will dir raushelfen aus deinen Nöten. Du darfst kindlich voll Vertrauen beten. Und jeder, der hier ist und an Krankheit leidet, der darf gerne voll Vertrauen sagen, Herr Jesus, ich bitte dich, kümmere dich um meine Schmerzen. Du bist der Arzt des Leibes und der Seele und er wird für dich sorgen. Vielleicht wirst du ein Zeichen, er tut immer wieder auch diese äußeren Zeichen. Ich bin ein Zeuge von dessen, wo Menschen gesagt haben, ich habe das erlebt. Die Ärzte wussten nicht, was es war, aber sie sagen, es sind keine Symptome von ihrem Krebs mehr da. Aber ich habe am Betten und an Särgen gestanden von Christenmenschen, für die gebetet wurde und die gestorben sind. Er hat seinen Weg. Christus ist mein Leben. Sterben ist mein Gewinn. Zu wissen, ich bin in seiner Hand und ich darf ihm vertrauen. Ich darf ihm Großes zutrauen. Aber er weiß. Er weiß. Ich will ihn ehren. Im Philipperbrief, wo Paulus diesen großen Satz sagt, Christus ist mein Leben und Sterben ist mein Gewinn. Da sagt er im Satz zuvor, da sitzt er im Knast und er weiß nicht, ob er das überlebt, ob sie ihn kaputt machen, ob sie ihn über die Klinge springen lassen. Er weiß nicht, wie es ausgeht. Und da sagt er, ich will nur eins, dass Jesus Christus verherrlicht wird an meinem Leib, dass Jesus, wörtlich heißt es da, groß rauskommt an meinem Leib, es sei durch Leben oder durch Sterben. Das ist mein Ziel, dass Jesus groß rauskommt in meinem Leben, es sei an meinem Körper. Es sei durch Leben. Er sagt nicht nur an meiner Seele, Körper ist egal. Nein, Jesus soll groß raus werden an meinem Körper. Es sei durch Leben oder durch Sterben. Was ist das für ein Vertrauen? Das ist Gesundheit, die er uns in Ewigkeit verheißt. Noch sind wir in einer Welt der Vergänglichkeit, der Gottvergessenheit, voller Kampf. Und wir seufzen, wie Paulus sagt, wir seufzen mit der Schöpfung nach der Sehnsucht der Freiheit der Kinder Gottes, dass er wiederkommt. Deshalb sind wir Christen alle nach vorne orientiert. Wir sind Zukunftsmenschen. Wir warten darauf, dass Jesus wiederkommt. Wir haben ein Ziel in unserem Leben. Aber dieses strahlende Ziel seines Sieges und seiner Herrlichkeit strahlt so zurück, dass wir heute schon in dieser Welt Lasten tragen können. Nur hüpfen wir. So hüpfen wir durch die Gegend, schleppen unsere Lasten fröhlich. Und es wäre toll, wenn es heute passierte, dass der eine oder andere hier zu einer solchen neuen Beweglichkeit, auch zum aufrechten Gang und zur Belastbarkeit von Jesus erneuert wird. Dafür feiern wir jetzt diesen Gottesdienst. Dafür haben wir das Wort Gottes miteinander gelesen. Und es könnte sein, dass du sagst, so habe ich das noch nie gesehen. Und da will ich zu Jesus gehören. Und heute hat er mich zum zweiten Mal gefunden. Merkt ihr? Die erste Berührung, als Jesus den einen auf die Beine stellte und als die Frau ihn einrührte, da wurden sie körperlich gesund. Aber das Entscheidende passierte bei beiden in der zweiten Begegnung. Dein Glaube hat dir geholfen, geh hin im Frieden. Sündige ihn fort nicht mehr. Geh in der Gemeinschaft mit Gott.
die zweite Begegnung, die macht's. Und ich bete zu Gott, dass sie heute passiert. Und mein Vorschlag ist, dass man sich einen Menschen sucht, der Jesus kennt und sagt, du, ich möchte heute die Sache mit Jesus klar machen. Ich möchte ihm sagen, ja, danke, dass du mir wieder und wieder geholfen hast in meinem Leben. Was auch immer noch kommt, ich will mit dir leben, vergib mir meine Sünden und gebrauche mich in dieser Welt, mach mich beweglich, so wie du es willst, gib mir den aufrechten Gang. In unserer Zeit braucht man einen aufrechten Gang, weil es so viel Feigheit gibt in unserem Land. Die Leute immer ängstlich, aber sagen die Leute, was denken die Kollegen? Kann ich mir erlauben, in die Gemeinde zu gehen? Kann ich mir erlauben, die Bibel zu lesen, mich zu Jesus zu bringen? Was sollen die sagen? Meine Frau hat am Kühlschrank immer so einen Zettel kleben, da stand drauf, die Deutschen sind ein Volk der Denker. Die denken immer, was die anderen über sie denken. So kannst du zugrunde gehen in Menschenfurcht und Feigheit. Jesus heilt zum aufrechten Gang und macht dich belastbar. Und dann leben wir mit unseren Gebrechlichkeiten, so wie er es will, im Vertrauen auf ihn. Ich möchte jetzt euch einladen, dass wir miteinander beten. Ach Herr, wir sind so angewiesen darauf, dass du heute wie damals dein Machtwort sprichst hinein in unser Leben. Du weißt, wer hier unter uns jetzt ist und mit Not und Krankheit für sich selber, für geliebte Menschen kämpft und ringt und seufzt. Und wir würden so gerne erleben, dass du auch heute diese Zeichen wunderbarerweise tust an uns. Aber lass uns begreifen, dass es vor allen Dingen darum geht, dass wir Vergebung unserer Sünden bekommen und mit dir in Lebensgemeinschaft in unserer Zeit und in Ewigkeit leben. Herr, erbarme dich. Rede mit uns, schweige nicht, lass uns nicht verloren gehen. Amen.

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0: Es ist 14 Uhr.
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2: 12. August. Das Unsichtbare von Gott wird geschaut, sowohl seine ewige Kraft als auch seine Göttlichkeit, die von Erschaffung der Welt an in dem Gemachten wahrgenommen werden, damit sie ohne Entschuldigung sind. Römer 1, Vers 20. Unentschuldbar. Es gibt nur zwei Möglichkeiten, wie Leben entstand. Die eine ist unwillkürliche Erschaffung durch Evolution, die andere die übernatürliche Erschaffung durch einen Akt Gottes. Es gibt keine dritte Möglichkeit. Unwillkürliche Erschaffung, durch die Leben aus unbelebter Materie entstand, wurde bereits vor 120 Jahren von Louis Pasteur und anderen wissenschaftlich widerlegt. Das lässt uns mit der einzig möglichen Alternative zurück, dass das Leben durch den übernatürlichen Schöpfungsakt Gottes entstand. Ich möchte dies philosophisch nicht akzeptieren, da ich nicht an Gott glauben möchte. Deshalb wähle ich, an das zu glauben, wovon ich weiß, dass es wissenschaftlich unmöglich ist. Doppelpunkt: eine unwillkürliche Erschaffung durch Evolution. Dieses Zitat von George Wald, US-amerikanischer Physiologe und Nobelpreisträger, zeigt die, in Anführungszeichen, wissenschaftliche Herangehensweise eines Menschen, der nicht an Gott glaubt. Der Tor spricht in seinem Herzen: Es gibt keinen Gott. Psalm 14, Vers 1. Der Tagesvers besagt, dass der Mensch nicht zu entschuldigen ist, wenn er die Werke Gottes in der Schöpfung sieht und doch nicht glaubt. Die Himmel erzählen die Herrlichkeit Gottes und die Ausdehnung verkündet seiner Hände Werk. Psalm 19, Vers 2. Gott hat sich dem Menschen in seiner Schöpfung offenbart, ebenso in seinem Sohn Jesus Christus, der starb und auferstand, und auch in der Bibel, dem Wort Gottes. Wollen wir uns weigern, diesen eindeutigen Zeugnissen Gottes zu glauben, oder ergreifen wir seine ausgestreckte Hand und vertrauen ihm, wenn er zu uns spricht? Er selbst lädt uns ein. Neigt euer Ohr und kommt zu mir, hört, und eure Seele wird leben.

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August. Aus der Übersetzung Neues Leben lesen wir aus Nehemia Kapitel 3, Vers 15 bis Kapitel 5, Vers 19. Das Quelltor besserte Schallun, der Sohn Kolhoses, der Vorsteher des Bezirks Mizpah, aus. Er baute es auf, versah es mit einem Dach und setzte die Torflügel, Schlösser und Riegel ein. Außerdem befestigte er die Mauer am Teich der Wasserleitung, in der Nähe des Gartens des Königs, bis zu der Treppe, die von der Stadt Davids hinabführte. Nach ihm besserte Nehemja, der Sohn Asbuks, der Vorsteher des halben Bezirks Bet-Zur, die Mauer aus. Er befestigte sie bis gegenüber den Gräbern Davids, bis zum Teich, den man angelegt hatte, und bis zum Haus der Krieger. Nach ihm kamen die Leviten unter der Aufsicht von Rehum, dem Sohn Barnis. An seiner Seite besserte Haschabja, der Vorsteher des halben Bezirks Keila, für seinen Bezirk aus. Nach ihm besserten ihre Landsleute unter der Führung von Binui, dem Sohn Henadats, dem Vorsteher der anderen Hälfte des Bezirks Keila, die Mauer aus. Neben ihnen besserte Eser, der Sohn Jeschuas, der Vorsteher von Mizpah, einen weiteren Abschnitt der Mauer gegenüber dem Aufgang zur Waffenkammer an der Ecke aus. Nach ihm war Baruch, der Sohn Sabais, eifrig beschäftigt mit einem weiteren Abschnitt von der Ecke bis zur Haustür des Hohenpriesters Eljaschib. Meremot, der Sohn Urias und Enkel von Hakkotz, baute einen zweiten Abschnitt der Mauer wieder auf, der von der Haustür bis zum Ende von Eljaschibs Haus reichte. Nach ihm bauten die Priester aus der Umgebung des Jordan. Neben ihnen arbeiteten Benjamin und Haschub gegenüber von ihrem Haus. Danach baute Asaja, der Sohn Maaseias und Enkel Ananias, an dem Abschnitt neben seinem Wohnhaus. Danach arbeitete Binui, der Sohn Henadats, an einem zweiten Abschnitt der Mauer vom Haus Asajas bis zum Winkel und zur Ecke. Palal, der Sohn Usais, baute gegenüber dem Winkel und dem oberen Turm, der sich am Haus des Königs beim Hof der Wache erhebt. Neben ihm waren Pedaja, der Sohn des Parosch, und die Tempeldiener, die auf dem Hügel Ophel wohnten, tätig. Sie befestigten die Mauer bis gegenüber vom Wassertor im Osten und dem Turm, der sich dort erhebt. Dann kamen die Leute aus Tekoa, die einen zweiten Abschnitt gegenüber dem großen, aufragenden Turm bis zur Mauer des Ophel ausbesserten. Oberhalb des Rostors arbeiteten die Priester, jeder gegenüber von seinem Haus. Daneben arbeitete Zadok, der Sohn Immers, an der Mauer gegenüber seinem Haus, und nach ihm Schemaja, der Sohn Schechanjas, der Torhüter des Osttors. An seiner Seite setzten Hanania, der Sohn Schelemjas, und Hanun, der sechste Sohn Zalafs, einen weiteren Abschnitt instand, während Meschulam, der Sohn Berechas, am Mauerstück gegenüber von seinem Haus arbeitete. Malkia, einer der Goldschmiede, baute die Mauer bis zum Haus der Tempeldiener und Händler gegenüber dem Wachtor und bis hinauf zum Obergemach an der Ecke. Und zwischen dem Obergemach an der Ecke und dem Schaftor besserten die Goldschmiede und Händler die Mauer aus. Feinde wollen den Wiederaufbau verhindern. Sanballat war wütend, als er erfuhr, dass wir die Mauer wieder aufbauten. Er ärgerte sich sehr und verhöhnte die Juden. Zu seinen Landsleuten und den Mächtigen in Samaria sagte er: »Was machen die elenden Juden da? Wird man sie gewähren lassen? Werden sie opfern? Werden sie es heute noch vollenden? Werden sie die Steine aus dem Schutthaufen wiederbeleben, die doch verbrannt sind?« Und der Ammoniter Tobia, der neben ihm stand, warf ein: »Was sie auch bauen, schon ein Fuchs wird die Steinmauer einreißen, wenn er hinaufspringt.« Da betete ich: »Hör uns, unser Gott, wie verachtet wir sind! Lass ihren Hohn auf sie selbst zurückfallen und lass sie Plünderung erleiden in einem Land, in dem sie gefangen sind. Sieh nicht über ihre Schuld hinweg und tilge ihre Sünden nicht aus vor dir, denn sie haben dich vor allen Bauleuten beleidigt.« Schließlich stellten wir die Mauer bis zur Hälfte ihrer ursprünglichen Höhe rund um die ganze Stadt fertig. Und das Volk war mit ganzem Herzen dabei. Als Sanballat und Tobia und die Araber, Ammoniter und Aschdoditer hörten, dass die Wiederherstellung der Mauern Jerusalems Fortschritte machte und die Lücken in der Mauer sich zu schließen begannen, kochten sie vor Zorn.
Sie schlossen sich zusammen und planten, in Jerusalem einzufallen und Verwirrung in der Stadt zu stiften. Doch wir beteten zu unserem Gott und bewachten die Stadt Tag und Nacht, um sie vor ihnen zu schützen. Und das Volk von Juda sprach: Die Lastenträger sind mit ihrer Kraft am Ende, aber es gibt noch so viel Schutt, wir können die Mauer nicht weiterbauen. Unterdessen sagten sich unsere Feinde: Bevor sie überhaupt wissen, was geschieht, werden wir mitten unter ihnen sein, sie töten und ihrem Werk ein Ende machen. Die Juden, die in ihrer Nähe lebten, kamen immer wieder von ihren Wohnorten zu uns und forderten uns auf: Kommt zu uns zurück! Daraufhin stellte ich an den offenen Stellen, hinter den niedrigsten Abschnitten der Mauer, bewaffnete Wachen auf. Ich teilte die Leute nach Sippen ein und befahl ihnen, sich mit ihren Schwertern, Speeren und Bögen zu bewaffnen. Und ich sah mich um, trat vor die vornehmen Bürger, die Oberhäupter der Stadt und das übrige Volk und sagte zu ihnen: Fürchtet euch nicht vor ihnen. Denkt an den Herrn, der groß und furchtbar ist, und kämpft für eure Freunde, eure Familien und euer Zuhause. Als unsere Feinde hörten, dass wir ihren Plan kannten und dass Gott ihn vereitelt hatte, kehrten wir an die Mauer zurück, jeder an seine Arbeit. Doch von diesem Tag an arbeitete nur noch die Hälfte meiner Männer an der Mauer, während die andere Hälfte mit Speeren, Schilden, Bögen und Kettenpanzern bewaffnet Wache stand. Die führenden Männer standen hinter dem Volk von Juda, das die Mauer wieder aufbaute. Die Lastenträger setzten ihre Arbeit fort, eine Hand am Werkzeug, die andere an der Waffe. Jeder, der baute, trug ein Schwert an seiner Seite. Und der Mann mit dem Signalhorn stand neben mir. Ich erklärte den vornehmen Bürgern, den Oberhäuptern der Stadt und dem übrigen Volk: Der Bau, an dem wir arbeiten, ist groß und sehr weitläufig. Wir arbeiten getrennt entlang der Mauer und weit voneinander entfernt. Deshalb lauft, wenn ihr den Klang des Hornes hört, sofort dahin, von wo er ertönt. Unser Gott wird für uns kämpfen. So arbeiteten wir von Beginn der Morgendämmerung an, bis abends die Sterne wieder sichtbar wurden. Die ganze Zeit stand die Hälfte der Männer mit dem Speer in der Hand Wache. Darüber hinaus forderte ich damals alle auf, über Nacht in Jerusalem zu bleiben. Auf diese Weise konnten sie und ihr Gefolge nachts Wache stehen und tagsüber arbeiten. In dieser Zeit kam keiner von uns, weder ich, meine Verwandten, meine Diener, noch die Wachen, die bei mir waren, je aus unseren Kleidern. Alle führten wir unsere Waffen mit, selbst wenn wir nur Wasser holten. Nehemia ergreift Partei für die Unterdrückten. Etwa um diese Zeit

einige unserer Töchter verkauft und sind machtlos dagegen, denn unsere Felder und Weinberge gehören längst anderen. Als ich ihre Klagen darüber hörte, wurde ich sehr zornig. Ich dachte nach und klagte dann die vornehmen Bürger und Oberhäupter der Stadt an. Ich sagte zu ihnen: Ihr betreibt Wucher mit euren eigenen Verwandten. Ihretwegen berief ich eine große Versammlung ein. Dort sprach ich zu ihnen: Soweit es uns möglich war, haben wir unsere jüdischen Verwandten losgekauft von den fremden Völkern. Und nun verkauft ihr eure Brüder, damit sie uns wieder zum Kauf angeboten werden? Sie aber schwiegen und hatten nichts zu ihrer Verteidigung vorzubringen. Da fuhr ich fort: Was ihr tut, ist nicht gut. Solltet ihr nicht in Ehrfurcht vor Gott leben, um zu verhindern, dass wir unseren Feinden zum Gespött werden? Auch ich selbst, meine Verwandten und meine Männer haben dem Volk Geld und Korn geliehen, doch nun wollen wir ihnen diese Schuld erlassen. Gebt ihnen ihre Felder, Weinberge, Olivenhaine und Häuser noch heute zurück. Und erlasst ihnen auch alles, was sie euch an Geld, Korn, Wein und Öl noch schuldig sind. Da antworteten sie: Wir werden alles zurückgeben und nichts mehr von ihnen einfordern. Wir wollen tun, was du sagst. Daraufhin rief ich die Priester und ließ die vornehmen Bürger und Stadtoberhäupter einen Eid schwören, so zu handeln, wie sie es versprochen hatten. Dann schüttelte ich die Falten meines Mantels aus und sagte: Wer diesen Eid nicht hält, den soll Gott genau so aus seinem Haus und seinem Besitz herausschleudern. Er soll genau so ausgeschüttelt und leer sein. Die ganze Versammlung antwortete: Amen. Und sie lobten den Herrn. Und die Leute taten, was sie versprochen hatten. Auch verzichtete ich von dem Tag an, als der König mich beauftragte, Statthalter in Juda zu werden, für mich und meine Familie auf die mir zustehenden Abgaben eines Statthalters, und zwar für die ganzen 12 Jahre, vom 20. bis zum 32. Jahr der Herrschaft von König Artaxerxes. Dagegen hatten die früheren Statthalter, die vor mir amtierten, dem Volk schwere Lasten auferlegt und neben Brot und Wein auch 40 Schekel Silber als Abgabe gefordert. Selbst ihre Untergebenen hatten das Volk übervorteilt. Doch aus Gottesfurcht handelte ich nicht so. Ich habe auch selbst am Bau der Mauer mitgearbeitet, und alle meine Männer waren ebenfalls dort bei der Arbeit versammelt. Wir alle haben kein Land gekauft. An meinem Tisch trafen sich 150 Vorsteher der Juden zum Essen, ganz abgesehen von den vielen Besuchern aus den Völkern, die um uns herum lebten. Dafür mussten täglich ein Rind, 6 ausgewählte Schafe und Ziegen und eine große Anzahl Geflügel für mich zubereitet werden. Alle 10 Tage wurden darüber hinaus die Weinvorräte aufgefüllt. Dennoch forderte ich mein Recht als Statthalter auf Abgaben vom Volk nicht ein, da die Arbeit ohnehin schwer auf den Menschen lastete. Mein Gott, denke zu meinem Besten daran, was ich für dieses Volk getan habe. Aus der Übersetzung Das Buch lesen wir aus 1. Korinther 7, die Verse 25 bis 40. Die Frage nach den Unverheirateten. In Bezug auf die von euch angesprochene Frage nach den Unverheirateten habe ich keine ausdrückliche Anweisung von Jesus. Ich gebe euch aber meine persönliche Meinung weiter. Und schließlich habe ich ja auch die Barmherzigkeit von Gott empfangen, dass ich als vertrauenswürdig angesehen werde. Ich bin der Ansicht, dass es aufgrund der gegenwärtigen Notlage gut ist, wenn ein Mensch in diesem Stand bleibt, nämlich ledig zu sein. Wenn du mit einer Frau verbunden bist, dann versuche nicht, von der Frau loszukommen. Wenn du aber nicht an eine Frau gebunden bist, dann suche keine Frau. Wenn du aber dennoch heiratest, tust du damit nichts Falsches. Und wenn die unverheiratete Frau heiratet, dann tut sie damit nichts Verwerfliches. Aber die Verheirateten werden in große menschliche Bedrängnis kommen. Ich will euch aber vor Problemen bewahren. Das ist das, was ich sagen will, Geschwister. Die Zeit, die uns zur Verfügung steht, ist begrenzt. Deshalb sollen von jetzt an die, die verheiratet sind, so leben, als wären sie es nicht. Die, die weinen, sollen sich so verhalten, als weinten sie nicht. Und die, die sich freuen, als freuten sie sich nicht. Und die, die etwas kaufen, als behielten sie es nicht. Die

Diejenigen, die die Welt nutzen, sollen sich so verhalten, als nutzten sie sie nicht, denn das Wesen dieser Welt vergeht. Es ist mein Anliegen, dass ihr ohne Sorgen leben könnt. Denn ein Unverheirateter bemüht sich um die Angelegenheiten von Jesus dem Herrn. Sein Hauptanliegen ist es, ihm, dem Herrn, zu gefallen. Doch der, der verheiratet ist, bemüht sich um die Angelegenheiten dieser Welt, also darum, wie er seiner Frau gefällt. Somit ist er in sich gespalten. Eine ledige Frau bemüht sich, genauso wie die unverheiratete Jungfrau, um die Angelegenheiten von Jesus, dem Herrn. Ihr Ziel ist es, in Bezug auf den Körper und den Geist ganz für Gottes Sache zur Verfügung zu stehen. Doch eine verheiratete Frau kümmert sich um die Angelegenheiten dieser Welt, nämlich wie sie ihrem Ehemann gefallen kann. Das sage ich zu eurem eigenen Nutzen und nicht, um euch ein Fangnetz überzuwerfen, sondern ich möchte euch dabei helfen, ehrbar, beständig und zielgerichtet bei ihm, dem Herrn, zu bleiben. Wenn aber jemand der Ansicht ist, dass er sich falsch verhält in Bezug auf die ihm versprochene unverheiratete Frau, wenn sie im heiratsfähigen Alter ist, und wenn er denkt, dass es doch so sein muss, dann soll er ruhig das tun, was er will. Er tut damit nichts Falsches. Sie können heiraten. Wer es sich aber in seinem Herzen fest vorgenommen hat und darin unbeweglich ist und keinen Zwang verspürt, sondern Macht über seinen eigenen Willen hat und das in seinem Herzen so beschlossen hat, selbst unverheiratet zu bleiben, der tut damit etwas Gutes. Wer also seine ihm versprochene Frau heiratet, der tut etwas Gutes. Und wer sie nicht heiratet, der handelt damit noch besser. Also, eine Frau ist gebunden, solange ihr Ehemann lebt. Wenn der Mann aber gestorben ist, dann ist sie frei, denjenigen, den sie will, zu heiraten. Doch es soll ein Ehepartner sein, der auch zu Jesus gehört. Aber wenn sie so bleibt, wie sie ist, nämlich unverheiratet, dann ist sie meiner Ansicht nach glücklicher. Und dabei bin ich der Auffassung, dass auch ich den Geist Gottes in mir trage. Wir lesen Psalm 32 aus der Übersetzung Das Buch. Ein Gebet der Umkehr von David, ein Maskil. Glückwunsch dem, dessen Schuld vergeben und dessen Sünde bedeckt ist. Ja, Glückwunsch dem Menschen, dem der Herr das Unrecht nicht anrechnet und in dessen Geist sich kein Betrug findet. Denn als ich es verschweigen wollte, lösten sich meine Knochen voneinander. Ja, nur noch stöhnen konnte ich den ganzen Tag. Ja, Tag und Nacht lastete deine Hand schwer auf mir. Meine Lebenskraft verdorrte wie in der Sommerglut. Selah. Meine Sünde bekannte ich dir und versuchte nicht mehr, meine Schuld zu verstecken. Ich nahm mir vor, ich will dem Herrn meine Übertretungen offen sagen. Da hast du mir die Schuld meiner Sünde vergeben. Selah. Darum wird jeder Gottesfreund zu dir beten in der Zeit, in der du dich finden lässt. Ja, selbst wenn sich gewaltige Wassermassen auftürmen, können sie ihm nichts anhaben. Du bist mein Zufluchtsort. Vor Not bewahrst du mich. Um mich herum lässt du Jubel erschallen, weil du mich rettest. Selah. Ich will dich unterweisen und dir den Weg zeigen, auf dem du gehen kannst. Ich will dich beraten. Ich lasse dich nicht aus den Augen. Seid doch nicht ohne Verstand wie die Pferde und Maultiere. Mit Zaumzeug und Zügel muss man sie bändigen, sonst lassen sie dich nicht in ihre Nähe kommen. Viele Schwierigkeiten erlebt der Gottesfeind, doch wer auf den Herrn vertraut, den umfängt er mit Güte. Seid fröhlich über den Herrn und jubelt, ihr, die ihr gerecht lebt. Singt laut vor Freude, alle, die ihr von Herzen aufrecht lebt. Wir lesen aus der Übersetzung Neues Leben, aus Sprüche Kapitel 21, die Verse 5 bis 7. Gute Planung und harte Arbeit führen zu Wohlstand. Wer aber überstürzt handelt, steht am Ende mit leeren Händen da. Durch Lügen erworbener Reichtum löst sich in Dunst auf und ist eine tödliche Falle. Weil die Gottlosen sich nicht an das Recht halten, fällt ihre Gewalt auf sie selbst zurück und bringt sie um.

Herzlich willkommen im Open Doors Gebetshaus für verfolgte Christen. Ich freue mich sehr, heute für christliche Leiter beten zu dürfen, die wirklich an der vordersten Front stehen. Und hast du dich schon mal gefragt, warum Jesus seinen Dienst eigentlich auf so wenige Schulter begonnen hatte? Nur 12 Leute. Und mit ihnen hat er Zeit verbracht. In die 12 hat er investiert und heute stehen wir hier. Unglaublich, nicht wahr? Das ist die Kraft guter Leiterschaft. Und auch Paulus setzte genau die gleiche Vorgehensweise fort. Auch er investierte in einzelne Personen, wie zum Beispiel Timotheus. Und er segnete in den Gemeinden neue Leiter und Ältesten ein, bis er dann weiterziehen konnte, um neue Gemeinden zu gründen. Um diese Entwicklung und die Bedeutung guter Leiterschaft zu verdeutlichen, möchte ich Maxwell zitieren. Er sagte: Leiter finden eine Vision und erreichen dann erst die Menschen. Menschen dagegen finden zuerst den Leiter und danach folgen sie der Vision. Die Rolle eines Leiters wird auch dann deutlich, wenn wir die Strategie des Feindes, dem Satan, unter die Lupe nehmen und schauen, wie er vorgeht. Denn er geht gezielt gegen Leiter vor, weil er weiß genau, er kann, wenn er sie rausnimmt aus ihrem Dienst, entweder seine eigene Strategie umsetzen oder Einfluss gewinnen, oder indem er sie rausnimmt, kann er jeglichen Einfluss in der Gemeinde rausnehmen. Betrachten wir zum Beispiel die Vorgehensweise der KGB in der ehemaligen Sowjetunion, ist es ganz deutlich. Zuallererst haben sie die wichtigsten und die einflussreichsten Leiter aus der Gemeinde oder aus den Bibelschulen rausgenommen, ins Gefängnis gesteckt oder in einem Lager oder ermordet. Und dann als nächstes haben sie die inkompetente Leiter, diejenigen, die nicht wirklich irgendwas bewegen wollten, haben sie befördert, damit sie Macht haben. Die junge Leiter oder diejenigen, die mit Einfluss, die wurden dann zurückgehalten, damit sie überhaupt nicht die Möglichkeit hatten, sich irgendwie zu entfalten oder etwas nach vorne zu bringen. Und gleichzeitig hat man dann die eigenen Leute in die Gemeinde, in die Bibelschulen und so weiter hineingeschleust und ganz schnell befördert, damit sie als zukünftige Entscheidungsträger an die Macht kommen. Was Paulus also den Ältesten in Apostelgeschichte 20, Vers 28 sagte, war damals genauso wie heute absolut gültig. Er sagte: Ihr müsst auf euch selbst achten und auf die ganze Gemeinde, für die euch der Heilige Geist als Hirten eingesetzt hat. Ihr sollt die Gemeinde Gottes hüten, der sich durch das Blut seines Sohnes erworben hat. Gerade während der Verfolgung ist es das ersichtliche Ziel des Feindes, zuallererst die Leiter loszuwerden, innerhalb einer Gemeinde, innerhalb einer Bewegung, in einer Bibelschule oder sonst irgendwo. Er weiß, dass er somit zukünftige Leitungsträgern den Mut nehmen wird und sie nicht Verantwortung werden übernehmen wollen. Es ist nicht nur das eindeutige Ziel, die Gemeinde Jesu zu entmutigen. Er möchte ihr auch die Kraft nehmen, damit kein weiteres Wachstum möglich ist und die Gemeinde über kurz oder lang ausstirbt. Das ist das Ziel. Ich denke zum Beispiel an Pastor Philemon und seine Frau Joyce, die ich in einem afrikanischen Land kennengelernt habe. Kann an dieser Stelle nicht sagen, in welchem Land das ist, aber sie waren die einzigen Christen in diesem Dorf, in der sie eine Gemeinde gegründet hatten. Und Pastor Philemon wurde dann irgendwann von die Dorfbewohner, die Beamten, Polizei mit Eisenstangen und Knüppeln zusammengeschlagen und er musste dann ins Krankenhaus, mehrere Knochenbrüche und so weiter. Einige Wochen später kamen sie noch einmal,
Pastor Philemon war nicht da, seine Frau Joyce alleine und sie haben auch seine Frau zusammengeschlagen. Frauen aus dem Dorf kamen, haben sie nackt ausgezogen und sie musste nackt dastehen, zuschauen, wie sie die Gemeinde geplündert haben, niedergebrannt haben und dann anschließend auch ihr Zuhause niedergebrannt haben. Am Ende mussten sie mit ihren Kindern mittellos fliehen und waren vollkommen zerbrochen. Aber Philemon sagte dann, dass die Kinder irgendwann sagten, sie wollen zurückkehren. Da, wo sie zu Hause waren, da, wo sie gelebt haben, da in ihr vertrautes Umfeld. Und nach circa einem Jahr kehrten sie zurück und inzwischen hat sich die Situation komplett verändert. Die Dorfbewohner kamen plötzlich und haben um Hilfe gebeten. Die Dorfältesten haben immer wieder gesagt, hey, wir brauchen eure Hilfe, hilft uns hier und da. Und die Dorfbewohner waren insgesamt offen für das Evangelium. Dann strahlte Philemon sein Gesicht auf, als er sein Gebetsanliegen äußerte. Mein größter Wunsch ist aber, dass wir wieder eine Kirche errichten können, um als Gemeinde sichtbar zu sein und gemeinsam anbeten zu können. Wir wollen in dieser ersten Gebetsrunde, wollen wir uns auf die Leiter fokussieren, die gezielt angegriffen werden, wie Philemon und Joyce. Sie werden physisch angegriffen, sie werden auch psychisch angegriffen, ihre Familienmitglieder werden angegriffen, manchmal werden sie sogar ermordet. In vielen Fällen geht es einfach nur darum, nicht nur die Leiter rauszunehmen, sondern die ganze Gemeinde und die Christen dort vor Ort einzuschüchtern und zu entmutigen. Jakobus sagte damals schon, Jakobus 5, Vers 8. Ihr müsst geduldig sein. Ihr dürft nicht mutlos werden. Denn der Herr kommt bald. Es ist absolut überlebensnotwendig, dass unsere verfolgten Geschwister nicht den Mut verlieren. Und sie sollen trotz des Hasses, sie sollen trotz der Anfeindung, sie sollen trotz Gewalt, sie sollen trotz des Leidens geduldig das Ziel entgegengehen. Und währenddessen wollen wir dafür beten, dass sie wie Philemon und wie Joyce ihre Berufung daran festhalten und dass sie den Auftrag, den sie von Jesus bekommen haben, nicht aufgeben. Und deswegen möchte ich einladen, dass wir jetzt, egal wie hoch der Preis auch sein mag, für unsere Geschwister beten, für die Leiter beten, dass sie mutige Zeugen sind und als Vorbilder die Kraft des Evangeliums ihren Familien und ihren Gemeinden vorleben. Mhm.

Jesus, wir haben so viele Geschwister, die wie Philemon und Joy als Leiter am vordersten Front stehen. Und so viel Druck erleben sie und Gewalt und Ausgrenzung und Schwierigkeiten, Herausforderungen, mit der es schon so schwierig ist, den Fokus zu behalten. Und dann kommt auch noch der zusätzliche Druck, dass die Kinder auf ihn schauen als Leiter, dass die anderen Geschwister auf sie schauen und jede einzelne ihre Bewegungen beobachten und sie als Vorbilder auch folgen. Herr, wir beten, dass du diese Geschwister Kraft schenkst, damit sie an die Berufung, die du ihnen gegeben hast, festhalten. Herr, wir beten, dass du ihnen Weisheit und auch Mut schenkst, damit sie den Auftrag, den sie von dir bekommen haben, Herr, mit Freude, egal wie schwer die Situation auch sein mag, dass sie diesen Auftrag mit Freude weiterführen und ausführen und du, Herr, Frucht schenkst. Amen. Es gibt noch eine weitere Herausforderung, mit der unsere Geschwister, vor allem Leiter, aus dem Rennen herausgenommen werden. Sie werden einfach inhaftiert. Im Iran zum Beispiel kann man ganz schnell 10 bis 15 Jahre Haft bekommen für irgendwelche Aktivitäten. In Eritrea haben wir zum Beispiel Leiter, die seit dem Jahr 2004 inhaftiert sind, teilweise im Einzelhaft und dürfen keinen Besuch empfangen. Dadurch werden natürlich nicht nur die Leiter und Pastoren selbst gebrochen, sondern auch ihre Familien, die alleingelassen sind, die nicht wissen, wie es ihren Lieben geht und sie nicht besuchen können, sich vielleicht auch nicht selbst versorgen können. Auch zukünftige Leiter, die dann sehen, was ihren Vorbildern passiert ist, trauen sich nicht, in ihren Fußstapfen zu treten und ebenso Verantwortung zu übernehmen. Es ist so ermutigend zu sehen, was zum Beispiel gerade im Iran passiert. Viele Leiter, sie wurden inhaftiert und eine ganz neue Generation an junger Menschen ist aufgestanden und haben gesagt, wir werden die Verantwortung übernehmen. Wir werden nicht uns verkriechen und zuschauen, sondern wir werden gestalten. Und das Schöne ist, es handelt sich hier um junge Leute, die teilweise alle unter 25 Jahre alt sind und da sind auch viele Frauen dabei. Unglaublich, was da passiert. Das ist ermutigend, aber die verfolgte Gemeinde im Iran und auch viele andere Länder auf unserer Weltverfolgungsindex brauchen Leiter, die nicht kraftlos sind, sondern mutig vorangehen, mit Vollmacht und mit der Macht des Heiligen Geistes anfangen zu gestalten. 2. Timotheus Kapitel 4, Vers 2 sagt, wir sollen die Menschen Gottes Botschaft verkünden, sich dafür einsetzen, ob es den Leuten passt oder nicht. Rede ihnen ins Gewissen, weise sie zurecht, aber ermutige sie auch. Tu all das geduldig und so, wie es der Lehre unseres Glaubens entspricht. Und ich möchte dich einladen, ein Teil dieser neue und von Gott bevollmächtigte Bewegung zu sein, indem wir beten. Indem wir beten, dass die bestehenden Leiter und eine neue bevollmächtigte Generation von Leitern aufstehen und furchtlos am Reiche Gottes weiterbauen.

Himmlischer Vater, du bist ein Gott der Hoffnung. Und deswegen, bei allem, was wir hören und was unsere Geschwister in der Verfolgung und die Leiter, die inhaftiert werden, erleben, wissen wir, Herr, dass das nicht das Ende ist. Du hast das letzte Wort und deswegen möchtest du auch mitten im Zerbruch Aufbruch schenken. Und wir beten, Herr, für mutige Leiter, die aufstehen und sagen, wie wir gehört haben im Iran, wir wollen uns zur Verfügung stellen, Herr, gebrauche uns. Und ich bete, Herr, dass du diesen Geschwister so füllst mit deinem Geist und Vollmacht, dass sie Dinge tun, die wir uns in unseren kühnsten Träumen nicht einmal vorstellen können. Und deutlich wird, Herr, deine Hoffnung steht über allem. Und wir danken dir, Herr, dafür, dass diese Geschwister ein Teil davon sein dürfen und dass du sie gebrauchst. Herr, segne sie. Segne sie mit allem, was du in deine Hände, in deinem Reichtum zur Verfügung hast. Amen. Wir wollen in diese letzte Gebetsrunde einen sehr schmerzhaften Aspekt der verfolgten Kirche auch nochmal aufgreifen. Und zwar die Zerbrochenheit. Ich denke da zum Beispiel an Shiden aus Eritrea. Der wurde als 20-Jähriger zum Militärdienst eingezogen. Und weil er gebetet hatte, weil er in einer Bibel gelesen hatte, wurde er inhaftiert und 2 Jahre lang in einem Container in der Wüste eingesperrt. Er konnte dort in diese 2 Jahre nur einmal am Tag für ungefähr 10 Minuten hinaus. Und all die Leute in diesem Container sind aufgrund der sanitären Umstände und so weiter, sind sie erkrankt an Magen-Darm-Erkrankungen und so weiter. Es war furchtbar. Aber weil Shiden seinen Glauben nicht abschwören wollte, haben sie ihn dann aus dem Container entfernt und dann in ein Gefängnis gesteckt. Und er wurde immer wieder hin und her geschoben. Hierhin verlegt, dorthin verlegt, manchmal in Einzelhaft, teilweise 6 Monate lang in einer kleinen Zelle, wo man nicht aufrecht stehen konnte, wo man die Arme nicht ausstrecken konnte. Und nach insgesamt 13 Jahren Haft hat man Shiden freigelassen. Er ging als zerbrochener Mann ohne jegliche Perspektive nach Hause und sein Bruder John sagte, ich war so stolz auf meinen kleinen Bruder, der nach 13 Jahren Jesus treu geblieben ist. Aber es war unerträglich, von seinem Leiden zu hören. Er ist zwar mit einem intakten Glauben nach Hause zurückgekehrt, ist dafür aber psychisch zerbrochen und manisch depressiv. Shiden wurde in der Blüte seines Lebens, Mitte 30, ohne Ausbildung, ohne eine Partnerin, ohne Perspektive, gebrochen und nur noch ein Schatten seiner selbst, ein Häufchen Elend ins Leben zurückgelassen. Seine Mutter und sein Bruder John müssen ihn ständig beobachten, damit er sich nichts Schlimmes antut. Leider ist dies das Los vieler Leiter innerhalb der verfolgten Kirche und sie brauchen dringend unser Gebet. Lass uns dafür beten, dass die zerbrochenen Leiter wiederhergestellt werden. Lass uns dafür beten, dass jene, die noch nicht zerbrochen sind und inhaftiert sind, Herr, dass sie standhaft bleiben und dass Jesus ihre Herzen bewahrt.

Jesus, wir beten für Schieden. Ein zerbrochener Bruder. Wir beten, dass du ihn wiederherstellst. Dass du ihn aufrichtest. Nicht um seinen Willen, Herr, um deinen Willen. Damit sein Bruder John, seine Mutter und die Menschen um ihn herum, die Nachbarn, Herr, damit sie sehen, wie er wie der Phönix aus der Asche heraufsteht, komplett wiederhergestellt, wieder neu eine Berufung annimmt und einen Auftrag annimmt und sie alle sagen müssen, wie konnte das passieren? Und dann fällt ein einziger Name. Jesus, Jesus. Herr, wir beten für so viele andere Leiter, wie Schieden, dass du dich erbarmst und Herr, dass du dich als Schild vor jene stellst, die noch nicht an diesen Punkt gekommen sind und sie ihren Fokus, ihren Auftrag, ihre Berufung, Herr, nicht in Scherben suchen müssen. Wir preisen dich, Herr. Amen. Ich danke dir von ganzem Herzen, dass du dieses wichtige Thema dir angenommen hast, mitgebetet hast. Und ich weiß, das ist nicht einfach, sich mit solchen Dingen auseinanderzusetzen und ja, dieser Schmerz zu spüren. Aber ich möchte es trotzdem ans Herz legen. Nimm diesen Schmerz mit. Bewahre diesen Schmerz in deinem Herzen auf und betet immer wieder für deinen Bruder und für deine Schwester. Der Herr segne dich.

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0: 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Heute hören wir ein neues Hörbuch. Rami, Abenteuer eines Jungen. Nach dem gleichnamigen Buch von Bertha Schmidt-Eller. Erschienen ist dieses Hörbuch im Aqua Verlag. Rami, Abenteuer eines Jungen. Nicht nur durch seinen seltsamen Vornamen unterscheidet sich Rami von seinen Mitschülern. Er scheint auch aus einer seltsamen Familie zu kommen. In einem verfallenen Haus an der Autobahn wohnen sie und niemand weiß, womit der Vater und die beiden Brüder eigentlich ihr Geld verdienen. Um dunkle Geschäfte muss es da gehen, das ist klar. Als der 7-jährige Rami eines Tages hineingezogen werden soll, beginnt eine spannende Geschichte.
1: Rami. Ein Hörbuch nach der gleichnamigen Erzählung von Bertha Schmidt-Eller. Gelesen von Lili Wiens. Das Haus an der Autobahn. Das letzte Haus von Erbach stand unterhalb der Autobahnbrücke, die ihre steinernen Bogen hoch über das Tal schwang. Zwischen Wiesen und Wäldern, sanft ansteigenden Hängen und bunten Gärten lag Erbach im Tal. Vor dem letzten Haus lief ein steiniger Weg bergan und oben auf der Höhe stand in einem verwilderten Garten ein verfallenes Gebäude. Es gab dort oben weder elektrisches Licht noch Gas und auch keine Wasserleitung. Wer Wasser haben wollte, musste es hinter dem Haus aus dem Brunnen pumpen. Es war eine mühsame Arbeit. An einem sonnigen Apriltag zockelte ein Wagen, von einem kleinen, zottigen Pferd gezogen, durch die Hauptstraße von Erbach. Er zog an dem hübschen weißen Haus mit den grünen Fensterläden, dem letzten von Erbach vorbei, den steinigen Hangweg hinauf. Zwei junge Männer von etwa 17 und 19 Jahren hatten eben noch hoch oben auf dem Wagen gehockt, zwischen rostigen Bettstellen, einer alten Kommode, einem schmutzigen Herd und verschiedenen Bündeln und Kartons. Jetzt, als es bergauf ging, schoben sie mit starken Fäusten das Gefährt. Das Pferdchen, das die Hilfe spürte, trabte munter bergan. Vor dem Gartentor des alten Hauses zog der Mann auf dem Kutschbock die Zügel an. Er band sie mit loser Schlinge um die Bremskurbel und schwang sich hinunter.
2: »Da wären wir«, sagte er munter.
1: Die dicke Frau, die neben ihm auf dem Kutschbock gesessen hatte, wandte sich dem kleinen Jungen zu, der auf einem Bündel Decken und Federkissen saß.
2: »Komm, Rami, ich helfe dir hinunter.«
1: Der Junge ließ den großen schwarzen Kater los. Stumm ließ er sich vom Wagen helfen, während der Kater mit großen Sprüngen auf das Haus zulief und durch eines der unteren Fenster im Innern verschwand. Die Großen begannen sogleich, den Wagen abzuladen. Bettzeug, Kommode und Herd wurden ins Haus getragen. Rami folgte der dicken Frau, seiner Mutter, die wackelige Treppe hinauf. Niemand kümmerte sich um ihn. Mit Lärm und Gepolter trugen sie die kärglichen Möbel ins Wohnzimmer und die Mutter ordnete an, wo nebenan in der Kammer die beiden Betten stehen sollte. Rami zog sich einen Stuhl ans Fenster, den sein Vater mitten in den großen Raum gestellt hatte. Er wischte mit dem Ärmel seiner zerschlissenen Jacke so lange an der blinden Fensterscheibe herum, bis er ein wenig hinaussehen konnte. Was er sah, fesselte ihn so sehr, dass er alles um sich herum vergaß. Ganz nah bei dem Haus lief die Autobahn vorbei. Unaufhörlich rollten die Autos vorüber. Graue und blaue, rote, große Lastwagen mit Anhängern, Motorräder und Omnibusse. Sie kamen die lange, breite Straße wie auf einem Band angerollt. Ein Band, das in der Ferne schmal schien, dann breit und breiter wurde. Nach der anderen Seite lief die Autobahn auf ein Wäldchen zu. Das Band und die Wagen darauf wurden dort ganz plötzlich unsichtbar. Es sah aus, als ob sie verschluckt würden. Aber ebenso plötzlich, wie die Autos verschwanden, die in der einen Richtung fuhren, sprangen andere aus dem dunklen Tor der Bäume auf das Band auf der anderen Seite des Grünstreifens. Rami schaute und schaute. Jedes Mal, wenn ein Wagen auf das Waldstück zuraste, hielt er den Atem an. Jetzt war er fort. Ein fremdes Gefühl presste ihm das kleine Herz zusammen. Das Auto, das auf den Wald zuraste, war hin, ein für allemal. Nie mehr würde es zurückkommen. Am Abend, als sich Rami auf seiner Matratze, die neben den beiden Betten im Nebenraum auf der Erde lag, in die graue Schlafdecke rollte, fragte er: »Bleiben wir immer hier?« »Gefällt es dir hier oben?« fragte sein Vater zurück, der sich auf seinem Bett ausgestreckt hatte. Das Kind nickte und blinzelte in das trübe Licht der Petroleumlampe, die auf dem Fenstersim stand.
2: »Ja, hier bleiben wir«, fuhr der Vater fort. »Mir gefällt es hier auch. Und unser Joko, der Schwarze, wird die Ratten schnell aus dem Haus vertreiben.«
1: Der Kater drehte den Kopf, als er seinen Namen hörte. Er machte einen Buckel und schritt majestätisch auf Ramis Matratze zu. Rami legte seinen Arm um das Tier, schmiegte die Wange an das glänzende weiche Fell und fühlte sich so behaglich wie der Kater, der leise zu schnurren begann. Rami fand das Leben im Haus auf der Höhe wunderschön. Er hatte, solange er sich besinnen konnte, in Baracken und alten Hütten gewohnt, einmal sogar in einem Bunker. So gut wie in diesem Haus hatte es ihm noch nirgends gefallen. Stundenlang saß er am Fenster, das die Mutter ihm geöffnet hatte. Er hatte entdeckt, dass man vom Fenster der Kammer aus, in der sie alle schliefen, die Eisenbahnzüge sehen konnte. Das war eine hübsche Abwechslung. Rami wartete mit aufgeregter Spannung, bis sich die kleine weiße Dampfwolke hinter den Bäumen zeigte. Dann kam die Wolke rasch näher, wurde gewaltig und schon zischte die Lokomotive heran. Einen Augenblick sah es so aus, als käme sie direkt auf das Haus, auf das Fenster, auf Rami zu. Er fühlte ein leises Beben des Fußbodens, die Scherben klirrten und eilig rollten die Wagen vorbei. Manchmal, wenn die Brüder Gero und Gaito gut aufgelegt waren, spielten sie das Zirkusspiel mit Rami. Gero stellte sich dazu breitbeinig hin, verschränkte die Arme vor dem Bauch und Gaito benutzte sie wie eine kleine Stufe und schwang sich mit einem Ruck auf Geros Schultern. War Gaito oben und hatte sich umgedreht, so dass er nun mit Gero in eine Richtung schaute, kam Rami an die Reihe. Gero ging ein wenig in die Knie, dieser Augenblick war der aufregendste für Rami. Gaito hielt die Arme ausgebreitet und balancierte auf Giros Schultern. Rami fand das großartig und beängstigend zugleich. »Hopp«, rief Gero, und nun trat Rami auf die niedrig gehaltenen, verschränkten Hände des großen Bruders. Gero gab ihm einen kleinen Schwung und Rami griff blitzschnell und sicher nach Gaitos Händen. Die packten zu, wirbelten ihn hinauf und kaum, dass Rami selbst wusste, wie es zuging, stand er schon hoch oben auf Gaetos Schultern. Das war lustig. Er konnte von dort oben bequem zu dem Fenster hineinschauen, aus dem er sonst auf die Autobahn blickte. »Hopp«, sagte dann Gero zum zweiten Male. Das Heruntersteigen war fast ebenso schwungvoll wie der Aufstieg. Bei dem zweiten »Hopp« sprang Gaeto nach hinten ab, während Rami sich nach vorne fallen ließ, wo er von Gero aufgefangen wurde. »Bravo, Rami, du bist ein Prachtkerl«, lobte Gero, und das Spiel wurde zweimal, dreimal wiederholt. Natürlich hatte Rami das nicht gleich mit einem Male so gekonnt. Nach und nach hatten ihm Gero und Gaito dieses Kunststück beigebracht. Die Mutter war immer böse, wenn sie dem Spiel zusah. »Lass diesen Unfug sein«, schalt sie. »Ich weiß, was ihr wollt. Verderbt mir den Kleinen nicht.« Rami verstand nicht, was die Mutter damit meinte. Sein Vater schien es gern zu sehen. Er und die Brüder lobten ihn und lachten zu Mutters Schelten. Kamen der Vater und die Brüder abends mit einem vollgeladenen Wagen heim, durfte Rami in den Sachen herumkramen, die die Großen in den Räumen unten sortierten. Was da alles zum Vorschein kam, bunte Knöpfe, einige Seiten aus einem zerrissenen Bilderbuch, ein bunter Schal und lange Streifen schönster Tapeten, aus denen er Sonne, Mond und Sterne und wunderliche Tierschöpfungen ausschneiden konnte. Eines Tages, als Rami wieder einmal die Autobahn beobachtete, hörte er unten im Hause eine fremde Stimme.
2: »Hallo?«
1: Die Mutter war im Garten, der Vater und die Brüder schnarchten nebenan in der Kammer. Rami horchte und rührte sich nicht.
2: »Hallo?«
1: tönte es wieder durch das stille Haus. Rami bekam Herzklopfen. Alles Fremde ängstigte ihn. Jetzt hörte er, dass die Mutter im Hausflur mit jemandem sprach. Dann kamen Schritte die Treppe herauf. Rami hörte, dass seine Mutter nicht allein kam. Da ging die Tür schon auf. Ramis Mutter trat ein und hinter ihr war ein Polizist zu sehen, der im Türrahmen stehen blieb. Reglos hockte Rami auf seinem Stuhl. Die Mutter rief in die Kammer herüber.
2: »Polizei ist da, komm mal rüber!«
1: Das Kind musterte ängstlich den Mann in der Uniform. Wenn die Polizei kam, gab es böse Worte. Vater redete dann immer laut und zornig und am Ende ging er mit dem Polizisten fort und kam meist lange Zeit nicht wieder nach Hause. Rami kannte das.
2: »Na, was gibt's?« fragte der Vater. »Sie haben sich nicht angemeldet«, sagte der Uniformierte. »Ha«, lachte der Vater, »angemeldet. Ja, dann passen Sie mal gut auf. Das dort ist meine Frau und dort, er zeigte auf die Brüder, die nun auch dazu gekommen waren, da haben Sie den Jeromir und den Gaetano. Ach ja, und der Rami, der ist auch noch da, der gehört mit dazu. Dort, der Kleine, der heißt Ramon. Und ich bin der Herr im Hause, jawohl.
1: Rami war beinahe stolz, wie der Vater da stand, groß und breit, und wie er auf den Polizisten heruntersah. Der machte trotz seiner Uniform nicht den Eindruck, als könnte er dem Vater und den Brüdern etwas anhaben. Rami verstand nicht recht, was er noch mit dem Vater besprach. Erst später, als der Polizist gegangen war, merkte er aus allem, was Vater und Mutter und die Brüder halb ärgerlich, halb lachend besprachen, dass sie erst dem Amt melden müssten, wenn sie hier oben wohnen bleiben wollten. Tags darauf machten sich Giro, der Ältere der Brüder, fein. Die Mutter kramte in der Kommode und brachte ein paar Zettel zum Vorschein. Die gab sie Giro mit den Worten, »Das sind die Papiere!«
2: Giro blätterte darin, nickte und schob sie in die Tasche.
1: Rami sah dem großen Bruder nach, als er den Hangweg hinunterging. Er wusste nicht, warum oder wovor er Angst hatte.
2: Giro kam schon bald zurück. »Rami muss in die Schule«, sagte er. »Wenn ich daran gedacht hätte, dass er schon bald 7 Jahre alt ist, hätte ich das Datum geändert. Dann hätte er noch 1 Jahr Zeit gehabt. Ihm sieht ja keiner das Alter an.«
1: Rami kletterte von seinem Stuhl am Fenster und sah den Bruder und die Mutter fragend an.
2: »Junge, Rami, es hilft nichts, du musst halt zur Schule gehen, wie alle anderen Kinder auch.«
1: Rami wusste natürlich, dass es so etwas gab, wusste, dass die großen Kinder und auch solche, die noch nicht sehr groß waren, zur Schule gingen, aber ihm war bisher noch nie der Gedanke gekommen, dass auch er einmal zur Schule gehen müsse.
2: »Ist Schule schlimm?«, fragte er ängstlich.
1: »Ach was, man braucht bloß still zu sitzen«, tröstete die Mutter. »Das tust du ohnehin den ganzen Tag.«
2: »Bring ihn nur gleich morgen hin«, meinte der Vater, »ehe wir die Polizei wieder hier oben haben.«
1: Er legte seine schwere Hand auf Ramis Schulter.
2: »Hast du Angst, Junge? Ist nicht nötig. Wer dir was tut, dem schlage ich die Knochen entzwei.«
1: »Wer soll ihm schon etwas antun?«, entgegnete die Mutter. »Sag lieber, wo wir so schnell Schulzeug für ihn herbekommen.«
2: »Werden wir gleich haben.«
1: Der Vater nahm Rami bei der Hand und stieg mit ihm die Treppe hinunter. Zusammen begannen sie unter den Sachen, die in den Ecken herumlagen, zu wühlen. Der Vater zog unter einem Packen Papier eine alte Aktentasche hervor, rieb mit einem Lappen daran herum und drückte sie Rami in die Hand.
2: »Elegant ist sie zwar nicht, aber sie passt haargenau zu dir. Die Bücher und solchen Kram, den ihr in der Schule braucht, den sollen sie dir geben. Dafür habe ich kein Geld. Das kannst du dem Lehrer sagen.«
1: Am nächsten Morgen zog die Mutter Rami einen Trainingsanzug an. Der war bei den Lumpen gewesen, die die Männer kürzlich mitgebracht hatten. Er war zu lang und zu weit. Die Mutter rollte die Ärmel auf, krempelte die Hosenbeine hoch und meinte, es würde schon so gehen.
2: Giro hatte sich wieder fein gemacht. Rami fand, dass er beinahe wie ein Herr aussähe.
1: Er nahm den kleinen Bruder bei der Hand und so gingen sie zusammen nach Erbach hinunter. Der Schule gegenüber war ein Laden, wo es Hefte, Stifte und dergleichen gab. Rami hätte sich das alles im Schaufenster gern in Ruhe angesehen, aber Giro hatte es eilig. Er trat in den Laden, kaufte eine Schiefertafel und ein paar Griffel und steckte alles in die Aktentasche. Dann gingen beide zu dem Platz vor der Schule. Plötzlich spürte Rami, dass seine Hose zu rutschen anfing. Hinter ihm lachte jemand und sagte,
2: »Du Kleiner, du verlierst deine Hose!«
1: Rami zog sie beim Gehen ein wenig in die Höhe, aber es half nicht viel. Giro ließ ihm keine Zeit, die Sache durch Hochkrempeln einigermaßen in Ordnung zu bringen. Er schien den Zwischenfall gar nicht zu bemerken. Er ging auf einen Mann zu. Ach nein, das war ein Herr, ein richtiger Herr. Ob das der Lehrer war? Rami verstand nichts von dem, was Giro mit dem Herrn sprach. Es flimmerte vor seinen Augen, es rauschte in seinen Ohren. Eine heiße Angst saß in seinem Herzen. Wie im Traume folgte er Giro in das Schulhaus, das mit dem Lärm der Jungen und Mädchen angefüllt war, die vor und neben und hinter ihm über den langen Flur liefen. Er sah Türen und Türen und wieder Türen und kam erst zur Besinnung, als Giro sich zu ihm niederbeugte und sagte, »So, hier ist deine Klasse.« Dabei traten sie mit einer Gruppe Jungen und Mädchen in einen großen, hellen Raum, in dem Tische und Stühle standen.

auf, ohne ein Wort zu sagen. »Willst du hier lesen lernen?« fuhr die Lehrerin fort. Rami zuckte die Achseln. »Nun, sag mir wenigstens, wie du heißt.« »Rami«, antwortete er so leise, dass es kaum zu hören war. »Das habe ich leider nicht verstanden. Sag's noch einmal, ganz laut und deutlich. Ich bin Frau Weber. Das hast du vorhin sicher verstanden. Wir müssen nun auch wissen, wie du heißt.« Er nahm allen Mut zusammen und sagte noch einmal, »Rami.« »Rami, das ist ein schöner, seltener Name. Und wo bist du bisher in die Schule gegangen?« Rami schüttelte den Kopf. »Noch gar nicht? Wie alt bist du denn?« 7 bald.« Frau Weber schien plötzlich keine Lust mehr zu haben, Rami noch mehr zu fragen. Sie schaute in die Klasse umher und meinte, »Nun will ich erst mal einen Platz für dich suchen.« Die Lehrerin zog einen Stuhl heran und wies Rami einen Platz an. Nur 2 Jungen saßen an dem Tisch. Rami merkte, dass sie von ihm abrückten. Er setzte sich zögernd auf die äußerste Kante des Stuhls, schob seine Tasche in das Fach unter dem Tisch und dachte nur, »Still sitzen, dann wird nichts passieren.« Was eigentlich passieren könnte, wusste er nicht. So saß er stumm und reglos und wagte kaum, den Kopf einmal zu drehen. Frau Weber schrieb etwas auf ein schwarzes Brett an der Wand. Bald reckte der, bald jener die Hand in die Höhe. Die Lehrerin fragte und die Kinder antworteten. Manchmal sprachen alle zur gleichen Zeit. Rami konnte in alledem keinen Sinn finden. Aber trotzdem schien es irgendwie seine Ordnung zu haben. Dann schrillte die Klingel wieder. Die Kinder liefen hinaus und Rami blieb ratlos sitzen. »Jetzt ist Pause, Rami. Geh mit den anderen auf den Hof«, sagte Frau Weber. Scheu wandte er sich zur Tür. Ach, da war wieder die rutschende Hose. Er krempelte sie hoch und ging an den vielen Türen vorbei bis zu der breiten Glastür, die in den Hof führte. Die Kinder waren laut und lustig. Sie liefen einander nach und schienen sich alle zu kennen. Niemand beachtete ihn. Das war ihm nur lieb. Er schaute in den Trubel und da blieb sein Blick an einer roten Schleife hängen. Die hielt einen Pferdeschwanz zusammen. Der war lockig und hell. Er gefiel Rami sehr. Jetzt war die Schleife im Gewimmel verschwunden. Ohne sich vom Platz zu rühren, suchte Rami mit den Augen. Da, jetzt tauchte sie ganz in seiner Nähe auf. Er bekam einen freudigen Schreck und nun sah er auch das Gesicht unter dem Pferdeschwanz. Noch nie hatte Rami ein Gesicht so gut gefallen wie dieses, aber da war es schon wieder weg und sein Blick erhaschte nur noch die rote Schleife. Als die Kinder wieder in die Klasse strömten, ging Rami wie verloren hinter ihnen her. Er hielt sich an das rote Haarband und fand auf diese Weise sein Klassenzimmer wieder. Jetzt stellte er fest, dass er seinen Stuhl nur ein kleines Stück zur Seite rücken musste, um das Mädchen mit der Schleife von der Seite sehen zu können. Sie drehte den Kopf dauernd hin und her, so dass er ihr manchmal ins Gesicht sehen konnte. Sie neigte sich hierhin und dorthin zur Seite, dann verschwand ihr Gesicht hinter den anderen Köpfen. Rami war so vertieft in seinem Beobachten, dass er nicht merkte, was vorging. »Wo hast du denn deine Tafel?« fragte die Lehrerin. Wo war sie nur hergekommen, dass sie so plötzlich neben ihm stand? Alle Kinder hatten die Tafel schon vor sich liegen. Rami holte seine hervor. Er verstand nichts von dem, was Frau Weber jetzt an die schwarze Tafel malte. Alle Kinder beugten ihre Köpfe und gleich fingen überall die Griffel an zu kratzen. Frau Weber kam heran. »Nun, Rami, willst du nicht einmal versuchen zu schreiben? Ich schreibe dir etwas vor, dann sehen wir weiter.« Als er dann zu schreiben versuchte, kreischte sein Griffel grässlich, dass er erschrocken einhielt. »Rami, schau, so musst du den Griffel halten«, erklärte ihm die Lehrerin und fuhr fort, »kann dir zu Hause jemand helfen?« Rami schaute auf die Tafel nieder. Er wurde rot, als er die anderen Kinder lachen hörte. Jemand sagte, »Frau Weber, der ist ja dumm, der weiß noch nicht einmal, wie man den Griffel anfassen muss.« »Psst«, machte die Lehrerin, »er wird es schon lernen, darum brauchst du dich nicht zu kümmern.« Ramis Hand wurde ganz heiß. Er quälte sich schrecklich und brachte vor Aufregung nichts zustande. »So hältst du den Griffel richtig«, ermunterte ihn die Lehrerin. »Es wird schon werden.« Rami schöpfte bei dieser freundlichen Rede gerade ein wenig Mut, da nahm die Lehrerin seine Hand und meinte, »Morgen wäschst du dir die Hände ganz sauber, ehe du in die Schule kommst. Wirst du daran denken?« Rami senkte den Kopf noch ein wenig tiefer auf die Tafel und zuckte die Achseln. Wenn ihm hier auch niemand etwas tat, war es doch schlimmer in der Schule, als er sich vorgestellt hatte. Die rote Schleife und das nette Gesicht darunter söhnten ihn allerdings ein wenig aus, mit all

0: dem Neuen, was auf ihn eindrang. Jeden Morgen, wenn er zur Schule ging und jeden Mittag auf dem Heimweg, wippte vor Rami der Pferdeschwanz mit der Schleife. Nicht immer war es eine rote, manchmal war es eine blaue, manchmal eine rosa oder eine weiße. Er wusste jetzt, dass sie Martina Lenzen gehörte. Jedes Mal, wenn ihr Name aufgerufen wurde in der Stunde, horchte er auf. Und ihr Name wurde oft gerufen, von der Lehrerin, von den Freundinnen. Martina hob sehr oft die Hand. Wenn Frau Weber etwas fragte, wusste Martina immer die Antwort. Niemals hätte sich Rami in Martinas Nähe gewagt. Sie wohnte in dem hübschen weißen Häuschen, dem letzten von Erbach, dort, wo Ramis Weg den Hang hinaufführte. Wenn sich die Freundinnen an der Ecke von ihr verabschiedet hatten und sie allein das letzte Stück Weg ging, schlich er in angemessenem Abstand hinter ihr her. Morgens blieb er so lange an der Hecke stehen, bis er Martina aus dem Haus kommen sah, um dann wieder hinter ihr herzugehen. Vom Waschen und den damit verbundenen Tadeln abgesehen, machte Rami die Schule Spaß. Während die anderen Kinder auf die Tafel schreiben mussten, hatte ihm Frau Weber nach und nach die Buchstaben und Wörter erklärt, die er noch nicht kannte. Bald konnte er den Griffel richtig führen, ohne dass es kreischte, und wenn er anfing, die Buchstaben nachzumalen, wurde etwas Richtiges daraus. Er verbrachte auch zu Hause viele Stunden damit zu schreiben und in der Fibel zu lesen, die er bekommen hatte. Über alledem fand er doch noch Zeit, auf die Autobahn hinauszusehen. Verschwanden die sausenden Autos in dem grünen Loch, so stieg nach wie vor gleichmächtig in ihm die merkwürdige Beklemmung auf, und er stellte verwundert fest, dass ihn das gleiche Gefühl beschlich, wenn Martina nach dem Schulweg vor ihm in dem weißen Haus verschwand. »Mein Autogefühl«, nannte er es bei sich, dies Gefühl, für das er einen Namen haben wollte, weil es so stark in ihm war und wohl und wehtat zugleich. So ging das Tag für Tag. Einmal lobte Frau Weber Ramis Arbeit. »Schön hast du geschrieben, Rami«, sagte sie, und er fühlte, wie er vor Freude dunkelrot wurde. »Du bist sehr fleißig gewesen, mach nur so weiter.« An diesem Tag fand er den Mut, auf dem letzten Wegstück ein wenig näher hinter Martina herzugehen. Er sah sie wie immer hinter der grünen Wand der Hecke ums Haus gehen und verschwinden. Ohne zu wissen, warum er es tat, ging er nahe an die Hecke heran und spähte durch eine Lücke der Büsche. Eine Weile hockte er so und schaute auf das Fenster, das seinen Augen gerade gegenüber lag. Da stand innen auf dem Fensterbrett ein Käfig mit einem kleinen blauen Vögelchen. Erst meinte Rami, es sei ein nachgemachtes, denn er hatte noch nie einen blauen Vogel gesehen. Aber da hüpfte er von einer Stange zur anderen, kletterte auf einem Leiterchen im Käfig auf und ab, tippte mit dem Schnabel an ein kleines Glöckchen mit kleinen, schnellen Schlägen. Das alles sah lustig aus. Rami sah dem Tierchen zu, und als er sich endlich abwenden wollte, geschah etwas unerhört Wunderbares. Die Gardine wurde zurückgeschoben, Martina erschien am Fenster. Sie öffnete ein Türchen am Käfig. Rami konnte es genau beobachten. Dann streckte sie den Finger aus und das Vögelchen kam aus dem Käfig auf ihren Finger gehüpft. Rami saß wie gebannt. Unbeweglich schaute er durch das kleine Guckloch in der Hecke auf Martinas Spiel mit dem Vogel. Er flog auf ihre Schulter, setzte sich auf ihren Kopf, zupfte an der Haarsteife und kam auf den Finger zurück. Rami sah, dass Martina mit dem Vogel sprach. Dann ließ sie den Vogel wieder in den Käfig hüpfen. Sie schloss das Türchen und ließ dann die Gardine wieder vor das Fenster fallen. Nun sah er nur noch den Vogel im Käfig hin und her wippen. Rami hockte vor der Hecke. Er wusste nicht, wie lange. Als nichts mehr geschah, erhob er sich. Die Knie schmerzten ihn. Langsam trottete er den Hangweg hinauf. Vor dem Hause oben stand der Vater mit dem Wagen. Das Pferd rupfte Gras am Wegrand. Nein, heute mochte Rami nicht in dem alten Kram suchen, den der Vater mitgebracht hatte. Er ging gleich die Treppe hinauf, ohne auf die Brüder zu achten, die den Wagen abräumten. Die Mutter stand am Herd. Der Raum war heiß und erfüllt von Zwiebeldunst und Bratengeruch. Auf dem Tisch standen mehrere Flaschen mit Schnaps. Rami ging in die Kammer nebenan und schaute zum Fenster hinaus. Über den Pappeln wurde eben eine weiße Wolke sichtbar. Gleich würde der Zug heranbrausen. Rami legte den Kopf an die Fensterscheibe, schaute hinaus und sah doch nichts. Joko, der Kater, der auf Ramis Matratze gelegen hatte, kam und rieb seinen Kopf an Ramis Schulter. »Katerle, mein guter Schwarzer«, flüsterte das Kind. Zum ersten Male in seinem Leben wehrte sich etwas in ihm gegen den Schmutz und die Unordnung hier im Haus, gegen den Dunst und den alten Trödel, der unten abgeladen und sortiert wurde, gegen den schlotterigen Trainingsanzug, den er tragen musste, gegen die Flaschen auf dem Tisch nebenan. Er wusste, was sie bedeuteten. Nachher, wenn der Braten fertig war, würden sie essen. Und dann würden sie trinken. Vater und Mutter und Gero und Gaeto. Sie würden lachen und lärmen und allerlei Reden führen, die er nicht verstand. Das würde so lange gehen, bis einer nach dem anderen hintaumelte, auf den Fußboden oder auf die knarrenden Betten. Nie hätte Rami geglaubt, dass Martina weinen könnte. Die lustige Martina. Er war ganz erschüttert, als er das erlebte. Gleich am Anfang der Stunde geschah es. Die Lehrerin fragte etwas, niemand hob den Finger. »Martina, kannst du auch nicht antworten? Wo bist du mit deinen Gedanken?« Da brach das Mädchen in Tränen aus und erzählte, ihr Wellensittich sei davon geflogen. »Er ist so zahm«, sagte sie an den Tränen schluckend. »Wir lassen ihn oft aus dem Käfig. Annegret, meine große Schwester, hat das Fenster offen gelassen. Das wusste ich nicht. Sonst hätte ich mein Tüttlein ja nicht aus dem Käfig gelassen und...« Nun schluchzte Martina laut auf. »Und da war er mit einem Male fort.« Rami stieg ein Kloß in der Kehle hoch. Beinahe hätte er mitgeweint. Der Vogel war fort, der kleine blaue Vogel. Das Spiel am Fenster sollte vorbei sein. Obwohl heute keine Aussicht bestand, dass Martina ans Fenster kommen würde, bezog Rami doch seinen Posten an der Hecke und spähte hindurch. Der Käfig stand verlassen an seinem Platz. Rami fühlte sich unglücklich wie nie zuvor. Er richtete sich auf und ging langsam heimwärts. Es war heiß. Er streifte die Jacke ab und trottete weiter. Da traf ein Laut sein Ohr. Ein feines, klägliches Piepsen. Wie angewurzelt blieb Rami stehen und sah sich um. Dort im Schlehdorn. Er traute seinen Augen kaum. Dort saß Martinas Vogel. Rami hielt den Atem an. Jacke und Schultasche glitten zu Boden. Langsam schlich er näher. Schritt für Schritt. Dann stieß er seine Hand vor, mitten in die Dornen hinein. Ein schneller Griff, er hielt das Tierchen in seiner Hand. Noch einmal rissen ihm die Dornen ins Fleisch des bloßen Armes, als er ihn aus der Hecke zog. Er beachtete es nicht. Beide Hände schloss er um das Vögelchen. Er fühlte das kleine Herz gegen seine Handflächen klopfen. So rannte er, rannte so schnell er konnte den Hangweg zurück. Mit den Ellenbogen drückte er die Klinke des Türchens nieder und bollerte dann mit dem Absatz gegen die Haustür. »Na, na, na«, hörte er drin eine Stimme. Dann wurde die Tür geöffnet. Ein Mann stand vor Rami und hinter ihm sah er Martina. Rami hob beide Hände, zwischen denen das Vogelschwänzchen hervorlugte, und brachte mühsam heraus, noch keuchend vom schnellen Laufen von der Erregung, »Der Vogel!« Martina schrie auf. »Rami, Rami, mein Tüttlein? Zeig her! Ist es noch am Leben? Mutti, er hat mein Tüttlein!« Woher auf einmal die vielen Gesichter kamen, die ihn plötzlich umringten, vermochte Rami nicht zu ergründen. Man stupste und zog ihn in das Zimmer, wo am Fenster der Käfig stand. »Lass ihn hinein!« rief Martina, und die Mutter stellte den Käfig auf den Tisch. Rami ließ den Vogel durch das kleine Türchen schlüpfen, das seit seinem Ausflug noch offen stand. Die ganze Familie war um den Tisch versammelt. Alle lachten und schwatzten durcheinander. Rami sah an sich herunter und bemerkte, dass sein Hemd zerrissen und schmutzig war. Alle waren noch so sehr mit dem Vögelchen beschäftigt, dass niemand bemerkte, wie Rami hinausschlich. Er klinkte die Haustür auf, trat hinaus und zog die Tür hinter sich zu. Dann lief er. Sein Arm war blutig gerissen. Das machte ihn beinahe ein bisschen stolz. Daran konnte man ja sehen, dass er das Tüttlein, Martinas Vogel, aus den Dornen geholt hatte. Als er an den Schlehdornbusch kam, sah er seine Jacke und die Schultasche liegen. Daran hatte er gar nicht mehr gedacht. Er legte sich hinter dem Busch ins Gras und stellte sich Martinas frohes Gesicht vor. »Ich hätte nicht fortgehen sollen«, dachte er. »Sie hätte vielleicht noch mit mir gesprochen.« Nun war die Gelegenheit vorbei. Das Autogefühl überkam ihn so stark, dass er es fast nicht ertragen konnte. Er erhob sich und stolperte heimwärts. Auf der Schwelle des Hauses oben lag Yoko in der Sonne. Rami hockte sich neben das Tier, streichelte das glänzende Fell und merkte erst, dass er weinte, als ein warmer Tropfen auf seine Hand fiel. »Wo ist denn der Junge geblieben?«, fragte Martinas Mutter, als sich der erste Freudensturm im Hause Lenzen gelegt hatte. Wie ein Wirbelwind war Martina zur Tür hinaus. »Rami! Rami!«, rief sie. Es blieb still. Sie wartete und rief noch einmal, aber Rami antwortete nicht. »Er ist weg, Mutti«, sagte sie ins Zimmer zurückkehrend. »In den paar Minuten kann er nicht weit gekommen sein. Schau einmal auf der Straße nach ihm«, meinte die Mutter. Das tat Martina dann auch, aber sie konnte ihn nicht entdecken. »Ich sehe ihn nirgends«, sagte sie drinnend. »Ich glaube, er wohnt oben in dem Haus, wo die Ratten sind.« »Es tut mir leid, dass er so davongelaufen ist«, sagte die Mutter. »Ich kann ihn aber nicht finden, Mutti.« »Ach, macht euch mal keine Sorgen um den Dreckspatz«, mischte sich Horst, einer von Martinas Brüdern, ein. »Der Mann mit der Pferdekarre aus dem Haus da oben fährt immer herum und sammelt Lumpen, Papier und Eisen. Die Hose, die der Junge anhat, und das Hemd haben die bestimmt aus den Lumpen gesucht.« »Der arme kleine Kerl«, bedauerte die Mutter. »Soll ich zu dem Haus hinlaufen und ihn holen?« »Nein, Martina, alleine kannst du nicht zu den Leuten gehen. Ich werde mir überlegen, was man für den Jungen tun kann. Von Horst und Erwin habe ich bestimmt noch Sachen in der Flickkiste, die man für den Kleinen in Ordnung bringen kann.« »Ja, Mutter, und vor allem eine Hose. Seine rutscht immer, und dann lachen alle Kinder in der Klasse.« »Das sieht euch ähnlich«, tadelte die Mutter. »Ich habe aber gar nicht gelacht«, verteidigte sich Martina. »Ich tue nur immer so, als sähe ich ihn nicht.« Die Familie hatte am Samstagabend beschlossen, Rami Sonntag zum Kaffeetrinken einzuladen. Nach dem Mittagessen ging die Mutter mit Martina den Hangweg hinauf. Bei dem Schlehdornbusch blieb sie stehen. »Schau, Martina, da hängt ein Fetzen Stoff in den Zweigen. Das könnte von Ramons Hemd sein. Der arme kleine Kerl, er hat sich bestimmt an den Dornen wehgetan.« Nichts regte sich ringsum, als Martina mit ihrer Mutter durch das offene Gatter trat. »Die haben hier ja nicht mal eine Tür«, wunderte sich das Kind. Sie traten in den unteren Flur. Frau Lenzen warf einen Blick in die Räume, die zu ebener Erde lagen. Sie sah Lumpen in bunten Haufen, Papier, Blechdosen, Draht und rostige Eisenteile herumliegen. Sie fuhr erschrocken zurück, als sie das Schnauben des kleinen braunen Pferdchens hörte, das in einem kleinen Nebenraum angebunden stand. Es hob den Kopf und schaute mit großen, runden Augen zu den Eindringlingen hin. »Hier unten wohnt niemand«, erklärte die Mutter. »Wir wollen hinaufgehen.« Martina hielt die Hand der Mutter fest umklammert. Die Stufen der Treppe ächzten unter den Schritten. Oben lauschten sie erst eine Weile. Da waren zwei Türen. An welche sollte man jetzt klopfen? Die Diele unter Frau Lenzens Fuß krachte. Sonst war es ganz still im Haus. Rami hatte wie gewöhnlich seinen Platz am Fenster bezogen und schaute hinaus. An diesem sonnigen Sonntag waren so viele Autos unterwegs. In ununterbrochener Reihe rasten sie auf dem grau-weißen Band davon. Rami folgte den Wagen mit den Augen, bis sie in dem grünen Nichts verschwanden. Große, schnelle Wagen überholten die Kette der Kleinen. Oh, oh, dachte er, jetzt kommt er nur schneller in das grüne Loch. Er war so vertieft, dass er das Knarren der Treppe überhörte. Darum erschrak er so heftig, als an die Tür geklopft wurde. Mama und Pa schliefen in der Kammer. Gero und Gaeto waren schon am Morgen fortgegangen. Da klopfte es noch einmal. »Ja?«, sagte Rami zögernd. Vorsichtig wurde die Tür aufgemacht. Da, Martina stand an der Tür. Rami rieb sich die Augen, blinzelte. Ja, da stand sie und neben ihr eine Frau. Das war gewiss ihre Mutter. »Rami, bist du ganz allein zu Hause?«, fragte die Frau und kam, Martina an der Hand, langsam näher. »Wir wollen dich zum Kaffeetrinken abholen, Rami«, sagte Frau Lenzen und streckte Rami die Hand entgegen. Da sah sie seinen zerschundenen Arm. »Ist das etwa gestern passiert, als du unser Tüttlein gefangen hast?«, fragte sie. Rami legte den Arm auf den Rücken, nickte nur und lächelte. »Es macht nichts, es macht gar nichts«, hätte er gern gesagt, brachte aber nicht ein Wort über die Lippen.
1: »Wer ist da?«
0: kam jetzt aus der Kammer eine Stimme. Rami sprang vom Stuhl und lief an die Kammertür. Er öffnete sie nur ein wenig und rief durch den Spalt, »Martina!«
1: »Dann lauf meinetwegen!«
0: Frau Lenzen lächelte ermuntert. »Komm!« Da fiel Rami ein, dass er keine Jacke anhatte. Wie merkwürdig, dass Martinas Mutter zu wissen schien, was er dachte. Sie schob ihn sacht zur Tür mit den Worten, »Komm nur, wie du bist! Wir sehen bei uns einmal nach, ob dir etwas von den Sachen unserer Jugend passt.« Martina schwatzte vergnügt, Rami ging schweigend neben ihr her. »Mein Tüttlein war ganz ausgehungert. Hast du gesehen, wie er sich auf die Hirserispen stürzte? Ach nein, du bist ja gleich weggelaufen. Warum nur? Ich habe dich gerufen, aber du warst weg.« Rami ging wie im Traum. Er ging hier neben Martina. Sie sprach mit ihm genauso wie sonst mit ihren Schulfreundinnen. Das war so wunderbar und es war merkwürdig. Er konnte es noch gar nicht recht fassen. »Wir haben uns so gefreut, dass du unser Tüttlein zurückgebracht hast. Es tut mir leid, dass du dir den Arm dabei verletzt hast. Du musst uns jetzt öfter besuchen. Bist du immer allein zu Hause?« Rami sah schweigend zu der freundlichen Frau auf. »Hast du keine Geschwister?« fragte sie weiter.
2: »Giro und Gaeto«, brachte Rami mühsam heraus.
0: »Was für schöne Namen ihr alle habt. Wo sind denn deine Brüder?«
2: »Fort. Heute früh.«
0: Jetzt hatten sie den Schlehdornbusch erreicht.
3: »Hat unser Vögelchen dort drin gesessen?« Martina wies auf das dornige Geäst.
0: Machte Rami.
3: »Da so einfach reinzugreifen. Man sieht ja all die scharfen, spitzen Dornen. Das hätte ich nie fertiggebracht«, staunte Martina.
0: »Und dein Hemd hast du auch dabei zerrissen«, ergänzte die Mutter. »Nun, wir werden sehen, dass du ein anderes dafür bekommst.« Das war ein Nachmittag. Zunächst kam Rami in das hübsche weiße Haus mit den grünen Fensterläden. Ein großes Mädchen, das schon beinahe erwachsen war, sagte zu Martinas Mutter, er sei ein Schmutzfink, mit dem man sich nicht an den Tisch setzen könne. Die Mutter sagte nur, »Heidemarie!« Aber auf eine Weise, wie Rami noch nie jemand hatte reden hören. Das Mädchen wurde ganz rot. Die Mutter führte ihn die Treppe hinauf. Sie war so lieb und freundlich, es wurde ihm ganz leicht ums Herz. Sie kamen in eine Stube, wie er noch nie eine gesehen hatte. Darin stand eine große, weiße Wanne. Frau Lenzen sagte, er solle alles ausziehen. Das war nicht viel, er hatte Hemd und Hose schnell abgestreift. Sie drehte einen Hahn auf, da lief warmes Wasser in die Wanne. Frau Lenzen half ihm, in die Wanne zu steigen und fragte, als er in dem warmen Wasser saß, »Gefällt dir das, Rami?« Er genierte sich schrecklich, weil er so schmutzig war. »So was haben wir nicht«, sagte er und zog die Beine an den Bauch und streckte sie wieder aus. »Ja, ich kann mir denken, dass oben in dem alten Haus kein Bad ist«, nickte Frau Lenzen. Wie gut der Seifenschaum roch, mit dem er über und über bedeckt war. »Wir seifen gleich deine Locken mit ein«, bestimmte Martinas Mutter. Rami war mit allem einverstanden. »So, Rami, nun brausen wir dich ab. Pass auf, das ist ganz besonders schön.« Sie drehte an ein paar blanken Hähnen und da kam das Wasser wie Regen herunter, aber nicht etwa kalt, sondern schön warm. Ja, das Wasser rieselte an ihm herunter und er fand es wunderbar. Das Mädchen Heidemarie kam herein. Sie legte ein blaues Hemd und eine Hose auf den Stuhl.
4: »Das könnte ihm passen«, sagte sie.
0: Fast tat es Rami leid, dass er aus der Wanne musste. Aber nun kam das weiße Handtuch, mit dem wurde er abgetrocknet. Dann schlüpfte er in die Sachen, die Heidemarie gebracht hatte.
4: »Ein bisschen reichlich«, stellte die Mutter fest, aber Rami fand alles herrlich.
0: »Ich glaube, wir streichen ein wenig Salbe auf deine Schrammen.« Frau Lenzen betrachtete Ramis zerschundenen Arm. Durch das Wasser waren die Krusten aufgeweicht. Es sah rot und entzündet aus. Aus einem Schränkchen an der Wand kam ein Salbendöschen zum Vorschein. Die Salbe kühlte und dann wurde noch eine weiche Binde darüber gewickelt. Später saßen sie an einem großen Tisch im Garten. Rami fand sich gar nicht zurecht unter all den neuen Gesichtern. Er aß Kuchen und trank Milch, Martina saß neben ihm und sagte immer wieder, »Rami, iss tüchtig! Schmeckt es dir gut?« So aß er Martina zuliebe ein Stück Kuchen nach dem anderen, obwohl ihm der Bauch schon wehtat. Nach dem Kaffeetrinken wurde gespielt. Mit Reifen und Bällen tollten sie alle auf dem Rasen herum. Rami sah zu und schüttelte den Kopf, als Martina sagte, er solle mitspielen.
4: »Ich kann das nicht«, sagte er leise.
0: »Dann pass gut auf, damit du es lernst.« Er versuchte Acht zu geben, aber er hatte so viel zu tun, mit seinem Glück fertig zu werden, dass ihm das Achtgeben nicht ganz gelang.

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0: Es ist 16 Uhr.
1: Ein ganz herzliches Willkommen an euch alle, liebe Kinder. Schön, dass ihr heute wieder eingeschaltet habt. Hier ist die Kindersendung von Radio Segenswelle mit Anna Sawatzki. Gestern haben wir Biene und Leo im ersten Teil des CMV-Hörspiels begleitet. Heute erfahren wir, wie die Geschichte der Zwillinge ausgeht. In der heutigen Folge erleben die beiden eine kleine Bruchlandung. Dadurch verstehen sie auf ganz neue Weise, warum Bremsen so wichtig sind und warum auch die Verbote von Mama und Papa einen guten Sinn haben. Bevor wir den Startknopf drücken, wollen wir gemeinsam beten. Lieber Vater im Himmel, danke, dass wir hier zusammen sein können. Wir wollen jetzt gut aufpassen und zuhören. Und lass uns verstehen, warum deine Gebote und die Regel unserer Eltern gut für uns sind. Amen.

0: Und jetzt geht es direkt weiter mit dem zweiten Teil von Biene und Leo.
1: Möchtest du dich etwas hinsetzen, Luise? Da hinten steht eine Bank, da von Pinguinen.
2: Oh ja, gerne. Meine Füße tun mir schon so weh.
1: Dieser Zoo ist auch wirklich riesig.
3: Aber wir waren noch gar nicht bei den Unterwassertieren.
4: Dürfen Biene und ich zu den Delfinen im Außenbecken?
3: Oh ja.
1: Geht ruhig. Es sind ja nur wenig Besucher da. Da könnt ihr uns nicht so schnell verloren gehen. Aber nicht weiter. Und Leo, du passt auf deine Schwester auf.
4: Das mache ich doch immer. Schließlich bin ich der Ältere.
3: Genau 11 Minuten.
4: Aber immerhin. Und darauf bin ich stolz.
3: Aber ich bin 2 Zentimeter größer.
4: Dass du mir das auch immer unter die Nase reiben musst.
3: Woher hast du den Ausdruck? Ach, ich weiß schon. Natürlich hast du das irgendwo gelesen.
4: Stimmt, du solltest auch mal lesen, das bildet.
3: Wozu? Ich bekomme doch alles von dir mit. Da spare ich mir das Lesen. Da, siehst du sie?
4: Sie sind wunderschön. Ich sehe 3 und du?
3: Sie sind größer, als ich dachte. Schau, er springt.
4: Platsch, das war wirklich elegant. Hast du seinen schelmischen Blick gesehen? Er hat mir zugezwinkert.
3: Wirklich? Ich will auch, dass er mir zuzwinkert. Hast du gehört, Delphi?
4: Delphi? So nennt man doch keine Delfine. Außerdem ist das bestimmt ein Männchen.
5: Ja, stimmt. Das ist unser Joscha. Er ist vor ein paar Wochen Vater geworden. Aber das Kleine, das ist mit seiner Mutter im Innenbecken, bis es etwas älter geworden ist.
3: Oh, wie schade.
4: Und wie heißen die anderen beiden?
5: Das ist Pitt und daneben ist Adele.
4: Sind sie schon lange Zoowärter?
5: 15 Jahre. Ja. Aber ich liebe diese Arbeit. Die Delfine sind meine Freunde.
4: Versorgen Sie nur die Delfine?
5: Nein. Die ganze Wasserabteilung gehört zu meiner Aufgabe. Aber Pitt und Adele waren meine ersten Tierbabys.
3: Sagen Sie mal, Herr Zoowärter.
5: Ihr könnt mich ruhig Martin nennen. Das ist mir lieber.
3: Gerne. Also, Herr Martin, wie schlafen die Delfine eigentlich?
5: Das ist ja eine gute Frage, kleines Fräulein. Wirklich, das ist nämlich eine wunderbare Einrichtung, weißt du?
3: Sie meinen so etwas wie ein Wunder?
4: Wissen Sie, meine Schwester sucht nach Wundern.
5: So, du suchst nach Wundern. Ich glaube, ich kann dir ein kleines Puzzlestück geben. Jeder Mensch hat ja 2 Gehirnhälften. Die sind miteinander verbunden.
3: 2 Gehirnhälften?
5: Ja. Die rechte steuert die Emotionen, die Gefühle. Die linke Hälfte die Logik.
4: Kann es sein, dass bei einigen die linke Hälfte fehlt? Biene hat nämlich im Rechnen Schwierigkeiten.
3: Gemein.
5: Nein, bestimmt nicht.
3: Wie ist das nun mit den Delfinen?
5: Ach ja, also wenn ein Mensch schläft, dann schläft das ganze Gehirn. So ist das normal, auch bei anderen Tieren. Aber bei den Delfinen schläft nur eine Gehirnhälfte. Die andere bleibt wach, damit die Delfin zeitig an die Wasseroberfläche schwimmt und Luft holt. Nach einiger Zeit wechseln sich die Gehirnhälften ab. Die andere bleibt wach und die erste kann schlafen.
3: Das ist ja eine super Idee.
4: Wirklich originell.
5: Ja. Der Schöpfer hat sich jedes Ding wunderbar ausgedacht. Aber weißt du auch schon, kleines Fräulein, was das größte aller Wunder ist?
3: Gibt es ein größtes Wunder?
5: Ja, gibt es.
3: Bitte sagen Sie es mir.
5: Das größte Wunder ist, dass Gott einem Menschen die Sünden vergibt, wenn er ihn bittet. Dass Gott aus einem Menschen einen ganz neuen schaffen kann. Aus etwas Altem, Schlechtem, mit Neues, Gutes. Vielleicht verstehst du es heute noch nicht, aber bald wirst du es vielleicht verstehen. Ich wünsche es dir. So, macht es gut, ihr beiden. Ich muss zu meinen Tieren. Auf Wiedersehen.
4: Auf Wiedersehen, Herr Martin.
3: Und vielen Dank, netter Mann.
4: Da kommen Mama und Papa.
1: Na, ihr beiden? Habt ihr den Zoowärter bei seiner Arbeit abgehalten?
4: Nur ein bisschen. Ja.
6: Haben wir jetzt etwas nicht mitbekommen?

0: Und mein Kind, hast du diese Woche eine Antwort auf deine Frage bekommen?
1: Habe ich. Ich musste nur meine Augen aufmachen. Das Problem war, ich wusste früher gar nicht, dass ich meine Augen zu hatte. Merkwürdig, oder? Ach Mama, ich habe gar nicht gewusst, dass die ganze Welt voller Wunder ist.

0: Mia, pass auf, die Stelle da ist undicht.
1: Wo? Oh ja, aber ich habe keine Steine mehr.
0: Warte, ich suche welche. Hier und da hinten ist doch ein ganz großer.
1: Mensch, gleich kommt das Wasser in meinen Gummistiefel rein. Das Wasser hier im Damm steigt ziemlich hoch.
0: Muss es ja auch, sonst funktioniert unser Wasserrad nicht. Hier, Pia, schnell, ich kann den Stein nicht mehr halten. Mann, ist der schwer.
1: Uff, der wiegt bestimmt 3 Kilogramm.
0: Woher willst du das wissen?
1: Na, in einer Milchpackung ist 1 Liter drin, also wiegt sie fast 1 Kilo. Und dieser Stein ist so schwer wie 3 Milchpackungen. Ist doch einfach, oder?
0: 1 Liter wiegt immer 1 Kilo?
1: Nein, nur bei Wasser stimmt das. Bei Milch nur ungefähr. Das weiß ich von meinem Papi. Er ist doch... Oh nein, muss uns gerade heute den Tag verderben.
0: Was ist? Ach, das... Steffi.
2: Ihr versucht, einen Damm zu bauen? Das schafft ihr sowieso nicht. Ein Skelett kann sowas nicht, oder Sabine? Ich hab dich schon von Weitem erkannt. Ein Skelett mit roten Haaren ist eine Seltenheit. Also wirklich, wenn du schon ein Skelett sein willst, dann hättest du dir wirklich eine andere Haarfarbe aussuchen können.
0: Ich bin kein Skelett. Du hau ab, lass mich in Ruhe, du schwarze Ziege.
1: Lass Bienen in Ruhe, Steffi.
2: Besser schwarze glatte Haare als rote Locken. Und da läuft sie wieder davon.
1: Und du bist schuld. Pass auf, lass auf deine Zunge keine Haare wachsen.
2: Haare wachsen?

0: Na Sabine, was ist denn los? Hast du nicht mit Pia am Bach gespielt?
1: Ja.
0: Habt ihr euch gestritten? Du schüttelst den Kopf, also muss was anderes passiert sein. Erzähl es mir, Biene, dann geht es dir besser.
2: Hallo Mama, ich bin heute Biene, warum weinst du?
1: Steffi war ganz gemein zu mir.
0: Die Steffi vom Hochhaus hinter dem Park?
1: Ja, sie kam gerade an dem Bach vorbei. Wir bauten gerade einen Damm und haben sie gar nicht bemerkt. Und dann rief sie...
2: Hier, nimm mein Taschentuch, das mit Mickey Mouse drauf.
1: Danke, Leo.
0: Was hat sie denn gesagt?
1: Sie hat gesagt, ich wäre ein Skelett mit roten Haaren und schwarze Haare wären viel schöner als rote Locken. Dabei habe ich gar keine roten Haare. Sie sind braunrot und ich will auch kein Skelett sein. Ich esse doch immer viel und bin trotzdem so dünn. Aber ich kann doch nichts dafür. Meine Haarfarbe habe ich mir doch auch nicht ausgesucht.
2: Mach dir nichts draus, Biene. Ich habe auch rote Haare.
1: Aber du bist ein Junge.
2: Was hat das denn damit zu tun, wenn ich fragen darf?
0: Also, ein Skelett bist du wirklich nicht, Biene. Ein Skelett besteht nur aus Knochen und ist nicht lebendig. Du bist zwar sehr dünn, aber essen tust du genug. Sag mal, Sabine, wer hat dich gemacht?
1: Gott.
0: Glaubst du wirklich fest daran, dass Gott dich gemacht hat? Vielleicht bist du aus Zufall entstanden.
1: Nein, ich weiß, dass Gott alles erschaffen hat, auch mich.
0: Aber wenn du glaubst, dass Gott dich gemacht hat, warum bist du dann über deine Haare so unglücklich?
1: Weil ich hätte viel lieber dunkles Haar.
2: Das würde dir ja gar nicht stehen. Dann wärst du doch nicht mehr Biene, meine Zwillingsschwester.
0: Leo, sei still. Stell dir jetzt mal vor, Sabine, du könntest Puppen machen, also bauen.
1: Selber machen?
0: Ja, stell dir das also mal vor. Du wärst die Einzige, die Puppen herstellen könnte. Jetzt überleg mal, wie würdest du sie machen?
1: Auf jeden Fall würde ich sie alle ganz schön machen. Meiner Lieblingspuppe würde ich dunkelbraune Haare machen und himmelblaue Augen. Sie hätte ein wunderschönes rosa Ballkleid an und weiße Lackschuhe mit einem Herzchen drauf.
2: Weiße Lackschuhe?
0: Gut, so würde also deine Lieblingspuppe aussehen. Und die anderen 1000 Puppen, würden die alle dunkelbraune Haare, himmelblaue Augen und ein rosa Ballkleid haben?
1: Nein. Wenn alle gleich aussehen, dann ist ja keine Puppe etwas Besonderes mehr. Jede Puppe muss anders aussehen.
0: Weißt du, Biene, Gott hat alle Menschen gemacht. Es gibt keine Ausnahme. Dich hat er mit braun-roten Haaren und grünen Augen gemacht, weil er dich so wollte. Bevor du geboren wurdest, stand bei Gott schon fest, wie du einmal aussehen sollst. Und das Beste ist, Gott hat nur Lieblingsmenschen. Er liebt nämlich alle gleich.
1: Aha. Und alle Menschen sehen verschieden aus. Mir würden nie so viele verschiedene Gesichter einfallen.
2: Na also, wir beide sehen fast gleich aus.
0: Aber nur fast, obwohl ihr Zwillinge seid. Es gibt keine gleichen Menschen auf der Erde. Wisst ihr, jeder Mensch ist etwas Besonderes.
1: Aber hätte Gott mir nicht blonde oder schwarze Haare geben können, dann würde mich keiner mehr auslachen.
0: Und dann würden sie halt über was anderes lachen. Du musst verstehen, dass dein Aussehen von Gott kommt. Von Gott, der Himmel und Erde gemacht hat. Von Gott, der alles sieht, was auf Erden geschieht und alles weiß. Gott, der die Gedanken lesen kann. Gott, der seinen Sohn auf die Erde gesandt hat, weil er dich persönlich liebt. Wenn so ein großer Gott dich liebt, warum stört es dich, wenn ein Mensch dich nicht schön findet?
1: Ja, du meinst also, ich sollte zufrieden sein.
0: Das solltest du.

0: oder denkst oder sagst, dann sieht doch dein Gesicht böse aus, stimmt's? Und je mehr Gutes du tust oder redest und denkst, desto schöner wirkt auch dein Gesicht und vor allem deine Augen. Sie fangen an zu glänzen. Das ist die Schönheit, die aus dem Herzen kommt. So, ihr beiden, ich muss noch vor dem Abendbrot bügeln.
1: Danke, Mama, dass du mir alles erklärt hast. Ich bin jetzt richtig froh. Darf ich noch ein bisschen zu Pia gehen?
0: Darfst du, aber um 6 gibt es Abendbrot. Denk dran.
1: Klar. Wenn die Turmuhr 6-mal schlägt, bin ich da.
2: Ach, da ist ja wieder das rothaarige Skelett. Na, hast du dich bei Mama ausgeweint?
1: Hallo Steffi, ein Skelett besteht nur aus Knochen, weißt du? Deshalb kann ich keins sein. Und auch wenn du meine braunroten Haare nicht magst, Gott liebt mich. Schließlich hat er mich so gemacht.
2: Hä? Du glaubst, dass Gott dich gemacht hat?
1: Ja, hat er. Was glaubst du denn, dass ich aus Zufall entstanden bin? Und auch wenn ich nicht ganz verstehe, warum auch dich hat Gott gemacht.

0: Wolfgang, möchtest du noch etwas Kaffee?
1: Gerne. Danke.
2: Oh, ich möchte auch mal Kaffee probieren.
1: Du bist noch zu jung, Leo. Im Kaffee ist Koffein drin und das schadet Kindern.
2: Oh, ich will keinen Kaffee.

0: probieren. So schwarz wie der aussieht, muss er ja abscheulich schmecken. Ich bleibe lieber bei meinem Apfelsaft. Darf ich noch ein Glas Apfelsaft?
1: Pass auf, dass du keine Bauchschmerzen bekommst, wenn du so viel trinkst.
0: Von Apfelsaft bekomme ich nie Bauchschmerzen. Nur vom Traubensaft habe ich letztens Schluck aufbekommen.
1: Biene, Schluck auf hat nichts mit Bauchschmerzen zu tun.
0: Nicht?
2: Sag mal, habt ihr euren Mathe-Test wiederbekommen?
0: Ja, bei mir ist eine Sonnenblume darunter.
2: Aha. Und was heißt das nochmal?
0: Das heißt, ich bin schon ganz gut. Nur ein paar kleine Fehler sind dabei.
2: Und wie viele kleine Fehler?
0: Drei.
2: Drei kleine Fehler sind drei kleine Fehler zu viel.
0: Was?
2: Um alles richtig zu haben, hast du drei Fehler zu viel.
0: Nun ja, aber drei sind doch besser als vier Fehler oder fünf.
2: Natürlich. Aber dein Ziel sollte ein fehlerfreier Test sein, oder?
0: Ja, ich gebe mir nächstes Mal mehr Mühe, Papa.
2: Und was ist mit deinem Test, mein Junge?
3: Ich habe sieben Fehler.
2: Sieben? Aber Leo, wir haben doch zusammen geübt und damals konntest du alles.
3: Ich weiß auch nicht, wie das passiert ist.
2: Das ist wirklich schade. Heute Nachmittag nach euren Hausaufgaben schreibt ihr eure Fehler 10-mal richtig ab und dann zeigt ihr sie mir.
3: Aber ich wollte doch zu Michel gehen. Sein Pony hat letzte Nacht ein Fohlen bekommen.
2: Tut mir leid, Leo, aber du musst deinen Besuch verschieben. Heute wird gelernt.
3: Nichts darf ich. Gestern durfte ich nicht zum See Boote fahren mit Axel. Angeblich, weil es zu gefährlich ist. Für Kaffee bin ich zu jung. Nicht mal das Fohlen darf ich mir ansehen. Dabei hat Michel gesagt, ich sollte gleich nach dem Mittagessen kommen, damit ich mir erst einmal die tapsigen Gehversuche ansehen kann. Und jetzt muss ich lernen.
4: Leo zog einen Schmollmund. Auch das Tischabräumen machte ihm heute überhaupt keinen Spaß. Und die mitleidsvollen Blicke seiner Schwester, die wusste, wie gerne er das Fohlen gesehen hätte, trösteten ihn auch nicht. Vor lauter Ärger ließ er auch noch einen Teller fallen und der gute Aufschnitt kullerte auf den Fußboden. Zum Glück blieb der Teller heile. Der ganze Tag war für Leo verdorben. Am Abend, nach dem Gebet, weinte er sich in den Schlaf und trotz seinem Kummer strahlte am nächsten Morgen die Sonne.
3: Papa, darf ich heute zu Michael gehen? Meine Hausaufgaben habe ich ja gestern alle gemacht.
2: Heute ist doch Samstag, Leo. Erst wird Unkraut gerupft. Wenn du mit dem vorderen Beet fertig bist, dann kannst du gehen.
3: Schon wieder ein Verbot. Gar nichts darf ich. Ich zöpfe doch jeden Samstag Unkraut. Da hätte Papa mir wenigstens heute mal freigeben können. Also wirklich, schließlich wird das wohl nur einmal geboren. Und in ein paar Tagen wird es schon groß sein. Und außerdem findet Papa es sonst immer gut, wenn wir uns mit Tieren oder der Umwelt beschäftigen. Ich verstehe das nicht. Hey, Biene, wo willst du hin? Du sollst doch Mama helfen. Da kannst du doch nicht einfach so Fahrrad fahren.
0: Ich fahre nicht einfach so. Ich muss für Mama Backpulver kaufen. Sie möchte einen Kuchen backen. Tschüss, Leo, bis gleich.
3: Tschüss. Matthias, gut. Warum hat Mama nicht mich gefragt, ob ich einkaufen fahre? Dann bräuchte ich nicht meine Finger schmutzig machen. Eigentlich mache ich es ja gerne, nur halt heute nicht. Ich muss immer an. Da ist was passiert. Es wird doch nicht. Biene! Da liegt Bienes Fahrrad. Biene, Sabine!
5: Oh nein, es tut mir furchtbar leid. Kennst du das Mädchen? Sie ist einfach in mein Auto gefahren, ohne zu bremsen.
3: Sie ist meine Schwester. Biene, hörst du mich?
0: Ja, natürlich höre ich dich. Mein Knie tut etwas weh.
5: Soweit ich sehen konnte, hat sie sich nichts gebrochen. Wo wohnt ihr denn eigentlich? Ich bringe euch am besten gleich nach Hause.
3: Haus Nummer 16. Wie konnte das nur passieren?
5: Kannst du aufstehen, kleines Fräulein? Warte, ich stütze dich.
0: Danke, ist mein Fahrrad heile geblieben?
5: Leider nicht. Es ist ziemlich verbogen. Du bist ja auch mit voller Fahrt in mein Auto gerast.
0: Ich konnte nicht mehr bremsen.
3: Da vorne kommt mein Vater. Papa!
2: Was ist geschehen? Sabine, was ist mit dir? Tut dir etwas weh? Aber kommen Sie erst mal rein. Am besten legt sich Sabine aufs Sofa. So, geht es? Also, was ist passiert?
1: Oh, Sabine, bist du gestürzt?
0: Das Auto von diesem Mann war mir im Weg.
5: Mein Name ist Helmut Regel. Ihre Tochter ist mit ihrem Fahrrad in voller Fahrt in mein Auto gefahren und natürlich gestürzt. Es scheint nichts Schlimmeres passiert zu sein. Nur ein paar Prellungen. Sie muss einen guten Schutzengel gehabt haben.
2: Ja, Sie haben recht. Aber warum hast du nicht gebremst, Biene?
0: Die Bremsen gingen nicht mehr. Du musstest nur fester drücken. Aber das weißt du doch. Aber sie gingen nicht wirklich.
2: Vielen Dank, Herr Regel, dass Sie meine Tochter hergebracht haben. Am besten holen wir jetzt Ihr Fahrrad von der Straße und Sie können ruhig weiterfahren. Und du, Sabine, bleibst heute zu Hause. Wer noch nicht bremsen kann, ist kein guter Radfahrer.
4: Das verbogene Fahrrad wurde in den Schuppen verbannt. Es war sowieso nicht mehr gebrauchstüchtig. Herr Regel hinterließ seine Anschrift und fuhr nach Hause. Leo hockte in seinem Beet und zupfte weiter Unkraut. Da kam sein Vater und hockte sich neben ihn. Auch er fing an, Unkraut zu zupfen.

0: Siehst du, Leo, ohne Bremsen kann es schiefgehen. Wenn ich dir etwas verbiete, will ich dich nicht quälen oder ärgern, sondern dir helfen, den rechten Weg zu gehen. Nicht nur du, wir alle brauchen Bremsen, sonst kommen wir selbst und andere durch uns zu Schaden. Gott gibt uns viele Bremsen in unserem Leben, damit wir den Weg in den Himmel schaffen, denn er ist schwer zu gehen. Wenn du als Junge lernst, die Bremsen zu akzeptieren, dann wird es dir als Mann später leichter fallen.
1: Du brauchst auch Bremsen?
0: Alle, die den schmalen Weg gehen. Wenn der Weg zum Himmel schmal ist, braucht man Bremsen, um nicht vom Weg abzukommen. Wenn man nicht aufpasst, könnte man sogar einen Abhang hinunterfallen. Deshalb hat Gott uns die Bibel gegeben. Darin steht alles, was wir wissen müssen, um auf dem richtigen Weg zu bleiben.
1: Ja, das verstehe ich, Papa. Ich war ziemlich dumm, mich zu ärgern. Entschuldigung.
0: Ich hab dich lieb, Leo. Vergiss es nie. Und jetzt helfe ich dir, damit du heute Nachmittag noch zu Michel gehen kannst.
2: Das war wirklich ein toller Abschluss mit den Zwillingen. Findet ihr das nicht auch? Nun ist klar, warum uns Bremsen und Regeln im Leben oft beschützen. Morgen geht es wie gewohnt weiter mit unserer täglichen Reihe der biblischen Geschichten. Seid auf jeden Fall wieder mit dabei. Zum Schluss unserer heutigen Sendung wollen wir jetzt noch gemeinsam beten. Lieber Herr Jesus, danke für die Zwillinge und für alles, was wir heute erfahren haben. Wir bitten dich, halte deine schützende Hand über uns, bis wir morgen wieder im Radio zusammenkommen. Segne alle Kinder am heutigen Tag. Amen. Ich sage dann bis morgen in der Kindersendung von Radio Segenswelle mit Anna Sawatzki. Tschüss.

Bevor ein Arzt einen Patienten operiert, muss er sich eine ganz bestimmte Kleidung anziehen und sich auf eine ganz bestimmte Art nach einer festgelegten Regel waschen. Er hat eine hohe Verantwortung und muss sich besonders gut vorbereiten. Warum? Weil auch ein Arzt Keime an sich trägt, die auf keinen Fall in das Operationsgebiet gelangen dürfen. Als das Volk Israel am Sinai ankam, sollte es sich gut auf die Erscheinung Gottes vorbereiten, indem sie genau taten, was Gott ihnen gesagt hatte. Immer wieder lesen wir, dass Gott das Volk segnete, wenn sie Gott gehorsam waren. Gott wollte aus dem ganzen Volk ein Volk von Priestern machen. Am Berg Sinai tanzte das Volk dann um das goldene Kalb. Gott bestimmte daraufhin den Stamm Levi, Gott als Priester zu dienen. Die Stiftshütte ist inzwischen fertig und die Priester sind eingekleidet. Jetzt müssen sich die Priester reinigen. Die Reinigung ist allerdings ganz anders als bei einem Arzt. 7 Tage lang werden sie Gott zu Priestern geweiht, indem immer wieder das Blut von Tieren für ihre Sünden fließen muss. In 3. Mose 8, Vers 36 hatten wir gelesen: Und Aaron und seine Söhne taten alles, was der Herr durch Mose geboten hatte. Am 8. Tag schlachteten sie zum ersten Mal selbst für ihre Sünden, einen Stier zum Sündopfer und einen Widder zum Brandopfer. Wieder sollte sich das Volk Israel auf die Erscheinung Gottes vorbereiten. 3. Mose 9, Abvers 1. Und am 8. Tage rief Mose Aaron und seine Söhne und die Ältesten in Israel und sprach zu Aaron: Nimm dir einen jungen Stier zum Sündopfer und einen Widder zum Brandopfer, beide ohne Fehler, und bringe sie vor den Herrn. Und rede mit den Israeliten und sprich: Nehmt einen Ziegenbock zum Sündopfer und ein Kalb und ein Schaf, beide 1 Jahr alt und ohne Fehler zum Brandopfer, und einen Stier und einen Widder zum Dankopfer, dass wir sie vor dem Herrn opfern und ein Speisopfer mit Öl vermengt. Denn heute wird euch der Herr erscheinen. Und sie brachten, was Mose geboten hatte, vor die Tür der Stiftshütte, und es trat herzu die ganze Gemeinde und stellte sich auf vor dem Herrn. Da sprach Mose: Das ist's, was der Herr geboten hat, dass ihr es tun sollt, auf dass euch des Herrn Herrlichkeit erscheine. Das Versprechen, dass die Herrlichkeit des Herrn erscheinen soll, ist etwas ganz Besonderes. Auch der offizielle Dienstantritt von Aaron und seinen Söhnen ist bestimmt ein sehr bewegender Moment gewesen. Das ganze Volk ist dabei und schaut Aaron dabei zu, wie er das erste Mal als Hohepriester seine Arbeit aufnimmt. Aaron soll zuerst sein Sündopfer bringen. Er musste dafür ein junges, männliches Kalb, also einen jungen Stier, schlachten. Mose sagt ihm, was er tun soll. Denn jetzt kommt es wirklich auf jede Einzelheit an. Alles, was hier passiert, hat eine ganz besondere Bedeutung. Wieder kommt Blut von dem Kalb an die Hörner des Altars, und auch dieses Mal werden Fleisch und Fell draußen verbrannt, weil es ja ein Sündopfer für die Priester ist. Dann verbrennt Aaron nach der von Gott genau vorgeschriebenen Weise auch den Widder. Erst jetzt opfert Aaron für die Sünden des Volkes. Aaron und seine Söhne führen alles genau so aus, wie Mose es ihnen gesagt hatte. Wird Gott die Opfer annehmen? 3. Mose 9, Abvers 22. Und Aaron hob seine Hände auf zum Volk und segnete sie und stieg herab, nachdem er das Sündopfer, Brandopfer und Dankopfer dargebracht hatte. Und Mose und Aaron gingen in die Stiftshütte, und als sie wieder herauskamen, segneten sie das Volk. Da erschien die Herrlichkeit des Herrn allem Volk, und ein Feuer ging aus von dem Herrn und verzehrte das Brandopfer und das Fett auf dem Altar. Da alles Volk das sah, frohlockten sie und ließen sich auf ihr Angesicht fallen. Frohlocken, das ist ein älteres Wort und meint, sie freuten sich riesig. Eine größere Freude gibt es nicht auf dieser Erde. Was nun kommt, würde wohl niemand erwarten. Es ist ein Schock. 3. Mose 10, Abvers 1. Und Aarons Söhne Nadab und Abihu nahmen ein jeder seine Pfanne und taten Feuer hinein und legten Räucherwerk darauf und brachten so ein fremdes Feuer vor den Herrn, dass er ihnen nicht
geboten hatte. Da fuhr ein Feuer aus von dem Herrn und verzehrte sie, dass sie starben vor dem Herrn. Da sprach Mose zu Aaron: Das ist's, was der Herr gesagt hat. Ich erzeige mich heilig an denen, die mir nahe sind, und vor allem Volk erweise ich mich herrlich. Und Aaron schwieg. Der Schreck ist Aaron in die Glieder gefahren. Der Dienst am Heiligtum ist gefährlich. Was ist überhaupt passiert? Wir erinnern uns, dass das Feuer auf dem Brandopferaltar am Brennen gehalten werden sollte. Gott selbst hat das Feuer auf dem Brandopferaltar angezündet, weil die Priester alles so getan hatten, wie Gott gesagt hat. Das gleiche Feuer, das das Brandopfer verzehrt hat, hat nun die beiden jungen Priester Nadab und Abihu getötet. Gott hatte Aaron erklärt: Ich erzeige mich heilig an denen, die mir nahe sind. Das bedeutet, dass Gott mit den Menschen, die ihm besonders nahe sind, strenger ist. Sie müssen ein Vorbild sein. Was haben Nadab und Abihu denn so Schlimmes gemacht? Wir wollen uns nochmal erinnern. Der Brandopferaltar, der mit Kupfer überzogen war, stand im Vorhof der Stiftshütte, also im Freien. Der Räucheraltar war mit Gold überzogen. Er war kleiner als der Brandopferaltar und stand im Zelt, also in der Stiftshütte. Die Stiftshütte war in zwei Räume unterteilt, das Heilige und das Allerheiligste. Diese Räume waren durch einen kunstvoll gearbeiteten Vorhang voneinander getrennt. Der Räucheraltar stand vor dem Vorhang im Heiligen. Jetzt schauen wir mal genau hin, wozu der Räucheraltar da war. In 2. Mose 30 haben wir gelesen, dass Aaron morgens und abends wohlriechendes Räucherwerk darauf räuchern sollte. Und er musste die Lampen am Brennen halten. Wohlriechend meint ganz einfach, es roch sehr gut. Der Räucheraltar war einzig und allein dafür bestimmt, das wohlriechende Räucherwerk darauf zu räuchern. Für die Herstellung dieses Räucherwerks hat Mose ein ganz bestimmtes Rezept bekommen, das niemand für andere Zwecke herstellen durfte. Nadab und Abihu sind mit diesem Räucherwerk nicht so umgegangen, wie Gott es angeordnet hatte. Wenn wir auch nicht alles verstehen, eines gilt: Wer für Gott besonders da ist, muss mehr aufpassen als andere Leute. Zwei verwandte junge Männer mussten die Leichen hinausschaffen. Das durften nicht die beiden übrigen Brüder Eleasar und Itamar tun, denn das waren Priester. Das Berühren einer Leiche hätte sie unrein gemacht. Aber der Dienst an der Stiftshütte musste weitergehen. Die Begriffe rein und unrein haben eine große Bedeutung, über die wir später noch sprechen werden. Von Aaron, dem Hohenpriester, wird jetzt viel verlangt. Er darf äußerlich nicht zeigen, dass er über den Tod seiner Söhne Nadab und Abihu traurig ist. Davon hören wir das nächste Mal.

0: Es ist 17 Uhr.
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2: Bleibt in meiner Liebe. Johannes 15, Vers 9. Diesmal ist es mir Bedürfnis geworden, einige Worte zu den Entmutigten zu reden, und zwar in Bezug auf das Bleiben in Jesus. Eine Hauptwaffe des Feindes gegen Kinder Gottes sind die Entmutigungen. Israel kam nicht in das Land der Ruhe, weil es sein Herz von den Kundschaftern verzagt machen ließ. Petrus ging, obwohl er ein Herz voll brennender Liebe zu Jesus und seinem Dienst hatte, wieder zu seinem Fischerhandwerk zurück, weil er im Blick auf seine Vergangenheit und auf seinen Charakter sehr entmutigt war. Die Faustschläge, die Paulus von Satans Engel zu erleiden hatte, waren wahrscheinlich Entmutigungen im Blick auf seine Vergangenheit als Verfolger der Christen und im Blick auf die Arbeit und ihre Erfolge an den Gemeinden. Paulus wollte gern schwach sein, um der Kraft Gottes Raum zu machen. Aber er wollte nicht entmutigt sein, um dem Feinde Raum zu geben. Schwach sein und entmutigt sein ist nicht das Gleiche. Als David entmutigt war, sprach er in seinem Herzen: Nun werde ich eines Tages durch die Hand Sauls umkommen. 1. Samuel 27, Vers 1. Als er aber schwach war, sprach er voll tiefer, kindlicher Glaubenszuversicht: Nur auf Gott wartet still meine Seele, nur er ist mein Fels und meine Rettung, meine hohe Feste, ich werde nicht wanken. Psalm 62. Die unglückselige Selbstkraft, an die der Feind so gern appelliert, macht uns vor allen Dingen das Bleiben in Jesus schwer. Sie ist die Hauptquelle der Niederlagen und Entmutigungen. Und wer müsste nicht zugeben, dass wir trotz aller dem Glauben gegebenen Verheißungen immer noch durch einen Überrest eigener Kraft geschwächt und durch einen Überrest eigener Gerechtigkeit beunruhigt werden? Diese Selbstkraft, das, was wir unser Eigen nennen und als solches sorgsam bewahren, verschließt uns leider so lange die Kraft Gottes und hält uns so lange im Nebel und Dunkel, lässt uns so lange nicht zur Ruhe kommen. Oh, wie viel nutzlose Anstrengungen werden doch in Bezug auf das Bleiben in Jesus gemacht, wo eigentlich gar keine gemacht werden sollten. Jesus hat gesagt: Kommt her zu mir, ich will euch Ruhe geben. Wie macht es der Müde, der gerne ruhen möchte? Fängt er an zu arbeiten? Nein, sondern er setzt sich auf einen Stuhl oder legt sich auf ein Ruhebett. Ist Bleiben Anstrengung? Wenn es Anstrengung ist, so ist es schon nicht mehr Bleiben. Die Mutter hält ihr kleines, vierjähriges Kind an der Hand und sagt: Bleibe du bei mir. Warum? Um es vor den Anstrengungen, welche die größeren Kinder machen, zu bewahren. Viele strengen ihren Kopf an, um mit ihren Gedanken in Jesus zu bleiben. Sie wissen nicht, dass Bleiben gerade vor Anstrengungen bewahren soll. Sie haben von ihrem Bleiben in Jesus nichts als einen müden Kopf und ein entmutigtes Herz. Hat Jesus das gemeint, als er sagte: Kommt zu mir und bleibt in mir? Oh nein, er hat uns sein Leben gebracht, noch mehr, sich selbst. Mein Bleiben in Jesus war viele Jahre lang nur ein Haschen nach ihm, statt ein Bleiben in ihm. Ich wollte den Geist empfangen, um stark zu sein und wirken zu können, statt durch den Geist stark zu werden am inwendigen Menschen, um Christus in mich aufnehmen zu können, so dass er in mir und durch mich die Werke seines Wohlgefallens wirkte, gleich wie der Vater in ihm und durch ihn wirkte. Ich wollte den Geist empfangen, um für Jesus wirken zu können, statt den Geist zu empfangen, damit Jesus durch mich wirken könne. Kennst du diesen Unterschied? Kennst du diese heilige Passivität? Wann ist das Kindlein am sichersten in der Wiege? Solange es klein ist und keine Kraft hat. Sobald es ein Jahr alt ist und Anstrengungen macht, ist das Bleiben viel schwerer. Es sagt jemand: Das Leben eines Christen ist gleich dem des Herrn Jesus, und zwar in umgekehrter Weise. Das Leben des Herrn Jesus begann in der Krippe und endete am Kreuz. Das Leben des Christen beginnt am Kreuz und endet in der Krippe. Das heißt, man wird immer kleiner, geringer und hilfloser in sich selbst und erfährt so die Wahrheit der Worte: nichts können und nichts wissen, nichts wollen und nichts tun, als Jesus folgen müssen. Das heißt im Frieden ruhen. Viele meinen, das Bleiben in Jesus sei nur das Vorrecht gereifter Christen. Oh nein, je kleiner das Kind, desto näher ist ihm die Mutter. Der gute Hirte hat verheißen, die Lämmer in seine Arme zu sammeln und in seinem Busen zu tragen. Ich war viele Jahre, was das Bleiben in Jesus betrifft, oft sehr entmutigt, weil ich vergaß, dass der Weinstock nicht nur die fruchtbringende Rebe, sondern auch den Schössling, ja, sogar die kleine Knospe trägt. Ich hatte nicht beachtet, dass der treue Heiland in Johannes 15 auch sagt: bleibt in meiner Liebe, werdet meine Jünger. Schließen sich sozusagen alle Türen, die zu Jesus hineinführen, vor mir, so bleibt mir doch eine offen: seine Liebe. Bleibt in seiner Liebe, wie ein kleines, ja sogar krankes Kind in der Liebe seiner Mutter bleibt. Wenn eine Mutter ihr krankes Kind nicht verlässt, bis es ganz wiederhergestellt ist, sollten denn Jesu Gefühle für uns andere sein? Oh, vertraue seiner Liebe. Wenn das kranke Kind einen Rückfall bekommt, wird die Mutter es verlassen? Und wenn es viele Rückfälle hätte, würde sie es dann tun? Und wenn sie es tun würde, würde es dann der Herr auch tun? Und doch gibt es Leute, welche denken, Gott würde ihrer müde. Eines Aufrichtigen wird Gott nie müde. Jesus, der himmlische Seelsorger, weiß mit dem zerstoßenen Rohr und mit dem glimmenden Docht umzugehen. Oh, wie oft schon habe ich mich erquickt und aufgerichtet an dem Verslein in Jesaja 42, wo von dem himmlischen Seelsorger gesagt ist: er wird nicht matt werden noch verzagen. Er hätte so oft Grund gehabt, matt zu werden und zu verzagen mit mir, aber er hat es nicht getan und wird es nicht tun. Gelobt sei sein anbetungswürdiger Name. Der Direktor einer Anstalt für Schwachsinnige fragte kürzlich einen von seinen dreiwöchigen Ferien zurückkehrenden Knaben: was hast denn du gemacht in den 3 Wochen zu Hause? Nachdem der Knabe sich ein wenig besonnen hatte, gab er zur Antwort: ich habe mich von meiner Mutter lieben lassen. Der kleine schwachsinnige Knabe konnte nichts anderes als sich von seiner Mutter lieben lassen. So lass auch du dich von Jesus lieben, wenn du sonst nichts kannst. Ich habe schon oft zugeschaut, wie Schwäne ihre Jungen bei einbrechender Dunkelheit oder wenn die Kleinen frieren, dieselben auf ihre Schultern nehmen und sie mit ihren Flügeln zudecken, um sie so vor Gefahr und Kälte zu schützen. So oft ich es sah, musste ich denken: werden Gottes Gefühle gegen dich andere sein? Hat er nicht verheißen, Benjamin, den Kleinsten, zwischen seinen Schultern zu tragen? Gehörst du zu diesen Kleinen? Siehe, das ist dein Platz. Kommt es dir auch so vor, als ob du bei Jesus auf nichts Anspruch machen dürftest? So darfst du doch Anspruch machen auf seine Liebe. Denn er sagt: bleibt in meiner Liebe. Andere stellen sich vor, das Bleiben in Jesus sei ein Gefühl. Solange du das meinst, kannst du nicht zur Ruhe kommen. Denn unsere Gefühle sind beständig allerlei Einflüssen ausgesetzt und darum auch immerwährenden Veränderungen. Gefühle sind der Zucker für die Kindermilch. Aber du sollst lernen, starke Speise zu genießen. Und das ist das Leben im Geist und im Gehorsam. Weißt du, warum der Auferstandene, der von ihren Gefühlen überwältigten Maria, das scheinbar harte Wort zurief: rühre mich nicht an? Der Herr wollte sie einen Schritt weiterführen. Er wollte sie auf eine höhere Stufe des Verkehrs mit ihm stellen. Das Anrühren eines Menschensohnes, das Fühlen des Herrn Jesus sollte ein Ende haben. Von nun an wollte er als der auferstandene und aufgefahrene Christus mit ihr durch seinen Geist verkehren. Maria verstand dies. Viele verstehen dies nicht und meinen, der Herr sei hart. Er sei nicht mehr derselbe wie früher. Oh, er ist derselbe und bleibt derselbe. Aber er möchte uns mehr sein und uns weiterbringen, möchte uns aus dem Gemüts- und Gefühlsleben in das Leben des Geistes führen, das ein Leben des Gehorsams ist. Und das sehen viele als innere Dürre und Gottverlassenheit an. Oh nein, es ist nur ein Abstreifen dessen, was das Reich Gottes nicht ererben kann. Ein Wegnehmen der Dinge, die den wahren, reinen, geistlichen Verkehr mit ihm hindern, die uns aufhalten, einen geübten Sinn, einen freien Blick und ein durch Gnade festgewordenes Herz zu bekommen. Und das geht nach Hebräer 4,12 durch Scheidung hindurch. Zuerst scheidet Gott Fleisch und Geist und dann auch Seele und Geist. Das heißt Seelenleben oder Gefühlsleben und Geistesleben. Weißt du, womit das Reifen der Trauben anfängt? Damit, dass der schöne Blätterschmuck dürr wird und abfällt. Wenn dies nicht geschähe, so käme die Traube nicht zur Reife. Darum freue dich, wenn dich der Herr deines Blätterschmucks, das heißt deiner Gefühle, entblößt. Die Gefühle verlieren ist nicht die erste Liebe verlieren. Die erste Liebe sind nicht Gefühle, sondern Werke der Liebe und des Gehorsams. Das Bleiben in Jesus ist nicht ein Gefühl, von dem man seine Stellung zu ihm abhängig macht, sondern vor allen Dingen ein Einssein mit ihm. Werden auch zwei miteinander wandeln, es sei denn, dass sie zuvor eins geworden sind? Amos 3, Vers 3. Was das Einssein alles in sich schließt und bedeutet, kann ich dir hier nicht sagen. Das musst du in der Stille mit der offenen Bibel auf den Knien lernen. Da musst du diesen Jesus beschauen. Da beschaue ihn als den Menschensohn in seiner Niedrigkeit, in seiner Armut, in seinem Dienst, in seiner Liebe, in seiner Selbstlosigkeit. Beschaue ihn als das Lamm in seinem Tragen und Erdulden. Beschaue ihn als den am Kreuz, der dich zu sich hinaufruft, in seine Todesgemeinschaft. So wirst du bald merken, dass es sich hier nicht um Gefühle handelt, sondern um viel mehr, um den Willen deines Herzens. Solange wir noch nach Gefühlen haschen, sind wir noch im Fleisch und darum ungeschickt für die lebendige Verbindung mit Jesus. Und nicht nur das, wir bieten dadurch den Anfechtungen die Hand, öffnen der Verzweiflung Tür und Tor. Eine gesunde Seele sucht und fragt nur nach dem einen. Stehe ich im Gehorsam? Und so bekommt sie einen Standpunkt, der über den Höhen der Erde liegt, Jesaja 58. Weißt du, was Jesus ein Genuss war auf Erden? Den Willen des Vaters zu tun, ihm gehorsam zu sein bis zum Tode, ja, bis zum Tode am Kreuz. Kennst auch du diesen Genuss? Oh, wie viele bekehrte Leute stoßen sich an dem Kreuz. Sie wissen nicht, was das bedeutet. Sie haben das Kreuz lieb, solange es heißt, an diesem Fluchholz starb Jesus für mich. Aber das ist nur die eine Seite des Kreuzes. Es ist noch eine da, und die heißt, wir sind mit ihm gekreuzigt. Das Haupt kann nicht allein am Kreuz sein, sondern gewiss auch der Leib. Diese Leute möchten die Lebensgemeinschaft mit Jesus, die Kraft seiner Auferstehung, aber sie fürchten die Todesgemeinschaft mit ihm. Kann denn jemand auferstehen, der nicht im Tod und Grab war? Oh, wie viele suchen das Leben auf eine ganz verkehrte Weise. Alle Schwachheit im christlichen Leben kommt daher, dass man wohl mit Christus leben, aber nicht mit ihm sterben will. Diese Leute vergessen, dass nur Schlachtschafe in den Schafstall gehen und darin bleiben, dass der gute Hirte nur den Schlachtschafen Leben und volles Genüge geben kann. Willst du so ein Schlachtschaf werden? Willst du als Rebe die Einheit mit dem Weinstock eingehen? Dann ist die Grundbedingung des Bleibens in Jesus erfüllt. Dann hast du den schmalen, geraden Pfad gefunden, auf dem man nur vorwärts geht, den Weg, auf dem man dauernden Frieden und dauernde Freude findet und bewahrt. Wieder andere lassen sich durch die Versuchungen von Jesus wegtreiben. Wir können nicht ohne Versuchungen sein. Denn je näher dem König, desto heißer der Kampf. Die Versuchungen sind nicht da, um uns zu entmutigen, sondern sollen uns nach dem Worte des Jakobus sogar zur Freude gereichen. Er sagt, freut euch, wenn ihr in mancherlei Anfechtung fallet. Jakobus 1, Vers 2. Nicht wahr? Wir haben so lange gegen die Anfechtungen gekämpft und waren traurig, wenn wir angefochten wurden. Und doch, sagt der Knecht Jesu Christi, freut euch. Wann wird dies bei uns der Fall sein? Erstens, wenn wir gelernt haben, mit jeder Versuchung sofort zu Jesus zu kommen und nicht fragen, kann ich, sondern kann Jesus damit fertig werden? Wenn wir die Anforderungen und Aufgaben, die das tägliche Leben an uns stellt, nicht mehr selber lösen wollen, mit der Kraft und der Liebe und der Geduld, die in unserem kleinen Herzen ist, sondern uns an das große Herz wenden, das reich genug ist, allen Forderungen zu genügen. Mit einem Wort, wenn wir den durch uns überwinden lassen, der sagen konnte, der Fürst dieser Welt kommt und hat nichts an mir. Zweitens, wenn wir gelernt haben, nicht nur den Versuchungen zu widerstehen, sondern uns aus Jesu Fülle das Gegenteil von dem, worin wir angefochten sind, zu nehmen. Es sagte jemand, der darin Fertigkeit hatte, wenn ich durch Reizbarkeit versucht werde, ergreife ich seine Sanftmut. Wenn ich mich überheben will, suche ich seine Demut. So verwandelten sich seine Versuchungen in Segnungen. Anstatt

0: Ich
1: Der Suchende, glaube, spricht: Herr, sei mein Licht, sei mein Heil, sei meines Lebens Kraft. Der vertrauende Glaube aber sagt: Der Herr ist mein Licht, ist mein Heil, ist meines Lebens Kraft. Jesus dankte am Grabe des Lazarus für die Erhörung seines Gebets, als ob Lazarus schon lebendig vor ihm stände, während er doch noch tot im Grabe lag. Georg Müller füllte sehr oft die Postanweisungen auf 400 Pfund für seine Missionare aus, während er noch keinen Schilling in den Händen hatte. Das ist vertrauender Glaube, Siegesglaube, der weit überwindet. Wir wollen uns in diesem vertrauenden Glauben üben, der den Herrn nicht nur zwischen uns und unsere Sünden, sondern auch zwischen uns und den Feind, zwischen uns und unsere täglichen Schwierigkeiten hineintreten lässt. Aber wenn du auch bis heute mehr Niederlagen als Siege hattest, so lass dich jetzt dadurch nicht vom Herrn wegtreiben. Es ist gewiss nicht gesagt, dass man sich immer wieder mit dem alten Sündenwust beflecken müsse. Die Möglichkeit ist vorhanden, aber nicht die Notwendigkeit. Es gibt Leute, die sagen, sie könnten nicht mehr sündigen, nicht weil sie keine Fähigkeit mehr dazu hätten, nicht weil keine Möglichkeit in ihnen und um sie her wäre, nein, sondern weil sie keine Lust mehr an der Sünde haben. Sie können nicht mehr aus Liebe zu ihrem Herrn, wie Josef nicht konnte, weil er Gott und seine Nächsten liebte. Glaube es nur, dass es Gläubige gibt, die tatsächlich eine solche Stellung einnehmen. Hat die Gnade dich noch nicht so weit bringen können, dann zweifle doch nicht daran, dass andere durch die Gnade dahin gebracht worden sind. Da es aber möglich ist, dass wir sündigen können, darum hat der treue Gott auch dafür Vorkehrungen getroffen. Lies 4. Mose Kapitel 19. Der Israelit, der sich an einem Toten verunreinigt hatte, musste das Sprengwasser brauchen. Das Kind Gottes, das sich mit dem alten Sündenwesen verunreinigt und befleckt hat, soll das Blut Christi brauchen. Ein Knecht Gottes sagt hierüber: Johannes erklärt seinen Kindern, dass er seinen ganzen Brief nur darum schreibe, damit sie nicht sündigen. Freilich fährt er sogleich weiter fort: Und ob jemand sündigt, so haben wir einen Sachwalter bei dem Vater, Jesus Christus, den Gerechten. Daraus ist zu erkennen, dass es nicht der Sinn des Apostels ist, die Sünde schlechthin als eine Unmöglichkeit für Kinder Gottes hinzustellen oder als etwas, wodurch der Stand der Gotteskindschaft sofort aufgehoben wird. Er weiß, dass, solange wir im Leibe wallen, die Sünde eine leicht umstellende Macht ist und dass auch bei Vätern in Christus Fehltritte vorkommen können. Deshalb hält er denen, die gesündigt haben, den Zugang zu der in Christus geschehenen Sühnung offen, damit sie nicht immer tiefer in die Sünde verflochten, sondern wieder zurechtgebracht werden. Wenn ein Kind aus dem Hause sein Vergehen erkennt und eilends Verzeihung sucht, so darf es nicht fürchten, von dem Vater verstoßen und enterbt zu werden, auch wenn sein Vergehen groß war. Immer aber stellt es Johannes nur als eine betrübende Ausnahme hin, dass Sünde bei Kindern Gottes vorkommt. Als Regel gilt ihm, dass sie nicht sündigen. Wer noch ganz und gar mit der Sünde vermengt ist, der hat Christus ganz und gar nicht erkannt. Wer hingegen von der Sünde immer noch übermannt wird, der mag zu Christus gekommen sein, aber er hat ihn erst teilweise erkannt und ist der vollen Erlösung noch nicht teilhaftig geworden. Das heißt, er hat die auch für ihn vollbrachte Erlösung noch nicht im Glauben angenommen. Wer in ihm bleibt, der sündigt nicht. Das heißt, die Sünde kann nimmer sein eigentlicher, gewohnter Zustand werden. Er kann wie eine Magnetnadel durch eine Erschütterung aus seiner Stellung verrückt werden, aber er lenkt, wie jene, in der nächsten Sekunde wieder zu seinem Pol hin. Wer sündigt, sei es aus Unwissenheit oder aus Unvorsichtigkeit, und er kommt nicht sofort zu dem Blute der Besprengung, der bringt immer zu der einen Sünde noch eine zweite hinzu, nämlich die des Unglaubens. Der Israelit sollte ausgerottet werden, nicht weil er sich befleckte, sondern weil er mit seiner Befleckung nicht zum Sprengwasser kam und sich reinigen ließ. Hierüber sagt jemand: Das wahre Kennzeichen christlichen Wesens besteht nicht in Unfähigkeit, in die Sünde zu geraten, sondern in der sofortigen Reue über dieselbe und der sofortigen Wiederaufnahme des vorhin verlassenen Weges.

0: man diese heilige Lektion nicht befolgt und übt, darum kommt man in Nebel und Sumpf hinein, dass man zuletzt nicht mehr weiß, wo man daheim ist. In unvergebenen Sünden hat der Teufel eine große Macht, ein mächtiges Bollwerk, das mit jedem Tag größer wird. Ein Kind Gottes braucht keine Defizite zu haben, weil es mit jeder Schuld zu der Vergebungsgnade, zu der es Zugang hat, eilen darf. Römer 5, Vers 2. Wenn wir einen Fehltritt gemacht haben, sollten wir es sofort bekennen und uns unter das Blut Christi stellen. So hätte Satan keine Macht. Da laufen aber manche Tage, Wochen, sogar Monate umher mit unvergebenen Sünden und wundern sich dann, wenn sie vom Teufel geplagt werden. Wundern sich, dass sie keine Gemeinschaft mit Gott haben. Ein Unreiner durfte nicht in den Tempel, durfte nicht opfern, durfte nicht einmal anbeten. Was er zu tun hatte, war, sich dem Priester zu stellen und ihm zu sagen, ich habe mich verunreinigt, reinige mich. Oh, übe diese heilige Eilfertigkeit, dann gibt's keine Wand, keine Wolke zwischen dir und deinem Gott. Ist das nicht ein biblischer Weg? Kann man so nicht in Jesus bleiben? Wenn man gefehlt hat, beugt man sich. Man nennt das Kind beim Namen. Sage es Jesus. Ich war neidisch, lieblos, selbstsüchtig, unrein, geldgierig und so weiter. Bekenne nur immer vor ihm. Gib dir Rechenschaft von deinem Fehler vor Gott, so wirst du bald vorsichtiger. Wir müssen nicht jeden Tag sündigen, nach der Lehre Satans. Christus kam, um zu erlösen. Wir sollen nicht an die Macht der Sünde, sondern an die Macht seines Sieges für uns und in uns glauben. Jesus sah nicht den toten Lazarus an, sondern hob seine Augen auf gen Himmel und dankte. Aber wenn du dennoch gefehlt hast, so glaube dem Teufel nicht, wenn er dir sagt, so oft darf man nicht kommen. Das Blut ist eine zu heilige Sache. Ja, das Blut ist etwas sehr Heiliges, aber man darf aus Gnade hinzutreten. Gott hat es seinen Kindern gegeben zu einem Born wider Sünde und Unreinheit. Zacharia 13,1. Wie es den Israeliten geboten war, zum Sprengwasser zu kommen, so ist es auch uns geboten, zum Blut der Besprengung zu kommen. Wie der Herr verlangt, dass wir den fehlenden Bruder nicht fortschicken sollen, wenn er reumütig kommt, und wenn er siebenmal kommt, so schickt er auch uns nicht fort, und wenn wir des Tages siebenmal kommen. Komme, komme jedes Mal, bis du das Geheimnis gelernt hast, bei ihm zu bleiben. Und wenn du kommst zum Gnadenthron, so schreie nicht nur um Barmherzigkeit und suche nicht nur Gnade, sondern wie geschrieben steht, Hebräer 4, 14 bis 16, empfange Barmherzigkeit, finde Gnade. Noch andere lassen sich durch die Vorstöße des Fleisches erschrecken und entmutigen. Sie wissen nicht, dass auch der bekehrte Mensch etwas mit sich herumträgt, was durch die Wiedergeburt nicht erneuert worden ist, nämlich die von Adam ererbte Natur oder Fleisch, wie es in Römer 8 genannt ist. Es sagte einer hierüber sehr klar und wahr, die Einführung der neuen Natur verändert nicht im Mindesten den Charakter der alten. Dieselbe bleibt, wie sie war, und wird in keiner Weise verbessert, sondern tritt durch das Erscheinen der neuen umso schärfer hervor. In 1. Mose 21, wo unter Ismael und Isaak die beiden Naturen dargestellt werden, sehen wir, dass die Geburt Isaaks nicht zur Besserung Ismaels diente, sondern nur den Gegensatz zwischen ihm und dem Sohne der Verheißung umso greller ins Licht treten ließ. Die Wiedergeburt bedeutet nicht die Ausrottung des alten Lebens mit Stumpf und Stiel, sondern die Einsetzung neuer Lebensgrundsätze. Sie bedeutet auch nicht eine stufenweise Veränderung der alten Natur, die sich so lange fortsetzt, bis der ganze Mensch umgestaltet ist. Siehe zum Beispiel Römer 8, Vers 7. Der alte Mensch wird ausgezogen oder nach Römer 6 in den Tod gegeben und mit Glauben darin erhalten, nicht aber vervollkommnet. Gottes Befehl über die alte Natur ist wie über Ismael. Stoße sie aus, halte sie am Kreuz, an dem ihr gegebenen Platz. Und alles, was ans Kreuz gehört, ist unter dem Fluch und was unter dem Fluch ist, kann nicht gebessert werden. An dieser alten Natur sucht die Sünde ihre Anknüpfungspunkte. An ihr findet sie ein Organ, durch welches sie sich betätigen kann. Halten wir sie nun im Glauben an dem von Gott ihr gegebenen Platz am Kreuz, im Tod, so ist sie außer Wirksamkeit gesetzt. Die Sünde hat ihr Organ, durch welches sie sich betätigen kann, verloren und ist somit machtlos geworden. Was Natur oder Fleisch ist, ist uns im Worte Gottes klar gesagt. Erstens, in seinem Wesen. Feindschaft gegen Gott, Römer 8, Vers 7. Nicht wahr? Da können wir die öftere Abneigung gegen Gottes Wort, die Trägheit zum Gebet, das Widerstreben gegen Gottes Willen und Wege wohl verstehen. Zweitens, in seiner Betätigung. Widerstreit wider den Geist, Galater 5, Vers 17. Der inwendige Mensch hat Lust am Gesetz des Herrn, aber das Fleisch, das selbst, hat eine Abneigung dagegen. Und wenn uns der Lebensgeist nicht zu Hilfe kommt und uns frei macht, so bleiben wir der gebundene, seufzende Mensch, wie er in Römer 7 beschrieben ist. Drittens, in seinen Äußerungen. Ehebruch, Hurerei, Unreinheit, Unzucht, Abgötterei, Zauberei, Feindschaft, Hader, Neid, Zorn, Zank, Zwietracht, Rotten, Hass, Mord, Saufen, Fressen und dergleichen. Galater 5, Vers 19. Du wirst erschrecken und sagen, ja, ist das möglich? Und bin ich zu dem allem noch fähig? Ja und nein. Ja, wenn du nicht im Geiste wandelst. Galater 5, Vers 16. Wenn du nicht durch den Geist des Fleisches Geschäfte tötest. Römer 8, Vers 13. Nein, wenn du im Geiste wandelst. Denn wandelt im Geist, so werdet ihr die Lüste des Fleisches nicht vollbringen, sagt uns der Apostel in Galater 5, 16. Da ist mit unserer Macht nichts getan. Diese Macht des Fleisches kann nur durch den Geist des Lebens an dem Orte des Todes gehalten werden. Oh, wie wichtig und notwendig ist es darum, dass wir dem Geist des Lebens gehorsam werden, damit er in uns Raum gewinne, um uns zur Freiheit zu führen und darin zu erhalten. Zum Schluss möchte ich dich noch auf zwei Wörtlein aufmerksam machen, die Jesus als Bedingung des Bleibens aufstellt. Und was der Herr sagt, ist immer das Einfachste und Beste. Die beiden Wörtlein heißen Gehorsam und Liebe. Johannes 15, 10 und 12. Gehorsam gegen seinen Vater und Liebe zu den Menschen. Das waren die zwei Linien, in denen Jesu Leben sich bewegte. Meine Speise ist die, dass ich tue den Willen dessen, der mich gesandt hat. Johannes 4, 34. Das war seine Stellung zum Vater und des Menschensohn ist nicht gekommen, dass er sich dienen lasse, sondern dass er diene und gebe sein Leben. Matthäus 20, 28. Das war seine Stellung zu den Menschen. Was macht, dass der Dampf eine so schwere Maschine und eine ganze Anzahl Wagen so leicht fortbewegt? Die Schienen. Nimm diese beiden Schienen weg oder auch nur eine und siehe, was er dann vermag? Nichts. Du begehrst größere Geisteskraft, aber sie nützt dir nichts. Du kommst trotzdem nicht vorwärts, wenn diese beiden Schienen, Gehorsam und Liebe, nicht in Ordnung oder gar weggerissen sind. Wenn bei der Eisenbahn so etwas vorkommt, sagt man, die Verbindung ist unterbrochen, der Verkehr ist gestört. Ist's nicht gerade so in der Verbindung mit Jesus? Können wir bei ihm bleiben, wenn wir ungehorsam sind? Können wir richtig zu ihm stehen, wenn wir nicht richtig stehen zu unseren Mitmenschen? Nie und nimmer. Seine Wege und unsere Wege gehen da auseinander. Hast du diesen Trennungsschmerz nicht schon oft empfunden, wenn du ungehorsam gegen ihn oder lieblos gegen deinen Nächsten warst? Kamst du dir in deinem Gebet, in deinem Zeugnis, in deinem Dienst nicht vor wie eine Maschine, die keine Schienen vor sich hat und doch vorwärts wollte? Da muss man sich zuerst bücken und die Schienen in Ordnung bringen. Gehe den Weg des Gehorsams und der Liebe, so triffst du mit Jesus zusammen. Gehst mit ihm seinen Weg. Gehorsam gegen Gott ist einer der wichtigsten Punkte im Kindesleben. aber nicht weniger wichtig ist die Liebe zu den Menschen. Wer in der Liebe bleibt, der bleibt in Gott und Gott in ihm. In der Liebe gegen Gott und den Nächsten hängt das ganze Gesetz und die Propheten und auch das Evangelium. Denn Jesu neues Gebot heißt, liebt euch untereinander. Liebe ist Leben. Ohne Liebe lebt man nicht, ohne Liebe bleibt man nicht. Lieben macht glücklich. Der Vater im Himmel hat uns so viel Gelegenheit gegeben, glücklich zu sein, weil er uns so viel Gelegenheit gegeben hat, zu lieben. Alles macht Anspruch auf unsere Liebe. Sogar jedes Tierlein und jedes Pflänzlein. Und alles, was Anspruch macht auf unsere Liebe, will nur unser Glück vermehren. Liebe ist das Band der Vollkommenheit. Wie das Band oder die Schärpe den Offizier von dem gewöhnlichen Soldaten auszeichnet, so ist die Liebe das Erkennungszeichen der Kinder Gottes inmitten der Weltkinder. Die ersten Christen erkannte man an diesem Band. Erkennt man an diesem Band auch dich? Bitte lies in der Stille. Psalm 81, Verse 14 bis 17. Jesaja 48, Verse 18 und 19. Johannes 7, Vers 17. Johannes Kapitel 14. Und Jesaja Kapitel 58. Joel Kapitel 4, Vers 19. Micha Kapitel 6, Verse 6 bis 16. Matthäus Kapitel 22, Verse 36 bis 40. Und flehe mit Salomo, gib deinem Knecht ein gehorsames Herz. Und mit dem Dichter, du, der seine Jüngerschar lieben lehrte und dies Feuer immerdar segnend nährte. Meine Seele öffnet sich, schenk mir Triebe deiner Jesusliebe. Lebst du in der Gegenwart Gottes? Solches redete Jesus und hob seine Augen auf gen Himmel und sprach, Vater, Johannes Kapitel 17, Vers 1. Jesus lebte so in der bewussten Gegenwart seines Vaters, dass er überall, wo er ging und stand, seine Augen gen Himmel erheben und sprechen konnte, Vater. Es bedurfte nur eines Blickes nach oben, und er hatte die innige, bewusste Verbindung mit dem Vater, das Ohr seines Vaters. Das Leben in der Gegenwart Gottes macht das Beten leicht und zu einer Erquickung. Wer in der Gegenwart Gottes lebt, muss seinen Gott nicht suchen. Nein, er hat ihn. Er kann ihn anrühren. Beten ist ein Anrühren Gottes. Aber wenn ich jemand anrühren will, muss ich vor allem nahe bei ihm sein. Trittst du erst dann in die Gegenwart Gottes, wenn du betest? Wundere dich dann nicht, wenn du Mühe hast, die Verbindung nach oben zu finden, wenn dein Gebet nicht aufwärts steigt, wenn es Gottes Herz und Ohr nicht findet. Wundere dich nicht, wenn du manchmal von den Knien aufstehen musst, ohne dass du ihn anrühren konntest und seine Kraft empfingst. Statt erquickt und erfüllt zu werden, wirst du matt und leer. Und warum? Dein Geist ist mit so vielen Dingen umhüllt, dein Herz von so vielem eingenommen und dein Gemüt mit so vielem beschwert, dass es lange Zeit braucht, bis du dich durch alle Schichten hindurch gearbeitet hast und in deinem Herzen ein gebahnter Weg ist für Gott. Psalm 84, Vers 5. Das Leben in der Gegenwart Gottes macht unseren Umgang mit Menschen zu einem Gesegneten. Jesus lebte so in der Gegenwart seines Vaters, dass er nach jedem Wort, das er sprach, seine Augen gen Himmel erheben und sprechen konnte, Vater. Sprechen wir auch so, dass wir nach jeder Rede sagen können, Vater? Vater, segne und versiegle, was ich jetzt sprechen durfte. Lege es in die Furchen des Herzens hinein und decke es zu mit deiner Hand, dass es aufgeht und seine Frucht bringt. Oder müssen wir noch oft die Augen niederschlagen und seufzen? Lieber Vater, vergib mir, was ich vorhin geredet habe. Tilge aus mit deiner Hand und lass nicht aufgehen den Unkrautsamen. Wir sind einander ein heiliges Leben schuldig, ich dir und du mir. Aber wir können diese Schuld nur abtragen, wenn wir beide in der Gegenwart Gottes wandeln und in seiner Gegenwart zusammenkommen. Wo der Mensch dem Menschen gegenübersteht, kann nur Sünde und Verwirrung sein. Johannes wünschte Gemeinschaft mit anderen, weil seine Gemeinschaft war mit dem Vater und mit seinem Sohne Jesus Christus. 1. Johannes 1, Vers 3. Nur wer Gemeinschaft hat mit Gott, darf wünschen und hat ein Recht, Gemeinschaft mit anderen zu haben. Wir sind nur dann ein Lebensgeruch, wenn wir mit ihm in bewusster Verbindung sind. Nur heilige Leute sind ein Segen. Das Leben in der Gegenwart Gottes bewahrt vor Sünden. Jesus, von dem im 16. Psalm weissagend gesprochen ist, sagt im 8. Vers: Ich habe Jahwe stets vor mich gestellt, weil er zu meiner Rechten ist, werde ich nicht wanken. Selbst er suchte seine Bewahrung vor Fehltritten in der Gegenwart Gottes. Kann man sündigen in der Gegenwart Gottes? Nein. Da gibt's für uns keinen verborgenen Ort, keinen heimlichen Gedanken, kein ungehörtes Wort, keinen ungesehenen Blick, keine unbeobachteten Gefühle und Empfindungen mehr. Es ist alles bloß und aufgedeckt vor seinen Augen, mit dem wir es zu tun haben. Hebräer 4, Vers 13. Jeder Sünde geht eine innere Lösung der Verbindung mit Gott voraus, ein Verlassen der Gegenwart Gottes. Wenn wir zart genug sind, fühlen wir dieses Gelöstwerden ganz gut und merken, dass jetzt der Augenblick gekommen ist, wo wir zum Gnadenthron eilen müssen, um hier Gnade zu finden zur rechten Hilfe. Hebräer 4, 14 bis 16. Damit wir nicht sündigen. Wenn ich sündige, so habe ich nicht Gnade gefunden zur rechten Zeit. Weil ich versäumt habe, die helfende Gnade zu empfangen, muss ich nun die vergebende Gnade suchen. Es gibt, dem Herrn sei Dank, für die gegenwärtige Versuchung auch eine gegenwärtige Gnade. Hebräer 4, 14 bis 16. Weil Jesus in der Gegenwart seines Vaters lebte, hatte er auch in der Stunde der Versuchung und der Nöte schnell das offene Ohr und die starke Hand seines Vaters. Er sagt in Johannes 17, 1, Vater, die Stunde ist gekommen. Welche Stunde? Die schwere Stunde von Gethsemane und Golgatha. Es gibt Leute, die Tag und Nacht auf ihre Sünde und ihre Leidenschaft aufpassen, über dieselbe wachen und sie dadurch nur wach erhalten. Immer nur auf seine Sünde sehen, bringt keine Kraft. Im Gegenteil, macht sehr müde und wird eine Versuchung, zum zweiten Mal hineinzufallen. Schaue deinen Gott an, statt deine Sünde. Jeder Blick auf ihn bringt Leben. Das Leben in der Gegenwart Gottes führt zu einem Wandel im Licht. In seinem Licht sehen wir das Licht. Nichts anderes als die Gegenwart Gottes wird uns das Zweifelhafte in unserem Leben so wahr kennzeichnen und was krumm ist, als solches darstellen. Der Priester des alten Bundes trat mit seinen Fragen in die Gegenwart Gottes, und da gab ihm Gott durch Licht und Recht Antwort. Bringe alles dir Zweifelhafte und Unklare in sein Licht, und du wirst schnell merken, was recht ist. Mache es wie jener treue, einfältige Christ, der sich immer fragte, hat auch Jesus so geredet? Hat auch Jesus so getan? Du lebst vielleicht mit deiner Umgebung in einem Missverhältnis und entschuldigst dich und sagst, sie haben mir Unrecht getan, und billig zürne ich. Bringe aber diese Sache in die Gegenwart Jesu und siehe zu, ob du da noch zürnen kannst. Frage dich, möchte ich, dass Jesus, wenn er kommt, mich findet in einem Missverhältnis mit meiner Umgebung? Und schnell wirst du dir sagen müssen, nein, ach, tausendmal nein. Zu einem frommen Vater kam eines Sonntags sein einziges Töchterlein und klagte: Alle Töchter des Dorfes gehen heute auf den Tanz. Ich bin die Einzige, die nicht gehen darf. »Mein Kind«, erwiderte der Vater, »ich habe nicht gesagt, dass du nicht gehen darfst. Wenn es dir nichts macht, dass dich der Heiland, wenn er heute Nacht kommt, auf dem Tanzboden findet, dann gehe du hin.« Der Vater hätte keine bessere Antwort geben können als diese, denn als das Kind sein Begehren in die Gegenwart Jesu gestellt sah, merkte es sofort den Irrtum und sagte, »Nein, ich möchte nicht, dass mich Jesus auf dem Tanzboden findet, wenn er kommt.« Das Leben in der Gegenwart Gottes ordnet alles in Herz und Haus, in Handel und Wandel. Als Jesus das Haus des Zachäus betrat, brachte seine Gegenwart nicht nur den Mann, sondern auch das ganze Haus in Ordnung. Glaubst du an die Gegenwart Gottes in deinem Hause? Dann wird seine Gegenwart dein ganzes Haus ordnen, den Schmuck an deinen Zimmerwänden, dein Schreibpult, deine Schränke und deine Kommode. Du wirst keine Rumpelkammer in deinem Hause haben können, wo alles kreuz und quer hineingeworfen werden darf. Du wirst niemals unordentlich gekleidet sein können. Du wirst alles so in Ordnung haben, dass dein Herr dich jede Stunde in seine sichtbare Gegenwart rufen kann.
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0: In der Reihe der messianischen Psalmen, die wir bisher betrachtet haben, sind wir bis 107 gekommen. Nun, weitere ganz ausgesprochene messianische Psalmen sind 109 und 110. Wir nehmen heute zuerst 110 dran und dann das weitere Mal 109. Es ist nämlich ganz wichtig, dass wir dann auch die Verbindung machen. Die Reihenfolge ist hier wieder sehr augenscheinlich eben von Gott inspiriert. Aber wir werden den Zusammenhang besser verstehen, wenn wir bereits verstanden haben, was Psalm 110 wirklich beinhaltet. Liest jemand Psalm 110 zu Beginn?
1: Ein Psalm Davids. Der Herr sprach zu meinem Herrn: Setze dich zu meiner Rechten, bis ich deine Feinde zum Schemel deiner Füße mache. Der Herr wird das Zepter deiner Macht ausstrecken aus Zion. Herrsche mitten unter deinen Feinden. Wenn du dein Heer aufbietest, wird dir dein Volk willig folgen in heiligem Schmuck. Deine Söhne werden dir geboren wie der Tau aus der Morgenröte. Der Herr hat geschworen, und es wird ihn nicht gereuen. Du bist ein Priester ewiglich, nach der Weise Melchisedeks. Der Herr zu deiner Rechten wird zerschmettern die Könige am Tage seines Zorns. Er wird richten unter den Heiden, wird viele erschlagen, wird Häupter zerschmettern auf weitem Gefilde. Er wird trinken vom Bach auf dem Wege, darum wird er das Haupt emporheben.
0: Danke. Psalm 110 ist eine der am meisten zitierten Psalmen im Neuen Testament. Und das zeigt uns an, dass der Heilige Geist hier in ganz besonderer Weise eben auf Christus hingewiesen hat. Wir schauen uns zunächst mal den ersten Vers genauer an und schauen, was der Herr Jesus dazu selber gesagt hat in Matthäus. Und zwar Matthäus 22, Verse 41 bis 46. Im Zusammenhang geht es hier um den Dienstag vor Karfreitag. Der Jesus war den ganzen Tag über im Tempel und wurde von verschiedenen Gruppen des Judentums angegangen, die versuchten, ihn anzugreifen. Ganz offen oder auch hinterhältig. Der Jesus hat alle diese Angriffe abgewehrt mit überwältigenden Antworten. Am Schluss konnten sie einfach nichts mehr sagen. Und als er so alle Feinde zum Schweigen gebracht hatte, stellt er an diesem Tag noch eine Frage. Und die wird ihm aber nicht beantwortet. Das ist jetzt eben dieser Abschnitt. Liest jemand? 22, Vers 41 und folgende.
2: Da nun die Pharisäer beieinander waren, fragte sie Jesus und sprach: Wie dünkt euch um Christus? Wes Sohn ist er? Sie sprachen: Davids. Er sprach zu ihnen: Wie nennt ihn denn David im Geist einen Herrn, da er sagt: Der Herr hat gesagt zu meinem Herrn: Setze dich zu meiner Rechten, bis dass ich lege deine Feinde zum Schemel deiner Füße. So nun David ihn einen Herrn nennt, wie ist er denn sein Sohn? Und niemand konnte ihm ein Wort antworten, und wagte auch niemand von dem Tage an hinfort, ihn zu fragen.
0: Und diese Frage hat der Jesus dem orthodoxen Judentum gestellt und ist bis heute nicht beantwortet worden. Vom Judentum insgesamt, aber von Abertausenden im Lauf der vergangenen 2000 Jahren, nämlich Juden, die zum Glauben gekommen sind an den Messias. Nun, also ganz wichtig ist, dass wer hat den Psalm geschrieben? Also die Bemerkung im Psalm 110 von David, ein Psalm, das ist auch inspiriert, das gehört auch zum Text. Das ist also nicht irgendwie ein eingefügter Zwischentitel, wie es solche gibt, je nach Bibelausgabe, um sich besser zurechtzufinden. Nein, diese Titel sind ursprünglich, die gehören mit dazu. Also es ist wichtig zu wissen, hier spricht David. Und nun, was will der Herr Jesus wissen. Er sagt ganz allgemein, was dünkt euch über den Christus? Und da müssen wir immer wieder daran denken, Christus, latinisiert Christus, das ist nichts anderes als die Übersetzung des hebräischen Messias. Wenn wir Christus hören, denken wir normalerweise spontan, das ist ein Name. Aber eigentlich ist es ein Titel. Also Christus meint einfach griechisch das gleiche wie hebräisch Messias. Die Frage ist hier also, was denkt ihr eigentlich über die Person des Messias, so wie im Alten Testament dargestellt wird? Und da müssen wir wissen, dass das pharisäische Judentum bis heute behauptet, der Messias, wenn er kommt, ist ein gewöhnlicher Mensch. Er ist nicht Gott, einfach ein Mensch. Und nun, der Jesus nimmt Psalm 110 auf und sagt, also wie ist das mit dem Messias? Von wem soll er abstammen? Wessen Sohn soll er sein? Und das wussten sie sofort. Davids Sohn. Nämlich aus welchen Stellen sehen wir das im Alten Testament, dass der Messias von David abstammen sollte? Wo sehen wir das, dass der Messias aus dem Haus Davids kommen muss? Im Alten Testament. Jeremia 23, Verse 5 und 6.
3: Siehe, es kommt die Zeit, spricht der Herr, dass ich dem David einen gerechten Spross erwecken will. Der soll ein König sein, der wohl regieren und Recht und Gerechtigkeit im Lande üben wird.
0: Ja, vielleicht noch bis Vers 8, das gehört ja alles zusammen.
3: Zu seiner Zeit soll Juda geholfen werden und Israel sicher wohnen. Und dies wird sein Name sein, mit dem man ihn nennen wird. Der Herr, unsere Gerechtigkeit. Darum siehe, es wird die Zeit kommen, spricht der Herr, dass man nicht mehr sagen wird, so wahr der Herr lebt, der die Kinder Israel aus Ägyptenland geführt hat, sondern so wahr der Herr lebt, der die Nachkommen des Hauses Israel herausgeführt und hergebracht hat aus dem Lande des Nordens und aus allen Landen, wohin er sie verstoßen hatte. Und sie sollen in ihrem Lande wohnen.
0: Jawohl. Also, klar, ein Spross, der von David abstammt, und das wird der Herrscher der Endzeit sein. Und zwar, die Endzeit ist hier die Zeit, in der das Ereignis vom Auszug aus Ägypten durch ein anderes Ereignis von noch großartigeres Phänomen stattfinden wird, nämlich die Rückkehr der Juden nicht aus einem Land, eben aus Ägypten, sondern aus allen Ländern. Und besonders wird noch erwähnt, welches Land? Das Land des Nordens. Und heute ist es ja auch so, dass Juden heimgekehrt sind aus allen 5 Kontinenten, aber ein Drittel kam aus dem Land des Nordens. Also Russland und ehemalige Sowjetstaaten. Darum steht auch das hier so im Vordergrund, aus dem Land des Nordens und aus allen Ländern, wohin ich sie vertrieben hatte. Und da in der Endzeit wird dann eben der Herrscher kommen, aber ganz klar aus dem Haus Davids. So war also klar, der Messias muss ein Nachkomme sein von David. Ein biologischer Nachkomme, darum wird das auch verglichen mit einem Spross. Wie in der Pflanzenwelt eben ein Spross, eine biologische Fortsetzung ist der schon bestandenen Pflanze. Und so hat man im Judentum gesagt, ja, der Messias wird ein Mensch sein, er stammt von David ab, aber eben er wird nicht mehr sein als ein gewöhnlicher Mensch. Und jetzt stellt der Jesus welche Frage? Der Herr sprach zu meinem Herrn, setze dich zu meiner Rechten. Also er nennt den Messias, und da muss ich jetzt natürlich sagen, im Judentum ist das von alters her eine ganz klare Sache, dass Psalm 110 vom Messias spricht. Das bezweifelt niemand. Und darum konnte der Herr so fragen, ja, aber wie ist das nun? David nennt seinen Sohn mein Herr. Das ist doch ziemlich ungewöhnlich. Wer von uns würde seinen Sohn oder seine Söhne mein Herr oder meine Herren nennen? Ich meine, es gibt das Gebot, du sollst deinen Vater und deine Mutter ehren. Aber in dieser Weise gibt es eben nicht das Gebot, dass der Vater eben quasi die Söhne eben wie Herren behandeln müsste. Nun, das ist die Frage. Ja, wenn das ein ganz normaler Mensch ist und er stammt von David ab, aber David nennt ihn mein Herr. Und die Frage ist offen fürs Judentum bis heute. Und sie kann nur beantwortet werden, wenn man anerkennt, ja, der Messias muss eben Gott und Mensch in einer Person sein. Und dann ist es erklärt. Wo finden wir im Alten Testament Hinweise oder klare Zeugnisse, dass der Messias wirklich Gott sein soll? Jesaja 9, Vers 6. Wer liest? Je nach Bibelausgabe sind vielleicht die Verse anders gezählt. Da muss man ein paar Verse verschoben lesen. Es steht das Gleiche drin, nur andere Verseinteilung. Wer liest 9, Vers 6, denn ein Kind?
1: Denn uns ist ein Kind geboren, ein Sohn ist uns gegeben, und die Herrschaft ruht auf seiner Schulter. Und er heißt Wunderrat, Gott, Held, Ewigvater, Friedefürst, auf dass seine Herrschaft groß werde und des Friedens kein Ende auf dem Thron Davids und in seinem Königreich, dass er's stärke und stütze durch Recht und Gerechtigkeit von nun an bis in Ewigkeit.
0: Jawohl. Also hier wird der Messias mit mehreren Namen bezeichnet. Und einer dieser Namen ist starker Gott. El Gibor. Das ist eine sehr klare Aussage, was die Gottheit Christi anbetrifft. Und dieser Ausdruck El Gibor kommt übrigens noch einmal vor in der Bibel. Und zwar in Jesaja 10. Das ist noch interessant, das gerade so nacheinander zu lesen. Zwei Stellen, El Gibor, Kapitel 9, Vers 5, beziehungsweise 6, und nun Kapitel 10, wer liest, Vers 20 und 21. Da geht es um den Überrest Israels, der in der Endzeit sich bekehren wird.
1: Zu der Zeit werden die Übriggebliebenen von Israel und was entkommen ist vom Hause Jakob, sich nicht mehr verlassen auf den, der sie schlägt, sondern sie werden sich verlassen auf den Herrn, den Heiligen Israels, in Treue. Ein Rest wird sich bekehren, ja, der Rest Jakobs zu Gott, dem Starken.
0: Jawohl, und das ist wieder El Gibor. Der Überrest wird umkehren zum starken Gott. Und dieser starke Gott wird im Vers 20 eben beschrieben als Yahweh, der Ewige, der Heilige Israels. Aber das Ganze ist natürlich umso brisanter, weil es eben so nahe bei Jesaja 9, Vers 5 ist. Da ist ja vom Messias die Rede. Er ist ein Mensch, denn ein Kind ist uns geboren. Er ist ein Mensch. Aber trägt den Namen El Gibor. Und zu diesem Messias, der Gott ist, wird eben der Überrest Israels in der Endzeit umkehren. Indem er ihn eben als Gott und Menschen anerkennen wird. Das ist ein sehr eindrückliches Zeugnis. Einmal, ich habe das auch schon erzählt, für die es noch nie gehört haben, war ich auf dem Zürcher Bahnhof und hatte Traktate verteilt und kam ins Gespräch mit einer Person und dann sagte die mir, dieser Mann, ja, ihr seid Götzendiener. Warum? Ihr betet einen Menschen an. Und dann, es wurde dann klar, er war Jude. Und dann habe ich gesagt, ja, natürlich ist Jesus Christus Mensch, aber der Messias ist eben auch Gott. Und das steht im Alten Testament. Also Juden gegenüber muss man dann sagen, im Tanach. So wird das Alte Testament im Judentum genannt. War interessiert zu hören, was die Argumente sind. Und da habe ich auch Jesaja 9 erwähnt. Und noch ein paar andere. Und schließlich seine Reaktion: Sie können gut reden. Ja, das Wort Gottes ist wirklich, das war der Hammer. Er konnte nichts dagegen sagen. Aber wollen wir vielleicht noch ein paar Stellen dazu nehmen? Außer Jesaja 9, Vers 5. Jesaja 35, 4. Das ganze Kapitel beschreibt eigentlich das messianische Königreich am Ende der Zeit. Aber das Kommen des Messias wird hier so beschrieben, Vers 4, seid stark, fürchtet euch nicht, siehe euer Gott, im Sinn von euer Gott kommt. Denn danach heißt es, er selbst kommt und wird euch retten. Ja, und dann könnten wir noch aufschlagen, Micha 5, Vers 1.
1: Und du, Bethlehem Ephrata, die du klein bist unter den Städten in Juda, aus dir soll mir der kommen, der in Israel Herr sei, dessen Ausgang von Anfang und von Ewigkeit her gewesen ist.
0: Auch hier ist es nun wichtig, dass man weiß, in der rabbinischen Literatur, also von alters her, wurde Micha 5, Vers 1, auf den Messias bezogen. In dem wichtigen Targum zu den Propheten von Jonathan ben Uziel, das ist eine aramäische Übersetzung der Propheten, die man üblicherweise in den Rabbinerbibeln drin hat. Man hat mit der größten Schrift hat man den hebräischen Grundtext und dann etwas kleinere Schrift hat man die Targumim, also die Übersetzungen auf Aramäisch und den beiden Propheten Jonathan ben Uziel und dann hat man die mittelalterlichen großen Kommentatoren wie Rashi, Abravanel und so weiter wieder in kleinerer Schrift.

0: 5 sagt, ein Kind ist uns geboren. Und zwar in Bethlehem. Aber, sagt der Bibeltext, seine Ausgänge sind von der Urzeit, von den Tagen der Ewigkeit her. Und dann sagte ich eben diesem Mann am Bahnhof, ja, wenn er in Bethlehem geboren wird, ist er ein Mensch. Und wenn seine Ausgänge von der Ewigkeit her ist, dann ist er Gott. Ja, und dann vielleicht noch zum Schluss, es gäbe ja noch viel mehr, aber noch eine Stelle, Zacharja 12, Vers 10. Da wird über die Zeit gesprochen, wenn der Messias kommen wird, um das Königtum hier auf Erden zu übernehmen. Liest jemand Zacharja 12, Vers 10?
1: Aber über das Haus David und über die Bürger Jerusalems will ich ausgießen den Geist der Gnade und des Gebets. Und sie werden mich ansehen, den sie durchbohrt haben. Und sie werden um ihn klagen, wie man klagt um ein einziges Kind, und werden sich um ihn betrüben, wie man sich betrübt um den Erstgeborenen.
0: Danke. Nun ist jetzt die Frage, wer ist der Sprecher? Wer sagt, ich werde ausgießen? Vers 1 macht es klar. Ja, oder sogar vorher noch, Ausspruch des Wortes des Herrn, also Jahwes, über Israel. Und dann, es spricht Jahwe. Also es ist der Eigenname Gottes, das heißt der Ewigseinende, der Unwandelbare, ohne Anfang, ohne Ende, der das Sein in sich selbst hat, in sich selbst ist. Und die ganze Rede nachher ist immer Jahwe. Das heißt, die ganzen Kapitel 12, 13, 14 sind sein Reden. Da ist also klar, Vers 10, und ich werde über das Haus Davids, über die Bewohner von Jerusalem, den Geist der Gnade und des Flehens ausgießen. Es spricht Jahwe. Und sie werden auf mich blicken, den sie durchbohrt haben. Und da kriegt man ein Problem. Wie kann man den Ewigen durchbohren? Und wenn ein Jude diesen Text nüchtern liest, sagt er sich ganz klar, hier spricht Jahwe. Und jetzt heißt es von hier, und sie werden auf mich blicken, den sie durchbohrt haben. Jahwe durchbohren, wie soll das gehen? Das geht, indem eben Gott Mensch wurde. Als Mensch. Und da wird wieder klar, der Messias muss Gott und Mensch in einer Person sein. Und es ist auch noch wichtig zu wissen, dass auch im Talmud, im Traktat Sukkah 52a, im babylonischen Talmud und im Jerusalemer Talmud, im Traktat Sukkah 55a, wird diese Stelle auf den Messias bezogen. Es ist unglaublich. Man wüsste es ganz genau. Und trotzdem werden dann die Schlussfolgerungen nicht gezogen. Ist der Messias? Das spricht ja Gott. Sie werden mich durchbohren. Es ist Gott, der sagt, sie werden mich durchbohren. Also geht es hier um jemanden, der Gott und Mensch in einer Person ist. Und natürlich könnte dann jemand sagen, ja, halt. Plötzlich ändert es ja hier im Satz. Und werden über ihn wehklagen, gleich der Wehklage über den Eingeborenen. Also sie werden weinen, wie wenn Eltern den einzigen Sohn verlieren, der stirbt. Bitterlich über ihn Leid tragen, wie man bitterlich über den Erstgeborenen Leid trägt. Ja, wie kann man das jetzt erklären? Dass hier plötzlich, jetzt spricht doch jemand anders. Oder zuerst spricht jemand, sie werden auf mich blicken, den sie durchbohrt haben, aber der Satz ist noch nicht zu Ende, und sie werden über ihn wehklagen. Wenn ja Kapitel 12, Vers 1 sagt, hier im ganzen Kapitel spricht Jahwe, wie kommt es denn, dass plötzlich die Person wechselt? Und das ist auch der Punkt, dass ohne die Lehre der Dreieinheit Gottes geht das gar nicht auf. Es spricht immer noch Jahwe. Es ist Jahwe, der spricht, sie werden auf mich blicken, den sie durchbohrt haben. Es ist immer noch Jahwe, der sagt, und sie werden über ihn wehklagen. Da wird klar, dass also mehr als eine Person in der Gottheit ist. Aber es gibt nur einen Gott, nur einen Jahwe, nur einen Herrn. Aber es ist mehr als eine Person in der Gottheit. Und natürlich mit dem Licht des Neuen Testamentes, und aber eigentlich auch mit dem Alten Testament, wird klar, dass eben der Sohn Gottes kommen musste in die Welt. Und das haben wir auch schon gehabt im Psalm 2. Denn Gott nennt den Messias seinen Sohn. Du bist mein Sohn, heute habe ich dich gezeugt. Und in Sprüche, da geht es natürlich um seinen Sohn Gottes sein als Mensch. Heute habe ich dich gezeugt. Aber er ist auch der ewige Sohn. Und darum steht in Sprüche 30,

0: Kennst du den Namen Gottes, des Schöpfers, und den Namen seines Sohnes? Da wird von Jahwe alttestamentlich gesprochen und von seinem Sohn. Können wir das kurz aufschlagen? Sprüche 30. Das ganze Kapitel stammt von Agur ben Jakeh. Ein Weiser, der von sich sagt, in seiner Demut, er habe keine große Erkenntnis. Und er beschreibt da Gottes Schöpfung in Sprüche 30, Vers 4. Wer ist hinaufgestiegen in den Himmel und herniedergefahren? Wer hat den Wind in seine Fäuste gesammelt? Wer die Wasser in ein Tuch gebunden? Wer hat aufgerichtet alle Enden der Erde? Was ist sein Name? Und was der Name seines Sohnes, wenn du es weißt? Und das ist jetzt auch noch interessant, der Name seines Sohnes. Nicht wahr? Die Engel werden im Alten Testament an verschiedenen Stellen genannt, Söhne Gottes, Bnei Elohim. Hiob 1, 2, 1. Mose 6 und so weiter. Das meint, weil sie vernünftige Geschöpfe sind, mächtige Geschöpfe sind, von Gott werden sie so genannt. Aber hier wird gesagt, was ist der Name seines Sohnes? Nicht eines seiner Söhne, der Name seines Sohnes. Das ist der einzige Sohn. Und das ist die Bedeutung übrigens auch in Johannes 3, Vers 16 von der eingeborene Sohn, das heißt der Einzige. Dieser Unterschied ist wichtig, zum Beispiel in unserem Psalm 110 heißt es doch ein Psalm von David. Da steht Le David, Mismor. Wenn hier stehen würde Mismor David, dann würde es heißen der Psalm von David. Ja? Dann würde es bedeuten, es gibt nur einen Psalm von David. Mismor David. Aber hier steht Le David, von David, ein Psalm, weil er eben noch viel mehr Psalmen geschrieben hat. Und so könnte man einen Unterschied machen im Hebräischen, aber wenn man sagt, was ist der Name und der Name seines Sohnes, dann gibt es nur einen Sohn. Das ist der einzige Sohn. Eben von Ewigkeit hier. Gut, dann gehen wir zurück zu Psalm 110, Vers 1. Also wir sehen diese Dramatik in diesem messianischen Psalm. Vom Judentum anerkannt als messianisch, aber nicht erklärt, warum David eben den Messias seinen Herrn nennt. Und das kann man erst beantworten, wenn man die Gottheit des Messias anerkennt, die sowohl im Alten als auch im Neuen Testament bezeugt ist. Und es wurde gesagt, immer mehr wird die Gottheit Christi heute geleugnet. Das ist also eine Lehre, die wieder um sich greift. Und zwar sehr hinterhältig über die Schiene des Interessens für Israel und das Judentum. Viele Christen haben in unserer Zeit ein Interesse für Israel und das Judentum bekommen. Wodurch? Indem man sieht, wie sich Prophetie erfüllt in der Bibel in Bezug auf dieses Volk. Und das hat dann eben manchmal bei vielen dazu geführt, zu einem unnüchternen Enthusiasmus, so dass man das Gefühl verbreitet, es gibt nichts Höheres als Judentum. Und eigentlich müssten wir wieder mal erkennen, dass wir ja alle eigentlich jüdisch sind, wenn wir Christen sind. Und das ist eine ganz falsche Lehre. Denn das Christentum, die Gemeinde Gottes, ist nicht eine jüdische Unterkategorie, sondern Gott hat diesen Plan gehabt von Ewigkeit her, aber als Geheimnis in seinem Herzen verborgen. Und erst als der Messias von der Masse seines Volkes verworfen war und wieder zurückgegangen ist in den Himmel, den Heiligen Geist gesandt hat, ab da hat Gott dieses Geheimnis der Gemeinde geoffenbart, wo Juden und Nichtjuden zusammengefügt werden zu einer neuen Einheit. Und so muss man sagen, die Gemeinde Gottes ist weder jüdisch noch heidnisch, sondern das ist das Geheimnis Gottes, das von Ewigkeit verborgen war und jetzt eben enthüllt worden ist. Das haben wir ja letztes Mal ziemlich ausführlich behandelt, wie eben dieses Geheimnis Gottes umgesetzt wurde, Wirklichkeit wurde zwischen der 69. und der 70. Jahrwoche im prophetischen Plan für Israel, da eingeschoben. Und nun eben, indem man nicht mehr sieht, was die Gemeinde ist und was Israel ist, sondern die Dinge miteinander vermischt, kommt eben immer mehr die Versuchung auf, ja, man sollte vielleicht auch ein bisschen jüdisch essen, wird auch ein bisschen jüdisch sich kleiden und so weiter. Und dann eben kommt das zu einer solchen Verehrung, dass man schließlich sich sagt, ja, im Judentum wird die Einheit Gottes so betont, dass man sagt, es gibt nur eine Person in der Gottheit. Und so wird das zu einer Gefahr für die Christenheit. Und heute gibt es immer mehr solche Irrlehrer unter den Christen, die unter dem Deckmantel, wir wollen zurück zu den jüdischen Wurzeln, diese Irrlehre hineinbringen. Und die ist tödlich. Denn dort ist die Linie eindeutig überschritten. Ich muss sagen, wenn jemand die Gottheit Christi, Gottheit des Heiligen Geistes, nicht anerkennt, ist er kein Christ. Und das wurde durch den Herrn auch so festgelegt. Die Taufe, die christliche Taufe, die der auferstandene Messias angeordnet hat für die Weltmission, die geschieht hier nach Matthäus 18 bis 20 so. Und taufet sie auf den Namen des Vaters, des Sohnes und des Heiligen Geistes. Nicht auf die Namen, auf den Namen. Das heißt, der Täufling bekennt sich mit der Taufe zu dem einen Gott, der sich uns geoffenbart hat, und zwar, dass wir erkennen können, den Vater, den Sohn und den Heiligen Geist. Und zwar so, dass die Bibel uns auch klar macht, das heißt wirklich, der Vater ist nicht der Sohn, der Sohn ist nicht der Vater ist nicht der Heilige Geist und der Heilige Geist ist nicht der Sohn. Ganz schön umschreibt das übrigens das erste Kapitel des Hebräerbriefes, wenn wir das kurz noch aufschlagen können. Ich denke, es ist wichtig, dass wir diesen Exkurs machen, ausgehend von Psalm 110, weil man hier gewappnet sein muss, um auch argumentieren zu können. Liest jemand Hebräer 1, 1 bis 3?
1: Nachdem vor Zeiten Gott manchmal und auf mancherlei Weise geredet hat zu den Vätern durch die Propheten, hat er in diesen letzten Tagen zu uns geredet durch den Sohn. Ihn hat Gott gesetzt zum Erben über alles. Durch ihn hat er auch die Welt gemacht. Er ist der Abglanz seiner Herrlichkeit und das Ebenbild seines Wesens und trägt alle Dinge mit seinem kräftigen Wort und hat vollbracht die Reinigung von unseren Sünden und hat sich gesetzt zu der Rechten der Majestät in der Höhe.
0: Ja, danke. Also, hier wird das Kommen des Messias beschrieben. Gott hat gesprochen in seinem Sohn. Und dann werden sieben Herrlichkeiten des Sohnes aufgezählt. Er ist der Erbe aller Dinge. Durch ihn wurden die Welten gemacht. Er ist die Ausstrahlung seiner Herrlichkeit und so weiter. Und in den weiteren Versen wird diese Herrlichkeit Christi anhand von sieben Zitaten aus dem Alten Testament untermauert. Und jetzt, worum es mir geht, ist diese eine Herrlichkeit in Vers 3. Und der Abdruck seines Wesens seiend. Also der Sohn ist der Abdruck des Wesens Gottes, des Vaters. Jetzt, hier steht für Abdruck Charakter auf Griechisch. Charakter bedeutet einen Siegelabdruck. Der Siegelabdruck ist genau die gleiche Schrift, die gleiche Aufschrift wie das Siegel. Und trotzdem gibt es einen Unterschied, einen ganz wesentlichen Unterschied. Also genau gleich und trotzdem verschieden. Und so, der Sohn entspricht in seinem Wesen 100% dem Wesen des Vaters. Er ist Gott von Ewigkeit her. Er ist allmächtig, allwissend, allgegenwärtig. Und trotzdem ist er nicht der Vater. Und trotzdem eben, die Bibel bezeugt, es gibt nur einen Gott. Aber es gibt in der Gottheit einen Dialog und eine Kommunikation und eine Gemeinschaft. Und da ist auch interessant, was denn in diesen Versen steht in Hebräer 1, Vers 8. Liest jemand ab Vers 7?
1: Von den Engeln heißt es, er macht seine Engel zu Winden und seine Diener zu Feuerflammen. Aber von dem Sohn, Gott, dein Thron währt von Ewigkeit zu Ewigkeit und das Zepter der Gerechtigkeit ist seines Reiches Zepter.
0: Jawohl. Also hier spricht wieder Gott, der Vater. Und er spricht hier über die Engel, dass die Engel eben Diener sind. Und dann heißt es, in Bezug auf den Sohn, sagt er, dein Thron, o Gott. Vers 8. Also der Vater spricht seinen Sohn an mit o Gott. Das ist gewaltig, oder? So spricht der Vater zum Sohn, o Gott. Er sagt nicht mein Gott, das geht nicht. Und der Jesus sagt ja in Psalm 22, diesem Kreuzespsalm, sagt er zu Gott, dem Vater, von Mutterschoße an bist du mein Gott. Also dadurch, dass er Mensch wurde und sich als Mensch erniedrigt hatte, nannte er Gott mein Gott. Aber das hängt also zusammen mit seiner Menschwerdung. Aber der Vater nennt den Sohn O Gott. Ja, damit ist doch etwas Munition gegeben, um solchen Argumenten, die heute immer mehr gebracht werden, gegen die Gottheit Christi eben wirksam begegnen zu können. Übrigens so nebenbei gesagt, als Anregung, die drei Kapitel, Johannes 1, Kolosser 1, Hebräer 1, die haben noch alle Irrlehren in 2000 Jahre Kirchengeschichte in Bezug auf die Person Jesu zerschlagen. Also dort findet man eigentlich schon alles, was man braucht, um das zerschlagen zu können. Gut, gehen wir zurück zu Psalm 110. Also wir sind eigentlich nur so weit gekommen, der Herr sprach zu meinem Herrn, sagt David, ja? Und jetzt setze dich zu meiner Rechten, bis ich deine Feinde lege zum Schemel deiner Füße. Und die Erfüllung davon wird beschrieben in Markus 16 zum Beispiel. In Markus 16 wird die Auferstehung des Herrn Jesus beschrieben, aber es geht hier weiter. Markus 16, Verse 19 und 20.
1: Und der Herr, nachdem er mit ihnen geredet hatte, ward er aufgehoben gen Himmel und setzte sich zur rechten Hand Gottes. Sie aber gingen aus und predigten in allen Orten, und der Herr wirkte mit ihnen und bekräftigte das Wort durch die mitfolgenden Zeichen.
0: Wer liest? Also wir haben in diesem Kapitel drei Dinge. Einerseits, wie der Herr Jesus erhoben wurde aus dem Grab, dann Vers 19a, erhöht wurde in der Himmelfahrt, in den Himmel aufgenommen, und drittens den Ehrenplatz bekam zu Rechten Gottes auf dem Thron. Und Psalm 110 spricht jetzt also über dieses dritte dieser Ereignisse aus Markus 16, das Sitzen zur Rechten Gottes. Das entspricht eben dem, wie der Apostel Paulus das beschreibt in Philipper 2. Ja, liest jemand Philipper 2, Verse 5 bis 11.
1: Ein jeglicher sei gesinnt, wie Jesus Christus auch war, welcher, ob er wohl in göttlicher Gestalt war, nahm er's nicht als einen Raub, Gott gleich zu sein, sondern entäußerte sich selbst und nahm Knechtsgestalt an, ward gleich wie ein anderer Mensch und an Gebärden als ein Mensch erfunden. Er erniedrigte sich selbst und ward gehorsam bis zum Tode, ja, zum Tode am Kreuz. Darum hat ihn auch Gott erhöht und hat ihm den Namen gegeben, der über alle Namen ist, dass in dem Namen Jesu sich beugen sollen aller derer Knie, die im Himmel und auf Erden und unter der Erde sind, und alle Zungen bekennen sollen, dass Jesus Christus der Herr sei, zur Ehre Gottes, des Vaters.
0: Ja, also hier wird zuerst gesprochen darüber, was der Herr Jesus war, schon vor seiner Menschwerdung, da er in Gestalt Gottes war. Und interessant ist Folgendes, Gestalt ist hier Morphe. Wir haben einen ähnlichen Ausdruck in Vers 7, in Gleichheit der Menschen. Und das ist dann nicht mehr Morphe, sondern ein Ausdruck, der bedeutet die äußere Übereinstimmung, das äußere Erscheinen. Und Morphe Gottes heißt also, dass er in der Gestalt, dass er das Wesen Gottes hatte. Allmächtig, allgegenwärtig, allwissend und so weiter. Aber er hat das nicht als einen Raub angeschaut, Gott gleich zu sein. Das war nicht etwas, das er begehren musste, das er an sich reißen musste. Er war Gott gleich. Der Satan als einer der höchsten Engel wollte sein wie Gott. Und so hat er das als einen Raub angesehen, Gott gleich zu sein. Ich will mich gleich machen dem Höchsten. Jesaja 14, Verse 12 und folgende. Aber der Jesus nicht. Und im Gegensatz dazu hat er eben nicht nach etwas gestrebt, sondern er hat sich selber erniedrigt. Und darum wird er hier in Philipper 2 als unser Vorbild für Demut vorgestellt. Und der Weg war der, erstens, er hat sich erniedrigt und dann zweitens, er hat die Gestalt eines Knechtes angenommen. Drittens, er ist in Gleichheit der Menschen geworden. Und jetzt kommt dieser andere Ausdruck, in der Gestalt wie ein Mensch erfunden. Das heißt, er hat also auch sich so verhalten, wie Menschen sich verhalten, wirklich menschlich verhalten. Das war auch eine Erniedrigung. Also er wurde nicht nur einfach ein Mensch, aber war irgendwie einfach, sagen wir, gar nicht wirklich Mensch in seinem Verhalten. Aber dann sogar in seiner äußeren Erscheinung war er echt Mensch. Er wurde ein wirklicher Mensch, aber auch in seinem Verhalten wie ein richtiger Mensch. Und dann fünftens, er erniedrigte sich selbst. Sechstens, indem er gehorsam war bis zum Tod, aber nicht bis zu irgendeinem Tod, sondern bis zum schändlichsten Tod, zum Tod am Kreuz. Das sind 7 Stufen. Und dann haben wir die Antwort Gottes, darum hat Gott ihn auch hoch erhoben. Und das ist eben geschehen durch die Auferstehung, durch die Himmelfahrt und durch das Sitzen zur Rechten Gottes. Und Gott hat ihm einen Namen gegeben, der über jedem Namen ist. Dann wird eben weiter erklärt, damit jede Zunge bekenne, dass Jesus Christus Kyrios ist, Herr. Und darum sagt eben auch Petrus in der Pfingstpredigt, dass Christus auferstanden ist und Gott hat ihn zum Herrn gemacht. Und da bezieht er sich natürlich zurück auf Psalm 110. Der Herr sprach, oder Jahwe sprach zu meinem Herrn. Setze dich zu meiner Rechten. Also Gott hat ihm den Titel Herr gegeben, als Mensch hat er ihm diesen Ehrentitel gegeben und so sitzt er eben zur Rechten Gottes. Jetzt fällt nämlich auch auf, in den Evangelien wird der Sohn Gottes meistens genannt Jesus. Und wenn man dann die Apostelgeschichte weiterliest, es beginnt schon mit Petrus in Apostelgeschichte 1, da spricht er über den Herrn Jesus. Und dann wird das eigentlich zur üblichen Bezeichnung in der Apostelgeschichte und auch in den Briefen immer wieder Herr Jesus oder Herr Jesus Christus. Und das hängt damit zusammen, dass er eben diesen Titel bekommen hat als Gottes Antwort auf seine Erniedrigung. Genauso wie das der Herr Jesus erklärt hat in Matthäus 23, wer sich selbst erhöht, wird erniedrigt werden. Wer sich selbst erniedrigt, wird erhöht werden. Und das vollkommenste Beispiel ist eben seine Erhöhung zur Rechten Gottes. Und das Neue Testament ist voll davon, von diesem Zeugnis, dass er zur Rechten Gottes, also diesen höchsten Ehrenplatz hat. Und weil er diesen Ehrenplatz heute einnimmt, ist es eben wichtig, dass wir ihm diese Ehre auch geben, indem wir ihn auch bewusst eben Herr Jesus nennen. Gut, jetzt gehen wir zurück zu Psalm 110. Jetzt haben wir gesehen, was es bedeutet, dieses Sitzen zu Rechten. Und jetzt die Verheißung, bis ich deine Feinde lege zum Schemel deiner Füße. Also damit wird klar, der Messias wird den höchsten Platz bekommen. Und dann kommt eine Zeitperiode, wo man eigentlich warten muss, bis dann wirklich alle Feinde sichtbar ihm unterworfen sind. Also, wir können aus dem Alten Testament entnehmen, wenn der Messias kommt, wird er sterben. Das haben wir letztes Mal angeschaut, Daniel 9, Vers 25. Und nach den 62 Jahrwochen wird der Messias ausgerottet werden und nichts haben. Aber er musste auferstehen. Das hatten wir früher schon gesehen im Psalm 16. Dort sagt der Messias, du wirst meine Seele nicht dem Scheol lassen, dem Totenreich. Und wirst nicht zugeben, dass dein Frommer die Verwesung sehe. Also er musste auferstehen und er musste auch gen Himmel fahren. und schließlich den Platz zur Rechten Gottes einnehmen. Jesaja 52, 13. Dort beginnt die Prophetie über den leidenden Gottesknecht. Liest jemand kurz vor?
2: Siehe, meinem Knecht wird's gelingen. Er wird erhöht und sehr hoch erhaben sein. Wie sich viele über ihn entsetzten, weil seine Gestalt hässlicher war als die anderer Leute und sein Aussehen als das der Menschenkinder. So wird er viele Heiden besprengen.
0: Also, ab Vers 14 werden die schrecklichen Leiden des Messias beschrieben. Entstellt, sein Aussehen mehr als irgendeines Mannes. Und in den weiteren Versen kommt, er hatte keine Gestalt, keine Pracht, als wir ihn sahen, hatte er kein Ansehen, als wir seinen begehrt hätten. Und so weiter. Aber bevor der Heilige Geist beginnt, durch den Propheten Jesaja die tiefe Erniedrigung und die Leiden des Messias zu beschreiben, fasst er in einem Vers den Triumph des Gekreuzigten zusammen. Siehe, mein Knecht wird einsichtig handeln. Er wird erhoben und erhöht werden und sehr hoch sein. Wir können sagen, erhoben aus dem Grab, erhöht werden in der Himmelfahrt, sehr hoch sein zur Rechten Gottes. Also die Antwort Gottes auf die Leiden seines Christus, die wird gleich hier vorweggenommen. Im Midrash Tanchuma, das ist ein rabbinisches Buch aus dem wahrscheinlich 9. Jahrhundert, aus dem Mittelalter, da steht zu dieser Stelle, siehe, mein Knecht wird klug handeln. Dies ist der König Messias, welcher hoch und erhöht und sehr erhaben ist. Erhabener als Abraham, erhöht über Mose, höher als die dienenden Engel. Schön. Man meint, man liest den Hebräerbrief. Das ist ja genau die Argumentation im Hebräerbrief. Und das macht natürlich wieder deutlich, offensichtlich hat der Schreiber des Midrash Tanchuma solche Gedanken im Judentum aus früher Zeit hier überliefert. Und auch der Apostel Paulus, der zu den Füßen Gamaliels war, hörte damals schon solche Auslegungen. Das erklärt diese frappante Parallele zwischen Hebräerbrief und Midrash Tanchuma. Und so gibt es übrigens noch viele, viel mehr solcher Parallelen. Ja, also das eben zu diesen drei Stufen der Erhöhung Christi. Aber dann steht eben, bis ich lege deine Feinde zum Schemel deiner Füße. Und da wird klar, hier ist also eine Zeit, wo man warten muss, bis endlich alle Feinde besiegt sind. Das ist nicht plötzlich. So. Und wenn wir zurückdenken an das letzte Mal, wo wir ausführlich uns angeschaut haben, diese sehr lange Einschub zwischen der 69. und der 70. Jahrwoche, das ist genau diese ganze Periode des Wartens, bis einmal alle Feinde zu den Füßen des Messias gesetzt sind. Und dieses Bis ist sehr, sehr wichtig. Schlagen wir mal auf in Matthäus 23. Ich habe ja erklärt, 23, das war alles an diesem Dienstag vor Karfreitag. Und am Schluss dieses Tages, an dem deutlich wurde, dass die Führerschaft Judas den Messias verwirft, sagte Herr Jesus in Matthäus 23, Vers 37, wer liest?
3: Jerusalem, Jerusalem, die du tötest die Propheten und steinigst, die zu dir gesandt sind. Wie oft habe ich deine Kinder versammeln wollen, wie eine Henne versammelt ihre Küchlein unter ihre Flügel. Und ihr habt nicht gewollt. Siehe, euer Haus soll euch wüst gelassen werden. Denn ich sage euch, ihr werdet mich von jetzt an nicht sehen, bis ihr sprecht. Gelobt sei, der da kommt im Namen des Herrn.
0: Jawohl. Also, der Jesus kündigt an, es kommt zum Untergang des Tempels. Siehe, euer Haus, euer Tempelhaus, wird euch Wüste gelassen. Und jetzt werdet ihr mich nicht mehr sehen, bis einmal die Zeit kommt, wo ihr mich willkommen heißen werdet. Und dieser Satz aus Psalm 118, auf Psalm 118 werden wir dann bald mal kommen, dort wird der Vers, der Gruß wiedergegeben, wie der Messias empfangen werden soll. Baruch haba, beshem Adonai. Baruch haba heißt wörtlich gesegnet, der da kommt. Aber als Redewendung im Hebräischen bedeutet das Willkommen. Also auch heute in Israel, wenn jemand auf Besuch kommt, man öffnet die Tür, sagt man Baruch Haba oder in der Mehrzahl Bruchim Habaim, gesegnet die da kommen, das heißt Willkommen. Und das ist der Gruß für den Messias. Baruch heißt eben gesegnet oder gepriesen. Also besser wäre hier nicht gepriesen, sondern gesegnet oder willkommen, der da kommt im Namen des Herrn. Das hatten die Menschen gerufen an Palmsonntag. Aber das war eine rein äußerlich gefühlsmäßige Sache. Am Freitag nach Palmsonntag wurde der Messias gekreuzigt. Und so sagte Herr Jesus, jetzt wird euer Tempel verwüstet werden und ihr werdet mich nicht mehr sehen, bis die Zeit kommt, wo ihr dann mich begrüßen werdet, wirklich von Herzen mit Baruch Haba Beshem Adonai. Und dann wird der Herr Jesus seine Herrschaft übernehmen als König der Welt und wird wirklich seinen Fuß auf seine Feinde legen. Denn das ist die Aussage im Psalm 110. Wörtlich steht hier, bis ich gelegt haben werde deine Feinde als Schemel deiner Füße. Also nicht die Feinde kommen unter den Schemel, sondern die Feinde selber bilden den Schemel der Füße. Aber in der Antike war das gewissermaßen das Zeichen des Sieges, des Triumphs, wenn man den Fuß auf den Feind so symbolisch setzen konnte. Gut, jetzt sind wir ein Vers weit gekommen. Und da fahren wir dann das nächste Mal fort, wenn wir mit den messianischen Psalmen weiterfahren. Und wir wollen jetzt noch zusammen beten. Herr Jesus Christus, wir möchten dich preisen, dass du diesen höchsten Platz der Ehre eingenommen hast. Wir sehen das heute noch nicht, dass dir alles unterworfen ist. Denn noch nicht ist es sichtbar geworden, dass du deine Macht über alle deine Feinde antrittst. Aber wir wissen, dass du diesen Platz inne hast und wir stellen uns auf deine Seite, so wie diese treuen Männer sich damals auf die Seite von David gestellt hatten, als er noch der verworfene König war. Und Herr Jesus, wir wissen, einmal werden wir auch an deiner Seite stehen, wenn du wirklich deine Rechte als König antreten wirst. Und wir freuen uns darauf. Und wir danken dir, dass wir mit den Augen des Glaubens schon jetzt dich sehen dürfen in deiner Herrlichkeit. Und dieses Bewusstsein auch ausdrücken dürfen, indem wir dich Herr Jesus nennen. Und hilf uns, dass das nicht nur ein Lippenbekenntnis ist, sondern dass diese Herrschaft sich wirklich zeigt darin, dass du alle Bereiche und Gebiete in unserem Leben auch wirklich regierst und leitest zum Segen für uns persönlich, für unsere Ehen, für unsere Familien, da wo du uns hingestellt hast. Wir danken dir dafür. Amen.

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0: Es ist 19 Uhr.
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2: Schon ganz von Anfang an wurde die christliche Gemeinde verfolgt. Auch Petrus wurde ins Gefängnis geworfen. Aber die Gemeinde betete für ihn. Und was dann geschah, das erfahren wir in dem Abschnitt aus Apostelgeschichte, den wir uns heute lesen wollen. Apostelgeschichte Kapitel 12, die Verse 1 bis 17 und ich lese hier nach einer modernen Übersetzung in heutigem Deutsch. Also hier erfahren wir, wie es dem Petrus im Gefängnis ergangen ist. Etwa um diese Zeit, das war also um die Zeit, als der Hauptmann Cornelius ein Christ wurde und den Heiligen Geist empfangen hatte. Also um diese Zeit begann König Herodes, gegen einige führende Männer der Gemeinde vorzugehen. Zuerst ließ er Jakobus, den Bruder von Johannes, enthaupten. Als er merkte, dass sich das Volk darüber freute, ließ er auch Petrus festnehmen, gerade während des Passafestes. Petrus wurde ins Gefängnis gebracht. Zu seiner Bewachung wurden vier Gruppen zu je vier Soldaten eingesetzt, die einander ablösen sollten. Herodes wollte ihm nach dem Fest öffentlich den Prozess machen. Während Petrus im Gefängnis war, betete die Gemeinde Tag und Nacht für ihn zu Gott. In der Nacht, bevor Herodes ihn vor Gericht stellen wollte, schlief Petrus zwischen zwei Wachsoldaten. Er war mit zwei Ketten an die Wand gefesselt. Vor der Tür der Zelle waren zwei weitere Posten aufgestellt. Plötzlich stand da ein Engel des Herrn, und die ganze Zelle war von strahlendem Licht erfüllt. Er weckte Petrus durch einen Stoß in die Seite und sagte, »Schnell, steh auf!« Im gleichen Augenblick fielen Petrus die Ketten von den Händen. Der Engel drängte, »Leg den Gürtel um und zieh die Sandalen an!« Petrus tat es, und der Engel befahl, »Nimm den Mantel und komm mit!« Petrus folgte ihm nach draußen. Er wusste nicht, dass dies alles Wirklichkeit war, sondern meinte zu träumen. Sie kamen ungehindert am ersten Wachposten vorbei, ebenso am zweiten, und standen schließlich vor dem eisernen Tor, das in die Stadt führte. Das Tor sprang von selbst auf, und sie traten hinaus. Sie eilten durch eine Gasse, dann war der Engel plötzlich verschwunden. Als Petrus zu sich kam, sagte er, »Es ist also wirklich wahr. Der Herr hat mir einen Engel geschickt, um mich vor Herodes zu retten und vor dem zu bewahren, was die Juden sich erhofft haben.« Als ihm das klar geworden war, ging er zu dem Haus, in dem Maria, die Mutter des Johannes, mit dem Beinamen Markus, wohnte. Dort hatten sich viele Christen zum gemeinsamen Gebet versammelt. Petrus klopfte an das Hoftor, und die Dienerin Rhode kam, um zu öffnen. Als sie aber Petrus an der Stimme erkannte, vergaß sie vor Freude, das Tor aufzumachen, rannte ins Haus und rief, »Petrus steht draußen!« »Du bist nicht ganz bei Verstand«, sagten die im Haus. Und als Rhode darauf bestand, meinten sie, »Dann ist es ein Schutzengel.« Petrus aber klopfte und klopfte, bis sie schließlich aufmachten. Als sie ihn erkannten, gerieten sie ganz außer sich. Er bat mit einer Handbewegung um Ruhe und erklärte ihnen, wie ihn der Herr aus dem Gefängnis befreit hatte. »Erzählt das Jakobus und den anderen Brüdern«, sagte er, und dann verließ er Jerusalem. Ja, mit Wundern ist das so eine Sache. Man weiß nie, ob sie passieren werden oder nicht. Man weiß nicht, ob man mit ihnen rechnen kann oder ob man sie grundsätzlich ausschließen soll. Manch einer hat sich schon so sehnlich ein Wunder gewünscht. Er hat sogar ganz ernstlich darum gebetet und daran geglaubt. Aber nichts ist geschehen. Ein anderer hat gar nicht damit gerechnet und erlebte unerwartet das größte Wunder. Wunder sind jedenfalls unerklärliche Dinge, die gegen alle physikalischen Gesetze verstoßen. Solch ein Wunder ist vor einiger Zeit dem Petrus in Jerusalem passiert. Auf unerwartete und unerklärliche Weise wurde ihm das Leben gerettet und die Freiheit wiedergeschenkt. Was passiert war, haben wir gerade eingangs in dem Bibelabschnitt gelesen. Petrus saß im Gefängnis und sollte hingerichtet werden. Aber des Nachts kam ein Engel und befreite ihn aus der Gefangenschaft trotz schwerster Bewachung und größter Sicherheitsmaßnahmen. Diese Geschichte ist einer gründlicheren Untersuchung wert und wir wollen noch einmal die Einzelheiten durchgehen. Was fällt uns auf an diesem Bericht? Erstens, Petrus kam unschuldig ins Gefängnis. Das Letzte, was wir von diesem Jünger Jesu hörten, war, dass er einem römischen Hauptmann das Evangelium verkündigt hat. Petrus war nicht ein Dieb oder Betrüger. Er war kein Räuber oder Rebell. Er hatte nichts getan, was gegen das Gesetz war. Er hatte niemand etwas Böses getan. Ja, er war noch nicht einmal unter Verdacht eines Verbrechens. Gibt es denn so etwas, dass Menschen unschuldig ins Gefängnis kommen? Oh ja, natürlich. Es gibt sicher viele Leute, die unschuldig in den Gefängnissen sitzen. Manchmal sind sie das Opfer feindlich gesinnter Menschen, die sie unschädlich machen wollten. Manche sind das Opfer eines Irrtums geworden. Aber viele, viele sitzen auch in den Gefängnissen, weil sie an Jesus glauben. In manchen Ländern ist es ein Verbrechen, wenn man an Gott glaubt und den Geboten Gottes gehorcht. Es ist ein Verbrechen, wenn man betet und anderen Menschen das Evangelium weitersagt. Korruption, Unmoral und Gewalttätigkeit werden weniger bestraft als der Glaube an Gott. Auch heute noch sitzen Tausende und Tausende von Menschen in Gefängnissen. Nicht, weil sie etwas Böses gegen ihre Mitmenschen oder die Regierung getan hätten, sondern weil sie Christen sind. Oftmals sind es Menschen, die die besten Bürger waren, die nicht gegen den Staat rebellierten, die nicht Steuern hinterzogen, die nicht ihre Mitmenschen angriffen, sondern vielmehr Gutes taten, Liebe erwiesen und ein moralisches, einwandfreies Leben führten. Sollten wir angesichts solcher Ungerechtigkeit oder Fehlgriffe von Seiten der Machthaber eine Abschaffung aller Gefängnisse fordern? Sicher nicht. Es sitzen genug Verbrecher dort und ohne Gefängnis würde wohl auch die Kriminalität und Unsicherheit überhand nehmen. Aber wir müssen vielleicht verstehen, dass es hier auf dieser Welt keine gerechte Justiz geben kann. Und wir müssen damit rechnen, dass es auch uns eines Tages treffen kann, dass wir um guter Werke willen verfolgt und eingesperrt werden. Zweitens fällt mir an dieser Geschichte das Verhalten des Petrus auf. Die Bibel berichtet, dass gerade wieder eine neue Verfolgungswelle ausgebrochen war. König Herodes ging gegen einige führende Männer der christlichen Gemeinde vor. Bisher war die Verfolgung von fanatischen Juden betrieben worden, die sich mehr gegen die Leute aus dem Volk richtete. Doch jetzt begann die religiös gleichgültige Regierung mit der Christenverfolgung. Es waren rein politische Gründe, die hier mitsprachen. Außerdem richtete sich die Aufmerksamkeit besonders auf die Leiter der christlichen Gemeinde. Jakobus, eine Säule der Gemeinde in Jerusalem, war bereits hingerichtet worden. König Herodes sah, dass dieses Vorgehen den führenden Juden gefiel. Er fragte nicht nach Recht und Unrecht, sondern tat, was ihm Sympathien verschaffte. Petrus hatte nicht viel Aussicht, jemals einen gerechten Prozess zu bekommen oder auch nur die Gelegenheit, sich zu verteidigen. Sein Tod war eine beschlossene Sache der Machthaber. Die einzige vorläufige Rettung war das Passafest. Er sollte nicht an einem Feiertag getötet werden, und so kam er ins Gefängnis. Wie reagiert Petrus nun auf all die Ungerechtigkeit? Wie verhält er sich angesichts des nahen, sicheren Todes? Die Bibel berichtet, dass Petrus im Gefängnis schläft. Das ist schwer zu verstehen. Keine Proteste gegen die ungerechte Behandlung, keine Auflehnung, keine Angst oder Aufregung vor dem Sterben. Woher hat der Mann diesen Frieden? Wie kann er in solch einer Situation ruhig schlafen? Eine Antwort ist sicher sein reines Gewissen. Wichtig für Petrus war nicht so sehr, was man mit ihm machen würde, sondern dass er unschuldig war. Leute, die zu laut nach Gerechtigkeit schreien, die zu laut ihre Unschuld beteuern, die sich zu sehr aufregen und über die Behandlung beklagen, sind meistens doch irgendwo in ihrem Gewissen überführt. Sie haben Schuld, die sie dadurch verdecken wollen, dass sie andere anklagen. Aber hier war noch etwas. Petrus hatte sogenannte Heilsgewissheit. Er wusste, dass er ewiges Leben hatte. So brauchte er sich nicht vor denen zu fürchten, die nur den Leib töten können, aber nicht die Seele. Petrus wusste, wenn sie mich hier umbringen, dann gehe ich gleich in die himmlische Herrlichkeit, in die Gegenwart Gottes, wo es wunderbar sein wird. Diese Gewissheit und der daraus resultierende Friede ist nicht eine Sache, die in der Persönlichkeit des Petrus liegt. Es ist die Gabe Gottes für alle, die an ihn glauben. Auch du kannst diesen Frieden Gottes bekommen. Bist du bereit, auf deine Rechte zu verzichten und an Jesus zu glauben? Drittens, die Gemeinde betete. Während Petrus streng bewacht im Gefängnis schläft und sich scheinbar keine Sorgen um sein Leben macht, betet die Gemeinde für ihn. Jedenfalls wussten die Glaubensbrüder des Petrus um seine Situation und den Ernst der Lage. Was mögen sie gebetet haben? Die Bibel sagt es nicht. Man könnte meinen, sie würden für sich beten, dass Gott sie bewahren möchte und dass ihnen nicht auch solch ein Unglück zustoßen möchte. Wer könnte es den Leuten verdenken, wenn sie für ihre persönliche Sicherheit beten würden in so unruhigen Zeiten? Vielleicht haben sie das auch wirklich getan. Die Gemeinde hätte auch besonders um Stärkung für Petrus beten können. Dieser Gründer der ersten Gemeinde befand sich sicher auch in einer schweren innerlichen Krise. So kann es sein, dass die Gemeinde wirklich um Trost und Glaubensfestigkeit für Petrus gebetet hat. Wahrscheinlich war seine Ruhe und sein Frieden im Gefängnis auch zum Teil eine Wirkung des Gebetes. Wir glauben, dass man durch das Gebet Menschen in schwierigen Lagen helfen und unterstützen kann. Man kann sie erreichen, über große Entfernung hinweg, sogar bis hinein ins Gefängnis. Missionare in fernen Ländern wissen etwas von der Gebetsunterstützung der Gemeinde. Wir sind manchmal in einem schweren geistlichen Kampf mit den Mächten der Finsternis, oder wir sind angegriffen von Menschen, oder wir sind einfach müde und entmutigt im Dienst. Wir brauchen Gebetsunterstützung, und oft spüren wir sie direkt. Wir werden auf unerklärliche Weise gestärkt. Das wirkt Gott durch die Gebete der Glaubensbrüder, die mittragen und mitkämpfen den Kampf des Glaubens. Auch jede Missionsgesellschaft braucht solche Gebetsunterstützung, und wir sind jedem dankbar, der im Gebet vor Gottes Thron für die Mission einsteht. Aber als die Gemeinde für Petrus betete, hat sie wahrscheinlich auch für seine Befreiung gebetet. Sie hat wohl auch für ein Wunder gebetet. Auch das ist nicht verkehrt. Sicher dürfen wir Gott auch um ein Wunder bitten. Einesteils gehört zu solch einem Gebet viel Mut. Wer zweifelt und unsicher ist, der hat nicht die richtige Haltung. Gott erhört das Gebet des Glaubens. Andererseits gehört viel Demut und Ergebenheit dazu. Grundsätzlich müssen wir in den Willen Gottes ergeben sein und nichts erzwingen wollen. Aber ich bin überzeugt, dass das Gebet der Gemeinde eine wichtige Ursache für das Wunder war, das in Petrus' Leben geschah. Wir haben gesehen, dass Petrus unschuldig ins Gefängnis gekommen war, und wir hatten uns über sein Verhalten im Gefängnis gewundert und hatten festgestellt, dass die Gemeinde für ihn gebetet hat. Nun viertens beachten wir noch seine Befreiung. Also zunächst fällt einmal die starke Bewachung auf. Petrus war nicht nur einfach in einem Gefängnis, in einer Zelle mit verriegelter Tür und vergittertem Fenster. Die Bibel berichtet, dass in der Zelle noch zwei Wachsoldaten waren. Außerdem war Petrus noch mit zwei Ketten an die Wand gefesselt, und es heißt, dass noch vier Gruppen von je vier Soldaten zu seiner Bewachung eingesetzt wurden. Also auch vor seiner Zellentür standen Posten. Unwillkürlich fragt man sich, warum solche Sicherheitsmaßnahmen? Petrus war doch kein gefährlicher Mann. Auch die Christen waren bekannt als friedliebende, gewaltlose Menschen. Sie würden doch nicht versuchen, ins Gefängnis einzubrechen und Petrus herauszuholen. Warum solch eine Bewachung? Hatte Herodes Angst, dass irgendwie ein Wunder geschehen könnte und sein Gefangener plötzlich verschwinden könnte, wie Jesus aus dem Grab verschwunden war? Vielleicht hatte er eine Ahnung. Aber ich glaube, dass diese ganze Bewachung auch in Gottes Plan war. Auf diese Weise wurde das Wunder deutlich und seine Macht sichtbar. Nun haben wir den Bericht von dem Engel. Also es kommt ein Engel zu Petrus in die Zelle, er stößt ihn in die Seite und weckt ihn. Scheinbar haben die Wachsoldaten nichts gemerkt, aber Petrus hat den Rippenstoß gespürt. Dann fallen die Ketten von seinen gefesselten Händen, ohne dass Petrus etwas dazu tut. Und dann spricht der Engel zu ihm: Zieh deine Schuhe an, wirf deinen Mantel um und folge mir. Petrus schien alles ein Traum zu sein, aber er tat, was der Engel sagte. So kamen sie an den ersten Wachposten vorbei und an den zweiten, sie kamen durch die Zellentür und durch das eiserne Tor nach draußen. Bald befand sich Petrus auf der Straße der Stadt in Freiheit. Hier verließ ihn der Engel und Petrus wusste gleich, wo er war und wohin er gehen wollte. Das Ganze war wirklich ein Wunder. Ich glaube, der ausführliche Bericht über die Wachen, über das Gefängnis und über die Befreiung des Petrus will uns zeigen, dass hier wirklich ein Wunder geschehen ist, dass Gott eingegriffen hat. Viele Leute glauben das ja nicht. Als erstes suchen sie immer nach natürlichen Erklärungen. Vielleicht waren die Türen nicht abgeschlossen, heißt es dann. Vielleicht waren die Ketten schon durchgerostet. Vielleicht waren die Wachen eingeschlafen und alles hat eine natürliche Erklärung. Der menschliche Eifer, die Wunder Gottes zu erklären, hat schon ganz seltsame Blüten getrieben. Man glaubt lieber an blinden Zufall als an einen weisen, allmächtigen Gott. Man hat versucht, die Bibel zu entmythologisieren, wie man es nannte, und dabei alles zerstört. Man hat den Menschen das Vertrauen in Gott genommen und hat sie leer und unsicher und ohne Frieden und Hoffnung allein gelassen. Nein, wir brauchen hier nichts zu entmythologisieren. Das ist kein Mythos, das ist Wahrheit. Es ist ein Wunder, das der allmächtige Gott an seinem Diener Petrus getan hat, als Antwort auf das Gebet der Gemeinde. Wunder können geschehen, wir glauben daran. Wir brauchen uns nicht zu bemühen, sie zu verharmlosen oder wegzuleugnen. Wir freuen uns vielmehr über diese Möglichkeit. Auch wir können eines Tages ein Wunder gebrauchen. Auch wir können eines Tages in den Nutzen eines Wunders kommen. Das ist keine Illusion, sondern Realität, auch heute noch. Angesichts dieser Möglichkeit, ein Wunder zu erleben, vielleicht eine Heilung, vielleicht eine Befreiung, vielleicht eine Errettung, sollten wir zwei Dinge beachten. Erstens, wir müssen uns vorher in den Willen Gottes ergeben. Wir können Gott zu keinem Wunder zwingen. So sehr wir auch glauben, so sehr wir auch bitten, Gott ist nicht verpflichtet, uns zu erhören. Er kann ganz andere Pläne mit uns haben, als wir es uns so sehr wünschen. Damit müssen wir rechnen und dazu müssen wir bereit sein. Zweitens, wir müssen beten. Wir dürfen beten. Die Mohammedaner sind Fatalisten. Sie sagen, alles ist Schicksal. Da kann man nichts dran machen. Wir können keine Situation ändern. Als Christen teilen wir nicht diesen Glauben. Es ist nicht alles vorherbestimmt. Wir sind nicht der Spielball des Schicksals. Durch unser inständiges Gebet zu Gott können wir immer noch Situationen verändern. Gott selbst ermutigt uns an vielen Stellen in der Bibel zum Gebet. Wenn Gott keine Wunder mehr tut, dann liegt es wohl auch an uns. Wir trauen ihm nichts mehr zu. Wir bitten ihn nicht mehr. Die ganze Geschichte mit der Befreiung des Petrus ist ein Wunder. Wunder müssen nicht immer geschehen, aber sie können immer geschehen. Wollen wir damit rechnen? Wir beten. Herr, unsere Zeit ist arm an Wundern geworden, viele Menschen glauben nicht mehr daran. Wir bitten dich, lass uns dir vertrauen, auch in Notlagen, und Wunder von dir erwarten. Und lass uns immer wieder deine Wunder sehen. Amen.

0: 16 Uhr und 30 Minuten.
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2: Liebe Hörer, wir wollen das InfoG ganz herzlich begrüßen. Am Mikrofon begleiten Sie meine Frau Tabea und meinem ist Mark Thorsten Wardein. Roland Williams lebt mit seiner Frau Kimberly Ruth Heather in der Nähe von Hamburg. Williams war als Liedermacher und Kabarettist in Hörfunk und Fernsehen. Schon als Kind startete er mit seiner Karriere.
3: Also ich war schon, als ich 14, 15 war, in der Gastronomie tätig. Ich habe dort Koch gelernt und dann wurde ich Discjockey in der Diskothek und so hat sich die Bühne als Kabarettist und Komiker irgendwie ergeben. Ich bin da reingestolpert.
1: Nach der Musik berichtet Ihnen Roland Williams, wie er zu einem Open-Air-Einsatz im Stadion von St. Pauli kam.

0: Ronald Willems lebt mit seiner Frau Kimberly Rose Heather in der Nähe von Hamburg. Willems war schon als Liedermacher und Kabarettist in Hörfunk und Fernsehen zu hören. Seinen größten Auftritt hatte er im Stadion von St. Pauli in Hamburg.
1: Ja, dort sind wir in der Spielpause aufgetreten und da waren 15.000 Leute. Und wenn die auf deine Pointe hin anfangen zu lachen, wow, das ist ein Gefühl. Und da war ich auf dem Höhepunkt meiner Karriere, das war in den frühen 80er Jahren, aber mein Herz war traurig.
2: Genau, und das bedeutete auch, irgendwo war das ja auch ein Start mit Jesus. Wie hat sich dann das alles nachher weiterentwickelt?
1: Also, ich bin zunächst im Okkultismus tief gelandet, auf meiner Suche, in der Esoterik, Buddhismus. Und überall ist mein Herz leer geblieben. Und Okkultismus hat es so an sich, dass er die Menschen kaputt macht. Und auch mich hat er kaputt gemacht. Ich habe zuletzt Drogen genommen, Selbstmordversuche, die Gott aber verhindert hat. Und irgendwann dann habe ich Gott mal einen Brief geschrieben und habe ihm gesagt, dass ich nicht mehr kann. Dass er bitte für mich die Verantwortung übernehmen soll. Und diesen Brief habe ich auf den Tisch gelegt. Aber dann klingelte das an der Tür und da waren da zwei junge Menschen, die wollten mit mir über Gott reden.
2: Und du hast ja dann deine Lebenswende so ganz intensiv erlebt, allerdings allein in der Wohnung. Wie hat sich dann das abgespielt?
1: Also das war ein paar Tage nach dem Besuch dieser beiden Christen. Ich habe davon nicht so viel mitbekommen, weil ich high war. Aber als ich dann über meinen Notizen meine Tränen fallen sah, da habe ich mich zunächst gewundert, warum ich denn jetzt weine. Und dann wie soll ich es beschreiben? Wir haben als Kinder auf dem Dachboden gespielt. Und wenn die Sonne durch die Ritzen reinschien, dann hat man in dem Strahl den ganzen Staub gesehen. Und dann haben wir immer versucht, dem Strahl auszuweichen, obwohl natürlich in dem Schatten auch so viel Staub war. Ja, und so kann man es sich vorstellen, so hat Gott mir meine Sünden gezeigt, über die ich nie vorher nachgedacht hatte. Ja, und dann sah ich im Geiste Jesus am Kreuz und dann hat er mich angeschaut und gesagt, guck mal hier, das habe ich für dich getan. Deine Sünden trage ich hier weg. Ich kann dir vergeben.
0: Nach der Musik berichtet Ihnen Ronald Willems, wie er die Gemeinschaft mit anderen Christen gefunden hat.

0: Ronald Willems lebt mit seiner Frau Kimberly Rose Heather in der Nähe von Hamburg. Willems war schon als Liedermacher und Kabarettist in Hörfunk und Fernsehen zu hören. Er sucht nach der Gemeinschaft mit anderen Christen.
1: Naja, ich wollte anderen erzählen, was mir passiert war. Ich bin zunächst zu einem evangelischen Pastor gegangen, weil die evangelische Kirche war das Erste, was mir einfiel. Und dann hat er mich angehört, meine Bekehrungsgeschichte, und hat mir dann aufgeschrieben, zu welchem Psychiater ich mal gehen kann. Dann dachte ich, naja, hier bin ich dann wohl nicht richtig. Und dann bin ich in einer Pfingstgemeinde gelandet. Und das war der Anfang vom Ende, hätte ich fast gesagt. Denn das war meine erste Erfahrung mit Christen, mit Lehre. Und da blieb dann die Freude auf der Strecke, im Kontakt mit einer Gemeinde.
2: Das heißt, du hattest ja eine Krankheit, Schuppenflechte, hast du vorhin auch schon berichtet. Und dann war es ja so, dass du nachher auch dachtest, du hast nicht genug Glauben, dass es nicht geheilt worden ist. Aber wie hat dich eigentlich Jesus durch diese Zeit getragen?
1: Ja, ich habe, das hat mich schwer getroffen, dass man mir sagte, ich könne nicht geheilt werden, weil ich zu wenig Glauben habe. Das hat mich 15 Jahre beschäftigt, das habe ich immer mit mir rumgetragen. Eines Tages begriff ich, dass die Schuppenflechte mich auch heilen möchte von anderen Dingen, charakterlichen Dingen. Und als ich das begriff, fing ich an zu danken für meine Schuppenflechte, und da ging sie fast weg. Sie ist nicht ganz weg, aber sie wurde erträglich.
0: In der nächsten Sendung berichtet Ronald Willems, wie er seine Frau Kimberly kennengelernt hat. Falls Sie mit Ronald Willems und seiner Frau Kontakt aufnehmen wollen, können Sie anrufen oder schreiben. Die Nummer 05823 6421 und die Internetseite www.kimron.de. 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

0: Wilfried spricht heute über die Vortäuschung falscher Tatsachen.
1: Haben Sie schon einmal den Ausdruck gehört, Vortäuschung falscher Tatsachen? Dieser Satz ist Ihnen vielleicht nicht bekannt, aber sicherlich kennen Sie Situationen, wo man bewusst oder unbewusst einen Eindruck erwecken möchte, der nicht ganz der Wahrheit entspricht. Damit verbindet sich dann die Hoffnung, besser dazustehen oder aus einer peinlichen Situation herauszukommen. Menschen können wir natürlich sehr schnell ein X für ein U vormachen, aber bei Gott wird das doch recht schwierig. Und das Tragische ist, da wo wir versuchen, Gott etwas vorzumachen, schaden wir uns selbst. Wir bauen eine Barriere zwischen uns und Gott auf und verhindern so, dass Gott seinen Segen in unser Leben sichtbar machen kann. Jesus Christus hat gesagt, dass die Wahrheit den Menschen frei macht. Das trifft nicht nur auf die Beziehungen zwischen den Menschen zu, denn da, wo wir in Wahrheit miteinander umgehen, können wir uns auch offen begegnen. Dies trifft auch in unsere Beziehung zu Gott zu, denn er hat verheißen, dass er es den Aufrichtigen gelingen lässt.
2: Liebe Hörer, heute stelle sich Roland Williams vor, der als Liedermacher und Kabarettist in Fernsehen und Hörfunk auftritt. In der nächsten Sendung berichtet er, wie er seine Frau Kimberly Rose Heather kennenlernte. Falls Sie Fragen oder Anregungen haben, können Sie uns anrufen oder schreiben. Die Angaben folgen mit der nächsten Melodie. Wir wünschen Ihnen Gottes Segen.
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0: Krisenvorsorge, aber wie? Deutschland gilt als eines der sichersten Länder der Welt. Dennoch erleben wir, auch in Deutschland stören Krisen unsere gewohnten alltäglichen Abläufe. Extreme Wetterereignisse, Cyberattacken, Sabotage auf öffentliche Einrichtungen nehmen zu. Selbst ein Krieg könnte das Land ereilen. Das Bundesamt für Bevölkerungsschutz und Katastrophenhilfe rät daher, sich auf mögliche Krisen vorzubereiten. Bitte Lebensmittelvorräte lagern und Dokumente sichern und sogar ein Notfallrucksack sollte bereitstehen. Es ist sinnvoll, sich auf äußere Krisen einzustellen. Aber über seelische oder geistliche Krisen denken nur wenige nach. Menschen sollten aber auch darüber nachdenken. Christen sind es gewohnt, ohne Not auf geistliche Ressourcen wie Gottesdienst, Seelsorge, Bibel und Gesangbuch zurückgreifen zu können. Was passiert aber, wenn nicht nur die äußere Versorgung und Sicherheit von Menschen, sondern auch ihre geistliche Sicherheit gefährdet ist? Diese Frage stellten mir einige junge Christen. Wir beschlossen, nicht nur darüber zu reden, sondern uns auch einer solchen Situation zu stellen. Wir führten eine mehrtägige Pilger-Survival-Tour durch. Survival heißt Überleben. Wir verzichteten dabei auf vieles, was im Alltag gebraucht wird. Kein fertiges Brot, keine feste Unterkunft, aber auch keine Bibel und kein Liederbuch. Wie überlebe ich, wenn mir das Selbstverständliche genommen wird? Eben das Leibliche wie das geistliche Brot. Wie geht das? Was das Leibliche angeht, lernten wir, was können wir in der Natur essen? Wie entfacht man ein Feuer oder filtert Wasser? Und wie ist das mit den geistlichen Ressourcen? Hier gleich ein Rat. Prägen wir uns in guten Tagen die Inhalte von Gottes Wort und Liedern ein und nehmen sie zu Herzen. Diese Tour war aufschlussreich. Trotz unterschiedlicher Glaubensprägungen konnte Gottes Wort gut ins Spiel gebracht werden. An bestimmten Stationen rekonstruierten wir, was uns die Bibel zum Beispiel über das Wandern, über Pflanzen, über das Wasser oder Fische sagt. Was Wasser und Fische angeht, waren der Fischfang des Petrus, die Speisung der 5000, der Sintflutbericht und eben auch der Durchzug durch das Schilfmeer gegenwärtig. Schwieriger war das gemeinsame Singen geistlicher Lieder. Hier waren wir sehr unterschiedlich vorgeprägt. Aber einige Kanons und kurze Tessé-Lieder halfen uns weiter. Äußerlich wie geistlich lernten wir dazu. Einer fing den ersten Fisch seines Lebens. Wenn man weiß, wie das geht, hat man im Notfall wichtige Proteine. Wenn man keinen Fisch fangen kann, helfen aber auch Regenwürmer weiter. Klingt nicht lecker, aber angebraten sind sie zu genießen. Jemand anders betete zum ersten Mal selbst formulierte Gebete. Ein eigenes Gebet ist für Gott nicht besser als eines aus dem Gesangbuch. Aber wie hilfreich ist es, wenn man nichts Schriftliches in den Händen hat? Dann mit Gottes Hilfe eigene Worte zum Beten zu finden. Diese Tage zeigten, Christen müssen nicht in einer Dauerangst vor Krisen leben. Dennoch ist es sinnvoll, sich darauf vorzubereiten. 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
1: Bis dann.
2: Es ist 20 Uhr.
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Herzlich willkommen im Oppendorfs Gebetshaus für verfolgte Christen. Ich freue mich sehr, heute für christliche Leiter beten zu dürfen, die wirklich an der vordersten Front stehen. Und hast du dich schon mal gefragt, warum Jesus seinen Dienst eigentlich auf so wenige Schulter begonnen hatte? Nur 12 Leute. Und mit ihnen hat er Zeit verbracht. In die 12 hat er investiert und heute stehen wir hier. Unglaublich, nicht wahr? Das ist die Kraft guter Leiterschaft. Und auch Paulus setzte genau die gleiche Vorgehensweise fort. Auch er investierte in einzelne Personen, wie zum Beispiel Timotheus. Und er segnete in den Gemeinden neue Leiter und Ältesten ein, bis er dann weiterziehen konnte, um neue Gemeinden zu gründen. Um diese Entwicklung und die Bedeutung guter Leiterschaft zu verdeutlichen, möchte ich Maxwell zitieren. Er sagte: Leiter finden eine Vision und erreichen dann erst die Menschen. Menschen dagegen finden zuerst den Leiter und danach folgen sie der Vision. Die Rolle eines Leiters wird auch dann deutlich, wenn wir die Strategie des Feindes, dem Satan, unter die Lupe nehmen und schauen, wie er vorgeht. Denn er geht gezielt gegen Leiter vor, weil er weiß genau, er kann, wenn er sie rausnimmt aus ihrem Dienst, entweder seine eigene Strategie umsetzen oder Einfluss gewinnen, oder indem er sie rausnimmt, kann er jeglichen Einfluss in der Gemeinde rausnehmen. Betrachten wir zum Beispiel die Vorgehensweise der KGB in der ehemaligen Sowjetunion, ist es ganz deutlich. Zuallererst haben sie die wichtigsten und die einflussreichsten Leiter aus der Gemeinde oder aus den Bibelschulen rausgenommen, ins Gefängnis gesteckt oder in einem Lager oder ermordet. Und dann als nächstes haben sie die inkompetente Leiter, diejenigen, die nicht wirklich irgendwas bewegen wollten, haben sie befördert, damit sie Macht haben. Die junge Leiter oder diejenigen, die mit Einfluss, die wurden dann zurückgehalten, damit sie überhaupt nicht die Möglichkeit hatten, sich irgendwie zu entfalten oder etwas nach vorne zu bringen. Und gleichzeitig hat man dann die eigenen Leute in die Gemeinde, in die Bibelschulen und so weiter hineingeschleust und ganz schnell befördert, damit sie als zukünftige Entscheidungsträger an die Macht kommen. Was Paulus also den Ältesten in Apostelgeschichte 20, Vers 28 sagte, war damals genauso wie heute absolut gültig. Er sagte: Ihr müsst auf euch selbst achten und auf die ganze Gemeinde, für die euch der Heilige Geist als Hirten eingesetzt hat. Ihr sollt die Gemeinde Gottes hüten, der sich durch das Blut seines Sohnes erworben hat. Gerade während der Verfolgung ist es das ersichtliche Ziel des Feindes, zuallererst die Leiter loszuwerden, innerhalb einer Gemeinde, innerhalb einer Bewegung, in einer Bibelschule oder sonst irgendwo. Er weiß, dass er somit zukünftige Leitungsträgern den Mut nehmen wird und sie nicht Verantwortung werden übernehmen wollen. Es ist nicht nur das eindeutige Ziel, die Gemeinde Jesu zu entmutigen. Er möchte ihr auch die Kraft nehmen, damit kein weiteres Wachstum möglich ist und die Gemeinde über kurz oder lang ausstirbt. Das ist das Ziel. Ich denke zum Beispiel an Pastor Philemon und seine Frau Joyce, die ich in einem afrikanischen Land kennengelernt habe. Kann an dieser Stelle nicht sagen, in welchem Land das ist, aber sie waren die einzigen Christen in diesem Dorf, in der sie eine Gemeinde gegründet hatten. Und Pastor Philemon wurde dann irgendwann von die Dorfbewohner, die Beamten, Polizei mit Eisenstangen und Knüppeln zusammengeschlagen und er musste dann ins Krankenhaus, mehrere Knochenbrüche und so weiter. Einige Wochen später kamen sie noch einmal
Pastor Philemon war nicht da, seine Frau Joyce alleine und sie haben auch seine Frau zusammengeschlagen. Frauen aus dem Dorf kamen, haben sie nackt ausgezogen und sie musste nackt dastehen, zuschauen, wie sie die Gemeinde geplündert haben, niedergebrannt haben und dann anschließend auch ihr Zuhause niedergebrannt haben. Am Ende mussten sie mit ihren Kindern mittellos fliehen und waren vollkommen zerbrochen. Aber Philemon sagte dann, dass die Kinder irgendwann sagten, sie wollen zurückkehren. Da, wo sie zu Hause waren, da, wo sie gelebt haben, da in ihr vertrautes Umfeld. Und nach circa einem Jahr kehrten sie zurück und inzwischen hat sich die Situation komplett verändert. Die Dorfbewohner kamen plötzlich und haben um Hilfe gebeten. Die Dorfältesten haben immer wieder gesagt, hey, wir brauchen eure Hilfe, hilft uns hier und da. Und die Dorfbewohner waren insgesamt offen für das Evangelium. Dann strahlte Philemon sein Gesicht auf, als er sein Gebetsanliegen äußerte. Mein größter Wunsch ist aber, dass wir wieder eine Kirche errichten können, um als Gemeinde sichtbar zu sein und gemeinsam anbeten zu können. Wir wollen in dieser ersten Gebetsrunde, wollen wir uns auf die Leiter fokussieren, die gezielt angegriffen werden, wie Philemon und Joyce. Sie werden physisch angegriffen, sie werden auch psychisch angegriffen, ihre Familienmitglieder werden angegriffen, manchmal werden sie sogar ermordet. In vielen Fällen geht es einfach nur darum, nicht nur die Leiter rauszunehmen, sondern die ganze Gemeinde und die Christen dort vor Ort einzuschüchtern und zu entmutigen. Jakobus sagte damals schon, Jakobus 5, Vers 8. Ihr müsst geduldig sein. Ihr dürft nicht mutlos werden. Denn der Herr kommt bald. Es ist absolut überlebensnotwendig, dass unsere verfolgten Geschwister nicht den Mut verlieren. Und sie sollen trotz des Hasses, sie sollen trotz der Anfeindung, sie sollen trotz Gewalt, sie sollen trotz des Leidens geduldig das Ziel entgegengehen. Und währenddessen wollen wir dafür beten, dass sie wie Philemon und wie Joyce ihre Berufung daran festhalten und dass sie den Auftrag, den sie von Jesus bekommen haben, nicht aufgeben. Und deswegen möchte ich einladen, dass wir jetzt, egal wie hoch der Preis auch sein mag, für unsere Geschwister beten, für die Leiter beten, dass sie mutige Zeugen sind und als Vorbilder die Kraft des Evangeliums ihren Familien und ihren Gemeinden vorleben. Mhm.

Jesus, wir haben so viele Geschwister, die wie Philemon und Joy als Leiter am vordersten Front stehen. Und so viel Druck erleben sie und Gewalt und Ausgrenzung und Schwierigkeiten, Herausforderungen, mit der es schon so schwierig ist, den Fokus zu behalten. Und dann kommt auch noch der zusätzliche Druck, dass die Kinder auf ihn schauen als Leiter, dass die anderen Geschwister auf sie schauen und jeder Einzelne ihre Bewegungen beobachten und sie als Vorbilder auch folgen. Herr, wir beten, dass du diese Geschwister Kraft schenkst, damit sie an die Berufung, die du ihnen gegeben hast, festhalten. Herr, wir beten, dass du ihnen Weisheit und auch Mut schenkst, damit sie den Auftrag, den sie von dir bekommen haben, Herr, mit Freude, egal wie schwer die Situation auch sein mag, dass sie diesen Auftrag mit Freude weiterführen und ausführen und du, Herr, Frucht schenkst. Amen. Es gibt noch eine weitere Herausforderung, mit der unsere Geschwister, vor allem Leiter, aus dem Rennen herausgenommen werden. Sie werden einfach inhaftiert. Im Iran zum Beispiel kann man ganz schnell 10 bis 15 Jahre Haft bekommen für irgendwelche Aktivitäten. In Eritrea haben wir zum Beispiel Leiter, die seit dem Jahr 2004 inhaftiert sind, teilweise in Einzelhaft und dürfen keinen Besuch empfangen. Dadurch werden natürlich nicht nur die Leiter und Pastoren selbst gebrochen, sondern auch ihre Familien, die alleingelassen sind, die nicht wissen, wie es ihren Lieben geht und sie nicht besuchen können, sich vielleicht auch nicht selbst versorgen können. Auch zukünftige Leiter, die dann sehen, was ihren Vorbildern passiert ist, trauen sich nicht, in ihren Fußstapfen zu treten und ebenso Verantwortung zu übernehmen. Es ist so ermutigend zu sehen, was zum Beispiel gerade im Iran passiert. Viele Leiter, sie wurden inhaftiert und eine ganz neue Generation an junger Menschen ist aufgestanden und haben gesagt, wir werden die Verantwortung übernehmen. Wir werden nicht uns verkriechen und zuschauen, sondern wir werden gestalten. Und das Schöne ist, es handelt sich hier um junge Leute, die teilweise alle unter 25 Jahre alt sind und da sind auch viele Frauen dabei. Unglaublich, was da passiert. Das ist ermutigend, aber die verfolgte Gemeinde im Iran und auch viele andere Länder auf unserer Weltverfolgungsindex brauchen Leiter, die nicht kraftlos sind, sondern mutig vorangehen, mit Vollmacht und mit der Macht des Heiligen Geistes anfangen zu gestalten. 2. Timotheus Kapitel 4, Vers 2 sagt, wir sollen die Menschen Gottes Botschaft verkünden, sich dafür einsetzen, ob es den Leuten passt oder nicht. Rede ihnen ins Gewissen, weise sie zurecht, aber ermutige sie auch. Tu all das geduldig und so, wie es der Lehre unseres Glaubens entspricht. Und ich möchte dich einladen, ein Teil dieser neue und von Gott bevollmächtigte Bewegung zu sein, indem wir beten. Indem wir beten, dass die bestehenden Leiter und eine neue bevollmächtigte Generation von Leitern aufstehen und furchtlos am Reiche Gottes weiterbauen.

Himmlischer Vater, du bist ein Gott der Hoffnung. Und deswegen, bei allem, was wir hören und was unsere Geschwister in der Verfolgung und die Leiter, die inhaftiert werden, erleben, wissen wir, Herr, dass das nicht das Ende ist. Du hast das letzte Wort und deswegen möchtest du auch mitten im Zerbruch Aufbruch schenken. Und wir beten, Herr, für mutige Leiter, die aufstehen und sagen, wie wir gehört haben im Iran, wir wollen uns zur Verfügung stellen, Herr, gebrauche uns. Und ich bete, Herr, dass du diesen Geschwister so füllst mit deinem Geist und Vollmacht, dass sie Dinge tun, die wir uns in unseren kühnsten Träumen nicht einmal vorstellen können. Und deutlich wird, Herr, deine Hoffnung steht über allem. Und wir danken dir, Herr, dafür, dass diese Geschwister ein Teil davon sein dürfen und dass du sie gebrauchst. Herr, segne sie. Segne sie mit allem, was du in deine Hände, in deinem Reichtum zur Verfügung hast. Amen. Wir wollen in diese letzte Gebetsrunde eine sehr schmerzhafte Aspekt der verfolgten Kirche auch nochmal aufgreifen, und zwar die Zerbrochenheit. Ich denke da zum Beispiel an Shiden aus Eritrea, der wurde als 20-Jährige zum Militärdienst eingezogen und weil er gebetet hatte, weil er in einer Bibel gelesen hatte, wurde er inhaftiert und 2 Jahre lang in einem Container in der Wüste eingesperrt. Er konnte dort in diese 2 Jahre nur einmal am Tag für ungefähr 10 Minuten hinaus. Und all die Leute in diesem Container sind aufgrund der sanitären Umstände und so weiter, sind sie erkrankt an Magen-Darm-Erkrankungen und so weiter. Es war furchtbar. Aber weil Shiden seinen Glauben nicht abschwören wollte, haben sie ihn dann aus dem Container entfernt und dann in ein Gefängnis gesteckt. Und er wurde immer wieder hin und her geschoben. Hierhin verlegt, dorthin verlegt, manchmal in Einzelhaft, teilweise 6 Monate lang, in eine kleine Zelle, wo man nicht aufrecht stehen konnte, wo man die Arme nicht ausstrecken konnte. Und nach insgesamt 13 Jahre Haft hat man Shiden freigelassen. Er ging als zerbrochener Mann, ohne jegliche Perspektive, nach Hause und sein Bruder John sagte, ich war so stolz auf meinen kleinen Bruder, der nach 13 Jahren Jesus treu geblieben ist. Aber es war unerträglich, von seinem Leiden zu hören. Er ist zwar mit einem intakten Glauben nach Hause zurückgekehrt, ist dafür aber psychisch zerbrochen und manisch depressiv. Shiden wurde in der Blüte seines Lebens, Mitte 30, ohne Ausbildung, ohne eine Partnerin, ohne Perspektive, gebrochen und nur noch ein Schatten seiner selbst, ein Häufchen Elend ins Leben zurückgelassen. Seine Mutter und sein Bruder John müssen ihn ständig beobachten, damit er sich nichts Schlimmes antut. Leider ist dies das Los vieler Leiter innerhalb der verfolgten Kirche und sie brauchen dringend unser Gebet. Lass uns dafür beten, dass die zerbrochenen Leiter wiederhergestellt werden. Lass uns dafür beten, dass jene, die noch nicht zerbrochen sind und inhaftiert sind, Herr, dass sie standhaft bleiben und dass Jesus ihre Herzen bewahrt.

Jesus, wir beten für Schieden. Ein zerbrochener Bruder. Wir beten, dass du ihn wiederherstellst, dass du ihn aufrichtest. Nicht um seinen Willen, Herr, um deinen Willen. Damit sein Bruder John, seine Mutter und die Menschen um ihn herum, die Nachbarn, Herr, damit sie sehen, wie er wie der Phönix aus der Asche heraufsteht, komplett wiederhergestellt, wieder neu eine Berufung annimmt und einen Auftrag annimmt und sie alle sagen müssen, wie konnte das passieren? Und dann fällt ein einziger Name. Jesus. Jesus. Herr, wir beten für so viele andere Leiter, wie Schieden. Dass du dich erbarmst und Herr, dass du dich als Schild vor jene stellst, die noch nicht an diesen Punkt gekommen sind. Und sie ihren Fokus, ihren Auftrag, ihre Berufung, Herr, nicht in Scherben suchen müssen. Wir preisen dich, Herr. Amen. Ich danke dir von ganzem Herzen, dass du dieses wichtige Thema dir angenommen hast, mitgebetet hast. Und ich weiß, das ist nicht einfach, sich mit solchen Dingen auseinanderzusetzen und ja, dieser Schmerz zu spüren, aber ich möchte es trotzdem ans Herz legen. Nimm diesen Schmerz mit. Bewahre diesen Schmerz in deinem Herzen auf und betet immer wieder für deinen Bruder und für deine Schwester. Der Herr segne dich.

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0: 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Rami, Abenteuer eines Jungen. Nach dem gleichnamigen Buch von Bertha Schmidt-Eller. Erschienen ist dieses Hörbuch im Aqua Verlag. Rami, Abenteuer eines Jungen. Nicht nur durch seinen seltsamen Vornamen unterscheidet sich Rami von seinen Mitschülern. Er scheint auch aus einer seltsamen Familie zu kommen. In einem verfallenen Haus an der Autobahn wohnen sie und niemand weiß, womit der Vater und die beiden Brüder eigentlich ihr Geld verdienen. Um dunkle Geschäfte muss es da gehen, das ist klar. Als der 7-jährige Rami eines Tages hineingezogen werden soll, beginnt eine spannende Geschichte.
1: Rami. Ein Hörbuch nach der gleichnamigen Erzählung von Bertha Schmidt-Eller. Gelesen von Lili Wiens. Das Haus an der Autobahn. Das letzte Haus von Erbach stand unterhalb der Autobahnbrücke, die ihre steinernen Bogen hoch über das Tal schwang. Zwischen Wiesen und Wäldern, sanft ansteigenden Hängen und bunten Gärten lag Erbach im Tal. Vor dem letzten Haus lief ein steiniger Weg bergan und oben auf der Höhe stand in einem verwilderten Garten ein verfallenes Gebäude. Es gab dort oben weder elektrisches Licht noch Gas und auch keine Wasserleitung. Wer Wasser haben wollte, musste es hinter dem Haus aus dem Brunnen pumpen. Es war eine mühsame Arbeit. An einem sonnigen Apriltag zockelte ein Wagen, von einem kleinen, zottigen Pferd gezogen, durch die Hauptstraße von Erbach. Er zog an dem hübschen weißen Haus mit den grünen Fensterläden, dem letzten von Erbach vorbei, den steinigen Hangweg hinauf. Zwei junge Männer von etwa 17 und 19 Jahren hatten eben noch hoch oben auf dem Wagen gehockt, zwischen rostigen Bettstellen, einer alten Kommode, einem schmutzigen Herd und verschiedenen Bündeln und Kartons. Jetzt, als es bergauf ging, schoben sie mit starken Fäusten das Gefährt. Das Pferdchen, das die Hilfe spürte, trabte munter bergan. Vor dem Gartentor des alten Hauses zog der Mann auf dem Kutschbock die Zügel an. Er band sie mit loser Schlinge um die Bremskurbel und schwang sich hinunter.
2: »Da wären wir«, sagte er munter.
1: Die dicke Frau, die neben ihm auf dem Kutschbock gesessen hatte, wandte sich dem kleinen Jungen zu, der auf einem Bündel Decken und Federkissen saß.
2: »Komm, Rami, ich helfe dir hinunter!«
1: Der Junge ließ den großen schwarzen Kater los. Stumm ließ er sich vom Wagen helfen, während der Kater mit großen Sprüngen auf das Haus zulief und durch eines der unteren Fenster im Innern verschwand. Die Großen begannen sogleich, den Wagen abzuladen. Bettzeug, Kommode und Herd wurden ins Haus getragen. Rami folgte der dicken Frau, seiner Mutter, die wackelige Treppe hinauf. Niemand kümmerte sich um ihn. Mit Lärm und Gepolter trugen sie die kärglichen Möbel ins Wohnzimmer und die Mutter ordnete an, wo nebenan in der Kammer die beiden Betten stehen sollte. Rami zog sich einen Stuhl ans Fenster, den sein Vater mitten in den großen Raum gestellt hatte. Er wischte mit dem Ärmel seiner zerschlissenen Jacke so lange an der blinden Fensterscheibe herum, bis er ein wenig hinaussehen konnte. Was er sah, fesselte ihn so sehr, dass er alles um sich herum vergaß. Ganz nah bei dem Haus lief die Autobahn vorbei. Unaufhörlich rollten die Autos vorüber. Graue und blaue, rote, große Lastwagen mit Anhängern, Motorräder und Omnibusse. Sie kamen die lange, breite Straße wie auf einem Band angerollt. Ein Band, das in der Ferne schmal schien, dann breit und breiter wurde. Nach der anderen Seite lief die Autobahn auf ein Wäldchen zu. Das Band und die Wagen darauf wurden dort ganz plötzlich unsichtbar. Es sah aus, als ob sie verschluckt würden. Aber ebenso plötzlich, wie die Autos verschwanden, die in der einen Richtung fuhren, sprangen andere aus dem dunklen Tor der Bäume auf das Band auf der anderen Seite des Grünstreifens. Rami schaute und schaute. Jedes Mal, wenn ein Wagen auf das Waldstück zuraste, hielt er den Atem an. Jetzt war er fort. Ein fremdes Gefühl presste ihm das kleine Herz zusammen. Das Auto, das auf den Wald zuraste, war hin. Ein für allemal. Nie mehr würde es zurückkommen. Am Abend, als sich Rami auf seiner Matratze, die neben den beiden Betten im Nebenraum auf der Erde lag, in die graue Schlafdecke rollte, fragte er: »Bleiben wir immer hier?« Gefällt es dir hier oben?« fragte sein Vater zurück, der sich auf seinem Bett ausgestreckt hatte. Das Kind nickte und blinzelte in das trübe Licht der Petroleumlampe, die auf dem Fenstersim stand.
2: »Ja, hier bleiben wir«, fuhr der Vater fort. »Mir gefällt es hier auch. Und unser Joko, der Schwarze, wird die Ratten schnell aus dem Haus vertreiben.«
1: Der Kater drehte den Kopf, als er seinen Namen hörte. Er machte einen Buckel und schritt majestätisch auf Ramis Matratze zu. Rami legte seinen Arm um das Tier, schmiegte die Wange an das glänzende weiche Fell und fühlte sich so behaglich wie der Kater, der leise zu schnurren begann. Rami fand das Leben im Haus auf der Höhe wunderschön. Er hatte, solange er sich besinnen konnte, in Baracken und alten Hütten gewohnt, einmal sogar in einem Bunker. So gut wie in diesem Haus hatte es ihm noch nirgends gefallen. Stundenlang saß er am Fenster, das die Mutter ihm geöffnet hatte. Er hatte entdeckt, dass man vom Fenster der Kammer aus, in der sie alle schliefen, die Eisenbahnzüge sehen konnte. Das war eine hübsche Abwechslung. Rami wartete mit aufgeregter Spannung, bis sich die kleine weiße Dampfwolke hinter den Bäumen zeigte. Dann kam die Wolke rasch näher, wurde gewaltig und schon zischte die Lokomotive heran. Einen Augenblick sah es so aus, als käme sie direkt auf das Haus, auf das Fenster, auf Rami zu. Er fühlte ein leises Beben des Fußbodens, die Scherben klirrten und eilig rollten die Wagen vorbei. Manchmal, wenn die Brüder Gero und Gaito gut aufgelegt waren, spielten sie das Zirkusspiel mit Rami. Gero stellte sich dazu breitbeinig hin, verschränkte die Arme vor dem Bauch und Gaito benutzte sie wie eine kleine Stufe und schwang sich mit einem Ruck auf Giros Schultern. War Gaito oben und hatte sich umgedreht, so dass er nun mit Gero in eine Richtung schaute, kam Rami an die Reihe. Gero ging ein wenig in die Knie, dieser Augenblick war der aufregendste für Rami. Gaito hielt die Arme ausgebreitet und balancierte auf Giros Schultern. Rami fand das großartig und beängstigend zugleich. »Hopp«, rief Gero, und nun trat Rami auf die niedrig gehaltenen, verschränkten Hände des großen Bruders. Gero gab ihm einen kleinen Schwung und Rami griff blitzschnell und sicher nach Gaetos Händen. Die packten zu, wirbelten ihn hinauf und kaum, dass Rami selbst wusste, wie es zuging, stand er schon hoch oben auf Gaetos Schultern. Das war lustig. Er konnte von dort oben bequem zu dem Fenster hineinschauen, aus dem er sonst auf die Autobahn blickte. »Hopp«, sagte dann Gero zum zweiten Male. Das Heruntersteigen war fast ebenso schwungvoll wie der Aufstieg. Bei dem zweiten »Hopp« sprang Gaeto nach hinten ab, während Rami sich nach vorne fallen ließ, wo er von Gero aufgefangen wurde. »Bravo, Rami, du bist ein Prachtkerl«, lobte Gero, und das Spiel wurde zweimal, dreimal wiederholt. Natürlich hatte Rami das nicht gleich mit einem Male so gekonnt. Nach und nach hatten ihm Gero und Gaeto dieses Kunststück beigebracht. Die Mutter war immer böse, wenn sie dem Spiel zusah. »Lass diesen Unfug sein«, schalt sie. »Ich weiß, was ihr wollt. Verderbt mir den Kleinen nicht.« Rami verstand nicht, was die Mutter damit meinte. Sein Vater schien es gern zu sehen. Er und die Brüder lobten ihn und lachten zu Mutters Schelten. Kamen der Vater und die Brüder abends mit einem vollgeladenen Wagen heim, durfte Rami in den Sachen herumkramen, die die Großen in den Räumen unten sortierten. Was da alles zum Vorschein kam, bunte Knöpfe, einige Seiten aus einem zerrissenen Bilderbuch, ein bunter Schal und lange Streifen schönster Tapeten, aus denen er Sonne, Mond und Sterne und wunderliche Tierschöpfungen ausschneiden konnte. Eines Tages, als Rami wieder einmal die Autobahn beobachtete, hörte er unten im Hause eine fremde Stimme. »Hallo?« Die Mutter war im Garten, der Vater und die Brüder schnarchten nebenan in der Kammer. Rami horchte und rührte sich nicht. »Hallo?« tönte es wieder durch das stille Haus. Rami bekam Herzklopfen. Alles Fremde ängstigte ihn. Jetzt hörte er, dass die Mutter im Hausflur mit jemandem sprach. Dann kamen Schritte die Treppe herauf. Rami hörte, dass seine Mutter nicht allein kam. Da ging die Tür schon auf. Ramis Mutter trat ein und hinter ihr war ein Polizist zu sehen, der im Türrahmen stehen blieb. Reglos hockte Rami auf seinem Stuhl. Die Mutter rief in die Kammer herüber. »Polizei ist da, komm mal rüber!« Das Kind musterte ängstlich den Mann in der Uniform. Wenn die Polizei kam, gab es böse Worte. Vater redete dann immer laut und zornig und am Ende ging er mit dem Polizisten fort und kam meist lange Zeit nicht wieder nach Hause. Rami kannte das.
2: »Na, was gibt's?« fragte der Vater. »Sie haben sich nicht angemeldet«, sagte der Uniformierte. »Ha«, lachte der Vater, »angemeldet. Ja, dann passen Sie mal gut auf. Das dort ist meine Frau und dort, er zeigte auf die Brüder, die nun auch dazu gekommen waren, da haben Sie den Jeromir und den Gaetano. Ach ja, und der Rami, der ist auch noch da, der gehört mit dazu. Dort, der Kleine, der heißt Ramon. Und ich bin der Herr im Hause, jawohl.
1: Rami war beinahe stolz, wie der Vater da stand, groß und breit, und wie er auf den Polizisten heruntersah. Der machte trotz seiner Uniform nicht den Eindruck, als könnte er dem Vater und den Brüdern etwas anhaben. Rami verstand nicht recht, was er noch mit dem Vater besprach. Erst später, als der Polizist gegangen war, merkte er aus allem, was Vater und Mutter und die Brüder halb ärgerlich, halb lachend besprachen, dass sie es dem Amt melden müssten, wenn sie hier oben wohnen bleiben wollten. Tags darauf machten sich Giro, der ältere der Brüder, fein. Die Mutter kramte in der Kommode und brachte ein paar Zettel zum Vorschein. Die gab sie Giro mit den Worten, »Das sind die Papiere!« Giro blätterte darin, nickte und schob sie in die Tasche. Rami sah dem großen Bruder nach, als er den Hangweg hinunterging. Er wusste nicht, warum oder wovor er Angst hatte. Giro kam schon bald zurück.
2: »Rami muss in die Schule«, sagte er. »Wenn ich daran gedacht hätte, dass er schon bald 7 Jahre alt ist, hätte ich das Datum geändert. Dann hätte er noch 1 Jahr Zeit gehabt. Ihm sieht ja keiner das Alter an.«
1: Rami kletterte von seinem Stuhl am Fenster und sah den Bruder und die Mutter fragend an.
2: »Junge, Rami, es hilft nichts, du musst halt zur Schule gehen, wie alle anderen Kinder auch.«
1: Rami wusste natürlich, dass es so etwas gab, wusste, dass die großen Kinder und auch solche, die noch nicht sehr groß waren, zur Schule gingen, aber ihm war bisher noch nie der Gedanke gekommen, dass auch er einmal zur Schule gehen müsse.
3: »Ist Schule schlimm?«, fragte er ängstlich.
2: »Ach was, man braucht bloß still zu sitzen«, tröstete die Mutter. »Das tust du ohnehin den ganzen Tag.« »Bring ihn nur gleich morgen hin«, meinte der Vater, »ehe wir die Polizei wieder hier oben haben.«
1: Er legte seine schwere Hand auf Ramis Schulter.
2: »Hast du Angst, Junge? Ist nicht nötig. Wer dir was tut, dem schlage ich die Knochen in zwei.«
1: »Wer soll ihm schon etwas antun?«, entgegnete die Mutter.
2: »Sag lieber, wo wir so schnell Schulzeug für ihn herbekommen.« »Werden wir gleich haben.«
1: Der Vater nahm Rami bei der Hand und stieg mit ihm die Treppe hinunter. Zusammen begannen sie unter den Sachen, die in den Ecken herumlagen, zu wühlen. Der Vater zog unter einem Packen Papier eine alte Aktentasche hervor, rieb mit einem Lappen daran herum und drückte sie Rami in die Hand.
2: »Elegant ist sie zwar nicht, aber sie passt haargenau zu dir. Die Bücher und solchen Kram, den ihr in der Schule braucht, den sollen sie dir geben. Dafür habe ich kein Geld. Das kannst du dem Lehrer sagen.«
1: Am nächsten Morgen zog die Mutter Rami einen Trainingsanzug an. Der war bei den Lumpen gewesen, die die Männer kürzlich mitgebracht hatten. Er war zu lang und zu weit. Die Mutter rollte die Ärmel auf, krempelte die Hosenbeine hoch und meinte, es würde schon so gehen. Giro hatte sich wieder fein gemacht. Rami fand, dass er beinahe wie ein Herr aussähe. Er nahm den kleinen Bruder bei der Hand und so gingen sie zusammen nach Erbach hinunter. Der Schule gegenüber war ein Laden, wo es Hefte, Stifte und dergleichen gab. Rami hätte sich das alles im Schaufenster gern in Ruhe angesehen, aber Giro hatte es eilig. Er trat in den Laden, kaufte eine Schiefertafel und ein paar Griffel und steckte alles in die Aktentasche. Dann gingen beide zu dem Platz vor der Schule. Plötzlich spürte Rami, dass seine Hose zu rutschen anfing. Hinter ihm lachte jemand und sagte, »Du Kleiner, du verlierst deine Hose!« Rami zog sie beim Gehen ein wenig in die Höhe, aber es half nicht viel. Giro ließ ihm keine Zeit, die Sache durch Hochkrempeln einigermaßen in Ordnung zu bringen. Er schien den Zwischenfall gar nicht zu bemerken. Er ging auf einen Mann zu. Ach nein, das war ein Herr, ein richtiger Herr. Ob das der Lehrer war? Rami verstand nichts von dem, was Giro mit dem Herrn sprach. Es flimmerte vor seinen Augen, es rauschte in seinen Ohren. Eine heiße Angst saß in seinem Herzen. Wie im Traume folgte er Giro in das Schulhaus, das mit dem Lärm der Jungen und Mädchen angefüllt war, die vor und neben und hinter ihm über den langen Flur liefen. Er sah Türen und Türen und wieder Türen und kam erst zur Besinnung, als Giro sich zu ihm niederbeugte und sagte, »So, hier ist deine Klasse.« Dabei traten sie mit einer Gruppe Jungen und Mädchen in einen großen, hellen Raum, in dem Tische und Stühle standen. Die Kinder sahen ihn neugierig und einige recht aufdringlich an. Giro sagte, »Du brauchst keine Angst zu haben, Rami. Sitz nur schön still, dann wird dir nichts passieren.« Ehe Rami antworten konnte, hatte Giro die Tür hinter sich geschlossen und war verschwunden. Eine Klingel schrillte laut und lange. Alle Kinder setzten sich. Rami stand verstört und ratlos an der Tür. Er wäre am liebsten davongelaufen.
3: Ehe er sich jedoch dazu entschließen konnte, ging die Tür wieder auf. Die Kinder erhoben sich alle von ihren Plätzen und riefen: »Guten Morgen, Frau Weber!« Die Lehrerin, die hereingekommen war, sah freundlich aus. Rami wurde das Herz etwas leichter. »Wo kommst du denn, Herr Kleiner?« fragte sie munter, nachdem sie den Kindern ein Zeichen gegeben hatte, sich zu setzen. Rami sah zu der Lehrerin auf, ohne ein Wort zu sagen. »Willst du hier lesen lernen?« fuhr die Lehrerin fort. Rami zuckte die Achseln. »Nun, sag mir wenigstens, wie du heißt.« »Rami«, antwortete er so leise, dass es kaum zu hören war. »Das habe ich leider nicht verstanden. Sag's noch einmal, ganz laut und deutlich. Ich bin Frau Weber. Das hast du vorhin sicher verstanden. Wir müssen nun auch wissen, wie du heißt.« Er nahm allen Mut zusammen und sagte noch einmal: »Rami.« »Rami, das ist ein schöner, seltener Name. Und wo bist du bisher in die Schule gegangen?« Rami schüttelte den Kopf. »Noch gar nicht? Wie alt bist du denn?« 7 bald.« Frau Weber schien plötzlich keine Lust mehr zu haben, Rami noch mehr zu fragen. Sie schaute in die Klasse umher und meinte: »Nun will ich erst mal einen Platz für dich suchen.« Die Lehrerin zog einen Stuhl heran und wies Rami einen Platz an. Nur 2 Jungen saßen an dem Tisch. Rami merkte, dass sie von ihm abrückten. Er setzte sich zögernd auf die äußerste Kante des Stuhls, schob seine Tasche in das Fach unter dem Tisch und dachte nur: »Still sitzen, dann wird nichts passieren.« Was eigentlich passieren könnte, wusste er nicht. So saß er stumm und reglos und wagte kaum, den Kopf einmal zu drehen. Frau Weber schrieb etwas auf ein schwarzes Brett an der Wand. Bald reckte der, bald jener die Hand in die Höhe. Die Lehrerin fragte und die Kinder antworteten. Manchmal sprachen alle zur gleichen Zeit. Rami konnte in alledem keinen Sinn finden. Aber trotzdem schien es irgendwie seine Ordnung zu haben. Dann schrillte die Klingel wieder. Die Kinder liefen hinaus und Rami blieb ratlos sitzen. »Jetzt ist Pause, Rami. Geh mit den anderen auf den Hof«, sagte Frau Weber. Scheu wandte er sich zur Tür. Ach, da war wieder die rutschende Hose. Er krempelte sie hoch und ging an den vielen Türen vorbei bis zu der breiten Glastür, die in den Hof führte. Die Kinder waren laut und lustig. Sie liefen einander nach und schienen sich alle zu kennen. Niemand beachtete ihn. Das war ihm nur lieb. Er schaute in den Trubel und da blieb sein Blick an einer roten Schleife hängen. Die hielt einen Pferdeschwanz zusammen. Der war lockig und hell. Er gefiel Rami sehr. Jetzt war die Schleife im Gewimmel verschwunden. Ohne sich vom Platz zu rühren, suchte Rami mit den Augen. Da, jetzt tauchte sie ganz in seiner Nähe auf. Er bekam einen freudigen Schreck und nun sah er auch das Gesicht unter dem Pferdeschwanz. Noch nie hatte Rami ein Gesicht so gut gefallen wie dieses, aber da war es schon wieder weg und sein Blick erhaschte nur noch die rote Schleife. Als die Kinder wieder in die Klasse strömten, ging Rami wie verloren hinter ihnen her. Er hielt sich an das rote Haarband und fand auf diese Weise sein Klassenzimmer wieder. Jetzt stellte er fest, dass er seinen Stuhl nur ein kleines Stück zur Seite rücken musste, um das Mädchen mit der Schleife von der Seite sehen zu können. Sie drehte den Kopf dauernd hin und her, so dass er ihr manchmal ins Gesicht sehen konnte. Sie neigte sich hierhin und dorthin zur Seite, dann verschwand ihr Gesicht hinter den anderen Köpfen. Rami war so vertieft in seinem Beobachten, dass er nicht merkte, was vorging. »Wo hast du denn deine Tafel?« fragte die Lehrerin. Wo war sie nur hergekommen, dass sie so plötzlich neben ihm stand? Alle Kinder hatten die Tafel schon vor sich liegen. Rami holte seine hervor. Er verstand nichts von dem, was Frau Weber jetzt an die schwarze Tafel malte. Alle Kinder beugten ihre Köpfe und gleich fingen überall die Griffel an zu kratzen. Frau Weber kam heran. »Nun, Rami, willst du nicht einmal versuchen zu schreiben? Ich schreibe dir etwas vor, dann sehen wir weiter.«

und meinte, »Morgen wäschst du dir die Hände ganz sauber, ehe du in die Schule kommst. Wirst du daran denken?« Rami senkte den Kopf noch ein wenig tiefer auf die Tafel und zuckte die Achseln. Wenn ihm hier auch niemand etwas tat, war es doch schlimmer in der Schule, als er sich vorgestellt hatte. Die rote Schleife und das nette Gesicht darunter söhnten ihn allerdings ein wenig aus mit all dem Neuen, was auf ihn eindrang. Jeden Morgen, wenn er zur Schule ging und jeden Mittag auf dem Heimweg, wippte vor Rami der Pferdeschwanz mit der Schleife. Nicht immer war es eine rote, manchmal war es eine blaue, manchmal eine rosa oder eine weiße. Er wusste jetzt, dass sie Martina Lenzen gehörte. Jedes Mal, wenn ihr Name aufgerufen wurde in der Stunde, horchte er auf. Und ihr Name wurde oft gerufen, von der Lehrerin, von den Freundinnen. Martina hob sehr oft die Hand. Wenn Frau Weber etwas fragte, wusste Martina immer die Antwort. Niemals hätte sich Rami in Martinas Nähe gewagt. Sie wohnte in dem hübschen weißen Häuschen, dem letzten von Erbach, dort, wo Ramis Weg den Hang hinaufführte. Wenn sich die Freundinnen an der Ecke von ihr verabschiedet hatten und sie allein das letzte Stück Weg ging, schlich er in angemessenem Abstand hinter ihr her. Morgens blieb er so lange an der Hecke stehen, bis er Martina aus dem Haus kommen sah, um dann wieder hinter ihr herzugehen. Vom Waschen und den damit verbundenen Tadeln abgesehen, machte Rami die Schule Spaß. Während die anderen Kinder auf die Tafel schreiben mussten, hatte ihm Frau Weber nach und nach die Buchstaben und Wörter erklärt, die er noch nicht kannte. Bald konnte er den Griffel richtig führen, ohne dass es kreischte, und wenn er anfing, die Buchstaben nachzumalen, wurde etwas Richtiges daraus. Er verbrachte auch zu Hause viele Stunden damit zu schreiben und in der Fibel zu lesen, die er bekommen hatte. Über alledem fand er doch noch Zeit, auf die Autobahn hinauszusehen. Verschwanden die sausenden Autos in dem grünen Loch, so stieg nach wie vor gleichmächtig in ihm die merkwürdige Beklemmung auf, und er stellte verwundert fest, dass ihn das gleiche Gefühl beschlich, wenn Martina nach dem Schulweg vor ihm in dem weißen Haus verschwand. »Mein Autogefühl«, nannte er es bei sich. Dies Gefühl, für das er einen Namen haben wollte, weil es so stark in ihm war und wohl und weh tat zugleich. So ging das Tag für Tag. Einmal lobte Frau Weber Ramis Arbeit. »Schön hast du geschrieben, Rami«, sagte sie, und er fühlte, wie er vor Freude dunkelrot wurde. »Du bist sehr fleißig gewesen. Mach nur so weiter.« An diesem Tag fand er den Mut, auf dem letzten Wegstück ein wenig näher hinter Martina herzugehen. Er sah sie wie immer hinter der grünen Wand der Hecke ums Haus gehen und verschwinden. Ohne zu wissen, warum er es tat, ging er nahe an die Hecke heran und spähte durch eine Lücke der Büsche. Eine Weile hockte er so und schaute auf das Fenster, das seinen Augen gerade gegenüber lag. Da stand innen auf dem Fensterbrett ein Käfig mit einem kleinen blauen Vögelchen. Erst meinte Rami, es sei ein nachgemachtes, denn er hatte noch nie einen blauen Vogel gesehen. Aber da hüpfte er von einer Stange zur anderen, kletterte auf einem Leiterchen im Käfig auf und ab, tippte mit dem Schnabel an ein kleines Glöckchen mit kleinen, schnellen Schlägen. Das alles sah lustig aus. Rami sah dem Tierchen zu, und als er sich endlich abwenden wollte, geschah etwas unerhört Wunderbares. Die Gardine wurde zurückgeschoben, Martina erschien am Fenster. Sie öffnete ein Türchen am Käfig. Rami konnte es genau beobachten. Dann streckte sie den Finger aus und das Vögelchen kam aus dem Käfig auf ihren Finger gehüpft. Rami saß wie gebannt. Unbeweglich schaute er durch das kleine Guckloch in der Hecke auf Martinas Spiel mit dem Vogel. Er flog auf ihre Schulter, setzte sich auf ihren Kopf, zupfte an der Haarsteife und kam auf den Finger zurück. Rami sah, dass Martina mit dem Vogel sprach. Dann ließ sie den Vogel wieder in den Käfig hüpfen. Sie schloss das Türchen und ließ dann die Gardine wieder vor das Fenster fallen. Nun sah er nur noch den Vogel im Käfig hin und her wippen. Rami hockte vor der Hecke. Er wusste nicht, wie lange. Als nichts mehr geschah, erhob er sich. Die Knie schmerzten ihn. Langsam trottete er den Hangweg hinauf. Vor dem Hause oben stand der Vater mit dem Wagen. Das Pferd rupfte Gras am Wegrand. Nein, heute mochte Rami nicht in dem alten Kram suchen, den der Vater mitgebracht hatte. Er ging gleich die Treppe hinauf, ohne auf die Brüder zu achten, die den Wagen abräumten. Die Mutter stand am Herd. Der Raum war heiß und erfüllt.

0: erfüllt von Zwiebeldunst und Bratengeruch. Auf dem Tisch standen mehrere Flaschen mit Schnaps. Rami ging in die Kammer nebenan und schaute zum Fenster hinaus. Über den Pappeln wurde eben eine weiße Wolke sichtbar. Gleich würde der Zug heranbrausen. Rami legte den Kopf an die Fensterscheibe, schaute hinaus und sah doch nichts. Joko, der Kater, der auf Ramis Matratze gelegen hatte, kam und rieb seinen Kopf an Ramis Schulter. »Katerle, mein guter Schwarzer«, flüsterte das Kind. Zum ersten Male in seinem Leben wehrte sich etwas in ihm gegen den Schmutz und die Unordnung hier im Haus, gegen den Dunst und den alten Trödel, der unten abgeladen und sortiert wurde, gegen den schlotterigen Trainingsanzug, den er tragen musste, gegen die Flaschen auf dem Tisch nebenan. Er wusste, was sie bedeuteten. Nachher, wenn der Braten fertig war, würden sie essen. Und dann würden sie trinken. Vater und Mutter und Gero und Gaeto. Sie würden lachen und lärmen und allerlei Reden führen, die er nicht verstand. Das würde so lange gehen, bis einer nach dem anderen hintaumelte, auf den Fußboden oder auf die knarrenden Betten. Nie hätte Rami geglaubt, dass Martina weinen könnte. Die lustige Martina. Er war ganz erschüttert, als er das erlebte. Gleich am Anfang der Stunde geschah es. Die Lehrerin fragte etwas, niemand hob den Finger. »Martina, kannst du auch nicht antworten? Wo bist du mit deinen Gedanken?« Da brach das Mädchen in Tränen aus und erzählte, ihr Wellensittich sei davon geflogen. »Er ist so zahm«, sagte sie an den Tränen schluckend. »Wir lassen ihn oft aus dem Käfig. Annegret, meine große Schwester, hat das Fenster offen gelassen. Das wusste ich nicht. Sonst hätte ich mein Tüttlein ja nicht aus dem Käfig gelassen und...« Nun schluchzte Martina laut auf. »Und da war er mit einem Male fort.« Rami stieg ein Kloß in der Kehle hoch. Beinahe hätte er mitgeweint. Der Vogel war fort, der kleine blaue Vogel. Das Spiel am Fenster sollte vorbei sein. Obwohl heute keine Aussicht bestand, dass Martina ans Fenster kommen würde, bezog Rami doch seinen Posten an der Hecke und spähte hindurch. Der Käfig stand verlassen an seinem Platz. Rami fühlte sich unglücklich wie nie zuvor. Er richtete sich auf und ging langsam heimwärts. Es war heiß. Er streifte die Jacke ab und trottete weiter. Da traf ein Laut sein Ohr. Ein feines, klägliches Piepsen. Wie angewurzelt blieb Rami stehen und sah sich um. Dort im Schlehdorn. Er traute seinen Augen kaum. Dort saß Martinas Vogel. Rami hielt den Atem an. Jacke und Schultasche glitten zu Boden. Langsam schlich er näher. Schritt für Schritt. Dann stieß er seine Hand vor, mitten in die Dornen hinein. Ein schneller Griff, er hielt das Tierchen in seiner Hand. Noch einmal rissen ihm die Dornen ins Fleisch des bloßen Armes, als er ihn aus der Hecke zog. Er beachtete es nicht. Beide Hände schloss er um das Vögelchen. Er fühlte das kleine Herz gegen seine Handflächen klopfen. So rannte er, rannte so schnell er konnte den Hangweg zurück. Mit den Ellenbogen drückte er die Klinke des Türchens nieder und bollerte dann mit dem Absatz gegen die Haustür. »Na, na, na«, hörte er drin eine Stimme. Dann wurde die Tür geöffnet. Ein Mann stand vor Rami und hinter ihm sah er Martina. Rami hob beide Hände, zwischen denen das Vogelschwänzchen hervorlugte, und brachte mühsam heraus, noch keuchend vom schnellen Laufen von der Erregung, »Der Vogel!« Martina schrie auf. »Rami, Rami, mein Tüttlein, zeig her! Ist es noch am Leben? Mutti, er hat mein Tüttlein!« Woher auf einmal die vielen Gesichter kamen, die ihn plötzlich umringten, vermochte Rami nicht zu ergründen. Man stupste und zog ihn in das Zimmer, wo am Fenster der Käfig stand. »Lass ihn hinein!« rief Martina, und die Mutter stellte den Käfig auf den Tisch. Rami ließ den Vogel durch das kleine Türchen schlüpfen, das seit seinem Ausflug noch offen stand. Die ganze Familie war um den Tisch versammelt. Alle lachten und schwatzten durcheinander. Rami sah an sich herunter und bemerkte, dass sein Hemd zerrissen und schmutzig war. Alle waren noch so sehr mit dem Vögelchen beschäftigt, dass niemand bemerkte, wie Rami hinausschlich. Er klinkte die Haustür auf, trat hinaus und zog die Tür hinter sich zu. Dann lief er. Sein Arm war blutig gerissen. Das machte ihn beinahe ein bisschen stolz. Daran konnte man ja sehen, dass er das Tüttlein, Martinas Vogel, aus den Dornen geholt hatte. Als er an den Schlehdornbusch kam, sah er seine Jacke und die Schultasche liegen. Daran hatte er gar nicht mehr gedacht. Er legte sich hinter dem Busch ins Gras und stellte sich Martinas frohes Gesicht vor. »Ich hätte nicht fortgehen sollen«, dachte er. »Sie hätte vielleicht noch mit mir gesprochen.« Nun war die Gelegenheit vorbei. Das Autogefühl überkam ihn so stark, dass er es fast nicht ertragen konnte. Er erhob sich und stolperte heimwärts. Auf der Schwelle des Hauses oben lag Yoko in der Sonne. Rami hockte sich neben das Tier, streichelte das glänzende Fell und merkte erst, dass er weinte, als ein warmer Tropfen auf seine Hand fiel. »Wo ist denn der Junge geblieben?«, fragte Martinas Mutter, als sich der erste Freudensturm im Hause Lenzen gelegt hatte. Wie ein Wirbelwind war Martina zur Tür hinaus. »Rami! Rami!«, rief sie. Es blieb still. Sie wartete und rief noch einmal, aber Rami antwortete nicht. »Er ist weg, Mutti«, sagte sie, ins Zimmer zurückkehrend. »In den paar Minuten kann er nicht weit gekommen sein. Schau einmal auf der Straße nach ihm«, meinte die Mutter. Das tat Martina dann auch, aber sie konnte ihn nicht entdecken. »Ich sehe ihn nirgends«, sagte sie drinnend. »Ich glaube, er wohnt oben in dem Haus, wo die Ratten sind.« »Es tut mir leid, dass er so davongelaufen ist«, sagte die Mutter. »Ich kann ihn aber nicht finden, Mutti.« »Ach, macht euch mal keine Sorgen um den Dreckspatz«, mischte sich Horst, einer von Martinas Brüdern, ein. »Der Mann mit der Pferdekarre aus dem Haus da oben fährt immer herum und sammelt Lumpen, Papier und Eisen. Die Hose, die der Junge anhat, und das Hemd haben die bestimmt aus den Lumpen gesucht.«
1: »Der arme kleine Kerl«, bedauerte die Mutter.
0: »Soll ich zu dem Haus hinlaufen und ihn holen?«
1: »Nein, Martina, alleine kannst du nicht zu den Leuten gehen. Ich werde mir überlegen, was man für den Jungen tun kann. Von Horst und Erwin habe ich bestimmt noch Sachen in der Flickkiste, die man für den Kleinen in Ordnung bringen kann.«
0: »Ja, Mutter, und vor allem eine Hose. Seine rutscht immer, und dann lachen alle Kinder in der Klasse.«
1: »Das sieht euch ähnlich«, tadelte die Mutter.
0: »Ich habe aber gar nicht gelacht«, verteidigte sich Martina. »Ich tue nur immer so, als sähe ich ihn nicht.«
1: Die Familie hatte am Samstagabend beschlossen, Rami Sonntag zum Kaffeetrinken einzuladen. Nach dem Mittagessen ging die Mutter mit Martina den Hangweg hinauf. Bei dem Schlehdornbusch blieb sie stehen.
0: »Schau, Martina, da hängt ein Fetzen Stoff in den Zweigen. Das könnte von Ramons Hemd sein. Der arme kleine Kerl, er hat sich bestimmt an den Dornen wehgetan.«
1: Nichts regte sich ringsum, als Martina mit ihrer Mutter durch das offene Gatter trat.
0: »Die haben hier ja nicht mal eine Tür«, wunderte sich das Kind.
1: Sie traten in den unteren Flur. Frau Lenzen warf einen Blick in die Räume, die zu ebener Erde lagen. Sie sah Lumpen in bunten Haufen, Papier, Blechdosen, Draht und rostige Eisenteile herumliegen. Sie fuhr erschrocken zurück, als sie das Schnauben des kleinen braunen Pferdchens hörte, das in einem kleinen Nebenraum angebunden stand. Es hob den Kopf und schaute mit großen, runden Augen zu den Eindringlingen hin.
0: »Hier unten wohnt niemand«, erklärte die Mutter. »Wir wollen hinaufgehen.«
1: Martina hielt die Hand der Mutter fest umklammert. Die Stufen der Treppe ächzten unter den Schritten. Oben lauschten sie erst eine Weile. Da waren zwei Türen. An welche sollte man jetzt klopfen? Die Diele unter Frau Lenzens Fuß krachte. Sonst war es ganz still im Haus. Rami hatte wie gewöhnlich seinen Platz am Fenster bezogen und schaute hinaus. An diesem sonnigen Sonntag waren so viele Autos unterwegs. In ununterbrochener Reihe rasten sie auf dem grau-weißen Band davon. Rami folgte den Wagen mit den Augen, bis sie in dem grünen Nichts verschwanden. Große, schnelle Wagen überholten die Kette der Kleinen. Oh, dachte er, jetzt kommt er nur schneller in das grüne Loch. Er war so vertieft, dass er das Knarren der Treppe überhörte. Darum erschrak er so heftig, als an die Tür geklopft wurde. Mama und Pa schliefen in der Kammer. Gero und Gaeto waren schon am Morgen fortgegangen. Da klopfte es noch einmal.
0: »Ja?«, sagte Rami zögernd. Vorsichtig wurde die Tür aufgemacht. Da, Martina stand an der Tür. Rami rieb sich die Augen, blinzelte. »Ja!« Da stand sie und neben ihr eine Frau. Das war gewiss ihre Mutter.
1: »Rami, Bist du ganz allein zu Hause?« fragte die Frau und kam, Martina an der Hand, langsam näher.
0: »Wir wollen dich zum Kaffeetrinken abholen, Rami«, sagte Frau Lenzen und streckte Rami die Hand entgegen. Da sah sie seinen zerschundenen Arm. »Ist das etwa gestern passiert, als du unser Tüttlein gefangen hast?« fragte sie.
1: Rami legte den Arm auf den Rücken, nickte nur und lächelte.
0: »Es macht nichts, es macht gar nichts«, hätte er gern gesagt, brachte aber nicht ein Wort über die Lippen.
2: »Wer ist da?«
1: kam jetzt aus der Kammer eine Stimme. Rami sprang vom Stuhl und lief an die Kammertür. Er öffnete sie nur ein wenig und rief durch den Spalt,
0: »Martina!«
2: »Dann lauf meinetwegen!«
1: Frau Lenzen lächelte ermuntert.
0: »Komm!«
1: Da fiel Rami ein, dass er keine Jacke anhatte. Wie merkwürdig, dass Martinas Mutter zu wissen schien, was er dachte. Sie schob ihn sacht zur Tür mit den Worten,
0: »Komm nur, wie du bist! Wir sehen bei uns einmal nach, ob dir etwas von den Sachen unserer Jugend passt.«
1: Martina schwatzte vergnügt, Rami ging schweigend neben ihr her.
0: »Mein Tüttlein war ganz ausgehungert. Hast du gesehen, wie er sich auf die Hirserispen stürzte? Ach nein, du bist ja gleich weggelaufen. Warum nur? Ich habe dich gerufen, aber du warst weg.«
1: Rami ging wie im Traum. Er ging hier neben Martina. Sie sprach mit ihm genauso wie sonst mit ihren Schulfreundinnen. Das war so wunderbar und es war merkwürdig. Er konnte es noch gar nicht recht fassen.
0: »Wir haben uns so gefreut, dass du unser Tüttlein zurückgebracht hast. Es tut mir leid, dass du dir den Arm dabei verletzt hast. Du musst uns jetzt öfter besuchen. Bist du immer allein zu Hause?«
1: Rami sah schweigend zu der freundlichen Frau auf.
2: »Hast du keine Geschwister?« fragte sie weiter.
0: »Giro und Gaeto«, brachte Rami mühsam heraus.
2: »Was für schöne Namen ihr alle habt. Wo sind denn deine Brüder?«
0: »Fort. Heute früh.«
1: Jetzt hatten sie den Schlehdornbusch erreicht.
0: »Hat unser Vögelchen dort drin gesessen?«
1: Martina wies auf das dornige Geäst.
0: »Hm«, machte Rami. »Da so einfach reinzugreifen. Man sieht ja all die scharfen, spitzen Dornen. Das hätte ich nie fertiggebracht«, staunte Martina.
1: »Und dein Hemd hast du auch dabei zerrissen«, ergänzte die Mutter. »Nun, wir werden sehen, dass du ein anderes dafür bekommst.«
0: Das war ein Nachmittag. Zunächst kam Rami in das hübsche weiße Haus mit den grünen Fensterläden. Ein großes Mädchen, das schon beinahe erwachsen war, sagte zu Martinas Mutter, er sei ein Schmutzfink, mit dem man sich nicht an den Tisch setzen könne.
1: Die Mutter sagte nur, »Heidemarie«, aber auf eine Weise, wie Rami noch nie jemand hatte reden hören. Das Mädchen wurde ganz rot. Die Mutter führte ihn die Treppe hinauf. Sie war so lieb und freundlich, es wurde ihm ganz leicht ums Herz. Sie kamen in eine Stube, wie er noch nie eine gesehen hatte. Darin stand eine große, weiße Wanne. Frau Lenzen sagte, er solle alles ausziehen. Das war nicht viel, er hatte Hemd und Hose schnell abgestreift. Sie drehte einen Hahn auf, da lief warmes Wasser in die Wanne. Frau Lenzen half ihm, in die Wanne zu steigen und fragte, als er in dem warmen Wasser saß, »Gefällt dir das, Rami?« Er genierte sich schrecklich, weil er so schmutzig war.
0: »So was haben wir nicht«, sagte er und zog die Beine an den Bauch und streckte sie wieder aus.
1: »Ja, ich kann mir denken, dass oben in dem alten Haus kein Bad ist«, nickte Frau Lenzen.
0: Wie gut der Seifenschaum roch, mit dem er über und über bedeckt war.
1: »Wir seifen gleich deine Locken mit ein«, bestimmte Martinas Mutter. Rami war mit allem einverstanden.
0: »So, Rami, nun brausen wir dich ab. Pass auf, das ist ganz besonders schön.«
1: Sie drehte an ein paar blanken Hähnen und da kam das Wasser wie Regen herunter, aber nicht etwa kalt, sondern schön warm. Ja, das Wasser rieselte an ihm herunter und er fand es wunderbar. Das Mädchen Heidemarie kam herein. Sie legte ein blaues Hemd und eine Hose auf den Stuhl.
0: »Das könnte ihm passen«, sagte sie.
1: Fast tat es Rami leid, dass er aus der Wanne musste. Aber nun kam das weiße Handtuch, mit dem wurde er abgetrocknet. Dann schlüpfte er in die Sachen, die Heidemarie gebracht hatte.
0: »Ein bisschen reichlich«, stellte die Mutter fest. Aber Rami fand alles herrlich.
1: »Ich glaube, wir streichen ein wenig Salbe auf deine Schrammen.« Frau Lenzen betrachtete Ramis zerschundenen Arm. Durch das Wasser waren die Krusten aufgeweicht. Es sah rot und entzündet aus. Aus einem Schränkchen an der Wand kam ein Salbendöschen zum Vorschein. Die Salbe kühlte und dann wurde noch eine weiche Binde darüber gewickelt. Später saßen sie an einem großen Tisch im Garten. Rami fand sich gar nicht zurecht unter all den neuen Gesichtern. Er aß Kuchen und trank Milch. Martina saß neben ihm und sagte immer wieder, »Rami, iss tüchtig! Schmeckt es dir gut?« So aß er Martina zuliebe ein Stück Kuchen nach dem anderen, obwohl ihm der Bauch schon wehtat. Nach dem Kaffeetrinken wurde gespielt. Mit Reifen und Bällen tollten sie alle auf dem Rasen herum. Rami sah zu und schüttelte den Kopf, als Martina sagte, er solle mitspielen.
2: »Ich kann das nicht«, sagte er leise.
1: »Dann pass gut auf, damit du es lernst.« Er versuchte Acht zu geben, aber er hatte so viel zu tun, mit seinem Glück fertig zu werden, dass ihm das Achtgeben nicht ganz gelang.

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Guten Abend, werte Hörerinnen und Hörer. Ich begrüße Sie zum Abendjournal am Dienstag, den 11. August. Am Mikrofon Ruth Hildebrandt. Schön, dass Sie eingeschaltet haben. Das erwartet Sie in dieser Sendung. Wissenswertes vom Tag in Nachrichten und Beiträgen, Inputs zu aktuellen Themen, Wetterdaten, Devisenkurse und das Bibelwort für den Tag. Im zweiten Teil des Abendjournals hören Sie im Gesundheitsmagazin mehr zum Thema Kälte und Influenza und wir bringen ein Interview über ein Theaterstück des Colegio Secundario Neuland.

Wir beginnen mit Nachrichten aus dem internationalen Bereich. Das Schulverbot in Afghanistan trifft 2,4 Millionen Mädchen. Das geht laut dem ORF aus einem Bericht der UNESCO hervor. 5 Jahre nach der Machtübernahme der islamistischen Taliban in Afghanistan geht die UNO-Kulturorganisation UNESCO von 2,4 Millionen Mädchen im Land aus, die von weiterführender Schulbildung ausgeschlossen sind. Bis 2030 könnte die Zahl gar auf knapp 4 Millionen steigen, warnte die Organisation. Die UNESCO bezieht sich bei der Schätzung auf die Zahl der Mädchen, die bereits an einer weiterführenden Schule eingeschrieben waren und diese nach der Machtübernahme verlassen mussten, sowie Mädchen, die die Volksschule nun erfolgreich abschließen. Als einziges Land der Welt verbietet Afghanistan Mädchen und Frauen Bildung über die Volksschule hinaus. 2 Jahrzehnte voller Fortschritte würden so rückgängig gemacht. Nach ihrer Machtübernahme 2021 haben die Taliban die Rechte von Frauen und Mädchen im Land drastisch eingeschränkt. Weiterführende Schulen und Universitäten dürfen sie nicht besuchen. Auch aus Teilen des Arbeitslebens werden sie so herausgedrängt. Im Libanon ist die Todesstrafe abgeschafft worden. Der Libanon ist das erste arabische Land, das die Todesstrafe abschafft, so der Spiegel. Seit 2004 war im Libanon niemand mehr hingerichtet worden. Gerichte verhängten jedoch weiterhin Todesurteile. Mit dem neuen Gesetz wird die Todesstrafe nun auch formell abgeschafft. Die Parlamentsfraktion der Hisbollah stimmte gegen die Abschaffung. Verbrechen, die vor dem Inkrafttreten des neuen Gesetzes begangen wurden und sonst mit der Todesstrafe bestraft worden wären, werden nun mit lebenslanger Haft geahndet. Für nach der Gesetzesänderung begangene schwere Straftaten ist eine verschärfte lebenslange Haft mit Zwangsarbeit vorgesehen. Die Umsetzung dieser verschärften lebenslangen Haft dürfte angesichts überfüllter Gefängnisse und begrenzter staatlicher Mittel jedoch schwierig sein. Fast 3/4 Englands sind mittlerweile von einer Dürre betroffen, darüber schreibt der Spiegel. Parks und Felder, die zu dieser Jahreszeit normalerweise grün sind, sind ausgetrocknet und gelb. Gleichzeitig sanken vielerorts die Flusspegel und Landwirte warnen vor möglichen Lebensmittelengpässen infolge von Missernten. In England waren es nur 10% der sonst üblichen Regenmenge. Wegen der Dürre haben die Behörden bereits zahlreiche Beschränkungen für Bauern und Bürger erlassen. Insgesamt sind 27 Millionen Briten von den Wassereinschränkungen betroffen. Auch andere Teile Europas verzeichnen eine Trockenheit, so zum Beispiel Frankreich und die Schweiz. Im Juni und Juli war es in Westeuropa so heiß wie nie zuvor in den beiden Sommermonaten. Infolge der Hitze sind die Pegel vieler europäischer Flüsse drastisch gefallen, darunter die des Rheins, der Donau, der Elbe und der Weichsel. In Deutschland hat sich die Zahl der mit Essstörung behandelten Mädchen zwischen 10 und 17 Jahren innerhalb von 20 Jahren verdoppelt. Innerhalb von 20 Jahren hat sich die Zahl der jungen Frauen und Mädchen, die wegen Essstörungen im Krankenhaus behandelt werden mussten, mehr als verdoppelt. Die Zahl stieg zwischen 2004 und 2024 von etwa 2.800 auf ungefähr 6.000, wie das Statistische Bundesamt in Wiesbaden mitteilte. Die häufigste Diagnose ist Magersucht, schreibt die Tagesschau. Die häufigsten Diagnosen waren 2024 Magersucht mit 9.000 Behandlungsfällen und Essbrechsucht, also Bulimie, mit 1.300 Fällen. Frauen und Mädchen werden über alle Altersgruppen hinweg deutlich häufiger wegen Essstörungen stationär behandelt als Jungen bzw. Männer. Vor 2 Jahren waren demnach 92,9% der mit dieser Diagnose behandelten Menschen Frauen. 2004
lag der Frauenanteil bei 88,5%.

Wir kommen zu den Nachrichten aus Paraguay. Paraguay hat Asphaltierungsarbeiten für den Handelskorridor nach Argentinien gestartet. Wie IP Paraguay schreibt, hat im Chaco die wichtigste Phase der Asphaltierung für den Straßenabschnitt zwischen Cruce Don Silvio und Pozo Hondo begonnen. Das Infrastrukturprojekt ist ein entscheidender Teil des sogenannten Biozeanischen Korridors, der künftig die Transportwege für den internationalen Schwerlastverkehr zwischen Paraguay und Argentinien erheblich verkürzen und die logistischen Kosten senken soll. Der gesamte Bauabschnitt erstreckt sich über eine Länge von knapp 52 Kilometern und wird mit einer besonders widerstandsfähigen, mehrschichtigen Asphaltstruktur für den weltweiten Warenverkehr ausgestattet. Neben seiner strategischen Bedeutung für den Handel mit den Häfen am Pazifik und Atlantik schafft das vom Ministerium für öffentliche Bauten vorangetriebene Großprojekt derzeit auch rund 300 Arbeitsplätze für die lokale Bevölkerung sowie für indigene Gemeinschaften in der Region Boquerón. Die paraguayische Botschaft hat die Sicherheit von Landsleuten in Kolumbien bestätigt. Nach dem verheerenden Erdbeben der Stärke 7,4 in Kolumbien hat die paraguayische Vertretung in Bogotá Entwarnung für alle dort lebenden Landsleute gegeben. Laut dem Nachrichtenportal El Nacional erklärte Botschafter Juan Alberto Bayardi nach intensiven Überprüfungen, dass keiner der rund 150 registrierten Paraguayer unter den 180 Todesopfern oder den Verletzten sei. Bislang verzeichnete die diplomatische Vertretung lediglich materielle Schäden am Geschäft einer paraguayischen Händlerin. Das heftige Beben mit dem Epizentrum im Departement Chocó war im ganzen Land spürbar. Während die kolumbianischen Rettungskräfte in den Trümmern weiter nach Überlebenden suchen, bleibt die paraguayische Botschaft vor Ort in ständiger Bereitschaft. Sie will die Lage der eigenen Staatsbürger in den betroffenen Regionen auch in den kommenden Tagen lückenlos überwachen. Die Nationalpolizei hat die Interpol-Datenbank erfolgreich in ihr Kontrollsystem integriert. Die Nationalpolizei hat die internationalen Fahndungsdatenbanken von Interpol offiziell in das landesweite System Quantum eingebunden, wie das staatliche Nachrichtenportal Medios del Estado berichtet. Durch die technologische Modernisierung erhalten die Einsatzkräfte an den Grenzübergängen ab sofort direkten Zugriff auf weltweite Echtzeitdaten zu gesuchten Personen, gestohlenen Ausweisdokumenten und entwendeten Fahrzeugen. Der Leiter der Migrationsbehörde, Jorge Kronawetter, betonte bei der Vorstellung, dass diese Vernetzung die Grenzkontrollen im Hinblick auf kommende internationale Großveranstaltungen erheblich effektiver machen werde. Das gemeinsame Projekt mit der Nationalpolizei und dem Innenministerium gilt als strategischer Meilenstein für die innere Sicherheit Paraguays. Die Behörden wollen dadurch die Schlagkraft im Kampf gegen das internationale organisierte Verbrechen, den Schmuggel und den weltweiten Menschenhandel nachhaltig erhöhen. Paraguay und Mexiko wollen ihre bilateralen Beziehungen vertiefen. Wie das Außenministerium auf ihrer Internetseite schreibt, hat Außenminister Rubén Ramírez Lezcano den mexikanischen Botschafter Juan Manuel Nungaray Valdés in Asunción zu einer diplomatischen Audienz empfangen. Im Mittelpunkt des Treffens standen der Ausbau der Zusammenarbeit sowie die konkrete Nachbereitung der politischen Konsultationen, die im vergangenen Juli auf Ebene der Vizeminister in Mexiko-Stadt stattgefunden hatten. Beide Diplomaten koordinierten zudem die Vorbereitungen für zeitnahe Treffen auf Ministerebene und den strategischen Dialog zwischen den beiden Ländern weiter zu vertiefen. Das Gespräch unterstreicht das gemeinsame Bestreben, die wirtschaftliche und politische Kooperation
im lateinamerikanischen Raum nachhaltig zu stärken und neue Partnerschaften in verschiedenen Kernbereichen aufzubauen. Die Regierung hat den Ande-Präsidenten zum Mitglied des Itaipu-Verwaltungsrates ernannt. Präsident Santiago Peña hat den Ingenieur Miguel Ángel Baez Reyes per Dekret in den Verwaltungsrat des binationalen Wasserkraftwerks Itaipu berufen. Baez Reyes, der gleichzeitig die nationale Stromverwaltung Ande leitet, übernimmt das Amt von seinem Vorgänger Hector Richer Becker. Der erfahrene Elektroingenieur verfügt über eine mehr als 30-jährige Karriere im Energiesektor und besetzte in der Vergangenheit bereits verschiedene Spitzenpositionen innerhalb der staatlichen Verwaltung. Gemäß den Statuten des Itaipu-Vertrages setzt sich das Kontrollorgan des Kraftwerks zu gleichen Teilen aus Vertretern von Paraguay und Brasilien zusammen. Die paraguayische Führung erhofft sich von der Neubesetzung eine weitere Stärkung der nationalen Interessen bei der Verwaltung des strategisch wichtigen Energiekraftwerkes. Ein Gefängnisinsasse hat bei gescheitertem Fluchtversuch schwere Verletzungen erlitten. Ein Häftling der Regionalstrafanstalt von Pedro Juan Caballero hat heute bei einem Ausbruchsversuch schwere Verletzungen erlitten. Wie Megacadena erläutert, kletterte der Insasse unbemerkt auf das Dach des Gefängnisses. Als ein Wachposten ihn entdeckte und einen Warnschuss abgab, verlor der Gefangene beim Fluchtversuch den Halt. Er stürzte ab und erlitt Brüche an beiden Armen sowie Kopfverletzungen. Das Justizministerium leitete sofort die Sicherheitsreaktion ein. Der verletzte Häftling wurde in ein Krankenhaus gebracht und wird dort derzeit unter strenger Polizeibewachung medizinisch versorgt.

Weiter geht's mit lokalen Bekanntgaben. Herr Marcio Brites meldet, dass er eine schwarze Dokumententasche am Freitag, den 7. August, in der Umgebung der Straßenkreuzung Fred Engen und Bergfeldstraße verloren hat. Der Finder wird gebeten, sich unter folgender Telefonnummer zu melden: 0976 672 901. Gezeichnet Marcio Brites. Vom Buchhandel Libreria Philadelphia wird bekannt gegeben, dass vom 1. bis zum 31. August Zeitschriftenbestellungen für 2027 aufgegeben werden können. Die Auswahlliste wurde aktualisiert und erweitert. Anlässlich zum Tag des Kindes werden zudem in der Woche vom 10. bis zum 16. August alle Kaderklemmbausteine-Produkte mit einem Rabatt von 10% zum Kauf angeboten. Bestellungen können auch über die Website des Buchhandels aufgegeben werden. Gezeichnet Raphael Balzer, Leiter des Buchhandels. Das Geschäft Pilar in Philadelphia veranstaltet einen Ausverkauf. Vom 3. bis zum 16. August erhält man einen Rabatt von bis zu 50% auf ausgewählte Produkte. Mit der Itaú-Kreditkarte erhält man zusätzlich Vorteile beim Einkauf. Gezeichnet Fatima Riveros.

Das Wetter in Philadelphia. Der Himmel ist ganz leicht bewölkt und die Temperatur beträgt 22 Grad Celsius. Die Höchsttemperatur wurde mit 23 und die Tiefsttemperatur mit 13 Grad Celsius gemessen. Die relative Luftfeuchtigkeit liegt bei 40%, der Luftdruck beträgt 1018 Millibar. Der Wind weht aus südlicher Richtung mit einer Geschwindigkeit von 11 Kilometern in der Stunde. Die Höchstgeschwindigkeit betrug 20 Kilometer pro Stunde. Zur Wettervorhersage. Morgen steigt die Temperatur im Laufe des Tages von 14 bis auf 29 Grad Celsius an. Der Himmel zeigt sich teils bis überwiegend bewölkt und der Wind weht erst aus unterschiedlicher, später dann aus südlicher Richtung.

Wie das Geld in anderen Währungen heute gehandelt wurde, im An- und Verkauf, hier der Überblick. Der US-Dollar steht auf 5.930 zu 5.990 Guaraníes und der kanadische Dollar steht auf 3.500 zu 5.100 Guaraníes. Der Euro wurde mit 6.820 zu 7.320 gehandelt, der brasilianische Real mit 1.090 zu 1.190 Guaraníes und der Peso Argentino wurde mit 3 zu 5,5 Guaraníes gehandelt. 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

Jesus sagt in Matthäus 24, Vers 44, Darum seid auch ihr bereit, denn der Menschensohn kommt zu einer Stunde, da ihr es nicht meint.

0: Dr. Wilmar Dück vom Hospital Concordia spricht im Gesundheitsmagazin über das Thema Kälte und Influenza. Der Beitrag wurde uns freundlicherweise von Radio Neuland zur Verfügung gestellt. Das Interview mit Dr. Dück führte Valeria Bergen.
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2: In der Winterzeit, die wir jetzt durchmachen, sind Atemwegserkrankungen sehr typisch. Da sprechen wir auch manchmal von Grippewellen. Was hat es mit dieser Erkrankung auf sich?
3: Ja, im Moment sind wir halt im Winter und ist halt auch die Zeit, wo dann mehr diese Influenza vorhanden ist. Das hat auch damit dann zu tun, einfach, dass wir mehr in geschlossenen Räumen sind, alle zusammen, und die ganzen Schleimhäute sind etwas gereizter und mehr Schleim vorhanden, und dann kann der Virus halt sich auch schneller propagieren. Und wie gesagt, wir sprechen dann jetzt von Influenza. Bei Influenza müssen wir sagen, dass wir hauptsächlich zwei Arten haben. Da ist einmal Influenza A und Influenza B. Um jetzt uns das ein bisschen zu merken, eine sogenannte Eselsbrücke zu brauchen, würde ich mal sagen, Influenza A ist aggressiver und Influenza B ist el más bueno, wenn man das im Spanischen überträgt. So, Influenza A, wie gesagt, ist eine Grippeinfektion, die heftiger den Körper angreift. Also die Symptome sind viel stärker und die Komplikationen können auch stärker werden wie bei einem Influenza B. Influenza B ist eher ein leichter Verlauf der Krankheit. Und deshalb macht es eventuell auch Sinn, das zu differenzieren. Und ja, wenn wir dann kurz eventuell noch über die Symptome sprechen. Die Symptome sind, wie wir das von früher kennen, also Grippesymptome. Das heißt meistens Fieber, Halsschmerzen, Kopfschmerzen, Gliederschmerzen, Muskelschmerzen und allgemeines Schwächegefühl. Und das kann ganz spontan anfangen, dass man plötzlich hohes Fieber hat, und dann kommen diese Symptome dann nach und nach. Und bei dem Influenza A, wie gesagt, der aggressiver ist, kann es dann irgendwann auch nicht nur beim Halsschmerzen bleiben, sondern es geht auch rüber auf eventuell eine Lungenentzündung und sonstige Komplikationen. Wobei man aber auch sagen muss, dass oft zu dieser sogenannten virellen Entzündung, also Influenza ist ja ein Virus, dann zusätzlich auch noch eine bakterielle Entzündung dazukommen kann. Und dann haben wir halt andere Komplikationen. Da sind dann mehr auch die Lungenentzündung dann stärker vertreten bei denen, wo es dann auch Komplikationen gibt, ja, wo es eine Überinfektion von Bakterien auf dem Virus drauf gibt. Ja, da müsste ich vielleicht kurz einmal auch zum Verlauf der Krankheit etwas sagen. Also die Ansteckung ist meistens schon ein Tag, bevor man Symptome hat. Deshalb ist es auch relativ schwierig jetzt zu wissen, wann habe ich mich dann jetzt angesteckt, wie gesagt, weil die andere Person eventuell noch keine Symptome hat, aber den Virus schon im Körper hat. Dann, wie gesagt, kommen die Symptome, und die Verbreitung, die Ansteckung ist halt über diese kleinen Tröpfchen, die im Speichel sind, wenn man jetzt genießt hat oder gehustet hat und die Hand dann auf Oberflächen gehabt hat, wo dieser Virus schon war, und diese Hand dann zum Mund oder zur Nase führt, und schon hat man den Virus sich selber übertragen. Aus dem Grund ist es dann auch wichtig, wenn man dann schon Symptome hat, weil die nächsten 4 bis 5 Tage ist man weiter noch ansteckend für den nächsten, dass man dann auch einfach das respektiert und nicht zu eng mit anderen Personen im geschlossenen Raum ist. Und ich sage immer wieder dann auch eventuell nicht Terere trinken mit jedermann, halt nur Terere alleine trinken oder gar nicht trinken, weil man ja gerade nicht weiß, ob der andere schon den Virus hat, weil die Symptome noch nicht da sind, aber der Virus schon da ist. Also das ist sehr, sehr wichtig, einfach zu bedenken, dass man dann in dieser Zeit ständig auch die Hände wäscht und Türklinken, weiß man ja auch nie, was alles dran ist, dann auch da vorsichtig ist und Hände desinfiziert. Und ja, die andere Frage war, wann jetzt zum Krankenhaus und wann nicht. Einfach gucken, wenn jetzt Symptome kommen, wie leichtes Fieber oder Gliederschmerzen, dann könnte man auch eventuell erstmal zu Hause versuchen, was damit zu tun. Das heißt, Ruhe bewahren, viel trinken, Flüssigkeitszufuhr Und man muss auch dazu sagen, dass das Fieber halt auch eine Gegenwehr gegen diesen Virus ist. Ich bin jetzt nicht der Meinung, dass man jedes Fieber gleich runterfahren muss mit Medikamente. Einfach gucken, der Körper arbeitet dagegen und unser Immunsystem ist halt dazu da, auch diesen Virus zu bekämpfen. Das muss man dann auch lassen und dann einfach schauen. Wenn das Fieber natürlich zu heftig wird, dann kann man schon mal was dagegen unternehmen. Und dann sehen, wie verhält sich das weiter. Gibt es dann auch wieder Phasen, wo ich mich besser fühle, dann wieder Kraft bekomme. Und dann sollte man schauen, wie gesagt, der Verlauf ist meistens so von 7 Tage bis 10 maximal. Aber ich denke doch schon, wenn man nach 5, 6 Tagen keine Besserung fühlt und man immer schlechter fühlt, mehr Fieber oder ständig Fieber, dass es keine Phasen mehr gibt, wo man sich gut fühlt. Oder es kommt ein Husten dazu, das auch nicht besser wird, das Schmerzen bei der Einatmung und Husten mit Auswurf, dann wäre es wirklich schon an der Zeit, mal einen Arzt aufzusuchen, dass man einmal abklärt, ist schon eine Lungenentzündung dazu, müsste man doch schon was unternehmen oder eventuell auch stationär bleiben. Da werden auch gewisse Blutanalysen gemacht, um zu gucken, wie hoch ist die Entzündung und eventuell definieren, ist es jetzt Influenza A oder B. Also das sind so kurz Richtlinien, die man könnte beachten. Wann gehe ich zum Krankenhaus und wann nicht? Wie gesagt, wenn jetzt leichtes Fieber ist und eventuell ein bisschen Halsschmerzen und ansonsten man noch essen und trinken kann, Ruhe bewahren, dann würde man auch wirklich noch abwarten können zu Hause.
2: Besonders interessant ist dabei auch die Frage, wie wir unser Immunsystem stärken können, bevor wir überhaupt krank werden. Es gibt ja immer diesen schönen Spruch, Vorbeugen ist besser als heilen. Welche Maßnahmen empfehlen Sie zur Vorbeugung? Was kann man im Alltag tun, um unser Immunsystem zu schützen und das Risiko einer Influenza-Erkrankung zu verringern?
3: Ja, also vorbeugend sowieso, bevor man überhaupt krank wird, würde ich noch dazu sagen wollen, einfach versuchen, einen gesunden Lebensstil zu haben, sprich eine ausgeglichene Ernährung, wo dann auch Gemüse und Obst und sowas dazugehören sollte. Vitamin D-Zufuhr ist immer wichtig für unser Immunsystem, hat man lange gar nicht gut genug beachtet. Man denkt immer, im Chaco haben wir genug Sonne. Leider muss ich sagen, dass ich auch immer wieder Patienten habe, wo ich im Blut dann feststelle, dass Vitamin D zu niedrig ist. Trotzdem wir viel Sonne haben. Man schützt ja sich auch, um nicht jetzt Hautkrebs zu bekommen. So, da ist es auch dann wichtig zu gucken, irgendwann mal im Jahr einen Vitamin-D-Spiegel zu messen und sehen, ist es okay oder nicht, weil Vitamin D ein sehr, sehr wichtiges Vitamin ist, das unser Körper braucht, sowohl fürs Immunsystem, für die ganze Mutlage, also auch Leute, die jetzt leicht depressiv sind, ist es auch immer wichtig zu gucken, wie ist es mit dem Vitamin D und das im Zusammenhang dann mit Vitamin K und so verschiedene Sachen, um einfach das Immunsystem auch zu stärken und dann vorbeugend da unterwegs zu sein. Sonst im Arbeitsalltag auch Ruhepausen mal gönnen, dass man einfach ausruhen kann und wieder zu Kräften kommt. Wie gesagt, Ernährung ist sehr wichtig und genug Wasserzufuhr.
2: Ja, da haben wir jetzt eine ganze Menge praktische Tipps bekommen, wie wir zu Hause auf uns aufpassen können in Bezug auf diese Atemwegserkrankungen, aber auch allgemein, dass man auf seine Gesundheit achtet. Aus Erfahrung, glaube ich, weiß auch jeder, dass nicht jeder Mensch gleichermaßen betroffen ist. Einige Personengruppen haben ein höheres Risiko für Komplikationen. Welche Menschen sollten bei einer Influenza besonders aufmerksam sein? Gibt es bestimmte Altersgruppen oder Personen mit Vorerkrankungen, die schneller ärztliche Hilfe in Anspruch nehmen sollten?
3: Ja, also da wären einmal die Kleinkinder zu erwähnen. Ja, da sind die Babys mit wenigen Monaten vom Leben noch. Also da ist ein Thema, dass die sehr schlecht das Schleim aushusten können und den ganzen Manejo oder ja einfach Schleim und dann verschleimen die schnell, dann husten die nicht richtig, dann können die das nicht aushusten und dann gibt es schnell auch eine Zusatzentzündung von Bakterien. Da müsste man dann wirklich schon vorsichtig sein und wirklich nicht zu lange warten, um dann auch beim Arzt einmal eine Kontrolle zu machen, wie es wirklich wie weitergeht. Eine andere Gruppe von Personen, wo man Acht haben muss, ist halt die, wo schon vor Entzündungen von Lungen gewesen sind, also die Lungen schon nicht mehr Eier so ganz gesund sind, da auch darauf zu achten, dass es nicht zusätzlich wieder eine Lungenentzündung gibt. Und natürlich die älteren Personen, sprich 65 und darüber, dass man da auch guckt, dass sie dann genug Flüssigkeit zufuhr, weil man muss sagen, im Alter, der Durst nicht mehr so richtig da ist, das Gefühl, dass man Durst hat, fast wegbleibt. Und dann vergisst man oft auch zu trinken. Genau in dieser Zeit, wo es kalt ist, hat man sowieso wenig Durst. Und dann der Körper ausgetrocknet ist und dann der Virus auch schneller eingreifen kann. Ja, also die Altersgruppen sowie Kleinkinder und die ältere Generation müsste schon vorsichtig sein mit den Symptomen und gucken, dass man da nicht zu lange wartet, um eine ärztliche Beratung zu bekommen.
1: Das war das Gesundheitsmagazin auf Radio ZB30. Vielen Dank fürs Zuhören und bis zur nächsten Sendung.

0: Im Anschluss hören Sie ein Interview von Korrespondent Friedbert Plett über ein Theaterstück, das in dieser Woche vom dritten Kurs des Colegio Secundario Neuland aufgeführt wird.
1: Theater begeistert seit Jahrhunderten jung und alt. Es bringt Geschichten auf die Bühne, lässt uns lachen, mitfiebern und manchmal sogar nachdenklich werden. Doch bis sich der Vorhang öffnet, stecken hinter einer gelungenen Aufführung viele Stunden voller Einsatz, Kreativität und Teamarbeit. Genau das haben auch die Schülerinnen und Schüler des dritten Kurses des Colegio Secundario Neuland erlebt. Im Fach Deutsch haben sie unter der Leitung von Frau Roswitha Isaac ein Theaterstück einstudiert und bereiten sich nun mit großer Vorfreude auf die Aufführung vor. Mehr dazu erfahren Sie jetzt von Frau Roswitha Isaac. Beginnen wir mit dem Herzstück des Abends. Wie heißt das diesjährige Theaterstück und worum geht es in der Geschichte?
2: Der Schwank mit dem Titel »Ein Chaos kommt selten allein« von Janette Botasch dreht sich um ein chaotisches Hotel, dessen geiziger Besitzer und das Personal bei der Ankunft eines anonym angekündigten Hoteltesters in Aufruhr geraten. Verzweifelt versuchen sie herauszufinden, welcher ihrer skurrilen Gäste die geheimnisvolle Testperson ist.
1: Bevor überhaupt mit den Proben begonnen werden konnte, musste zunächst das passende Stück gefunden werden. Nach welchen Kriterien haben Sie dieses Theaterstück ausgewählt und wie verlief die Klärung der Aufführungsrechte?
2: Da das Stück im Rahmen des Deutschunterrichtes mit dem dritten Kurs einstudiert wurde, suchten wir gezielt nach einem Theaterstück, das nicht zu lang ist, aber eine abwechslungsreiche und spannende Handlung bietet und gleichzeitig genügend Rollen für die gesamte Gruppe bereithält. Ein weiterer Vorteil war, dass für dieses bereits ältere Werk keine Aufführungsgebühren mehr anfallen. Dadurch erhielt die Gruppe die Möglichkeit, den dritten Akt kreativ zu überarbeiten und an eigene Ideen anzupassen. So konnten sie ihre eigenen Vorstellungen einbringen und dem Stück eine persönliche Note verleihen, ohne den ursprünglichen Charakter der Handlung zu verlieren.
1: Ein Theaterstück lebt natürlich von den Menschen, die es auf die Bühne bringen. Wie viele Personen wirken bei diesem Theaterstück mit und für welche Altersgruppen ist das Stück geeignet?
2: Insgesamt wirken 15 Schüler an der Aufführung mit und wir empfehlen den Theaterbesuch für Zuschauer ab 12 Jahren.
1: Bis zur Premiere ist es oft ein langer Weg. Wie lange haben die Proben gedauert und gab es bei der Besetzung der Rollen oder während der Vorbereitungen besondere Herausforderungen?
2: Die Gruppe hat sich rund 3 Monate lang im Deutschunterricht auf die Aufführung vorbereitet. Eine besondere Herausforderung war zunächst die Rollenverteilung, da die unterschiedlichen Charaktere des Stückes möglichst passend zu den einzelnen Schülern besetzt werden sollten und jede Rolle ihre eigenen Anforderungen mit sich bringt. Darüber hinaus verlangt die Probenarbeit viel Einsatz, Geduld und Disziplin. Das Auswendiglernen, eine deutliche Aussprache sowie eine überzeugende mimische und gestische Darstellung sind Fähigkeiten, die heute nicht mehr selbstverständlich sind und erst durch regelmäßiges Üben entwickelt werden können. Umso beeindruckender ist es, mit welchem Engagement die Gruppe diese Herausforderungen angenommen hat. Sie sind dabei nicht nur an ihren Rollen gewachsen, sondern konnten auch ihr Selbstvertrauen, ihre Ausdrucksfähigkeit und vor allem ihre Teamarbeit stärken.
1: Gibt es während der Aufführung eine Pause und wie sieht es mit dem Eintritt aus? Was kostet eine Karte? Gibt es einen Vorverkauf und wofür wird der Erlös verwendet?
2: Es gibt eine Pause, in der Erfrischungen zum Kauf angeboten werden. Der Eintritt beträgt 20.000 Guaraníes pro Sitzplatz, egal welche Altersgruppe. Eintrittskarten sind nur am Veranstaltungstag ab 18.50 Uhr an der Abendkasse erhältlich. Sowohl die Einnahmen aus dem Kartenverkauf als auch der Erlös der Kantine kommen der Klassenreise der Abschlussgruppe zugute.
1: Zum Abschluss, wann und wo findet die Theateraufführung statt? Um wie viel Uhr beginnt sie und warum sollten sich unsere Zuhörer diesen Theaterabend nicht entgehen lassen?
2: Die Aufführungen finden am 13. und 14. August in der Aula auf dem Hof des Colegio Secundario um 19.30 Uhr statt. Wer kommt, bekommt nicht nur einen lustigen und amüsanten Abend geboten, sondern unterstützt gleichzeitig die Schülerinnen und Schüler vom dritten Kurs bei der Finanzierung ihrer letzten gemeinsamen Klassenreise.

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Da uns heute noch etwas Zeit bleibt und wir ein christlicher Radiosender sind, möchte ich uns gerne eine kurze Andacht aus dem Buch Feiert Jesus lesen. Die Überschrift dieser Andacht trägt den Titel Jesus trägt dich. Glaube nicht, das sei nur frommer, schwacher Trost. Glaube nicht, für Gott seist du bedeutungslos. Seine Tränen fließen in das große Meer seiner unendlichen Liebe zu dir. Ja, er selbst hat alle Qualen schon erlebt, bis hin zum Tod am Kreuz, auf dem auch unser Name steht. Doch am Ende gilt der Sieg über alle Macht. Jesus rettet dich aus der Nacht. Das waren einige Zeilen aus einem der Lieder von Feiert Jesus. Dazu nun folgender Text. Jesus weiß, wovon er spricht. In schweren Zeiten, bei Schicksalsschlägen oder Hilflosigkeit, habe ich erlebt, wie verschieden Menschen auf meine Situation reagieren. Teilweise habe ich Reaktionen von Menschen erlebt, die uns nicht geholfen, ja teilweise sogar verletzt haben. Worte wie, das wird schon wieder. Nur nicht die Hoffnung aufgeben. Oder, dann wird es halt das nächste Mal was. Waren alles andere als hilfreich. Ich hatte aber auch viele Begegnungen, in denen ich gemerkt habe, dass Freunde mitgefühlt haben, oftmals ohne viele Worte. Das Zuhören, ein Nicken, Tränen in den Augen, aber auch die Aussagen, ich bete für dich oder ich verstehe Gott hier auch nicht, haben zwar nicht meine Schmerzen genommen, aber mir gezeigt, ich bin nicht alleine. Und so stelle ich mir Jesus vor. Er hört mir zu, er leidet mit, denn er hat, indem er meine Sünden mit ans Kreuz genommen hat, riesige Qualen durchlitten. Wie sehr trägt mich da die Zusage von Gott, dass ich am Ende der Zeit bei ihm sein werde und alles Leid in seiner Herrlichkeit vergessen sein wird. Er wird alle ihre Tränen abwischen, und es wird kein Tod und keine Trauer und kein Weinen und keine Schmerzen mehr geben. Denn die erste Welt mit ihrem ganzen Unheil ist für immer vergangen. Offenbarung 21, Vers 4.

Am Schluss dieser Sendung hier noch einmal die aktuellen Wetterdaten. Der Himmel ist teilweise bewölkt und die aktuelle Außentemperatur beträgt 20 Grad Celsius. Die Luftfeuchtigkeit liegt bei 49%, der Luftdruck beträgt 1018 Millibar und der Wind weht mit 9 Stundenkilometern aus westlicher Richtung. Das war das Abendjournal. Hier noch der Hinweis auf weitere Sendungen, die Sie auf diesem Sender heute Abend noch in Deutsch hören. Gleich im Anschluss folgen hier die Kindernachrichten. Um 19:15 Uhr folgt Karussell, um 19:30 Uhr der Gospel Message und um 20:27 Uhr hören Sie dann die Segensworte am Abend. Ich verabschiede mich und wünsche Ihnen nun einen schönen Feierabend. Auf Wiederhören.

0: Es ist 23 Uhr.
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2: 12. August. Das Unsichtbare von Gott wird geschaut, sowohl seine ewige Kraft als auch seine Göttlichkeit, die von Erschaffung der Welt an in dem Gemachten wahrgenommen werden, damit sie ohne Entschuldigung sind. Römer 1, Vers 20. Unentschuldbar. Es gibt nur zwei Möglichkeiten, wie Leben entstand. Die eine ist unwillkürliche Erschaffung durch Evolution, die andere die übernatürliche Erschaffung durch einen Akt Gottes. Es gibt keine dritte Möglichkeit. Unwillkürliche Erschaffung, durch die Leben aus unbelebter Materie entstand, wurde bereits vor 120 Jahren von Louis Pasteur und anderen wissenschaftlich widerlegt. Das lässt uns mit der einzig möglichen Alternative zurück, dass das Leben durch den übernatürlichen Schöpfungsakt Gottes entstand. Ich möchte dies philosophisch nicht akzeptieren, da ich nicht an Gott glauben möchte. Deshalb wähle ich, an das zu glauben, wovon ich weiß, dass es wissenschaftlich unmöglich ist. Doppelpunkt: eine unwillkürliche Erschaffung durch Evolution. Dieses Zitat von George Wald, US-amerikanischer Physiologe und Nobelpreisträger, zeigt die, in Anführungszeichen, wissenschaftliche Herangehensweise eines Menschen, der nicht an Gott glaubt. Der Tor spricht in seinem Herzen: Es gibt keinen Gott. Psalm 14, Vers 1. Der Tagesvers besagt, dass der Mensch nicht zu entschuldigen ist, wenn er die Werke Gottes in der Schöpfung sieht und doch nicht glaubt. Die Himmel erzählen die Herrlichkeit Gottes und die Ausdehnung verkündet seiner Hände Werk. Psalm 19, Vers 2. Gott hat sich dem Menschen in seiner Schöpfung offenbart, ebenso in seinem Sohn Jesus Christus, der starb und auferstand, und auch in der Bibel, dem Wort Gottes. Wollen wir uns weigern, diesen eindeutigen Zeugnissen Gottes zu glauben, oder ergreifen wir seine ausgestreckte Hand und vertrauen ihm, wenn er zu uns spricht? Er selbst lädt uns ein: Neigt euer Ohr und kommt zu mir, hört, und eure Seele wird leben.

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August. Aus der Übersetzung Neues Leben lesen wir aus Nehemia Kapitel 3, Vers 15 bis Kapitel 5, Vers 19. Das Quelltor besserte Schallun, der Sohn Kolhoses, der Vorsteher des Bezirks Mizpah, aus. Er baute es auf, versah es mit einem Dach und setzte die Torflügel, Schlösser und Riegel ein. Außerdem befestigte er die Mauer am Teich der Wasserleitung, in der Nähe des Gartens des Königs, bis zu der Treppe, die von der Stadt Davids hinabführte. Nach ihm besserte Nehemja, der Sohn Asbuks, der Vorsteher des halben Bezirks Bet-Zur, die Mauer aus. Er befestigte sie bis gegenüber den Gräbern Davids, bis zum Teich, den man angelegt hatte, und bis zum Haus der Krieger. Nach ihm kamen die Leviten unter der Aufsicht von Rehum, dem Sohn Banis. An seiner Seite besserte Haschabja, der Vorsteher des halben Bezirks Keila, für seinen Bezirk aus. Nach ihm besserten ihre Landsleute unter der Führung von Binui, dem Sohn Henadads, dem Vorsteher der anderen Hälfte des Bezirks Keila, die Mauer aus. Neben ihnen besserte Eser, der Sohn Jeschuas, der Vorsteher von Mizpah, einen weiteren Abschnitt der Mauer gegenüber dem Aufgang zur Waffenkammer an der Ecke aus. Nach ihm war Baruch, der Sohn Sabais, eifrig beschäftigt mit einem weiteren Abschnitt von der Ecke bis zur Haustür des Hohenpriesters Eljaschib. Meremot, der Sohn Urias und Enkel von Hakkotz, baute einen zweiten Abschnitt der Mauer wieder auf, der von der Haustür bis zum Ende von Eljaschibs Haus reichte. Nach ihm bauten die Priester aus der Umgebung des Jordan. Neben ihnen arbeiteten Benjamin und Haschub gegenüber von ihrem Haus. Danach baute Asaja, der Sohn Maaseias und Enkel Ananias, an dem Abschnitt neben seinem Wohnhaus. Danach arbeitete Binui, der Sohn Henadads, an einem zweiten Abschnitt der Mauer vom Haus Asajas bis zum Winkel und zur Ecke. Palal, der Sohn Usais, baute gegenüber dem Winkel und dem oberen Turm, der sich am Haus des Königs beim Hof der Wache erhebt. Neben ihm waren Pedaja, der Sohn des Parosch, und die Tempeldiener, die auf dem Hügel Ophel wohnten, tätig. Sie befestigten die Mauer bis gegenüber vom Wassertor im Osten und dem Turm, der sich dort erhebt. Dann kamen die Leute aus Tekoa, die einen zweiten Abschnitt gegenüber dem großen, aufragenden Turm bis zur Mauer des Ophel ausbesserten. Oberhalb des Rostors arbeiteten die Priester, jeder gegenüber von seinem Haus. Daneben arbeitete Zadok, der Sohn Immers, an der Mauer gegenüber seinem Haus, und nach ihm Schemaja, der Sohn Schechanjas, der Torhüter des Osttors. An seiner Seite setzten Hanania, der Sohn Schelemjas, und Hanun, der sechste Sohn Zalafs, einen weiteren Abschnitt instand, während Meschulam, der Sohn Berechas, am Mauerstück gegenüber von seinem Haus arbeitete. Malkia, einer der Goldschmiede, baute die Mauer bis zum Haus der Tempeldiener und Händler gegenüber dem Wachtor und bis hinauf zum Obergemach an der Ecke. Und zwischen dem Obergemach an der Ecke und dem Schaftor besserten die Goldschmiede und Händler die Mauer aus. Feinde wollen den Wiederaufbau verhindern. Sanballat war wütend, als er erfuhr, dass wir die Mauer wieder aufbauten. Er ärgerte sich sehr und verhöhnte die Juden. Zu seinen Landsleuten und den Mächtigen in Samaria sagte er: »Was machen die elenden Juden da? Wird man sie gewähren lassen? Werden sie opfern? Werden sie es heute noch vollenden? Werden sie die Steine aus dem Schutthaufen wiederbeleben, die doch verbrannt sind?« Und der Ammoniter Tobia, der neben ihm stand, warf ein: »Was sie auch bauen, schon ein Fuchs wird die Steinmauer einreißen, wenn er hinaufspringt.« Da betete ich: »Hör uns, unser Gott, wie verachtet wir sind! Lass ihren Hohn auf sie selbst zurückfallen und lass sie Plünderung erleiden in einem Land, in dem sie gefangen sind. Sieh nicht über ihre Schuld hinweg und tilge ihre Sünden nicht aus vor dir, denn sie haben dich vor allen Bauleuten beleidigt.« Schließlich stellten wir die Mauer bis zur Hälfte ihrer ursprünglichen Höhe rund um die ganze Stadt fertig. Und das Volk war mit ganzem Herzen dabei. Als Sanballat und Tobia und die Araber, Ammoniter und Aschdoditer hörten, dass die Wiederherstellung der Mauern Jerusalems Fortschritte machte und die Lücken in der Mauer sich zu schließen begannen, kochten sie vor Zorn.
Sie schlossen sich zusammen und planten, in Jerusalem einzufallen und Verwirrung in der Stadt zu stiften. Doch wir beteten zu unserem Gott und bewachten die Stadt Tag und Nacht, um sie vor ihnen zu schützen. Und das Volk von Juda sprach: Die Lastenträger sind mit ihrer Kraft am Ende, aber es gibt noch so viel Schutt, wir können die Mauer nicht weiterbauen. Unterdessen sagten sich unsere Feinde: Bevor sie überhaupt wissen, was geschieht, werden wir mitten unter ihnen sein, sie töten und ihrem Werk ein Ende machen. Die Juden, die in ihrer Nähe lebten, kamen immer wieder von ihren Wohnorten zu uns und forderten uns auf: Kommt zu uns zurück! Daraufhin stellte ich an den offenen Stellen, hinter den niedrigsten Abschnitten der Mauer, bewaffnete Wachen auf. Ich teilte die Leute nach Sippen ein und befahl ihnen, sich mit ihren Schwertern, Speeren und Bögen zu bewaffnen. Und ich sah mich um, trat vor die vornehmen Bürger, die Oberhäupter der Stadt und das übrige Volk und sagte zu ihnen: Fürchtet euch nicht vor ihnen. Denkt an den Herrn, der groß und furchtbar ist, und kämpft für eure Freunde, eure Familien und euer Zuhause. Als unsere Feinde hörten, dass wir ihren Plan kannten und dass Gott ihn vereitelt hatte, kehrten wir an die Mauer zurück, jeder an seine Arbeit. Doch von diesem Tag an arbeitete nur noch die Hälfte meiner Männer an der Mauer, während die andere Hälfte mit Speeren, Schilden, Bögen und Kettenpanzern bewaffnet Wache stand. Die führenden Männer standen hinter dem Volk von Juda, das die Mauer wieder aufbaute. Die Lastenträger setzten ihre Arbeit fort, eine Hand am Werkzeug, die andere an der Waffe. Jeder, der baute, trug ein Schwert an seiner Seite. Und der Mann mit dem Signalhorn stand neben mir. Ich erklärte den vornehmen Bürgern, den Oberhäuptern der Stadt und dem übrigen Volk: Der Bau, an dem wir arbeiten, ist groß und sehr weitläufig. Wir arbeiten getrennt entlang der Mauer und weit voneinander entfernt. Deshalb lauft, wenn ihr den Klang des Hornes hört, sofort dahin, von wo er ertönt. Unser Gott wird für uns kämpfen. So arbeiteten wir von Beginn der Morgendämmerung an, bis abends die Sterne wieder sichtbar wurden. Die ganze Zeit stand die Hälfte der Männer mit dem Speer in der Hand Wache. Darüber hinaus forderte ich damals alle auf, über Nacht in Jerusalem zu bleiben. Auf diese Weise konnten sie und ihr Gefolge nachts Wache stehen und tagsüber arbeiten. In dieser Zeit kam keiner von uns, weder ich, meine Verwandten, meine Diener, noch die Wachen, die bei mir waren, je aus unseren Kleidern. Alle führten wir unsere Waffen mit, selbst wenn wir nur Wasser holten. Nehemia ergreift Partei für die Unterdrückten. Etwa um diese Zeit beklagten sich Männer aus dem Volk und ihre Ehefrauen über ihre jüdischen Mitbürger. Einige sagten: Wir haben viele Söhne und Töchter, wir brauchen mehr Getreide, damit wir genug Nahrung haben, um zu überleben. Andere sagten: Wir haben bereits unsere Felder, Weinberge und Häuser verpfändet, wir brauchen Getreide, um unseren Hunger stillen zu können. Und noch andere sagten: Wir haben unsere Felder und Weinberge bereits bis ans Äußerste beliehen, um dem König die Steuern zu bezahlen. Wir sind doch vom selben Fleisch und Blut wie unsere Landsleute, und unsere Kinder sind gerade so wie ihre. Und doch müssen wir unsere Kinder in die Sklaverei verkaufen. Wir haben bereits einige unserer Töchter verkauft und sind machtlos dagegen, denn unsere Felder und Weinberge gehören längst anderen. Als ich ihre Klagen darüber hörte, wurde ich sehr zornig. Ich dachte nach und klagte dann die vornehmen Bürger und Oberhäupter der Stadt an. Ich sagte zu ihnen: Ihr betreibt Wucher mit euren eigenen Verwandten. Ihretwegen berief ich eine große Versammlung ein. Dort sprach ich zu ihnen: Soweit es uns möglich war, haben wir unsere jüdischen Verwandten losgekauft von den fremden Völkern. Und nun verkauft ihr eure Brüder, damit sie uns wieder zum Kauf angeboten werden? Sie aber schwiegen und hatten nichts zu ihrer Verteidigung vorzubringen. Da fuhr ich fort: Was ihr tut, ist nicht gut. Solltet ihr nicht in Ehrfurcht vor Gott leben, um zu verhindern, dass wir unseren Feinden zum Gespött werden? Auch ich selbst, meine Verwandten und meine Männer haben dem Volk Geld und Korn geliehen, doch nun wollen wir ihnen diese Schuld erlassen.
gebt ihnen ihre Felder, Weinberge, Olivenhaine und Häuser noch heute zurück. Und erlasst ihnen auch alles, was sie euch an Geld, Korn, Wein und Öl noch schuldig sind. Da antworteten sie: Wir werden alles zurückgeben und nichts mehr von ihnen einfordern. Wir wollen tun, was du sagst. Daraufhin rief ich die Priester und ließ die vornehmen Bürger und Stadtoberhäupter einen Eid schwören, so zu handeln, wie sie es versprochen hatten. Dann schüttelte ich die Falten meines Mantels aus und sagte: Wer diesen Eid nicht hält, den soll Gott genau so aus seinem Haus und seinem Besitz herausschleudern. Er soll genau so ausgeschüttelt und leer sein. Die ganze Versammlung antwortete: Amen. Und sie lobten den Herrn. Und die Leute taten, was sie versprochen hatten. Auch verzichtete ich von dem Tag an, als der König mich beauftragte, Statthalter in Juda zu werden, für mich und meine Familie auf die mir zustehenden Abgaben eines Statthalters, und zwar für die ganzen 12 Jahre, vom 20. bis zum 32. Jahr der Herrschaft von König Artaxerxes. Dagegen hatten die früheren Statthalter, die vor mir amtierten, dem Volk schwere Lasten auferlegt und neben Brot und Wein auch 40 Schekel Silber als Abgabe gefordert. Selbst ihre Untergebenen hatten das Volk übervorteilt. Doch aus Gottesfurcht handelte ich nicht so. Ich habe auch selbst am Bau der Mauer mitgearbeitet, und alle meine Männer waren ebenfalls dort bei der Arbeit versammelt. Wir alle haben kein Land gekauft. An meinem Tisch trafen sich 150 Vorsteher der Juden zum Essen, ganz abgesehen von den vielen Besuchern aus den Völkern, die um uns herum lebten. Dafür mussten täglich ein Rind, 6 ausgewählte Schafe und Ziegen und eine große Anzahl Geflügel für mich zubereitet werden. Alle 10 Tage wurden darüber hinaus die Weinvorräte aufgefüllt. Dennoch forderte ich mein Recht als Statthalter auf Abgaben vom Volk nicht ein, da die Arbeit ohnehin schwer auf den Menschen lastete. Mein Gott, denke zu meinem Besten daran, was ich für dieses Volk getan habe. Aus der Übersetzung Das Buch lesen wir aus 1. Korinther 7, die Verse 25 bis 40. Die Frage nach den Unverheirateten. In Bezug auf die von euch angesprochene Frage nach den Unverheirateten habe ich keine ausdrückliche Anweisung von Jesus. Ich gebe euch aber meine persönliche Meinung weiter. Und schließlich habe ich ja auch die Barmherzigkeit von Gott empfangen, dass ich als vertrauenswürdig angesehen werde. Ich bin der Ansicht, dass es aufgrund der gegenwärtigen Notlage gut ist, wenn ein Mensch in diesem Stand bleibt, nämlich ledig zu sein. Wenn du mit einer Frau verbunden bist, dann versuche nicht, von der Frau loszukommen. Wenn du aber nicht an eine Frau gebunden bist, dann suche keine Frau. Wenn du aber dennoch heiratest, tust du damit nichts Falsches. Und wenn die unverheiratete Frau heiratet, dann tut sie damit nichts Verwerfliches. Aber die Verheirateten werden in große menschliche Bedrängnis kommen. Ich will euch aber vor Problemen bewahren. Das ist das, was ich sagen will, Geschwister. Die Zeit, die uns zur Verfügung steht, ist begrenzt. Deshalb sollen von jetzt an die, die verheiratet sind, so leben, als wären sie es nicht. Die, die weinen, sollen sich so verhalten, als weinten sie nicht. Und die, die sich freuen, als freuten sie sich nicht. Und die, die etwas kaufen, als behielten sie es nicht. Diejenigen, die die Welt nutzen, sollen sich so verhalten, als nutzten sie sie nicht, denn das Wesen dieser Welt vergeht. Es ist mein Anliegen, dass ihr ohne Sorgen leben könnt. Denn ein Unverheirateter bemüht sich um die Angelegenheiten von Jesus, dem Herrn. Sein Hauptanliegen ist es, ihm, dem Herrn, zu gefallen. Doch der, der verheiratet ist, bemüht sich um die Angelegenheiten dieser Welt, also darum, wie er seiner Frau gefällt. Somit ist er in sich gespalten. Eine ledige Frau bemüht sich, genauso wie die unverheiratete Jungfrau, um die Angelegenheiten

tun, was er will. Er tut damit nichts Falsches. Sie können heiraten. Wer es sich aber in seinem Herzen fest vorgenommen hat und darin unbeweglich ist und keinen Zwang verspürt, sondern Macht über seinen eigenen Willen hat und das in seinem Herzen so beschlossen hat, selbst unverheiratet zu bleiben, der tut damit etwas Gutes. Wer also seine ihm versprochene Frau heiratet, der tut etwas Gutes. Und wer sie nicht heiratet, der handelt damit noch besser. Also, eine Frau ist gebunden, solange ihr Ehemann lebt. Wenn der Mann aber gestorben ist, dann ist sie frei, denjenigen, den sie will, zu heiraten. Doch es soll ein Ehepartner sein, der auch zu Jesus gehört. Aber wenn sie so bleibt, wie sie ist, nämlich unverheiratet, dann ist sie meiner Ansicht nach glücklicher. Und dabei bin ich der Auffassung, dass auch ich den Geist Gottes in mir trage. Wir lesen Psalm 32 aus der Übersetzung Das Buch. Ein Gebet der Umkehr. Von David, ein Maskil. Glückwunsch dem, dessen Schuld vergeben und dessen Sünde bedeckt ist. Ja, Glückwunsch dem Menschen, dem der Herr das Unrecht nicht anrechnet und in dessen Geist sich kein Betrug findet. Denn als ich es verschweigen wollte, lösten sich meine Knochen voneinander. Ja, nur noch stöhnen konnte ich den ganzen Tag. Ja, Tag und Nacht lastete deine Hand schwer auf mir. Meine Lebenskraft verdorrte wie in der Sommerglut. Sela. Meine Sünde bekannte ich dir und versuchte nicht mehr, meine Schuld zu verstecken. Ich nahm mir vor, ich will dem Herrn meine Übertretungen offen sagen. Da hast du mir die Schuld meiner Sünde vergeben. Sela. Darum wird jeder Gottesfreund zu dir beten in der Zeit, in der du dich finden lässt. Ja, selbst wenn sich gewaltige Wassermassen auftürmen, können sie ihm nichts anhaben. Du bist mein Zufluchtsort. Vor Not bewahrst du mich. Um mich herum lässt du Jubel erschallen, weil du mich rettest. Sela. Ich will dich unterweisen und dir den Weg zeigen, auf dem du gehen kannst. Ich will dich beraten. Ich lasse dich nicht aus den Augen. Seid doch nicht ohne Verstand wie die Pferde und Maultiere. Mit Zaumzeug und Zügel muss man sie bändigen, sonst lassen sie dich nicht in ihre Nähe kommen. Viele Schwierigkeiten erlebt der Gottesfeind, doch wer auf den Herrn vertraut, den umfängt er mit Güte. Seid fröhlich über den Herrn und jubelt, ihr, die ihr gerecht lebt. Singt laut vor Freude, alle, die ihr von Herzen aufrecht lebt. Wir lesen aus der Übersetzung Neues Leben, aus Sprüche Kapitel 21, die Verse 5 bis 7. Gute Planung und harte Arbeit führen zu Wohlstand. Wer aber überstürzt handelt, steht am Ende mit leeren Händen da. Durch Lügen erworbener Reichtum löst sich in Dunst auf und ist eine tödliche Falle. 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
1: Herzlich willkommen zu einer weiteren Ausgabe der Sendereihe Durch die Bibel. Noch einmal geht es um das erste Buch der Chronik. Noch lebt David, der zweite König Israels, der in so mancher Situation sich Orientierung bei Gott erbeten hat. Jetzt steht sein Lebensende unmittelbar bevor, und er hat auch schon Salomo zu seinem Nachfolger bestimmt. Was alles noch geordnet werden muss, hat er im Blick. Auch sein Lieblingsprojekt, der Bau des Jerusalemer Tempels. Man könnte es auch so ausdrücken, David brachte in seinem Leben zur Geltung, was ihm über alles wichtig war. Der letzte Akt im Leben des Königs wird konkret im ersten Buch der Chronik in den Kapiteln 28 und 29. David gibt den Tempelbauplan an Salomo weiter. Bei diesem Ereignis sind wir beim letzten Mal stehen geblieben. Darüber berichtet das 28. Kapitel aus dem ersten Buch der Chronik in den Versen 11 bis 13. Und David gab seinem Sohn Salomo einen Entwurf für die Vorhalle des Tempels und für seinen Bau, seine Gemächer und Obergemächer und inneren Kammern und für den Raum des Gnadenthrones. Dazu Entwürfe für alles, was ihm durch den Geist in den Sinn gekommen war, für die Vorhöfe am Hause des Herrn und alle Gemächer ringsum, bestimmt für die Schätze im Hause Gottes und für die Schätze der geheiligten Gaben und für die Ordnungen der Priester und Leviten und für alle Geschäfte und Geräte des Dienstes im Hause des Herrn. Genauso wie Mose den Entwurf für die Stiftshütte von Gott mitgeteilt bekam, so war es auch bei David. Ihm und nicht Salomo wurde der Plan für den Tempel gegeben. Viele eindrucksvolle Modelle hat man in der Geschichte und in der Gegenwart von diesem Tempel gebaut. Offensichtlich sehen aber viele davon nicht so aus, wie der Tempel tatsächlich ausgesehen hat. Im modernen Teil Jerusalems gibt es ein Hotel, auf dessen Gelände sich ein Modell der Stadt Jerusalem befindet. Es ist keineswegs ein billiges, kleines Modell, das nur so von jemandem einfach zusammengebaut wurde, der keine Ahnung hatte, was er da tut. Es wurde vielmehr nach jahrelangem Recherchieren von Juden aus Israel gebaut. Sie haben in Angriff genommen, ein Modell der ganzen Stadt zu bauen. Ich war begeistert, als ich sah, was dabei herausgekommen ist. In der Tat, ich habe extra Fotos davon gemacht. Sie behaupten, dass es Jerusalem zur Zeit des Herodes darstellt. Nun, die Zeit des Herodes war auch die Zeit Jesu. Es ist ein Modell über Jerusalem zu der Zeit unseres Herrn, der Zeit des Neuen Testamentes. Das Modell sieht auch nicht so aus wie die Modelle, die man früher pflegte, von Jerusalem anzufertigen. Ich vermute, dass dieses Modell dem wahren Aussehen der Stadt damals sehr nahe kommt, näher als irgendein anderes Modell, das früher gebaut worden ist. Das Modell befindet sich in einem großzügig angelegten Garten, der sich hinter dem Hotel befindet. Es ist in einem Maßstab von 1 zu 50 gebaut worden, das heißt, 2 Zentimeter im Modell stellen 1 Meter in der Natur dar. Läuft man um das Modell herum, kann man sich richtig vorstellen, wie Jerusalem damals ausgesehen hat. Das Tempelmodell wurde dabei ganz schlicht gehalten, und ich glaube, dass der Tempel wirklich einmal so ausgesehen haben muss. Trotzdem erscheinen mir die Details, die in den Könige- und Chronikbüchern über den Tempel berichtet werden, sehr kompliziert zu sein. Der Tempel ist zwar nicht so einfach gehalten wie die Stiftshütte, dennoch scheint eine gewisse Schlichtheit bei diesem Bauwerk vorhanden gewesen zu sein. Weder seine Architektur noch seine Größe waren für die damaligen Besucher das Beeindruckende, sondern seine Schönheit und sein Reichtum. Auch wenn der Grundriss vom Tempel des Herodes in etwa der gleiche war wie bei dem, der zu Davids Zeiten geplant worden war, so gibt es einen entscheidenden Unterschied. Jener war nicht so teuer, was seine Ausstattung betrifft, wie Davids Tempel. Herodes hat den Tempel gebaut, um Menschen zu erfreuen, während David sehr freigebig mit dem gesamten Reichtum seines Königreichs umging, um Gott die Ehre zu geben. Das kann man bereits an einer bestimmten Anweisung Davids erkennen. Er sagte zu Salomo, »Du musst nicht sparen, denn ich habe genügend Material zusammengetragen, um einen prächtigen Tempel zu bauen.« Der Tempel war dann auch reich verziert, mit Gold, Silber und edlen Steinen bedeckt. Was aber hat das uns heute zu sagen? Meiner Ansicht nach sollte eine Kirche in ihre Umgebung passen. Es gefällt mir nicht, in armen Gegenden oder gar in Slums auf große Kathedralen zu stoßen. In einem wohlhabenden Stadtviertel kann ein Kirchengebäude stehen, das im Einklang mit den übrigen Häusern dort steht. Heutzutage sollte die Betonung aber nicht auf das Gebäude gelegt werden, weil es für die Gemeinde Jesu gilt, dass wir Menschen Tempel Gottes sein sollen. Wie verhält sich das eigentlich damit, dass der Tempel als Wohnung Gottes bezeichnet wird? Natürlich hatte David nicht die Absicht, einen Tempel für Gott zu bauen, in dem man leben kann. Gott lebt nicht in so einer Schachtel. In seinem Gebet zur Einweihung des Tempels sagte Salomo ganz ehrlich: »Siehe, der Himmel und aller Himmel Himmel können dich nicht fassen. Wie sollte es dann dies Haus tun, das ich gebaut habe?« Das gesamte Universum kann Gott nicht fassen. Wie sollte es dann dieses kleine Haus tun? Der Tempel sollte in Wahrheit ein Treffpunkt sein. Gott begegnet den Menschen an diesem Ort. Der Tempel war zur Ehre und zum Ruhm Gottes gebaut worden. Heute wohnt Gott weder in einem solchen Gebäude, noch begegnet er uns in speziell dafür vorgesehenen Gebäuden. Durch den Heiligen Geist wohnt er in den einzelnen Menschen. Es gibt noch weiteres über David zu erfahren. Er bestimmte zum Beispiel auch das Gewicht für Gold und Silber, das bei der Herstellung der entsprechenden Möbelstücke und Gottesdienstgeräte verwendet werden sollte. Das beschreiben die Verse 14 bis 18. Und er setzte fest das Goldgewicht für alle Geräte je nach ihrem Zweck und alles Silbergewicht für alle Geräte je nach ihrem Zweck und das Gewicht für die goldenen Leuchter und goldenen Lampen. Für jeden Leuchter und seine Lampen sein Gewicht, auch für die silbernen Leuchter, für jeden Leuchter und seine Lampen nach dem Zweck eines jeden Leuchters. Auch setzte er das Goldgewicht fest für die Tische der Schaubrote, für jeden Tisch sein Gewicht. Ebenso auch das des Silbers für die silbernen Tische und für die Gabeln, Becken und Kannen von lauterem Gold und für die goldenen Becher, für jeden Becher sein Gewicht und für die silbernen Becher für jeden Becher sein Gewicht. Und für den Räucheraltar vom allerlautersten Gold sein Gewicht. Auch gab er einen Entwurf des Thronwagens mit den goldenen Cherubim, die sich ausbreiteten und oben die Lade des Bundes des Herrn bedeckten. 1. Chronik 28, Vers 14 bis 18. Dass sich David gerade hier engagiert hat, zeigt, hier sollte nicht gespart werden. An diesem Tempel gab es auch nichts, das nach Geiz aussah. Er hatte eine große Grundfläche und nahm einen großen Anteil des Reichtums aus Davids Königreich in Anspruch. Vergessen dürfen wir allerdings nicht, dass David dies zur Ehre Gottes tat. Weiter mit Vers 19. Das alles steht in einer Schrift, gegeben von der Hand des Herrn, der mich unterwies über alle Werke des Entwurfes. Dies ist ein erstaunlicher Vers. Der Entwurf für diesen Tempel stammt von Gott. Genauso wie einst der Entwurf der Stiftshütte von Gott kam. Gott hat den Entwurf, den Bauplan, zur Verfügung gestellt. Gott hat den Standort ausgewählt, die Tenne des Arauna. Gott inspirierte und ermutigte David, erlaubte ihm aber nicht, selbst am Bau mitzuwirken. Noch einmal wendet sich der altgewordene König an seinen Sohn. Vers 20. Und David sprach zu seinem Sohn Salomo: Sei getrost und unverzagt und richte es aus. Fürchte dich nicht und lass dich nicht erschrecken. Gott, der Herr, mein Gott, wird mit dir sein und wird die Hand nicht abziehen und dich nicht verlassen, bis du jedes Werk für den Dienst im Hause des Herrn vollendet hast. David ist über diesen Tempel so begeistert, ja, regelrecht aufgeregt, und so versucht er alles, um Salomo anzuspornen. Er möchte unbedingt, dass Salomo mit dem Bau anfängt. Er zählt auf, mit welchen Personen beim Bau zu rechnen sein wird. Vers 21. Siehe, da sind die Ordnungen der Priester und Leviten zu jedem Dienst im Hause Gottes. Auch hast du zu jedem Werk Leute, die willig und weise sind zu jedem Dienst, dazu auch die Fürsten und alles Volk zu allem, was du tun wirst. Man kann daran sehen, David hat alle Menschen im Königreich, die Priester, die Arbeiter, die Fürsten, die Leviten, ja alle für dieses Projekt angespornt. Alles, was Salomo nur noch tun musste, war, seine Befehle auszuführen und den Plänen zu folgen, die David für ihn entworfen hatte. Wenn wir jetzt zum 29. und letzten Kapitel in diesem Buch kommen, ist eines bemerkenswert. dass die Betonung vom Tempel auf das Königreich hinüberwechselt. Und das, wo doch David bis zu seinen letzten Lebensstunden den Tempel als Mittelpunkt seines Königreichs angesehen hat. Bei dem, was nun folgt, haben wir es mit Davids letzter Botschaft an sein Volk zu tun. Vielleicht erinnern Sie sich, die Szene, die hier beschrieben wird, hat Anklänge an die Abschiedsszene des alten Stammvaters Jakob. Der hatte seine Söhne zu sich gerufen, als er im Sterben lag. Auch als Mose das Ende seines Lebens erreicht hatte, gab er eine Botschaft weiter an die 12 Stämme. Nun, da König David dem Ende seines Lebens nahegekommen ist, wendet auch er sich mit einer Botschaft an sein Volk. In Kapitel 29 lautet der erste Vers so: Und der König David sprach zu der ganzen Gemeinde: Gott hat Salomo, einen meiner Söhne, erwählt, der noch jung und zart ist. Das Werk aber ist groß, denn es ist nicht die Wohnung eines Menschen, sondern Gottes, des Herrn. Wenn David hier gesagt hat, dass Salomo noch jung und zart sei, dann meinte er damit wohl, er sei ein Weichei und im Grunde einfach noch zu unerfahren für die große Aufgabe. Der alte David dagegen war ein Veteran, ein harter Typ. Auch wenn es sich bei ihm um einen gnädigen und großzügigen Menschen handelte, konnte er auf der anderen Seite auch sehr hart sein. Dagegen ist Salomo als Anfänger einzustufen. In Vers 2 bis 4 heißt es dann: Ich aber habe aus allen meinen Kräften herbeigeschafft zum Hause Gottes Gold zu goldenem, Silber zu silbernem, Kupfer zu kupfernem, Eisen zu eisernem, Holz zu hölzernem Gerät. Onyxsteine und eingefasste Steine, Rubine und bunte Steine und mancherlei Edelsteine und Marmorsteine die Menge. Aus Wohlgefallen am Hause meines Gottes aber, und da ich noch eigenes Gut an Gold und Silber habe, gebe ich für das Haus meines Gottes außer allem, was ich schon zum heiligen Hause beschafft habe. David sagt also: Ich habe mit allem, was ich habe, das Haus meines Gottes vorbereitet. Wenn doch auch wir ein solches Herz wie David hätten und Gott an die erste Stelle unseres Lebens stellten. Die hier angesprochenen Güter sind Gaben, die David aus seinem eigenen persönlichen Besitz beigesteuert hat. Er hatte damit ein bestimmtes Ziel verbunden, wie er in Vers 5 erläutert. Dass golden werde, was golden, und silbern, was silbern sein soll, und zu allem Werk durch die Hand der Werkmeister. Und wer ist nun willig, heute seine Hand mit einer Gabe für den Herrn zu füllen? David, so erfahren wir hier, hat mit seinen großzügigen Spenden ein Beispiel gegeben. Er war nicht sparsam und hielt nichts zurück. Dann forderte er sein Volk heraus. Vers 6 erläutert, zu welchen Menschen er gesprochen hat und was seine Aufforderung auslöste. Da waren die Häupter der Sippen, die Fürsten der Stämme Israels, die Obersten über 1000 und über 100 und die Vorsteher über des Königs Besitzungen willig. Nun folgt in Vers 7 und 8 eine etwas ausführlichere Beschreibung der Reaktion des Volkes. Und sie gaben zur Arbeit am Hause Gottes 5000 Zentner Gold und 10.000 Gulden und 10.000 Zentner Silber, 18.000 Zentner Kupfer und 100.000 Zentner Eisen. Und wer immer bei sich edle Steine hatte, der gab sie zum Schatz des Hauses des Herrn unter die Hand Jehiels des Gershonitas. 1. Chronik 29, Vers 7 und 8. Diese Menschen, so ist hier zu sehen, gaben großzügig und mit Freude. Und das hat zur Folge, Vers 9, und das Volk war fröhlich, dass sie so willig waren, denn sie gaben's dem Herrn freiwillig, von ganzem Herzen. Und der König David war hoch erfreut. David war also, so heißt es hier, hoch erfreut, als er sah, wie bereitwillig und fröhlich das Volk seine Besitztümer für die Verschönerung des Tempels zu geben bereit war. Und heute? Wissen Sie, ich habe einmal von einem Motto gehört, das hieß: Gib, bis es weh tut. Nun, dieses Motto mag für die cleveren Geschäftemacher in dieser Welt in Ordnung sein. Gottes Motto ist es jedoch nicht. Im Gegenteil, wenn es weh tut, dann gib nicht. Gott möchte, dass sie so geben, dass dabei Freude in ihr Herz und Leben hineinkommt. Paulus sagte: Gebt fröhlich, quasi ausgelassen. Dies tun die Menschen hier, und es war für sie tatsächlich eine Zeit der Freude. Weiter mit Vers 10. Und er lobte den Herrn vor der ganzen Gemeinde und sprach: Gelobt seist du, Herr, Gott Israels, unseres Vaters, von Ewigkeit zu Ewigkeit. Ist Ihnen aufgefallen, dass David Gott als Vater des Volkes Israel bezeichnet hat? Im Alten Testament wurde Gott nicht als Vater von Einzelnen angesehen. In der Tat hat David ihn niemals seinen Vater genannt. Gott hat David auch nicht als Sohn, aber als seinen Diener bezeichnet. Dies ist sehr interessant. Das mosaische Gesetz hat niemals von einem Sohn Gottes gesprochen. Nur durch den Glauben an Jesus Christus können wir Kinder Gottes werden. Nun hören wir noch einmal ein großartiges Gebet Davids. Die Verse 11 bis 13 lauten: Dein Herr ist die Majestät und Gewalt, Herrlichkeit, Sieg und Hoheit. Denn alles, was im Himmel und auf Erden ist, das ist dein. Dein Herr ist das Reich, und du bist erhöht zum Haupt über alles. Reichtum und Ehre kommt von dir. Du herrschst über alles. In deiner Hand steht Kraft und Macht, in deiner Hand steht es, jedermann groß und stark zu machen. Nun, unser Gott, wir danken dir und rühmen deinen herrlichen Namen. 1. Chronik 29, Vers 11 bis 13. Kommen Ihnen diese Worte vielleicht von irgendwoher bekannt vor? Genau, das Vaterunser. Als die Jünger an ihren Herrn Jesus Christus die Bitte richteten, ihnen das Beten beizubringen, gab er ihnen ein solches Beispiel für ein Gebet. Er hat sie damit also wieder zu diesem Gebet Davids zurückgebracht. Dein Reich komme. Diese Bitte lag auch David am Herzen. Es sind knappe und einfache Worte, aber sie drücken Bestreben und Hoffnungen von Jahrhunderten aus. Dies ist eines der bedeutendsten Gebete der Heiligen Schrift. Auf jeden Fall ist es unter den schönsten Gebeten im Alten Testament. Es ist in seinem Gehalt umfassend, majestätisch in der Ausdrucksweise und dabei voller Anbetung, Lob und Dank. Dieses Gebet Davids weist menschliche Verdienste zurück und betont die Abhängigkeit des Menschen von Gott. Es stellt eine Selbstbescheidung dar, ein Geständnis und in der Summe eine Selbsthingabe. David gibt darin zu, alles gehört Gott. David hatte erkannt, dass Gott der Besitzer des ihm anvertrauten Königreichs ist. Der Herr Jesus Christus hat diese Gebetsmotive dann verwendet, um seine Jünger zu unterweisen. Der biblische Begriff für Königreich steht übrigens sowohl für ein ewiges als auch für ein weltliches Reich. Es ist damit ein universelles und ein lokales Königreich gemeint. Es besteht jetzt und in Zukunft. Man kann sagen, es ist die Herrschaft des Himmels über die Erde. Als Gott Adam geschaffen hatte, gab er ihm dann auch Verantwortung und eben Herrschaft. Nur, was meint David hier mit Reich? Geht es ihm um sein Königreich? Nein. Es bedeutet, hier in diesem Gebet des Königs, die Herrschaft Gottes über die Erde. Es ist ein Gebet für die Wiederherstellung der Erde, dass sie wieder unter die Herrschaft Gottes kommt. Ich hoffe, dass Sie jetzt nicht auf die Idee kommen, Gott würde bereits heute in der Weise über diese Erde herrschen. Wenn dies der Fall wäre, dann gäbe es weder gebrochene Herzen, weder Tränen noch Enttäuschungen und auch keine Kriege. Für dieses kommende Königreich, in dem das alles dann der Fall sein wird, sollten wir aber beten. Es wird auch nur nach Gottes Plan Wirklichkeit werden. Aufgrund eines göttlichen Plans, eines göttlichen Protokolls wird es zustande kommen und alle göttlichen Standpunkte werden dabei eingehalten werden. Der Mensch wird dieses Königreich hier auf der Erde nicht aufrichten können. Nur der Herr Jesus Christus kann dieses Königreich zustande bringen. Wir beten, dein ist das Reich. Ich persönlich denke übrigens, dass das bekannte Vaterunser-Gebet gar kein öffentliches Gebet ist. Es ist jedenfalls nicht einfach ein Gebet, das zum Ritual eines Sonntagmorgen-Gottesdienstes dazugehört. Ich glaube, dass es eher ein gutes Gebet für die persönliche stille Zeit ist. Dein ist das Reich, sollte jedenfalls das Gebet von jedem Christen sein. David schon freute sich auf das kommende Königreich auf dieser Erde. Das wird dann ein wunderbarer Tag werden. Und von der Aussicht auf diesen Tag blickte David zurück auf sich und seine Situation, sein Leben und sein ihm anvertrautes Volk Israel. In Vers 14 und 15 heißt es: Denn was bin ich? Was ist mein Volk, dass wir freiwillig so viel zu geben vermochten? Von dir ist alles gekommen, und von deiner Hand haben wir dir's gegeben. Denn wir sind Fremdlinge und Gäste vor dir, wie unsere Väter alle. Unser Leben auf Erden ist wie ein Schatten und bleibet nicht. Es ist interessant, dass wir Gott nichts geben können, weil ihm bereits alles gehört. Gott kann sie aber dafür segnen. Wenn sie ihm etwas geben, wird er sie segnen. Der Grund, weshalb einige von uns so arm, engstirnig und kleinmütig sind, liegt meines Erachtens darin, dass wir Gott gegenüber nicht großzügig sind. Gott kann uns nur segnen, wenn wir ihm unsere Herzen öffnen. David fasst diese Gedanken zusammen in Vers 16. Herr, unser Gott, all dies viele, das wir herbeigebracht haben, dir ein Haus zu bauen, deinem heiligen Namen, ist von deiner Hand gekommen. Es ist alles dein. Wie sehr haben wir heute nötig, dies zu erkennen? Und auch das, was David in den Versen 17 bis 20 ausspricht. Er betet: Ich weiß, mein Gott, dass du das Herz prüfst, und Aufrichtigkeit ist dir angenehm. Darum habe ich dies alles aus aufrichtigem Herzen freiwillig gegeben und habe jetzt mit Freuden gesehen, wie dein Volk, das hier vor dir steht, dir alles freiwillig gegeben hat. Herr, Gott Abrahams, Isaaks und Israels, unserer Väter, bewahre für immer solchen Sinn und solche Gedanken im Herzen deines Volks und richte ihre Herzen auf dich. Und meinem Sohn Salomo gib ein rechtschaffenes Herz, dass er halte deine Gebote, Ordnungen und Rechte, und dass er alles ausführe und diese Wohnung baue, die ich vorbereitet habe. 1. Chronik 29, Vers 17 bis 20. Wie Gott dieses Gebet erhörte, wird das, was später geschah, zeigen. Nach seinem Reden mit Gott wendet sich der König wieder an sein Volk, wie in den Versen 20 und 21 zu erfahren ist. Und David sprach zur ganzen Gemeinde: Lobet den Herrn, euren Gott. Und die ganze Gemeinde lobte den Herrn, den Gott ihrer Väter, und sie neigten sich und fielen nieder vor dem Herrn und vor dem König und opferten dem Herrn Schlachtopfer. Und am anderen Morgen opferten sie dem Herrn Brandopfer, 1000 junge Stiere, 1000 Widder, 1000 Lämmer und ihre Trankopfer sowie Schlachtopfer in Menge für ganz Israel. Nachdem Gott in Gebeten verehrt und ihm dann auch geopfert worden ist, krönt das Volk Salomo zum König. Das berichten die Verse 22 bis 25. Und sie aßen und tranken am selben Tage vor dem Herrn mit großen Freuden und machten zum zweiten Mal Salomo, den Sohn Davids, zum König und salbten ihn dem Herrn zum Fürsten und Zadok zum Priester. So setzte sich Salomo auf den Thron des Herrn als König an seines Vaters Davids statt und fand Anerkennung. Und ganz Israel wurde ihm gehorsam. Und alle Obersten und Helden, auch alle Söhne des Königs David, stellten sich unter den König Salomo. Und der Herr machte Salomo immer größer vor ganz Israel und gab ihm ein herrliches Königreich, wie es keiner vor ihm über Israel gehabt hatte. 1. Chronik 29, Vers 22 bis 25. Das heißt also, das gesamte Königreich stand hinter Salomo, und bereits bevor sein Vater David starb, verfügte er über königliche Gewalt. Über das Ende des alten Königs berichten dann die Verse 26 bis 28. So ist nun David, der Sohn Isais, König gewesen über ganz Israel. Die Zeit aber, die er König über Israel gewesen ist, ist 40 Jahre. Zu Hebron regierte er 7 Jahre und zu Jerusalem 33 Jahre. Und er starb in gutem Alter, satt an Leben, Reichtum und Ehre. Und sein Sohn Salomo wurde König an seiner Statt. 1. Chronik 29, Vers 26 bis 28. Dies ist also der Bericht Gottes. Er möchte, dass sie wissen, was er von David gehalten hat. Vielleicht mögen sie David nicht besonders. Gott aber mag ihn. Ich bin immerhin froh, dass Gott David lieb gehabt und ihn auf diese Art und Weise behandelt hat, weil David so viel Menschliches an sich hatte. Das ermutigt mich. Denn Vernon McGee ist auch sehr menschlich. Ich habe erkannt, dass Gott mit so einem wie ihm genauso gnädig und genauso heftig umgeht, wie er es mit David getan hat. Der Herr ist gut. Der Herr ist wunderbar. Sie und ich können ihm keine Tempel bauen, aber wir können ihm den Tempel unseres Lebens anbieten. Gott bekommt nicht viel, wenn er mich annimmt, aber er besitzt mich. Was macht das Freude, ihm sein Leben anzuvertrauen? Das war das 29. Kapitel des 1. Chronikbuches. Es beschließt dann auch diesen ersten Teil der Chronikbücher. Die letzten Verse darin lauten: Die Geschichte aber des Königs David, die frühere und die spätere, siehe, die steht geschrieben in der Geschichte Samuels, des Sehers, und in der Geschichte des Propheten Nathan, und in der Geschichte Gads, des Sehers. Dazu auch seine Regierung und seine tapferen Taten, sowie die Geschehnisse, die über ihn und Israel und über die Königreiche in allen Landen dahingegangen sind. 1. Chronik 29, Vers 29 und 30. Noch einmal ging es um David im 28. und 29. Kapitel aus dem 1. Buch der Chronik. Wir haben ihn als fürsorglichen Vater erlebt, als Tempelbauherrn und König, aber auch als Beter. Zuletzt gibt er sich und alles zukünftige Gott in die Hand. Im Einklang mit Gottes Willen soll dann auch sein Nachfolger Salomo König sein. Alle seine Ziele sollen sich aus Gottes Zielen herleiten, damit er den Segen Gottes erleben kann. In der nächsten Ausgabe der Sendereihe Durch die Bibel steht der Anfang aus dem 2. Buch der Chronik auf dem Programm. Nach einer kurzen Einführung machen wir dann weiter mit Salomos Königsherrschaft, über deren Anfänge in den Kapiteln 1 und 2 berichtet wird. Bis dahin, auf Wiederhören und Gott befohlen.